0: kaufen. Das Geld solle man lieber in eine gute Einkommenssteuerreform stecken. Ähnlich argumentiert die SPD-Politikerin Schwesig. Die Ministerpräsidentin aus Mecklenburg-Vorpommern forderte in der ARD-Sendung Mioska, die Steuern auf kleine und mittlere Einkommen zu senken. Heidenheim darf weiter vom Verbleib in der Fußball-Bundesliga träumen. Die Schwaben siegten in Köln mit 3:1. Aus der Sportredaktion Ina Kast.
1: Damit hat Heidenheim den letzten Tabellenplatz an St. Pauli weitergegeben. Es kommt am letzten Spieltag nun zu einem nie dagewesenen Herzschlagfinale in der Bundesliga. Mit Wolfsburg, Heidenheim und St. Pauli sind 3 Teams punktgleich. 2 von ihnen werden direkt absteigen. Eines schafft es in die Relegation. Der Hamburger SV ist längst gerettet und freut sich über den 3:2 Heimsieg gegen den SC Freiburg. Die Freiburger kämpfen im Fernduell mit Frankfurt um den Europapokalplatz 7. Trainerin Marie-Louise Ether holte beim 3:1 in Mainz ihren ersten Sieg mit Union Berlin.
0: Das Wetter in Deutschland. In der Nacht ist es wechselnd bewölkt und vom Südwesten in den Nordosten greifende, teils gewittrige Regenfälle bei 13 bis 3 Grad. Am Tag bei vielen Wolken zeitweise Regen oder Schauer 9 bis 20 Grad. Es ist 2:03 Uhr.
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3: Mit Sven Knappe am Mikrofon. Herzlich willkommen. Bis zu den 4 Nachrichten hören wir Variationen von Max Reger, eine kurze Messe von Leonard Bernstein, eine Klaviersonate von Franz Schubert, ein Gitarrenkonzert von Joaquin Rodrigo und zu Beginn ein Klarinettenkonzert des schwedischen Komponisten Bernhard Henrik Krusell. Das Orchestra of the Age of Enlightenment begleitet den englischen Klarinettisten Anthony Pay.

Der 1945 in London geborene Anthony Pay interpretierte das Klarinettenkonzert Nummer 2 in F-Moll von Bernhard Henrik Krusell, unterstützt vom Orchestra of the Age of Enlightenment. Wenn der Spanier Joaquín Rodrigo im Programm auftaucht, ist meist auch ein Gitarrist nicht weit, in unserem Fall der bereits zu Lebzeiten legendäre Pepe Romero, Mitglied einer ganzen Gitarristendynastie, bestehend aus Pepes Vater und seinen zwei Brüdern. Doch heute zupft Pepe Romero ganz allein Rodrigos Concierto para una Fiesta, flankiert von der Academy of St. Martin in the Fields.

Concierto para una fiesta, komponiert von Joaquín Rodrigo, zum Klingen gebracht vom Gitarristen Pepe Romero und der Academy of St. Martin in the Fields unter Sir Neville Mariner. Mit Tastenspielen von Franz Schubert machen wir weiter. Nachtkonzert-Dauergast Michael Endres bietet Schuberts Klaviersonate in A-Moll, Deutschverzeichnis 537.

Der 1961 in Sonthofen geborene Pianist Michael Endres interpretierte die Klaviersonate in A-Moll von Franz Schubert. Deutschverzeichnis 537. Hier ist das ARD-Nachtkonzert, präsentiert von BR Klassik, mit geistlicher Musik von Leonard Bernstein, der ja eher mit großartigen Musicals wie der West Side Story oder On the Town berühmt wurde. Bernsteins Missa Brevis ist eine Vertonung von Teilen der Messe in lateinischer Sprache für Chor a cappella mit Countertenor-Solo und Schlagwerk. Außerdem Bernsteins letztes vollständiges Chorwerk aus dem Jahr 1988. Hier eine Aufnahme mit dem Countertenor Franz Fitztum, den Schlagwerkern Peter Kallis und Boris Müller sowie dem SWR-Vokalensemble Stuttgart.

Wir hörten die Missa Brevis von Leonard Bernstein mit dem Countertenor Franz Fitztum, den Schlagwerkern Peter Kalis und Boris Müller sowie dem SWR-Vokalensemble Stuttgart. Die Leitung hatte Markus Creed. Vor den 4 Uhr Nachrichten bekommen wir noch Besuch aus der Oberpfalz. Max Reger, 1873 in Brand geboren, hat eine polyphone Hommage an seinen Kollegen Beethoven mitgebracht. Variationen und Fuge Opus 86, dirigiert von Horst Stein am Pult der Bamberger Symphoniker.

Variationen und Fuge über ein Thema von Beethoven, das Opus 86 von Max Reger, serviert von den Bamberger Symphonikern unter der Leitung von Horst Stein. Nach den 4 Uhr Nachrichten sind wir vom ARD-Nachtkonzert wieder zur Stelle mit Musik von Josef Haydn, César Franck und Giuseppe Maria Cambini.

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1: Um 4 Uhr mit Olaf Knapp. Der erste Evakuierungstag der MV Hondius, an deren Bord es zu 8 mutmaßlichen Infektionen mit dem Hantavirus kam, ist erfolgreich verlaufen. An der Rückführungsaktion sind 23 Länder beteiligt. Heute soll sie zu Ende gehen. Aus Barcelona, Julia Macher.
2: 94 Menschen aus 19 Ländern wurden im Hafen Granadilla im Südosten Teneriffas unter großen Sicherheitsvorkehrungen von Bord gebracht und in ihre Herkunftsländer zurückgeführt, darunter auch 4 Passagiere aus Deutschland. Sie flogen mit einer niederländischen Maschine zunächst nach Eindhoven, reisen von dort begleitet von einem Ärzteteam nach Deutschland und begeben sich gemäß der Auflagen der jeweiligen Gesundheitsämter in Quarantäne. Wegen der langen Inkubationszeit empfiehlt die Weltgesundheitsorganisation WHO eine Isolation bis zu 42 Tagen.
1: Die Bundesregierung sucht offenbar Ersatz für die Marschflugkörper, die nach den Worten von US-Präsident Trump nun doch nicht nach Deutschland kommen sollen. Nach Informationen der Welt wird geprüft, ob ein deutsch-amerikanisches Joint Venture die Tomahawk-Waffensysteme produzieren könnte. Außerdem könnte Deutschland dem Bericht zufolge in der Türkei Raketen mit mittlerer und großer Reichweite kaufen. Das gilt als Übergangslösung, bis Deutschland mit europäischen Partnern eigene Raketen entwickelt hat. Bei den Verhandlungen für eine diplomatische Lösung des Iran-Kriegs ist weiter kein Durchbruch in Sicht. US-Präsident Trump ist nicht zufrieden mit der Antwort des Mullah-Regimes auf seinen jüngsten Vorschlag, den Krieg zu beenden. Aus New York, Giselle Ucar.
3: In einem knapp formulierten Posting auf seinem sozialen Netzwerk Truth Social erklärt Präsident Donald Trump, die Reaktion der Mullahs auf den US-Vorschlag zur Beendigung des Krieges gefalle ihm nicht. Staatsmedien zufolge hatte Teheran einen Text an Vermittler Pakistan überreicht. Dieser sehe ein Ende des Krieges an allen Fronten, insbesondere im Libanon, vor. Außerdem sei von Gewährleistung der Schifffahrtssicherheit die Rede. Konkreter werde der iranische Vorschlag nicht.
1: In der Fußball-Bundesliga hat der Hamburger SV sein letztes Heimspiel der Saison gewonnen. Der HSV besiegte Freiburg mit 3:2. Außerdem hat sich Heidenheim eine letzte Chance für den Klassenerhalt erarbeitet. Die Heidenheimer gewannen in Köln mit 3:1 und sind jetzt punktgleich mit Wolfsburg und St. Pauli. Außerdem gewann Union Berlin in Mainz mit 3:1. Das Wetter in Deutschland. Am Tage bei vielen Wolken zeitweise Regen oder Schauer. Vor allem in der Südosthälfte kann es Gewitter geben. Im Nordwesten ist es unbeständig. 9 bis maximal 20 Grad. Morgen dann wechselhaftes Schauerwetter, im Südwesten freundlicher bei 8 bis 15 Grad. Es ist 4.03 Uhr.
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4: Und dazu begrüßt Sie Sven Knappe. Herzlich willkommen. Obwohl diese Ende 1767 entstandene Symphonie nach äußerlichen Kriterien ganz und gar nicht außergewöhnlich ist, verkörpert sie durchweg die hohe Kunst, derer Haydn fähig war, wenn es ihm darum ging, Unterhaltungsmusik zu schaffen, urteilte der renommierte Musikwissenschaftler James Webster über Joseph Haydns Sinfonie Nummer 35 in B-Dur. Giovanni Antonini leitet das Kammerensemble Il Giardino Armonico.

Wir hörten das 1985 in Mailand gegründete Kammerensemble Il Giardino Armonico unter Giovanni Antonini mit der Sinfonie Nummer 35 in B-Dur von Joseph Haydn. Mit Kammermusik aus Frankreich geht's im ARD-Nachtkonzert weiter. César Francs Solo in E-Dur, Opus 10, ein Sextett, bieten der Pianist David Lively, der Kontrabassist Cornel Lecomte und das Quatuor Malibran.

Das waren der Pianist David Lively, der Kontrabassist Corneille Lecomte und das Quatuor Malibran mit dem Solo in E-Dur Opus 10 von César Franck. Und wir machen einen Sprung nach Italien und treffen auf Giuseppe Maria Cambini, vermutlich 1746 in Livorno geboren, einen Komponisten und Geiger, der Ende des 18. Jahrhunderts große Erfolge in Paris feierte. Cambinis Sinfonia Concertante Nummer 9 spielen Paolo Carlini, Fagott, Diego Di Nicacci, Oboe und das Orchestra di Padova e del Veneto.

Giuseppe Maria Cambini und seine Sinfonia Concertante Nummer 9. Es musizierten der Fagottist Paolo Carlini, der Oboist Diego Di Nicciacci und das Orchestra di Padova e del Veneto. Bis zu den 5 Uhr Nachrichten gibt's noch ein gezupftes Tänzchen von Emil Waldteufel, gespielt vom Gulbenkian Orchester.

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1: Um 5 Uhr mit Olaf Knapp. Der erste Evakuierungstag der MV Hondius, an deren Bord es zu 8 mutmaßlichen Infektionen mit dem Hunter-Virus kam, ist erfolgreich verlaufen. An der Rückführungsaktion sind 23 Länder beteiligt. Heute soll sie zu Ende gehen. Aus Barcelona Julia Macher.
2: 94 Menschen aus 19 Ländern wurden im Hafen Granadilla im Südosten Teneriffas unter großen Sicherheitsvorkehrungen von Bord gebracht und in ihre Herkunftsländer zurückgeführt, darunter auch 4 Passagiere aus Deutschland. Sie flogen mit einer niederländischen Maschine zunächst nach Eindhoven, reisen von dort begleitet von einem Ärzteteam nach Deutschland und begeben sich gemäß der Auflagen der jeweiligen Gesundheitsämter in Quarantäne. Wegen der langen Inkubationszeit empfiehlt die Weltgesundheitsorganisation WHO eine Isolation bis zu 42 Tagen.
1: US-Präsident Trump hat Teherans offizielle Antwort auf den jüngsten amerikanischen Vorschlag in den Verhandlungen zur Beendigung des Krieges als völlig inakzeptabel bezeichnet. Details zur iranischen Antwort gab er nicht bekannt. Laut der iranischen Nachrichtenagentur Tasnim forderte Teheran ein Ende des Kriegs an allen Fronten, die Aufhebung der Sanktionen und den Stopp der Blockade iranischer Häfen. Der US-Vorschlag zielte auf 30 Tage Verhandlungen. In Brüssel berät heute eine internationale Koalition darüber, wie verschleppte ukrainische Kinder wieder in ihre Heimat gebracht werden können. Mit dabei sind Vertreter der EU, der Ukraine, Kanadas und von Hilfsorganisationen. Aus Brüssel Thomas Spickhofen.
3: Tausende ukrainische Kinder wurden seit Kriegsbeginn verschleppt, mindestens 20.000 nach Einschätzung von Kommission und ukrainischer Regierung. Gerade einmal 2.200 von ihnen konnten den Angaben zufolge bislang in ihre Heimat zurückgebracht werden. Die internationale Koalition zur Rückführung der ukrainischen Kinder, die sich heute Nachmittag in Brüssel trifft, soll dabei helfen. Sie wurde vor 2 Jahren von Kanada und der Ukraine ins Leben gerufen. Seit September vergangenen Jahres ist auch die EU Mitglied. Die Initiative soll das Thema im öffentlichen Bewusstsein halten sowie finanzielle und diplomatische Unterstützung organisieren.
1: In der Fußball-Bundesliga hat der Hamburger SV sein letztes Heimspiel der Saison gewonnen. Der HSV besiegte Freiburg mit 3:2. Außerdem hat sich Heidenheim eine letzte Chance für den Klassenerhalt erarbeitet. Die Heidenheimer gewannen in Köln mit 3:1 und sind jetzt punktgleich mit Wolfsburg und St. Pauli. Außerdem gewann Union Berlin in Mainz mit 3:1. Das waren die Nachrichten. Das Wetter in Deutschland. Am Tage bei vielen Wolken fällt zeitweise Regen oder es gibt einige Schauer, vor allem in der Südosthälfte Gewitter. Im Nordwesten unbeständig, 9 bis maximal 20 Grad. Es ist 5.03 Uhr.
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4: Einen guten Montagmorgen. Am Mikrofon begrüßt Sie noch einmal Sven Knappe. Ziemlich düster und gruselig starten wir in die letzte Runde Nachtkonzert. Wir feiern, leicht verspätet, die Walpurgisnacht, in der die Feuer brennen und die Hexen ihr Unwesen treiben. Dazu spielen Jara Thal und Andreas Grothäusen Klavier.

So klingt die Walpurgisnacht bei Antonín Dvořák, ein Satz aus dem Klavierzyklus aus dem Böhmerwald Opus 68. In die Tasten griffen Jara Thal und Andreas Grothäusen. Der 1766 im englischen Bristol geborene Samuel Wesley galt als echtes Wunderkind. Früh lernte er Geige, Cembalo und Orgel zu spielen, war schon als Sechsjähriger für sein Kompositions- und Improvisationstalent bekannt. Wesley erwarb sich einen beachtlichen Ruf als Organist und er war es auch, der die Musik Johann Sebastian Bachs in England einführte. Hier eine Sinfonie in D-Dur aus Samuel Wesleys Feder, serviert von den London Mozart Players unter Matthias Barmert.

Die London Mozart Players unter Matthias Barmert waren das mit der Sinfonie in D-Dur von Samuel Wesley, einem englischen Organisten und Komponisten, verstorben 1837. 11. Dezember 1851. Im Leipziger Gewandhaus wird die Sinfonie in A-Moll von Georg Goltermann uraufgeführt. Geboren in Hannover, ausgebildet in München, Musikdirektor in Würzburg, Kapellmeister und Chordirektor in Frankfurt. Den ersten Satz dieser Sinfonie serviert das ORF Radio Symphonieorchester Wien unter Howard Griffiths.

Sostenuto allegro con fuoco, der erste Satz aus der Sinfonie in A-Moll, Opus 29 von Georg Goltermann, mit dem ORF-Radio-Sinfonieorchester Wien, geleitet von Howard Griffiths. Hier ist das ARD-Nachtkonzert, präsentiert von BR Klassik, mit dem Pester Walzer von Josef Langer, in einer Version mit dem Concerto Köln und dem Ensemble Sarbante.

Orient trifft Okzident im Dreivierteltakt. Das Ensemble Sarband und das Concerto Köln spielten unter der Leitung von Werner Erhard den Pesterwalzer von Josef Lanner. Und nun Okzident ohne Orient. Wir hören das Concerto Köln noch einmal. Nun mit einer Sinfonie in G-Moll von François Martin, um 1727 in Paris geboren.

Das war die Sinfonie Nummer 2 in G-Moll von François Martin in einer Aufnahme mit dem Concerto Köln unter der Leitung von Werner Erhard. Was für Friedrich den Großen die Flöte war, war unter seinem Neffen und Nachfolger Friedrich Wilhelm II. Das Cello. So ergab es sich, dass Ludwig van Beethoven seine ersten beiden Cellosonaten während seines einzigen Aufenthalts in der preußischen Hauptstadt komponierte. Beethoven kam im Mai 1796 mit dem Fürsten von Lichnowsky nach Berlin und blieb fast 2 Monate. Sein Schüler Ferdinand Ries erinnert sich an diese glanzvolle Zeit folgendermaßen. Beethoven spielte einige Male bei Hofe, wo er auch die 2 Sonaten mit obligatem Violoncello Opus 5 für Duport und für sich komponierte und spielte. Beim Abschiede erhielt er eine goldene Dose mit Louis d'Or gefüllt. Den 2. Satz aus der Cellosonate Opus 5 Nummer 1 bieten Julius Berger und Margarita Höhenrieder.

Der Cellist Julius Berger und die Pianistin Margareta Höhenrieder interpretierten den Rondosatz der Cellosonate Opus 5 Nummer 1 von Ludwig van Beethoven. Sie hörten das ARD-Nachtkonzert, präsentiert von BR Klassik. Am Mikrofon war für Sie Sven Knappe. Vielen Dank fürs Einschalten. Ich wünsche Ihnen einen unkomplizierten Start in die neue Woche.

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1: 6 Uhr. Evakuierungsaktion der MV Hondius läuft wohl nach Plan. Söder und Schwesig raten von Entlastungsprämie ab. 2 Verletzte nach Tunnelbrand auf der A66 im Kreis Fulda. Das Wetter, erst regnerisch, später auch mal Sonne, 8 bis 15 Grad. Mein Name ist Markus Schuh, guten Morgen. Vor mehreren Wochen war auf dem Kreuzfahrtschiff MV Hondius das Hunter-Virus ausgebrochen. Seit gestern liegt das Schiff vor Teneriffa. Seitdem läuft eine große Evakuierungs- und Rückführungsaktion. Die betroffenen Deutschen kamen in der Nacht in der Frankfurter Uniklinik an. Laut spanischen Behörden ist bis jetzt alles nach Plan verlaufen. ARD-Korrespondentin Julia Macher.
2: 94 Menschen aus 19 Ländern wurden im Hafen Granadilla im Südosten Teneriffas unter großen Sicherheitsvorkehrungen von Bord gebracht und in ihre Herkunftsländer zurückgeführt, darunter auch 4 Passagiere aus Deutschland. Sie begeben sich gemäß der Auflagen der jeweiligen Gesundheitsämter in Quarantäne. Wegen der langen Inkubationszeit empfiehlt die Weltgesundheitsorganisation WHO eine Isolation bis zu 42 Tagen.
1: Die geplante steuerfreie Entlastungsprämie für Beschäftigte hält CSU-Chef Söder für gescheitert. Er sagte am Abend in der ARD, er glaube, das Vorhaben der Regierung sei endgültig vom Tisch. Aus der Nachrichtenredaktion Sören Harms.
3: Die Prämie sei politisch erledigt, die Idee dazu von der SPD und gut gemeint, aber offenkundig nicht mit der Wirtschaft abgesprochen. Teuer wäre eine solche steuerfreie Prämie auch geworden, so Söder in der ARD. Das Geld solle die Bundesregierung nun stattdessen in eine gute Einkommenssteuerreform stecken. So könne man über eine höhere Reichensteuer sprechen. Da sei ein bisschen Bewegung möglich, sagte der CSU-Chef wörtlich.
1: Auch die SPD-Politikerin Schwesig will lieber einen großen Wurf. In der ARD-Sendung Mioska forderte sie, die Steuern auf kleine und mittlere Einkommen zu senken. US-Präsident Trump weist die iranischen Bedingungen für Friedensgespräche zurück. Auf seiner Online-Plattform schreibt er, die jüngste Antwort aus Teheran sei völlig inakzeptabel. Nach Angaben iranischer Staatsmedien verlangt das Regime in Teheran, dass der Krieg sofort und an allen Fronten beendet werde. Gleiches gelte für die US-Seeblockade und alle Sanktionen gegen das Land. Die USA hatten vorher vorgeschlagen, die Kämpfe einzustellen, bevor über strittigere Themen wie das iranische Atomprogramm verhandelt wird. Die Bundesnetzagentur hat private Haushalte dazu aufgerufen, mehr auf den Gasverbrauch zu achten. Behördenchef Müller sagte dem Redaktionsnetzwerk Deutschland, Grund seien die Folgen des Iran-Kriegs. Dadurch könne es moderate Preissteigerungen geben. Viele Haushalte hätten noch Preisgarantien über 12 Monate oder länger. Anschlussverträge seien dann allerdings meist teurer. Die Gaspreise würden aber nicht so explodieren wie nach Beginn des Ukraine-Kriegs 2022. Großeinsatz der Rettungskräfte auf der A66 bei Neuhof im Kreis Fulda. Wegen eines brennenden Fahrzeugs in einem Autobahntunnel mussten gestern Nachmittag mehrere Menschen evakuiert werden. HR-Reporterin Vaya Stavrianos.
4: Über die Notausgänge wurden laut Polizei 90 Personen nach draußen geleitet. Betroffen waren auch 30 Menschen aus einem Reisebus. 2 Personen, die sich aus dem brennenden Auto gerettet hatten, wurden leicht verletzt und kamen mit Rauchgasvergiftungen ins Krankenhaus. Alle anderen Evakuierten wurden nicht verletzt. Neben Feuerwehr und Rettungskräften war auch ein Rettungshubschrauber im Einsatz.
1: Am vorletzten Spieltag der Fußball-Bundesliga hat Mainz gegen Union Berlin verloren mit 1:3. Vorher hatte Heidenheim die Chance auf den Relegationsplatz gewahrt mit einem 3:1-Sieg in Köln. Freiburg verpasste wichtige Punkte im Kampf um die Europapokalplätze durch eine 2:3-Niederlage beim Hamburger SV. Und das wird heute noch wichtig. In Brüssel wollen die EU-Außenminister weitere Sanktionen gegen Russland beschließen. Konkret geht es um Verantwortliche für die Deportation und Zwangsadoption ukrainischer Kinder. Der gesellschaftliche Dialog steht ab heute im Mittelpunkt der ARD-Aktion »Was Deutschland verbindet«. Menschen unterschiedlicher Alters- und Berufsgruppen haben über aktuelle Themen diskutiert. Das Ergebnis ist bis Anfang Juni in der ARD zu sehen und zu hören. Und beim Bundeskongress des Deutschen Gewerkschaftsbunds in Berlin stellt sich die Vorsitzende Fahimi zur Wiederwahl. Das waren die Nachrichten. Dann kommen wir zum Wetter. Grau und regnerisch, so sieht der Start in die neue Woche aus. 8 bis 15 Grad, das sind die Höchstwerte heute. Später sind auch kräftige Schauer und Gewitter möglich. Kommende Nacht gehen die Temperaturen zurück bis auf 0 Grad. Morgen ändert sich nicht viel, es wird noch etwas kühler als heute. Die weiteren Aussichten, auch Mittwoch und Donnerstag bleibt es relativ kühl und wechselhaft mit Schauern und Gewittern. Am Mittwoch bis 16, Donnerstag bis 15 Grad. Die Zeit 6.05 Uhr.
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5: Für Sie am Mikrofon, Bastian Korf. Ich wünsche einen guten Start in diesen Montag.

in den Tag starten mit der Ouvertüre aus Johann Sebastian Bachs zweiter Orchestersuite H-Moll. Das Ensemble Musk haben Sie eben gerade gehört, noch um 6:12. Wir stellen Ihnen heute früh nicht nur eine CD vor, wir stellen Ihnen gleich 7 CDs vor. Daraus besteht nämlich ein neues Boxset, das das Gewandhausorchester unter der Leitung von Andres Nelsons rausgebracht hat. Darauf zu finden alle Sinfonien und 2 große Oratorien von Felix Mendelssohn. Wie das Ganze klingt, mehr dazu um etwa 6:20. Und bevor wir gleich zu unserem Gedicht kommen, kommen wir zur Musik von Franz Schubert. Sein Streichquartett B-Dur hat er mit 17 Jahren geschrieben. Ein Frühwerk, aber auch nicht sein frühestes. Das ist nämlich zu diesem Zeitpunkt schon sein 10. gewesen. Hier kommt der 4. Satz daraus, das Presto.

0: Das Tokarczuk-Quartett mit dem Presto aus Franz Schuberts Streichquartett B-Dur, 17 Minuten nach 6.
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0: Und da erwarten Sie in dieser Woche Gedichte aus der Pflanzenwelt. Heute früh von Jan Wagner. Und um welche Pflanze es geht, verrät er selbst.
2: Giersch. Nicht zu unterschätzen, der Giersch. Mit dem Begehren schon einen Namen. Darum die Blüten, die so schwebend weiß sind, keusch wie ein Tyrannentraum. Kehrt stets zurück wie eine alte Schuld, schickt seine Kassiber durchs Dunkel, unterm Rasen, unterm Feld, bis irgendwo erneut ein weißes Widerstandsnest emporschießt. Hinter der Garage beim knirschenden Kies der Kirsche, Giersch, als Schäumen, als Gischt, der ohne ein Geräusch geschieht, bis hoch zum Giebel kriecht, bis Giersch schier überall sprießt, im ganzen Garten Giersch sich über Giersch schiebt, ihn verschlingt mit nichts als Giersch.

0: Das Geschwätz, das Geplapper, komponiert von Leopold Godowsky, den man auch als Hexenmeister der Technik bezeichnet hat. Das haben einige Kritiker gesagt. Unverzagt an den Tasten und erfolgreich Katrin Gottelatze, die Sie gerade gehört haben. Heute Mittag hören Sie den Fotokünstler und Filmemacher Luigi Toscano bei uns im Doppelkopf. Er hat 600 Holocaust-Überlebende im Bild festgehalten in seinem Projekt Gegen das Vergessen, mit dem er mittlerweile durch viele Länder gereist ist. Eine fotografische Wanderausstellung im öffentlichen Raum und für ihn eine ganz persönliche Mission.
1: Dann ist das nicht einfach eine Szene aus einem Film irgendwie Hollywood-mäßig, sondern das ist real, ja, weil dieser Mensch, der dir das rüberbringt, der ist pur, der ist kein Fake. Und was machst du? Du nimmst es ja auch an irgendwie, ja. Das überträgt sich ja auch auf dich sozusagen, ja. Und mir blieb nichts anderes übrig, als manchmal die Menschen anzufassen, ja. So, das habe ich oft gemacht, obwohl ich dachte, man braucht immer so eine höfliche Distanz irgendwie. Aber konnte mit den Menschen einfach eine ganz andere Verbindung eingehen.
0: Luigi Toscano hat unter anderem auch das Bundesverdienstkreuz verliehen bekommen, hat er aber zurückgegeben. Warum? Das erzählt er auch bei uns im Doppelkopf nach den 12 Uhr Nachrichten um 23 Uhr und natürlich jederzeit in ARD Sounds.

So klingt das Allegro, der vierte Satz aus Nicola Porporas Violoncello-Konzert G-Dur, das Kammerorchester Karl Philipp Emanuel Bach zusammen mit Jens Peter Mainz. Gefolgt jetzt von dem Finale aus der Posthorn-Serenade von Wolfgang Amadeus Mozart. Für ihn ist es auch so ein bisschen das Finale in Salzburg gewesen, die letzte Serenade, die er in Salzburg komponiert hat. Hier kommt das Mozarteum-Orchester Salzburg.

0: Das Mozarteum-Orchester Salzburg spielt Mozart, und zwar das Finale seiner Posthorn-Serenade. Mittlerweile ist es 6:30, wir kommen zu unserem Zuspruch am Morgen. Und da stellt heute früh Pastoralreferentin Eva Reuter aus Ginsheim die Kinder in den Mittelpunkt.
1: Meine Nichte hat eine Ausbildung zur Erzieherin gemacht. Demnächst beginnt ihr Anerkennungsjahr. Was sie aus ihrem Alltag erzählt, macht mich nachdenklich. Sie betreut hauptsächlich Zweijährige. Die Personalsituation ist wie überall nicht gut und so ist es ein Spagat, allen Kindern gerecht zu werden. Besonders da einige auffälliges Verhalten zeigen. Ich stelle mir das sehr herausfordernd vor, für alle Beteiligten. Heute, am Tag der Kinderbetreuung, denke ich an meine Nichte und an alle, die täglich Verantwortung für Kinder übernehmen. Mit Geduld, Fürsorge und einem offenen Herzen. In ihrem Tun erkenne ich als Christin etwas von dem wieder, was auch in der Bibel immer wieder sichtbar wird. Die besondere Würde und Bedeutung der Kinder und der Auftrag, sie zu begleiten und zu schützen. Jesus selbst stellt die Kinder in die Mitte. Einmal hat er gesagt, lasst die Kinder zu mir kommen, hindert sie nicht daran, denn solchen wie ihnen gehört das Reich Gottes. Kinder sind nicht nur die Zukunft. Sie sind ein Vorbild für uns Erwachsene. Mit ihren Ideen und Fragen machen sie uns erwachsene Menschen oft auf die wirklich wichtigen und schönen Dinge im Leben aufmerksam. Ich habe zum Beispiel mit meiner kleinen Tochter neu entdeckt, wie toll Raupen aussehen, wenn sie kriechen. Meine Nichte hat in ihrer Ausbildung viel gelernt. Vor allem aber, wie man Kinder ernst nimmt und ihnen beim Großwerden hilft. Deshalb beaufsichtigt sie die Kinder nicht nur, sie begleitet sie den Tag über bei allem, was sie tun. Dazu gehört natürlich zu lernen, wie man eine Schere hält, aber eben auch, wie man Gefühle bei sich oder anderen erkennen kann und mit ihnen umgeht. Zugleich weiß ich als Mutter, diese Begleitung braucht Kraft und Ausdauer. Der Alltag ist nicht immer leicht. Und mit einem schreienden Kleinkind an der Supermarktkasse bin ich nicht unbedingt glücklich und dankbar. In anstrengenden Phasen hat mich da manchmal ein biblischer Gedanke getragen. Alles, was ihr tut, geschehe in Liebe. Diese Liebe ist für mich nicht immer ein Gefühl. Oft ist sie eine Entscheidung, mich immer wieder neu den Kindern zuzuwenden, geduldig zu bleiben und ihnen mit Respekt zu begegnen. Heute, am Tag der Kinderbetreuung, möchte ich allen Erzieherinnen und Erziehern Danke sagen. Dafür, dass sie aufmerksam sind für die Kinder, sie geduldig begleiten und sie fördern. Ich bin dankbar für Menschen, die sich um Kinder kümmern, eigene oder fremde, und die Kinder so in die Mitte stellen. Sie tragen Verantwortung für kleine, kostbare Menschen. Ich wünsche all diesen Menschen Kraft und Geduld und Anerkennung für ihren Job. Nicht nur heute am Tag der Kinderbetreuung.

Ein Stück für Flöte und Klavier von Melanie Bunis, Hélène Couvert und Juliette Hurel haben Sie gerade gehört. Ganz entspannt durch den Montagmorgen. Jetzt wieder ein bisschen mehr Druck dabei. Ein bisschen tänzerischer wird's mit Das kleine Konzert. Und Christoph Graupners Ouvertüre G-Dur, den siebten Satz hören Sie daraus.

0: Das kleine Konzert interpretiert Christoph Graupner einen Ausschnitt aus seiner Ouvertüre G-Dur, haben Sie gerade gehört, 20 Minuten vor 7 ist es. Andres Nelsons hat sich mit dem Gewandhausorchester Leipzig einiges vorgenommen. Nach und nach haben sie nämlich gemeinsam die 5 großen Mendelssohn-Symphonien einstudiert und aufgenommen und auch die großen Oratorien Elias und Paulus aufgenommen. Das Ganze ist jetzt gesammelt als Box rausgekommen, wie üblich, in korrigierten Live-Mitschnitten. Und so klingt das.
1: Mendelssohn passt immer und die italienische Sinfonie ist ein Hit. Über 250 verschiedene Aufnahmen davon stehen im Katalog. Etliche sind wirklich empfehlenswert. Nur das altehrwürdige Gewandhausorchester, das Leipziger Mendelssohn-Orchester, das von Felix Mendelssohn Bartholdy selbst einst dirigiert und geprägt wurde, machte sich diesbezüglich rar bis jetzt. Schnell, frech, hell glitzernd, in der Dynamik überraschend elastisch, so klingt das Gewandhausorchester heute unter Leitung des amtierenden Gewandhauskapellmeisters Andres Nelsons. In dieser Lesart der italienischen Sinfonie ist deutlich das Echo der diversen Versuche herauszuhören, Mendelssohn ins Licht historischer Aufführungspraxis zu rücken. Eine Mode, die am Gewandhaus bislang weitgehend vorbeiging. Aber Andres Nelsons war nie ein Dogmatiker. Er ist ein Emphatiker, der Poet unter den Dirigenten seiner Generation. Will sagen, Andres Nelsons macht sich seinen eigenen Reim auf rhetorische Klangreden einerseits und auf das romantische Orchesterklangbild andererseits. Es liegt eine erstaunliche Leichtigkeit in seinem Zugriff auf Mendelssohn. Selbst im Furor des Fortissimo keine Spur von Pathos.

Diese dritte, die sogenannte schottische Sinfonie in A-Moll von Mendelssohn, hatte Nelsons gleich bei seinem Amtsantrittskonzert als neuer Chef des Gewandhausorchesters aufs Programm gesetzt. Das war im Februar 2018. Die Neueinspielung für die Box mit 7 CDs, die jetzt bei der Deutschen Grammophon herauskam, entstand im September 2021. Und im letzten Herbst haben die Leipziger dann den Vertrag Andres Nelsons verlängert bis 2032. Überraschend, Knall auf Fall, folgte vor kurzem dieser Rauswurf in Boston, der durch die Schlagzeilen ging. Eine Protestwelle läuft zurzeit quer durchs Publikum und durch die amerikanische Musiklandschaft. Auch etliche europäische Orchester und Dirigenten haben sich mit Andres Nelson solidarisiert. Der Fall liegt ähnlich wie beim Kennedy Center oder auch beim jüngsten Salzburger Skandal. Kunst und Künstler werden reguliert, die Verhältnisse auf den Kopf gestellt. Allerdings machen Kulturmanager eine Machtpolitik nicht für, sondern gegen die Kultur. Vor diesem Background wirkt die Exzellenz der Mendelssohn-Box des Gewandhausorchesters, auch wenn das sicher nicht so geplant war, wie ein Fanal, wie ein Trotz alledem.

0: Das ist die Stimme des Herrn. Sie spricht aus der schwärzesten Tiefe der Kontrabässe des Gewandhausorchesters heraus. Und das war in der Rolle des Elias der prachtvolle Bariton André Chouin. Neben den vier großen Sinfonien und der Sinfoniekantate Lobgesang haben Nelsons und das Gewandhausorchester auch noch die beiden großen Oratorien Mendelssohns mit eingetütet in diese Edition, Paulus und Elias. Chouin ist da nicht die einzige Spitzenbesetzung. Auch Golda Schulz und Wiebke Lehmkuhl singen und agieren herausragend in diesem opernhaften Oratorium. Ebenso Thomana-Sopran Joelle Necker als der silbrigste und höchste Engel im Engels-Doppelquartett. Weitere Spitzenkräfte, die unbedingt gerühmt werden müssen, Georg Zeppenfeld. Er singt mit Inbrunst und Statur den Paulus. Und Tenor Werner Gührer, der den Evangelisten verkörpert in diesem als Hommage an Bach konzipierten frühen Oratorium. Wenn auf diesem durchwegs hohen Niveau noch ein Wunsch offen bliebe, dann der, dass der MDR-Rundfunkchor, der zumal in den Chorälen etwas staatstragend dumpf tönt, sich von der musikantischen Leichtigkeit, um nicht zu sagen Lässigkeit des Gewandhausorchesters unter Andres Nelsons gerne hätte anstecken lassen sollen. Dieses klar ausbalancierte, warme, differenzierte und lässige Klangbild, das ist die eigentliche Sensation. Eine neue Referenz Aufnahme der Mendelssohn-Sinfonien. Chapeau!
1: Eleonore Bühning ist begeistert vom neuen Boxset. Andres Nelsons dirigiert Mendelssohn-Sinfonien und Oratorien mit dem Gewandhausorchester Leipzig, ist bei Deutsche Grammophon erschienen und wir hören noch einen weiteren Ausschnitt daraus, ist eben auch schon angeklungen in unserem Beitrag. Hier kommt die dritte Sinfonie von Mendelssohn, die schottische, der zweite Satz, Vivace non troppo.

Das Gewandhausorchester Leipzig mit dem zweiten Satz aus Felix Mendelssohns dritter Sinfonie der Schottischen, geleitet von Andres Nelsons. Und ihn und das Gewandhausorchester können Sie am kommenden Sonntag in der Alten Oper Frankfurt sehen, dann mit Werken von Rachmaninow und Schostakowitsch.

Das HR-Sinfonieorchester unter der Leitung von Paavo Järvi mit Edvard Griegs norwegischem Tanz. In knapp 4 Minuten erwarten Sie hier bei uns in HR2 Kultur die Nachrichten. Bis dahin noch die Sonate G-Dur von Domenico Scarlatti, interpretiert von Christoph Ulrich.

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2: 7 Uhr. 4 deutsche Passagiere der MV Hondius sind in Frankfurt angekommen. Söder und Schwesig raten von Entlastungsprämie ab. Mehr als 80 Menschen tauschen sich aus bei ARD-Dialogaktion. Das Wetter erst regnerisch, später auch mal Sonne, bei 8 bis 15 Grad maximal. Mein Name ist Markus Schuh, guten Morgen. Die erste Evakuierungsaktion des Kreuzfahrtschiffs MV Hondius ist nach Angaben der Behörden in Spanien erfolgreich verlaufen. An Bord hatten sich wahrscheinlich 8 Menschen mit dem Hantavirus infiziert, 3 von ihnen starben. Seit gestern werden die Passagiere von der Kanareninsel Teneriffa aus in ihre Heimatländer zurückgebracht, unter strengen Sicherheitsvorkehrungen. Noch in der Nacht holten Rettungswagen die 4 deutschen Passagiere in Eindhoven in den Niederlanden ab und brachten sie nach Frankfurt in die Uniklinik. Sie müssen jetzt in Quarantäne. Die Weltgesundheitsorganisation empfiehlt eine Isolierung von 42 Tagen. Nach dem Einspruch des Bundesrats steht die von der Bundesregierung geplante Entlastungsprämie wahrscheinlich vor dem Aus. Sowohl der bayerische Ministerpräsident Söder als auch seine Kollegin Schwesig aus Mecklenburg-Vorpommern raten von der Idee ab. CSU-Chef Söder erklärte in der ARD, das Geld solle besser in eine gute Einkommensteuerreform gesteckt werden. Ähnlich sieht es die SPD-Politikerin Schwesig. In der ARD-Sendung Mioska sagte sie:
3: Mein Vorschlag wäre, die Entlastungsprämie vom Tisch zu nehmen, weil die meisten würden sie nicht bekommen. Und lieber gleich den richtigen großen Wurf zu machen. Und das ist für mich eine Einkommensteuerreform, wo vor allem kleinere und mittlere Einkommen bis 3.000 Euro entlastet werden, damit wir dann auch dauerhaft eine Entlastung haben. Und die würde auch dann bei allen ankommen.
2: Bei den Verhandlungen für eine diplomatische Lösung des Iran-Kriegs ist weiter kein Durchbruch in Sicht. US-Präsident Trump schrieb auf seiner Online-Plattform, er sei nicht zufrieden mit der Antwort des Regimes in Teheran auf seinen jüngsten Vorschlag, den Krieg zu beenden. ARD-Korrespondentin Giselle Uka.
4: In einem knapp formulierten Posting auf seinem sozialen Netzwerk Truth Social erklärt Präsident Donald Trump, die Antwort aus dem Iran sei völlig inakzeptabel. Staatsmedien zufolge hatte Teheran einen Text an Vermittler Pakistan überreicht. Dieser sehe ein Ende des Krieges an allen Fronten, insbesondere im Libanon, vor. Außerdem sei von Gewährleistung der Schifffahrtssicherheit die Rede. Konkreter werde der iranische Vorschlag nicht.
2: Wie läuft die Integration von Migranten und wird in Deutschland zu viel gemeckert? Über solche und viele andere Fragen haben 84 Menschen in Leipzig und Baden-Baden diskutiert bei der ARD-Dialogaktion Was Deutschland verbindet. Die Gesprächsrunden wurden nicht journalistisch geführt, sondern moderativ begleitet. Der ARD-Vorsitzende Hager betont, es gehe darum, Gesprächsräume zu schaffen für Menschen mit unterschiedlichsten Hintergründen. Das Ergebnis ist ab heute in der ARD zu sehen und zu hören, noch bis Anfang Juni. Steuerhinterziehung in 24 Fällen, das wird einem Mann aus Marburg vorgeworfen. Er steht deshalb ab heute vor dem Amtsgericht. Einzelheiten von HR-Reporter Frank Seckler.
5: Der Mann habe zwischen 2016 und 2021 parallel zu seinem Hauptjob Abos für ausländische Film- und Streamingdienste verkauft. Die erhaltene Provision soll er aber einfach so am Finanzamt vorbei in die eigene Tasche gesteckt haben. Daher seien Umsatz-, Einkommens- und Gewerbesteuer deutlich verkürzt worden. Es geht um rund 400.000 Euro Steuern, die er nun nachzahlen soll. Außerdem muss er sich wegen Steuerhinterziehung verantworten.
2: Im Abendspiel der Fußball-Bundesliga hat Mainz 1:3 gegen Union Berlin verloren. Vorher musste sich Köln dem bisherigen Tabellenletzten Heidenheim mit 1:3 geschlagen geben. Heidenheim hat damit weiter die Chance auf den Klassenerhalt. Außerdem gewann der HSV mit 3:2 gegen Freiburg. Und das passiert heute noch. Hessens Innenminister Poseck stellt die Verkehrsunfallbilanz für das vergangene Jahr vor. In Berlin beginnt ein runder Tisch zum Thema Kinderschutz in Deutschland. Mit dabei sind Vertreter aus Politik, Justiz und anderen gesellschaftlichen Bereichen. Und in der Türkei beginnt ein weiterer Prozess gegen den ehemaligen Istanbuler Bürgermeister İmamoğlu. Ihm wird politische Spionage vorgeworfen. Das waren die Nachrichten. Das Wetter. Grau und regnerisch, so sieht der Start in die neue Woche aus. 8 bis 15 Grad, das sind die Höchstwerte heute. Später sind auch kräftige Schauer oder Gewitter möglich. Kommende Nacht gehen die Temperaturen zurück bis auf 0 Grad. Morgen am Dienstag ändert sich nicht viel. Es wird aber noch etwas kühler als heute. Und die weiteren Aussichten, auch Mittwoch und Donnerstag bleibt es relativ kühl und wechselhaft mit Schauern und Gewittern. Am Mittwoch bis 16, am Donnerstag bis 15 Grad. Die Zeit 7.05 Uhr.
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6: Mit Bastian Korf. Ich wünsche einen guten Start in die neue Woche.

Das Orpheus Chamber Orchestra mit dem Allegro aus Händels Concerto Grosso G-Dur. 7:08 mittlerweile. Wir schauen heute früh noch auf jede Menge Kunst. Zur Kunstbiennale in Venedig, zu den Demokratiekiosken im Rhein-Main-Gebiet. Und große Oper gibt's auch noch bei uns in unserer aktuellen Frühkritik. Wolfgang Fortners Bluthochzeit hat gestern Premiere gefeiert an der Oper Frankfurt. Mehr dazu um 7:45. Und bevor wir gleich schauen, wie Christopher Clark den Börne-Preis verliehen bekommen haben, hören Sie hier noch ein Weihnachtsgeschenk von Robert Schumann an seine Frau damals. Seine Romanzen Opus 94, die dritte, hören Sie daraus mit Albrecht Mayer und Hélène Grimaud.

0: Hélène Grimont und Albrecht Meyer mit Robert Schumanns Romanze, der dritten Romanze aus seinem Opus 94. Gestern ist in der Frankfurter Paulskirche der Ludwig-Börner-Preis an den britisch-australischen Historiker Christopher Clark verliehen worden. Der Frankfurter Oberbürgermeister Marc Josef, Juror Reinhard Müller von der FAZ und Bundespräsident Frank-Walter Steinmeier würdigten den Preisträger und er ist natürlich auch selbst zu Wort gekommen.
1: Dann träumte ich Bonaparte, also Napoleon, wäre mir vor dem Bockenheimer Tore zu Frankfurt begegnet und hätte mich vertraulich gefragt, wo die große Eschenheimer Gasse wäre. Er wolle nämlich dort sein Gebet verrichten.
2: Preisträger Christopher Clark beginnt seine Rede mit diesem Zitat von Ludwig Börne. So erzeugt er nicht nur Spannung, was das wohl bedeutet, sondern erntet mit Lokalkolorit Lachen und Applaus in der vollen Frankfurter Paulskirche. Christopher Clark ist in Australien geboren und lehrt in England. Aber seine Themen sind europäisch und deutsch. Preußen, die 48er-Revolution, der Erste Weltkrieg. Bundespräsident Frank-Walter Steinmeier, der Clark sehr schätzt und oft zitiert, würdigt ihn in der Paulskirche so.
3: Er ist nicht nur einer der besten Kenner preußischer, deutscher und europäischer Geschichte. Er hat zudem die wirklich große Begabung, darüber so verständlich wie unterhaltsam, so pointiert wie ernsthaft schreiben und reden zu können.
2: Der Frankfurter Oberbürgermeister Marc Josef erinnert an Clarks Eintreten für einen europäischen, nicht national beschränkten Blick auf Geschichte. Die Laudatio hält Reinhard Müller, Ressortleiter Zeitgeschehen bei der Frankfurter Allgemeinen Zeitung. Er hat im Auftrag der Ludwig-Börne-Stiftung den Preisträger ausgesucht. Im Gespräch hebt er hervor, wie Clark aus der Geschichte in die Gegenwart denkt.
4: Und auch wenn er sagt, man kann daraus nicht unmittelbar was ableiten, es gibt keine Wiederholung, so ist es doch wichtig, dass man weiß, woher man kommt. Und ich glaube schon, man kann was mitnehmen, man wird klüger und kann vielleicht auch schlimme Entwicklungen

0: einen Essay über das Ende der Geschichte so eloquent gefeiert hat.
1: Bisher noch keine endgültige Niederlage, aber die Gefahr besteht. Christopher Clark zeigt in einer kleinen Diskussionsrunde anschließend, warum er auch als Entertainer durchaus gefragt ist. Er parodiert Donald Trump, wenn der über Geschichte redet.
2: This is the greatest thing that we've seen in all of history. You know.
1: Und dann diagnostiziert er im Gespräch, warum gerade heute kluge historische Stimmen gefragt sind.
3: Wir befinden uns in einer Zeit der Unsicherheit, die Verflüssigung der Politik, die alten Volksparteien, die haben nicht mehr den Stand, den sie früher hatten. Die Menschen schauen nach neuen Orientierungen, wissen nicht, was als nächstes kommt. Es gibt zwar viel Turbulenz und Wandel, aber ohne ein gemeinsames Gefühl für die Fahrtrichtung.
4: Gestern hat der britisch-australische Historiker Christopher Clark den Ludwig-Börne-Preis in der Frankfurter Paulskirche verliehen bekommen. Rainer Dachselt ist dabei gewesen. Musikalisch geht's hier bei uns in HR2 Kultur weiter mit Antonín Dvořák. Sie hören einen Ausschnitt des Scherzo Vivace aus seiner Streicherserenade E-Dur.

0: tänzerische Klänge mit Lilia Silberstein und Muzio Clementis Monferina. 7:07 ist es. Zum 61. Mal findet in Venedig die Kunstbiennale statt. Das Motto in minor keys, also in Moll. Düstere und disharmonische Töne dagegen hat es schon im Vorfeld gegeben, als bekannt geworden ist, dass Russland das erste Mal seit Beginn des Invasionskrieges in der Ukraine seinen Pavillon wieder bespielen wird. Der Biennale-Präsident sieht hierbei die Biennale als möglichen Ort des Waffenstillstands, während der italienische Kulturminister diese Haltung mit großem Unverständnis kritisierte. ARD-Korrespondentin Anna Giordano hat sich vor Ort umgeschaut.
1: Er betritt das Gelände mit einem Lächeln auf dem Gesicht, grüßt andere Verantwortliche der Kunstausstellung mit einer Umarmung oder einem herzlichen Händedruck. Dass Biennale-Leiter Pietrangelo Buttafuoco in den vergangenen Wochen extrem viel Gegenwind bekommen hat, lässt er sich kaum anmerken. Nur Zeit für die Fragen der Journalisten hat er keine.
2: Bene, tutto fatto.
1: Ein schneller, wortloser Fototermin. Seid ihr fertig? Fragt Buttafuoco ungeduldig, dreht sich um und muss weiter. Wie aufgeheizt die Stimmung wegen der Teilnahme Russlands auf der Biennale ist, wird etwas später deutlich. Vor dem russischen Pavillon sind Demonstranten zusammengekommen. Viele von ihnen gehören zur russischen Protestgruppe Pussy Riot. Sie tragen pinke Sturmhauben mit einem schwarzen Kreuz darauf und werfen farbige Rauchbomben. Die russische Kunst ist Blut, skandieren die Frauen. Zum organisierten Protest gehört auch die russische Exilkünstlerin Katja Margolis. Sie habe Briefe an die Biennale-Leitung geschrieben, habe eine Petition gegen die Teilnahme Russlands gestartet, sagt sie, doch ohne Auswirkungen. Das bedeutet, dass unsere Stimme, die von Künstlern, Dissidenten, denjenigen, denen die freie Kunst wichtig ist, dass die nicht gehört wurde. Dass man sich stattdessen auf die Seite des militärischen Regimes gestellt hat, dass die Kunst nutzt, um die eigenen Verbrechen zu überdecken. Dass Russland zum ersten Mal seit Beginn des Ukraine-Krieges wieder an der Biennale teilnimmt, war von Anfang an umstritten. Biennale-Leiter Buttafuoco hatte das mit dem Verweis auf die Freiheit der Kunst verteidigt. Die italienische Regierung hatte sich distanziert. Schließlich hatte sich auch die EU-Kommission eingeschaltet und mit dem Entzug der Fördergelder für das renommierte Kunstevent gedroht. All das hat Buttafuoco nicht von seinem Standpunkt abrücken lassen. Bei der Pressekonferenz zur Eröffnung sagte er:
3: E se la Biennale cominciasse a selezionare non le opere.
1: Wenn die Biennale beginne, nicht mehr Werke, sondern Zugehörigkeiten auszuwählen, nicht mehr Visionen, sondern Reisepässe, dann würde sie aufhören, das zu sein, was sie immer war. Der Ort, an dem die Welt sich begegnet. Und sie muss sich erst recht begegnen, wenn die Welt zerrissen ist.
4: A maggior ragione quando il mondo è lacerato.
1: Venedigs Kunstausstellung sei kein Tribunal, sondern ein Ort zum Diskutieren und Zuhören, so die Argumentation Buttafuocos. Doch die Wogen konnte er damit nicht glätten. Die Jury trat vergangene Woche in der extrem angespannten Situation zurück. Bleibt bei so viel Politik noch Platz für Kunst? Die Kuratorin des deutschen Pavillons, Kathleen Reinhardt, findet, beides gehört zusammen. Und sie spricht damit auch für die beiden Künstlerinnen des Pavillons.
5: Ja, wir arbeiten explizit politisch. Wir verstehen auch wirklich Kunst als Erkenntnisvehikel. Wir sagen auch, das Private ist politisch. Kunst ist immer politisch. Und deshalb ist es natürlich in dieser Biennale, die voller politischer Ungereimtheiten ist, voller Konflikte, auch sehr wichtig, diesen Pavillon hier zu zeigen, damit rauszugehen.
1: Der deutsche Pavillon sei eine Art Kommentar zur Teilnahme Russlands an der Biennale, sagt Kuratorin Reinhardt. Um zu zeigen, wie Politik ins Private wirkt, habe die kürzlich verstorbene ostdeutsche Künstlerin Henrike Naumann den Innenraum des Pavillons mit Grün streichen lassen. Es ist das Grün der Sowjetarmee, das Grün, in dem russische Kasernen teils bis heute gestrichen sind.
0: ARD-Korrespondentin Anna Giordano zur Kunstbiennale in Venedig und der Kritik daran.

Tarquinio Merulas Capriccios sopra Dodecinote in HR2 Kultur. Und bevor wir gleich zu unserer aktuellen Frühkritik kommen, stimmen wir uns musikalisch mal drauf ein. Wir sprechen über Wolfgang Fortners Oper Bluthochzeit. Sie hören eine Aufnahme aus dem Jahr 1965, die Einleitung interpretiert vom Rundfunk-Sinfonieorchester Berlin.

0: Eine kleine Kostprobe aus Wolfgang Fortners Bluthochzeit. Darüber sprechen wir jetzt in unserer aktuellen Frühkritik. Um nochmal kurz die Handlung zusammenzufassen. Ein Liebespaar, das nicht zusammenkommen darf, gibt es, weil ihre Familien verfeindet sind. Darum dreht sich auch schon die Theatervorlage Bluthochzeit des spanischen Dramatikers Federico García Lorca aus dem Jahr 1933. Das Paar wird an andere Partner verheiratet und bei einer der Hochzeiten kommt es zur Tragödie, als die Braut mit ihrem früheren Geliebten durchbrennt. Es kommt zum tödlichen Duell zwischen Bräutigam und Geliebtem und Wolfgang Fortner, der deutsche Komponist, hat 1957 aus diesem Stoff wiederum eine Oper gemacht. Die ist oft gespielt worden früher, ist dann lange in den Archiven verschwunden. An der Oper Frankfurt ist sie gestern Abend sogar zum allerersten Mal eben in Frankfurt gezeigt worden, in der Regie des Spaniers Alex Ollier. Ursula Böhmer ist bei der Premiere dabei gewesen und die Frage, wir haben ja schon einen kleinen Ausschnitt gehört, aber wie setzt denn Wolfgang Fortner diesen Stoff als Oper um?
1: Ja, es gibt bei ihm nur eine Figur, die überhaupt einen Namen trägt. Das ist der frühere Geliebte und Rivale Leonardo. Alle anderen Figuren heißen hier schlicht Braut, Bräutigam, Mutter oder Nachbarin. Fortner unterteilt die Oper dann in 7 Bilder und macht so eine Art Opernschauspiel daraus, so in Anlehnung an die griechische Tragödie. Denn die Sängerinnen und Sänger müssen hier auch immer wieder sprechen. Und der Bräutigam ist von vornherein von einem Schauspieler besetzt, genauso wie der Tod. Den gibt es hier tatsächlich als allegorische Figur, genauso wie den Mond in der Oper. Auch musikalisch ist das sehr spannend gemacht, haben wir auch gerade schon ein bisschen gehört, denn Wolfgang Fortner hat sich hier einerseits von der Schönbergschen Zwölftontechnik beeinflussen lassen, für die er ja auch sehr bekannt war. Er mixt das Ganze aber auch mal mit melodiösen, liedhaften Elementen. Wir können ja mal reinhören bei der wunderbaren Claudia Mahnke. Sie hat die Mutter in Frankfurt gesungen und gegen Ende der Oper singt sie so eine Art Trauerklage über das Messer, durch das die beiden Männer hier ja ums Leben kommen.

0: Ja, soweit die großartige Claudia Mahnke als Mutter mit der Trauerklage über das Messer. Als ob nicht eigentlich die verkrusteten Gesellschaftsstrukturen und der Machismo an der ganzen Tragödie schuld wären. Ja, und an vielen Stellen lässt Wolfgang Fortner dann auch mal spanische Folklore durchschimmern, vor allem im Schlagwerk, wo dann auch Kastagnetten und Maracas-Rasseln zum Einsatz kommen oder auch mal Mandolinen und Gitarren. Fortner arbeitet zwischendurch dann auch mit einem Fernorchester, also einem Ensemble, das hinter der Bühne steht, was dann zusätzlich für spannende Klangeffekte sorgt. Ist natürlich nicht so ganz einfach dann für den Dirigenten, das Ganze zusammenzubringen, aber Duncan Ward gelingt das mit dem geteilten Frankfurter Opernorchester sehr, sehr gut.
1: Jetzt hast du auch von diesen allegorischen Figuren gesprochen. Es gibt einen Mond, es gibt den Tod. Was sind denn das für Figuren?
0: Ja, sie folgen dem Liebespaar in den Wald, wohin die beiden dann während der Hochzeitsfeier geflüchtet sind. Und Mond und Tod hat der spanische Kostümbildner Luc Castells in Frankfurt dann auch sehr schön ausstaffiert. Der Mond erscheint als Frau Luna im weißen Frauenkleid, aber mit langem Männerbart und stark so auf antiken Kothurnen auf der Bühne herum, also Schuhen mit hohen Plateausohlen. Der Tod kommt wiederum in verrupft gefiedertem Kostüm, so wie so ein Unglücksrabe daher. Beide werden übrigens hier sehr grandios gesungen und gesprochen von dem Tenor A.J. Gluckert und der Schauspielerin Daniela Ziegler.
1: Alleine der Titel Bluthochzeit, das klingt ja im wahrsten Sinne recht blutrünstig. Es klingt nach viel Blut. Für Zartbeseitete vielleicht erstmal nichts, wenn man den Titel hört. Wird das denn auch so umgesetzt auf der Bühne?
0: Nein, so richtiges Blut fließt eigentlich kaum auf der Bühne. Die Messerstecherei findet dann auch versteckt hinter einem Gasevorhang statt, auf den der dann so ein bisschen blutrot angeleuchtet wird. Auch das ist so ein Hinweis auf die antike Tragödie, wo Mordtaten ja nie direkt auf der Bühne gezeigt werden durften. Und Gasevorhänge und Projektionen spielen im Bühnenkonzept des spanischen Bühnenbildners Alfons Flores sowieso hier eine sehr, sehr wichtige Rolle. Die Wände der drei Häuser, in denen der Plot spielt, also das Haus der Mutter, das Haus der Braut, das Haus ihres Geliebten, die bestehen hier alle aus diesen Felsenwandprojektionen. Und die Wände werden dann auch immer wieder durchlässig gemacht durch diese Gasevorhänge, auf die das ja projiziert wird. Und die Opernfiguren tauchen dann also sozusagen aus den Felsen auf oder verschwinden dann auch wieder in dieser kalten, steinernen Welt. Fand ich eine geniale Idee, weil das ganze Blutrache-Drama natürlich dadurch in so eine surreale Traumwelt und Zeitlosigkeit angesiedelt wird. Ich fand es auch passend als Bild für diese verhärtete Dorfgesellschaft, die ja nur noch so nach engsternigen Traditionen ausgerichtet ist, eben Machismo und vermeintliche Ehre dann über alles stellt, vor allem über die selbstbestimmte Liebe.
1: Das ist auch was Lorca ja schon in seiner Theatervorlage anprangern wollte, oder?
0: Ja, genau. Wir sehen die Mutter des Bräutigams ja schon am Anfang der Oper an einem Tisch sitzen und über den Tod ihres Mannes und des zweiten Sohnes lamentieren. Die sind ja schon vor einiger Zeit Opfer dieser blutigen Familienfehde geworden. Jetzt ist also nur noch der eine Sohn übrig, der jetzt dann heiraten soll, also eigentlich der Zukunftsgarant auch für die Mutter ist. Die hat aber auch nichts Besseres zu tun, als den Sohn gegen die Feindesfamilie anzustacheln. Und als seine Braut dann mit dem früheren Geliebten durchbrennt, der ja eben aus genau dieser Feindesfamilie stammt, ist das blutige Ende natürlich vorprogrammiert. Am Ende hocken dann alle Frauen in Trauerkleidern in der Kirche und sie sind es, die das Ganze natürlich ausbaden dürfen, die aber eben auch in dieser Blutrache-Endlosschleife ihren Teil beitragen. Und das wird hier sehr schlüssig erzählt.
1: Vielen Dank, Ursula Böhmer, für diese Frühkritik. Bluthochzeit können Sie selbst erleben an der Frankfurter Oper. Die Oper von Wolfgang Fortner in der Regie von Alex Ollier ist wieder zu sehen am kommenden Mittwoch. Es geht bereits um 19 Uhr los.

Das polnische Kammerorchester spielt munter auf, macht gute Laune mit dem Allegretto, dem dritten Satz aus Rossinis Streichersonate Nummer 4, gefolgt vom Allegro, dem ersten Satz aus Evaristo Felice d'Alabacos Concerto e Moll, Concerto Köln.

0: Concerto Köln interpretiert Evaristo Felice Dall'Abaco, 16 Minuten vor 8. Kioske oder auch Wasserhäuschen, die gehören im Rhein-Main-Gebiet ganz selbstverständlich zum Stadtbild dazu. Es gibt Getränke, manchmal auch kleine Speisen an Stehtischen. Das ist Grundversorgung fast rund um die Uhr. Und im Rahmen der World Design Capital 2026, da vernetzen sich jetzt 13 dieser Kioske zu sogenannten Demokratie-Kiosken. Dieses Projekt will klassische Kioske und öffentliche Plätze in insgesamt 11 Städten, darunter Frankfurt, Wiesbaden, Offenbach und Hanau, in dynamische Räume für Austausch, Kreativität und politische Teilhabe transformieren. Ein wesentlicher Teil? Kreativworkshops. Denn die These, Kioske sind gelebte Demokratie. Und da wird auch mal gesungen.
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2: Gemeinsames Jodeln am Wasserhäuschen für die Demokratie. Was hat das eine mit dem anderen zu tun? Ist doch klar, sagt die Jodlerin Johanna Milz.
3: Also wenn wir gemeinsam jodeln wollen, dann können wir das nur tun, wenn wir einander zuhören und darauf reagieren. Das heißt, ohne Zuhören, dem anderen oder der anderen zuhören, können wir selber nur daneben liegen oder falsch sitzen.
2: Zuhören, etwas gemeinsam tun. Das ist für die Stammgäste am Wasserhäuschen erstmal Alltag.
4: Wir wohnen hier. Das ist wie so eine große Terrasse.
5: Sehr viele Leute treffen verschiedene Altersgruppen, verschiedene Bevölkerungsstrukturen. Das ist ein wunderbarer Ort hier.
2: Lust auf besser Leben, so heißt das kleine Unternehmen, das die Idee hatte zu diesem Projekt, der Demokratie-Kioske. Rund 120 Aktionen sind geplant in diesem Jahr an 12 verschiedenen Orten, beziehungsweise Kiosken. Nicht nur in Frankfurt, auch in Wiesbaden, Offenbach oder Hanau. Darunter zum Beispiel Graffiti oder Rap oder Kamera-Workshops oder eben gemeinsam jodeln. Gestaltung des Zusammenlebens, das steht im Mittelpunkt dieser Aktionen, so Susanne Völker, Geschäftsführerin des Kulturfonds Frankfurt Rhein-Main, der das Projekt fördert.
6: Und die Demokratie ist hier weniger ein abstraktes Gebilde, sondern es geht wirklich darum, Meinungen auszutauschen, über Haltungen zu sprechen, kreativ zu werden und gemeinsam das Zusammenleben zu gestalten. Also das, was Demokratie letztlich am Ende auch sein soll.
2: Für die Stammgäste am Wasserhäuschen klingt das alles erstmal recht hochtrabend. Kiosk und Demokratie.
7: Oh, wow. Okay, Wahnsinn.
4: Es ist einfach schön, Leute so ganz zwanglos zu treffen und mit denen zu plauschen und eventuell was zu trinken dabei.
2: Und man kommt ins Gespräch mit den Tischnachbarn. Man prostet sich zu, vielleicht hört man Neues und lässt es sacken. Vielleicht ja eine ganz andere politische Meinung von einem Gegenüber, das man trotzdem irgendwie sympathisch findet. Da findet Demokratie im Kleinen statt. Leben wir alle unsere demokratischen Freiheiten aus. Ganz selbstverständlich. Nochmal Susanne Völker.
6: Und da merkt man manchmal gar nicht, dass man sich in diesen Freiheiten, in diesen Kontexten bewegt. Und dafür ein Bewusstsein zu schaffen, dass wir das tun und dass das wichtig ist und dass es das zu erhalten und zu gestalten gilt. Das wollen diese Demokratiekioske erreichen.
2: Die Demokratiekioske sind nur ein kleiner Teil dieses Designjahres der Stadt Frankfurt und der umliegenden Region. World Design Capital 2026, das ist die Überschrift für viele Veranstaltungen im Rhein-Main-Gebiet in diesem Jahr, von Mai bis September. Gelernt haben wir schon mal, Jodeln ist zutiefst demokratisch.
0: Aber mitgejodelt hat Riccardo Mastrocola nicht. Er hat einen Demokratie-Kiosk in Frankfurt besucht und mehr Informationen zu diesem Projekt finden Sie auf der Webseite demokratiekiosk.de. Demokratiekiosk.de. Mit dem Trio Wanderer geht's jetzt hier in HR2 Kultur musikalisch weiter. Sie hören den zweiten Satz aus Johannes Brahms' drittem Klaviertrio.

0: Die Staatskapelle Weimar bittet zum Tanz, und zwar mit dem Menuett aus Ernst Wilhelm Wolffs Sinfonia G-Dur. 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
1: 8 Uhr. 4 deutsche Passagiere der MV Hondius sind zur Beobachtung in der Frankfurter Uniklinik. Pistorius überraschend zu Gesprächen in Kiew eingetroffen. S-Bahn-Ausfälle behindern Bahnverkehr rund um Frankfurt. Das Wetter erst regnerisch, später auch mal Sonne. 8 bis 15 Grad maximal. Mein Name ist Markus Schuh. Guten Morgen. Auf dem Kreuzfahrtschiff MV Hondius hatten sich 8 Menschen mutmaßlich mit dem Hantavirus infiziert. Nach und nach werden die Passagiere jetzt von Teneriffa aus in ihre Heimatländer zurückgebracht. 4 Deutsche, die an Bord des Schiffs waren, sind inzwischen in Frankfurt eingetroffen. HR-Reporter Heiko Schneider.
2: Die 4 Deutschen sind um kurz nach 2 Uhr in der Frankfurter Uniklinik angekommen. Sie wurden aus dem niederländischen Eindhoven mit einem Konvoi aus Spezialfahrzeugen der Frankfurter Feuerwehr dorthin transportiert. Auf einer speziellen Isolierstation der Uniklinik sollen sie jetzt weiter untersucht werden. Bisher haben sie nach Angaben der spanischen Behörden keine Symptome auf das Hantavirus. Trotzdem gelten sie laut Weltgesundheitsorganisation als Hochrisikokontakte.
1: Verteidigungsminister Pistorius ist zu einem Überraschungsbesuch in der Ukraine eingetroffen. In der Hauptstadt Kiew will er über einen Ausbau der Rüstungskooperation mit der Ukraine sprechen. Es geht unter anderem um die gemeinsame Entwicklung unbemannter Waffensysteme aller Reichweiten. Pistorius sagte, mit dieser Kooperation stärke man die Sicherheit beider Länder. Nach 5 Jahren Angriffskrieg durch Russland gilt die Ukraine inzwischen als weltweit führendes Land beim Kampf mit Drohnen. Nach dem Einspruch des Bundesrats steht die von der Bundesregierung geplante Entlastungsprämie wahrscheinlich vor dem Aus. Sowohl der bayerische Ministerpräsident Söder als auch seine Kollegin Schwesig aus Mecklenburg-Vorpommern raten von der Idee ab. CSU-Chef Söder erklärte in der ARD, das Geld solle besser in eine gute Einkommensteuerreform gesteckt werden. Ähnlich sieht es die SPD-Politikerin Schwesig. In der ARD-Sendung Mioska sagte sie,
3: mein Vorschlag wäre, die Entlastungsprämie vom Tisch zu nehmen, weil die meisten würden sie nicht bekommen und lieber gleich den richtigen großen Wurf zu machen. Und das ist für mich eine Einkommensteuerreform, wo vor allem kleinere und mittlere Einkommen bis 3.000 Euro entlastet werden, damit wir dann auch dauerhaft eine Entlastung haben und die würde auch dann bei allen ankommen.
1: Leben wir wirklich gleichberechtigt und wird in Deutschland zu viel gemeckert? Über solche und andere Fragen haben Menschen in Leipzig und Baden-Baden diskutiert bei der ARD-Dialogaktion Was Deutschland verbindet. Das Ergebnis ist ab heute überall in der ARD zu sehen und zu hören. HR-Reporterin Katharina Wilhelm.
4: Leben wir wirklich gleichberechtigt miteinander? Wie stark ist unsere Demokratie? Wird in Deutschland zu viel gemeckert? Und wie gut läuft die Integration von Migranten und Flüchtlingen bei uns? Dies waren einige der Themen, über die die Menschen in Leipzig und Baden-Baden diskutiert haben. Zu sehen und zu hören sind die Diskussionsrunden unter anderem in der ARD-Mediathek, im Vorabend vor der Tagesschau im Ersten, auf Social Media und in vielen ARD-Radioprogrammen.
1: Für alle Pendler, die in und um Frankfurt mit der S-Bahn fahren, kann es aktuell schwierig werden. Ein beschädigtes Stellwerk legt den S-Bahn-Verkehr innerhalb der Stadt seit dem Morgen teilweise lahm. Mehrere Züge fallen aus, fahren verkürzt oder nur noch im 30-Minuten-Takt. Betroffen sind aktuell die S1, die S2, die S8 und die S9. Am vorletzten Spieltag der Fußball-Bundesliga hat Mainz gegen Union Berlin verloren mit 1:3. Vorher hatte Heidenheim die Chance auf den Relegationsplatz gewahrt mit einem 3:1-Sieg in Köln. Freiburg verpasste wichtige Punkte im Kampf um die Europapokalplätze durch eine 2:3-Niederlage beim Hamburger SV. Und das wird heute noch wichtig. Die EU-Außenminister wollen in Brüssel weitere Sanktionen gegen Russland beschließen. Konkret geht es um Verantwortliche für die Deportation und Zwangsadoption ukrainischer Kinder. Hessens Innenminister Poseck wird die Verkehrsunfallbilanz für 2025 vorstellen. Und beim Bundeskongress des Deutschen Gewerkschaftsbundes in Berlin stellt sich die Vorsitzende Fahimi zur Wiederwahl. Das waren die Nachrichten. Das Wetter. Grau und regnerisch, so sieht der Start in die neue Woche aus. Das Ganze bei 8 bis 15 Grad maximal heute. Später sind auch kräftige Schauer oder auch Gewitter möglich. Kommende Nacht gehen die Temperaturen zurück bis auf 0 Grad. Morgen am Dienstag ändert sich nicht viel, es wird aber noch etwas kühler als heute. Und die weiteren Aussichten? Auch am Mittwoch und Donnerstag bleibt es relativ kühl und wechselhaft mit Schauern und Gewittern. Am Mittwoch bis 16, Donnerstag bis 15 Grad. Die Zeit 8.05 Uhr.
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5: Mit Bastian Korf einen guten Start in diesen Montag und in diese neue Woche wünsche ich Ihnen.

strahlt musikalisch trotz der vielen Wolken heute Christoph Hartmann und das Ensemble Berlin mit dem Allegro Polonaise aus dem Konzert S-Dur, das ist der zweite Satz von Vincenzo Bellini. 9:09 mittlerweile. Wer möchte nicht im Leben bleiben? Vielleicht kennen Sie das als Lied. Gibt's jetzt auch als Roman von Helene Bukowski. Darüber sprechen wir in unserem Buchtipp um kurz nach 8:30. Und wir hören genau hin, denn was Deutschland verbindet, dieses Dialogformat, dieses Dialogprojekt der ARD hat am Wochenende stattgefunden. Was alles dort gesagt wurde, was man hören konnte, dazu auch gleich mehr. Und wir feiern das Jüdische Museum Berlin. Das feiert nämlich 25-Jähriges. Zuvor feiern wir musikalisch zwar den Bolero aus Karl Reinickes Bilder aus dem Süden

0: Bolero, das zweite der Bilder aus Süden von Karl Reinecke. Grundriss im Zickzack, zersprengte Formen. Wenn man sich das Jüdische Museum in Berlin anschaut, dann wirkt das ein bisschen wie eine avantgardistische Skulptur. 25 Jahre ist es jetzt her, dass das Gebäude eröffnet worden ist. Und die Jubiläumsfeierlichkeiten, die starten mit einem Rückblick. Eine Ausstellung zeigt Zeichnungen und Modelle für den Entwurf des US-Architekten Daniel Liebeskind. Eine Ausstellung, die auch ein bisschen dient als Geburtstagsgeschenk für den New Yorker, der feiert morgen nämlich seinen 80.
1: It's not a box.
2: Das ist keine Box. Es ist etwas, das auseinandergesprengt wurde und in ganz unterschiedliche, unerwartete Richtungen verläuft, ganz so wie die Geschichte, unkontrollierbar. Das wollte ich mit dem Jüdischen Museum zeigen.
3: Daniel Liebeskind.

0: böse. Und ja, es endet fatal, mündet in Lücken, Leerstellen. Between the Lines ging über die Wettbewerbsanforderungen für einen Museumsneubau hinaus. Es ging um Inhalte, die angesprochen, die Teil des Museums werden sollten. Und das habe ich versucht darzustellen.
1: Linien, Wege durch die Wirklichkeiten deutsch-jüdischer Geschichte zu finden, das war die Idee für seine Planungen, die jetzt hier ausgestellt sind. Filigrane Zeichnungen, in denen er etwa die Adressen Berliner Kulturschaffender wie Mies van der Rohe, Max Liebermann vernetzte, zersprengte und zur Matrix seines Entwurfs machte. Mit Zitaten etwa von Walter Benjamin. Dazu Modelle, die im Kleinen die große Radikalität der Architektur zeigen. Schon das noch leere Museum wollten von Anfang 1999 bis zur Eröffnung im Herbst 2001 350.000 Besucher sehen. Ja, manche meinten sogar, man sollte das ausdrucksstarke Gebäude lieber leer lassen. Hetty Berg, Direktorin des Jüdischen Museums.
2: Ich glaube, mit der ersten Dauerausstellung war das ein bisschen schwierig. Da sah man wirklich das Ringen von der Ausstellung mit das Gebäude. Und ich glaube, dass in diesem Relaunch von der Dauerausstellung das wirklich viel erfolgreicher ist.
1: Überhaupt ist das Jüdische Museum eine Erfolgsgeschichte. 15,6 Millionen Menschen besuchten in 25 Jahren die Dauer und zahlreiche Sonderausstellungen. Politisch geriet man allerdings in der Vergangenheit unter Druck. Denn für manche hatte Hetty Bergs Vorgänger Peter Schäfer das Haus zu weit für Israel-Kritiker geöffnet. Ein Druck, der nach dem Rücktritt Schäfers 2019 für seine Nachfolgerin nicht weniger geworden ist.
2: Ja, ich gehe damit um, durch immer im Fokus zu halten, wofür sind wir hier als jüdisches Museum. Berlin, das ist ein nationales Museum über die deutsch-jüdische Geschichte und Gegenwart. Und natürlich gibt es da sehr viel Anknüpfungspunkte mit gegenwärtigen Fragen. Und das finde ich sehr wichtig, dass wir diese größeren Themen ansprechen und nicht direkt auf das Konflikt Israel-Palästina eingehen, weil das können wir sowieso nicht lösen.
1: Größere Themen ansprechen will man auch mit dem zweiten großen Ausstellungsprojekt im September. Das Gegenteil von jetzt, künstlerische Wege in eine andere Gegenwart. 12 zeitgenössische Künstler und Künstlerinnen begeben sich dann auf die Suche nach diesen Wegen. Between the Lines, zwischen den Zeilen, den Linien im Jüdischen Museum. Einem Gebäude, das im Labyrinth dieser Linien jüdische Geschichte bis in die Gegenwart hinein spürbar macht.
3: Barbara Wiegand zu 25 Jahre Jüdisches Museum Berlin. Die Ausstellung Between the Lines können Sie dort noch bis zum 1. November besuchen. Musikalisch haben wir eine Etüde für Sie, bearbeitet für Violoncello und Gitarre, komponiert von Jean Sibelius, seine Etüde Nummer 2.

0: Das Kammerorchester Basel hat die Gavotte 1 und 2 aus Johann Friedrich Faschs Ouvertüre D-Dur gespielt. 6:56 ist es. Was passiert, wenn Menschen aus ganz Deutschland, die sich vorher nicht gekannt haben, ein Wochenende lang miteinander reden? Das will das ARD-Dialogprojekt, was Deutschland verbindet, herausfinden. Jetzt am Wochenende haben sich 84 Menschen aus ganz Deutschland in Leipzig und Baden-Baden getroffen, um herauszufinden, was Deutschland verbindet. Dieses Format begleitet diese Menschen an den beiden Tagen und meine Kollegin Katharina Wilhelm hat genau zugehört.
1: Können wir in Deutschland noch gut miteinander diskutieren? Andreas aus Berlin hat da erstmal Zweifel.
2: Toleranz in der anderen Meinung gibt es, glaube ich, gar nicht mehr oder ist sehr zurückgegangen und ich sehe auch nicht, dass es besser wird.
1: Karen aus Baden-Württemberg sagt,
3: es gibt irgendwo keine Mitte mehr. Es wird überall nur noch diskutiert, es wird nicht mehr miteinander gesprochen, es wird nur noch übereinander gesprochen.
1: Sie sind zwei von insgesamt 84 Teilnehmenden, die bei der ARD-Dialogaktion Was Deutschland verbindet mitgemacht haben. In den Fernsehstudios des MDR und SWR haben sie 2 Tage lang über Themen gesprochen, die sie gerade bewegen. Beispielsweise, wie es um die Demokratie steht.
4: Ich kenne so viele Leute, die die Demokratie verteidigen wollen, die sich dafür einsetzen, aber die einfach nicht angehört werden. Und natürlich werden wir gerade von großen Parteien repräsentiert. Aber was bringt mir eine große Partei, die von Demokratie spricht, aber nichts davon umsetzt?
1: Sagt Rebecca aus Thüringen. Diskussionen gab es auch um den Umgang mit der Partei AfD.
5: Ja, aber eine Demokratie muss auch aushalten, wenn die AfD gewählt wurde. Sie ist ja von Menschen gewählt, die in dieser Demokratie leben.
1: So Thorsten aus Sachsen. Ein anderes Thema, das Yahya aus Niedersachsen bewegt, der Umgang mit Migranten.
6: Wie sollen wir Migranten uns fühlen, egal welcher Herkunft, wenn der Bundeskanzler da vorne steht und sagt, Stadtbild. Wie sollen wir es dabei hier fühlen?
7: Aber fühlst du dich dabei angesprochen?
6: Er hat das ja verallgemeinert, also alle in einen Topf gesteckt.
1: Die 84 Teilnehmenden stehen symbolisch für knapp 84 Millionen Menschen in Deutschland. Sie kommen aus unterschiedlichen Hintergründen wie Alters- und Berufsgruppen, Bundesländern und Gemeindegrößen. Dass sich Menschen aus unterschiedlichsten Lebenswelten wirklich begegnen, werde immer seltener, sagt Jan-Henrik Schmidt, Medienforscher vom Hans-Bredow-Institut, der die Aktion wissenschaftlich begleitet.
8: Das klingt jetzt banal, hat was damit zu tun, dass es weniger Eckkneipen gibt, dass weniger Menschen vielleicht sich in Vereinen oder anderswo engagieren, dass es auch weniger Möglichkeiten gibt, tatsächlich einfach mehr so zufällig Leute zu treffen im öffentlichen Raum.
1: Bei der Dialogaktion Was Deutschland verbindet, soll Platz für Meinungen sein, die für manche vielleicht unverständlich sind. Das sei ein wichtiger Teil unserer Demokratie, sagt Florian Hager, ARD-Vorsitzender und Intendant des Hessischen Rundfunks.
9: Ist es auch für eine Gesellschaft wichtig, gerade für eine demokratische Gesellschaft wichtig, dass man miteinander diskutiert, dass man auch verschiedene Meinungen aushält und dass man Kompromisse findet. Und nur die bringen uns weiter und stärken auch den Zusammenhalt.
1: Gleichberechtigung, Dialog, Wandel, aber auch Gerechtigkeit waren Themen, über die diskutiert und gerungen wurde. Was kann so ein Dialog am Ende bewirken? Jasmin aus Schleswig-Holstein hat für sich eine eindeutige Antwort gefunden.
10: Heute und gestern wurde ich gesehen. Und deswegen habe ich jetzt für mich überlegt, ich setze mich mal zu Hause hin, weil ich bin noch eine junge Generation, und schaue mal, wo ich meine Energie, die ich habe, einbringen kann. Ich merke, dass ich eine Stimme habe und die auch äußern möchte.
0: Das ARD-Dialogprojekt bzw. die Dokumentation, was Deutschland verbindet, finden Sie dann ab dem 30. Mai in der ARD-Mediathek. Und im Fernsehen läuft sie am 1. Juni und zwar um 23:35 Uhr im Ersten.

0: Simon Höfele und das BBC Scottish Symphony Orchestra haben Sie gerade gehört. Das ist das Rondo gewesen aus Johann Nepomuk Hummels Trompetenkonzert E-Dur. 8:58 ist es. Wir schauen schon ein bisschen in die Zukunft. Nach 15 Uhr hören Sie hier bei uns im Programm Menschen und ihre Musik. Zu Gast ist Julian Brigadien. Der kommt gebürtig aus Limburg, hat früher bei den Limburger Domsingknaben gesungen im Ensemble der Oper Frankfurt. Und inzwischen ist er als Tenor einer der gefragtesten Konzert- und Opernsänger. Und damit tritt er erfolgreich in die Fußstapfen seines Vaters Christoph.
1: Mein Vater hat mal mit lächelnden Augen gesagt, Julian, wenn ich so anschaue, wie das bei dir läuft, dann ist das ziemlich viel ähnlich wie bei mir, nur im doppelten Tempo. Also ich bin ja natürlich in den Fußstapfen meines Vaters unterwegs mit einer ganz großen Portion Stolz und einer ganz großen Portion Gefühl für unsere Corporate Identity Brigadien. Ich bin da reingewachsen und fühle mich in dieser Nachfolgerolle wahnsinnig wohl.
0: Julian Brigadien zu Gast in Menschen und ihre Musik nach den 15 Uhr Nachrichten hier bei uns in HR2 Kultur.

Klänge von Jean-Philippe Rameau. Und wenn ich jetzt einen Satz sage, haben Sie vielleicht ganz andere Klänge im Ohr. Wer möchte nicht im Leben bleiben? Kennen Sie vielleicht als Lied, jetzt habe ich Ihnen vielleicht einen Ohrwurm beschert, allerdings heißt jetzt auch so der neue Roman der Berliner Schriftstellerin Helene Bukowski, Wer möchte nicht im Leben bleiben? Er handelt von einer hochbegabten Pianistin in der DDR, deren Leben früh und tragisch endet. Eine junge Frau, die es wirklich gegeben hat und deren Geschichte Helene Bukowski mit Hilfe von ihr anvertrauten Dokumenten und Fotografien nachzeichnet. Das Buch ist gerade erschienen für den Preis der Leipziger Buchmesse in der Kategorie Belletristik nominiert und Bettina Baltschew stellt Ihnen den Roman vor.

0: Wer möchte nicht im Leben bleiben? Ursprünglich war dieses Lied 1959 für einen DEFA-Film entstanden. Nun hat sich Helene Bukowski den Titel für einen ergreifenden Roman geborgt. In dem folgt sie den Spuren von Christina, einer jungen, hochtalentierten Pianistin, die es tatsächlich einmal gegeben hat. Dass wir erst mit diesem Buch von ihr erfahren, hat mit ihrem frühen Tod zu tun. Aber der Reihe nach. Geboren wird Christina 1961 in Leipzig, bevor sie mit den Eltern erst nach Neustrelitz und dann nach Neubrandenburg zieht. Der Vater, selbst Opernsänger und Musiklehrer, weckt in ihr die Begeisterung fürs Klavierspiel, das sich bald als Berufung erweist. Helene Bukowski nutzt Dokumente, Briefe und Fotos, die ihr vor einigen Jahren übergeben wurden, um frei und assoziativ von Christinas Leben zu erzählen. Dabei setzt sie sich immer wieder zu ihr in Beziehung und thematisiert die Schattenseiten einer Kindheit im Zeichen der Musik.
1: Wenn die Schule aus war, gingst du nicht mit den anderen Kindern auf den Spielplatz oder zum Springbrunnen auf den Marktplatz, der damals noch nach Karl Marx benannt war. Du hattest keine Zeit, mit ihnen Tauben zu jagen oder ein Eis zu essen. Du musstest nach Hause. Klavier üben.
0: So gut ist ihr Spiel, dass Christina bald ins Visier des gut durchorganisierten Fördersystems der DDR gerät. Sie wird zur Spezi, also zur Spezialschule für Musik in Berlin, delegiert. Dort teilt sie sich ein karges Zimmer mit drei anderen Mädchen, geht morgens zur Schule und spielt nachmittags stundenlang Klavier. Ein Leben, das wenig Raum lässt für Interessen jenseits der Musik oder gar für jugendlichen Übermut.
1: Die Tage verschwimmen, unterscheiden sich nicht. Entgleiten euch. Nie ändert sich das Licht. Die Spezi ist ein U-Boot, abgesunken zum Grund. Dort kann euch niemand finden. Der Druck auf den Ohren zieht euch bis in den Kiefer.
0: Helene Bukowski beschreibt mit klaren Sätzen eine junge, sensible Frau, die bald erste Klavierwettbewerbe gewinnt, scheinbar mühelos die schwierigsten Stücke einübt und sich ebenso mühelos unterzuordnen scheint. Erst in Moskau, wohin sie nach der Berliner Spezi ebenfalls delegiert wird, kann sie sich vom Erwartungsdruck des Vaters und der Lehrer etwas lösen. Langsam wird sie erwachsen, verliebt sich zum ersten Mal, leider unglücklich, findet jedoch kein Ventil für ihre im Zaum gehaltenen Gefühle.
1: Dir ein trotziges Gesicht zu geben, gelingt mir nicht. Auf der Spezi hast du gelernt, dich zu fügen. Auch in Moskau begehrst du nicht auf. Selbst in den Briefen an deine Eltern keine Wut. Du hältst dich zusammen.
0: Nach 6 Jahren Moskau kehrt Christina zurück in die DDR. Doch hier findet sie keinen Halt mehr, weder beruflich noch privat. Nicht einmal einen richtigen Ort zum Üben kann man ihr bereitstellen. Dabei soll sie doch junge Musiker unterrichten und wieder an Musikwettbewerben teilnehmen. Zudem leidet sie unter starken monatlichen Zyklusbeschwerden, die sie auch mental belasten. Diesen Beschwerden gibt die Autorin Helene Bukowski sogar einen Namen, Chris, und erkennt Chris unter anderem auf den Fotos, die eigentlich Werbung machen sollen für ein großes Klaviertalent.
1: Auf keinem der Fotos lächelst du. Dein Blick ist ernst. Unter deinen Augen liegen Schatten von Chris. Vergeblich suche ich nach Stolz in deinem Gesicht, nach Freude, nach Leichtigkeit. Stattdessen ist dir die Schlaflosigkeit anzusehen, 3 Monate vor deinem Tod.
0: Dieser Tod ist selbst gewählt. Christina stirbt mit nur 24 Jahren. Helene Bukowskis Roman ist eine sehr persönliche Hommage an dieses kurze, vielversprechende Leben. Vor allem ihr feiner, fast zärtlicher Tonfall überzeugt, ist er doch in keinem Moment voyeuristisch, sondern immer voller Mitgefühl. Obwohl oder gerade weil die Autorin Christinas Leben angemessen fiktionalisiert, bleibt es einem nach der Lektüre noch lange im Gedächtnis. Und auch das Titelgebende

Wer möchte nicht im Leben bleiben von Helene Bukowski ist bei Klaassen erschienen und kostet 24 Euro. Und wenn Sie jetzt noch einen Ohrwurm haben, was tut man am besten gegen einen Ohrwurm? Man kommt mit dem nächsten um die Ecke, hier komponiert von Puccini.

0: Da wird es auch ein bisschen lauter so früh ist es ja gar nicht mehr, 8:45, am Montagmorgen mit Puccinis La Tregenda. Und am kommenden Sonntag, ich glaube, da wird es generell ein bisschen lauter, ein bisschen musikalischer in Hessen, denn es steht ja wieder ein ganz besonderer Tag an und wir haben einen Veranstaltungstipp für diesen Sonntag.
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2: Kommen Sie am 17. Mai, 11.30 Uhr, ins Mädchenbüro Milena nach Frankfurt. Dort spielt das Waruo-Duo mit der chilenischen Pianistin Catalina Jara und dem kolumbianischen Saxophonisten Nicolas Castro. Das Programm wird präsentiert von Live Music Now, einem gemeinnützigen Verein, der junge Musiker unterstützt und mit ihnen Konzerte in sozialen Einrichtungen durchführt.

0: Kontrapunktus 9 aus Johann Sebastian Bachs Kunst der Fuge. Wenn ich Bollywood sage, woran denken Sie? Große Filme, bunt, viel Musik und vor allen Dingen auch lang. Einige Bollywood-Filme können ja wirklich durchaus einige Stunden lang sein. Seit neuestem gibt es aber einen neuen Trend in Bollywood: Mikrodramen, sogenannte Verticals, sehr verknappte Handlungen in etwa 2 Minuten erzählt. Und das ist unglaublich erfolgreich, weil in Indien viele Menschen sehr oft an vielen Orten, Behörden zum Beispiel, warten müssen. Da bietet sich genau das an und es geht wirklich zackig zur Sache.
1: Nach nur 30 Sekunden erfährt die Heldin, dass sie A. schwanger, B. mit Drillingen ist und dass C. der Erzeuger nichts davon wissen darf.
2: Don't tell me.
1: Denn sie ist eine arme Paketbotin und er ein reicher Businessmann. Und nun Cliffhanger! So endet die erste Folge des Mikrodramas Don't Touch My Wife. Fass meine Frau nicht an.
2: Rukja, will you marry me?
1: Auch hier dauert es bis zum Heiratsantrag der falschen Schlange an den aufrechten Wachmann keine Minute. In anderen Mikrodramen gibt es in 0, nichts Prügeleien, Verrat oder entflammende Liebe. Große Gefühle auf kleinstem Bildschirm. Das sind Mikrodramen oder Verticals.
3: Verticals sind der neue Trend. Sie sind speziell für Handybildschirme und nicht für große Bildschirme konzipiert.
1: Erzählt Sarin Geet von den renommierten SJ Studios in Mumbai. Hier werden neben Kinofilmen, Soaps und Streaming-Serien seit neuestem auch Verticals produziert.
3: Wenn es 70.000 Dollar pro Tag kostet, eine Daily Soap zu produzieren und Kinofilme natürlich ein Vielfaches davon, dann ist das Investment für Verticals ein Bruchteil davon. Nur 700 Dollar pro Tag ungefähr.
1: Die Struktur ist simpel, erläutert die Produzentin Kay Zhang im Podcast Producers Guide.
4: Es sind 1- bis 2-minütige Folgen, insgesamt 50 bis 90 Episoden. Und jede 2-minütige Folge braucht einen Cliffhanger. Es braucht alle 2 Minuten einen Dopamin-Kick.
1: Und die Werbung für solche Verticals ist sogar noch dopaminintensiver. Auf TikTok, Instagram oder YouTube gibt es Promomaterial voller Intensität, voller Emotionen, voller Handlung. So dicht, dass du fast zu viel bekommst, meint Kay Zhang.
4: Und wenn du dann 3 oder 5 oder 10 Minuten umsonst gesehen hast, musst du wissen, wie es weitergeht, wie diese Frau sich an ihrer besten Freundin rächt, die mit ihrem Mann geschlafen hat, der ihren Vater getötet hat, der auf ihre Fehlgeburt hinarbeitet.
1: Und schon muss man ein Abo kaufen. Das funktioniert, besonders in Indien. Verticals oder Mikrodramen sollen das am schnellsten wachsende Geschäftssegment sein, sagt der Bericht einer Investmentfirma. Noch sind es 300 Millionen Dollar Marktwert. Bis 2030 sollen Mikrodramen Mega-Gewinne machen. Von 4,5 Milliarden Dollar ist die Rede. Es ist halt das Zeitalter der Reels, meint Ajit Manian. Er ist Theaterregisseur in der indischen Hauptstadt Neu-Delhi und bringt Mikrodramen auf die Bühne.
5: Heutzutage hat niemand mehr Zeit. Und selbst wenn man Zeit hat, dann fehlt die Geduld. Selbst bei Reels schauen die Leute am liebsten 30 Sekunden oder 5 Sekunden Reels. Das machen sie manchmal 10 Stunden am Stück. Aber sie wollen sich nicht lange mit einem einzigen Thema beschäftigen.
1: Für die schwindende Aufmerksamkeitsspanne sind Verticals genau das Richtige. Zwischendurch in der U-Bahn, beim Warten in der Einkaufsschlange, auf der Toilette, schnell die nächste Folge gebinged. Hauptzielgruppe sind Frauen, die romantische Verwicklungen verfolgen. Dramen über Computerhacker und Helden mit Röntgenstrahlenaugen richten sich eher an Männer. Altersgruppe? Alle, meint Regisseur Manian.
5: Es gibt keine Altersbeschränkung, weder für jung noch für alt. Heutzutage, sobald sie ein Handy haben, leben alle isoliert. Jeder ist isoliert. Das heißt, sie sitzen in einer Ecke und schauen Filme.
1: Dieser Beitrag war übrigens 2 Mikrodramen lang.
0: ARD-Korrespondentin Lena Bodewein zum neuen Trend in Indien, Mikrodramen, Verticals, große Gefühle auf kleinstem Bildschirm und in der kürzesten Zeit erzählt.

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2: 9 Uhr. Pistorius überraschend zu Gesprächen in Kiew eingetroffen. Söder und Schwesig halten Entlastungsprämie für gescheitert. Behinderungen wegen Bauarbeiten am A7-Anschluss Hünfeld-Schlitz. Das Wetter erst regnerisch, später auch mal Sonne. 8 bis 16 Grad. Mein Name ist Markus Schuh. Guten Morgen. Verteidigungsminister Pistorius ist am Morgen überraschend zu einem Besuch in der Ukraine eingetroffen. In der Hauptstadt Kiew will er über einen Ausbau der Rüstungskooperation mit der Ukraine sprechen. ARD-Korrespondentin Rebecca Barth.
3: Ziel der Reise sei es, die strategische Partnerschaft zwischen der Ukraine und Deutschland weiter zu stärken. Im Fokus stehe demnach die gemeinsame Entwicklung unbemannter Systeme. Man profitiere dabei von den Erfahrungen der Ukraine auf dem Gefechtsfeld, betonte Pistorius. Die Ukraine hat die Entwicklung unbemannter Systeme in der Luft, auf See und auf dem Boden massiv vorangetrieben und vor 2 Jahren eine entsprechende Truppengattung gegründet. Nach Schätzungen gehen 80% der Verluste auf dem Schlachtfeld mittlerweile auf Drohnen zurück.
2: In den letzten 12 Monaten ist jeder 10. in Deutschland Opfer von Internetkriminalität geworden. Das steht im Cybersicherheitsmonitor 2026 des Bundesamts für Sicherheit in der Informationstechnik. Im Vergleich zum Jahr vorher ist das ein Anstieg um fast 50%. Größte Gefahr ist demnach Betrug beim Online-Shopping. Dahinter folgen Zugriffe auf Accounts sowie Online-Banking-Betrug und gefälschte Dating-Profile, sogenanntes Love-Scamming. 9 von 10 Betroffenen von Internetkriminalität sind geschädigt worden, oft finanziell. Seit gestern werden die Passagiere des Kreuzfahrtschiffs MV Hondius evakuiert und von der Kanareninsel Teneriffa aus in ihre Heimatländer zurückgebracht. Auf dem Schiff war vor mehreren Wochen das Hunter-Virus ausgebrochen. Die 4 deutschen Passagiere wurden zunächst nach Eindhoven in den Niederlanden geflogen und von dort in die Frankfurter Uniklinik gebracht. Sie müssen jetzt in Quarantäne. Die Weltgesundheitsorganisation empfiehlt eine Isolierung von 42 Tagen. Die geplante steuerfreie Entlastungsprämie für Beschäftigte hält CSU-Chef Söder für gescheitert. Er sagte am Abend in der ARD, er glaube, das Vorhaben der Regierung sei endgültig vom Tisch. Aus der Nachrichtenredaktion Sören Harms.
4: Die Prämie sei politisch erledigt, die Idee dazu von der SPD und gut gemeint, aber offenkundig nicht mit der Wirtschaft abgesprochen. Teuer wäre eine solche steuerfreie Prämie auch geworden, so Söder in der ARD. Das Geld solle die Bundesregierung nun stattdessen in eine gute Einkommensteuerreform stecken. So könne man über eine höhere Reichensteuer sprechen. Da sei ein bisschen Bewegung möglich, sagte der CSU-Chef wörtlich.
2: Auch die SPD-Politikerin Schwesig will lieber einen großen Wurf. In der ARD-Sendung Mioska forderte sie, die Steuern auf kleine und mittlere Einkommen zu senken. In Istanbul beginnt am Vormittag ein weiterer Prozess gegen den inhaftierten Ex-Oberbürgermeister İmamoğlu. Ihm und Mitangeklagten wird Spionage vorgeworfen. ARD-Korrespondent Uwe Lüb.
5: Es geht um die angebliche Weitergabe von personenbezogenen Daten ins Ausland. Sie sollen von der App Dein Istanbul stammen. Mit der App können Bürgerinnen und Bürger verschiedene Dienstleistungen abrufen und bezahlen. Voraussetzung ist die Eingabe etlicher persönlicher Daten. Nach türkischen Medienberichten wirft die Anklage İmamoğlu und seinen Mitstreitern vor, auf Grundlage der Daten sei eine Wahlkampagne entstanden. Sie habe zum Wahlsieg İmamoğlu's bei der Bürgermeisterwahl 2019 beigetragen.
2: Bauarbeiten am A7-Anschluss Hünfeld-Schlitz. Dort werden laut Autobahn GmbH die Übergangskonstruktionen erneuert. Das Ganze soll voraussichtlich bis Mitte Juli dauern. HR-Reporter Paul Moosbacher.
6: Dieses Bauteil gleicht den Bewegungen zwischen Straße und Brücke aus. Damit es für die Bauarbeiter nicht gefährlich wird, werden phasenweise die Fahrbahnen Richtung Kassel bzw. Fulda gesperrt. Der Verkehr läuft dann trotzdem weiter in beide Richtungen zweispurig, aber enger und langsamer. Die Anschlussstelle Hünfeld-Schlitz soll offen bleiben.
2: Das waren die Nachrichten. Das Wetter. Grau und regnerisch, so sieht der Start in die neue Woche aus. 8 bis 16 Grad, das sind die Höchstwerte heute. Später sind auch kräftige Schauer oder Gewitter möglich. Kommende Nacht gehen die Temperaturen dann zurück bis auf 0 Grad. Morgen am Dienstag ändert sich nicht viel, es wird nur noch etwas kühler als heute. Die weiteren Aussichten, auch Mittwoch und Donnerstag bleibt es relativ kühl und wechselhaft mit Schauern und Gewittern. Am Mittwoch bis 16, Donnerstag bis 15 Grad. Die Zeit 9.05 Uhr.
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7: Mit Bastian Korff einen schönen guten Morgen wünsche ich Ihnen.

Walzerklänge mit dem Konzertgebauorchester Amsterdam mit dem Walzer aus Schostakowitschs Jazz Suite Nummer 1. Um 9:30 geht es hier weiter mit einer weiteren Folge von Fabula, unserer Lesung. Und wir nehmen Sie gleich noch mit auf einen Musikspaziergang durch Kassel. Nachdem wir nochmal in Amsterdam bleiben, nach dem Konzertgebauorchester Amsterdam, kommt jetzt das Amsterdam Baroque Orchestra. Und zwar mit dem Allegro aus Pietro Antonio Locatellis Concerto Nummer 9.

0: Das Amsterdam Baroque Orchestra mit dem Allegro aus Locatellis Concerto Nummer 9. Am 17. Mai, wir haben ja schon kurz drüber gesprochen, am Sonntag gibt's einen Tag für die Musik, präsentiert von hr2 Kultur. Rund 90 Veranstaltungen in ganz Hessen zeigen dann, wie vielfältig das Musikleben in Hessen ist. In Kassel zum Beispiel, da steht ein fast Vergessener im Mittelpunkt eines Spaziergangs durch die Innenstadt. Hugo Stähle hieß er, hochbegabt, bekannt mit Robert Schumann, früh gestorben, aber er hat großartige Werke hinterlassen. Vor 200 Jahren ist er in Kassel geboren worden und Jens Wellhöhner war für uns auf Stähles Spurensuche unterwegs.
1: Es ist das Jahr 1845. Hugo Stähle komponiert in einem kleinen Pavillon am Kasseler Finkenherd, dicht bei der Fulda. Der 19-Jährige ist Schüler von Louis Spohr, der damals einer der berühmtesten Musiker Europas ist. In dem kleinen Pavillon kann Stähle in Ruhe komponieren, wenn er nicht gerade Besuch von Freunden hat. Der Ort, wo damals dieser Pavillon stand, ist eine der Stationen des musikalischen Spaziergangs, erzählt Lorenz Becker von der Louis Spohr Stiftung.
2: Von dem Ort aus hat er einen wunderschönen Blick über die Fulda und hat natürlich seine Freunde da eingeladen. Und da haben sie wahrscheinlich nicht nur komponiert, würden wir heute wahrscheinlich auch nicht machen. Sicherlich haben sie auch mal einen Schoppen getrunken.
1: Aber der Pavillon mit der schönen Aussicht inspiriert einen von Hugo Stähles Freunden ganz besonders. Der ist selbst Komponist, sein Name Otto Nicolai. Er hatte,
2: das ist verbürgt, dort zumindest die Idee gehabt für die lustigen Weiber von Windsor. Aber mit hoher Wahrscheinlichkeit ist dort sogar etliches komponiert worden. Der erste Satz dieser Oper ist mit ziemlicher Sicherheit hier in Kassel komponiert worden.
1: Die lustigen Weiber werden noch heute immer wieder aufgeführt. Dagegen ist Hugo Stähle in Vergessenheit geraten. Zu Unrecht, sagt Lorenz Becker.
2: Wenn er ein bisschen älter geworden wäre, hätte er wahrscheinlich eine Musikära geprägt. Hat zu seinen Lebzeiten, er ist 22 Jahre alt oder jung geworden und starb an Meningitis. Und hat zu seinen Lebzeiten schon eine Oper geschrieben, die sein Altmeister Louis Spohr aufgeführt hat.
1: Mit großem Erfolg. Von Hugo Stähle ist auch eine Symphonie erhalten, uraufgeführt im Jahr 1844. Da war Stähle gerade mal 18. Dabei hatte Hugo Stähles Vater etwas ganz anderes für seinen Sohn vor, Juristerei zum Beispiel. Doch Hugo kämpfte für seinen Traum, Musiker zu werden.
2: Und dann hat der Stähle seinerzeit mit so ein paar kleinen Militärmärschen, die wir auch verlegt haben, angefangen und dem Vater gezeigt, du guck mal, ich kann auch noch was anderes. Und dann hat irgendwann der Vater wohl entschieden, wenn der so ist, dann muss ich ihn nicht zwingen.
1: Und so bekam Stähle Unterricht bei Louis Spohr, damals Hofkapellmeister in Kassel. Das Hoftheater stand nur 30 Meter von Stähles Elternhaus entfernt, am Opernplatz. Den gibt es immer noch. Dort, wo das Theater war, steht jetzt aber ein Kaufhaus. Stähle war ein begabter Violinist. Er schrieb auch Klaviermusik, Streichquartette und eine Oper. Beim Spaziergang auf Stähles Spuren zeigt die Louis-Spohr-Stiftung auch Fotos vom alten Kassel, wie es zu Stähles Zeiten aussah. Und es gibt Hörbeispiele seiner Werke. Wer sich schon vorher darauf einstimmen will, kann im Internet virtuell durch Kassel gehen. Gestaltet hat das Martin Forciniti von der Spohr-Stiftung.
3: Ich finde es halt ganz wichtig, dass Komponisten, die nicht ganz so bekannt sind, einfach auch eine professionelle Plattform bekommen, eine digitale, dass man was über sie lesen kann und darüber informiert werden kann.
1: Und so bekommt Hugo Stähle zu seinem 200. Geburtstag ein virtuelles Denkmal. Den Sohn des Stadtkommandanten, der so gerne Komponist werden wollte, hätte das gefreut.
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Das Scherzo aus Hugo Sterles Klavierquartett A-Dur ist das gerade gewesen. Um 10:50 heute Nachmittag nach 17 Uhr begrüßen wir Carsten Wiegand im Studio, den Intendanten des Staatstheaters Darmstadt. 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Wie gesagt, nach 17 Uhr heute bei uns in HR2 Kultur.

Das HR-Sinfonieorchester mit Troika aus der Sinfonischen Suite Leutnant Kije von Sergei Prokofjew. Und bevor es gleich in rund 6 Minuten weitergeht mit unserer Lesung, haben wir noch Wolfgang Amadeus Mozart für Sie. Und zwar den ersten Satz aus seiner Serenade Köchel-Verzeichnis 375.

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1: Weiter geht's mit unserer Lesung von Fabula, einer menschlichen Komödie über zwei baskische Aktivisten nach dem Ende der ETA. Heute gibt's die 10. von 20 Folgen. Die beiden Anwärter auf den baskischen Freiheitskampf, Asier und Joseba, haben inzwischen ihr eigenes Kommando, das Kommando Tarn, gegründet und sind im Ruderboot, eben auf dem südfranzösischen Fluss Tarn, in den bewaffneten Kampf losgezogen. Allerdings ohne Waffen. Erst einmal rudern die beiden jetzt in Richtung Toulouse. Alles Weitere wird sich ergeben. Es liest Thomas Nicolai.
2: Der Kahn glitt gemächlich über das stille Wasser. Sie hatten beschlossen, ihre Kräfte einzuteilen. Der Weg war lang. Sie hatten ihn mit Hilfe der Landkarte studiert. Dass sie langsam waren, störte sie nicht. Im Boot brauchten sie kein Gepäck zu tragen. Es war wie ein Haus in der Strömung. Es war eine geniale Idee gewesen, das Boot zu nehmen. Aber wie wollten sie es zurückgeben? Asier fiel eine Lösung ein. »Wir schicken der Farmersfrau per Post die Zeichnung eines Bootes an einem bestimmten Punkt auf der Landkarte. Dann kann sie hin und es holen.
3: Und sich das Kreuz krumm rudern, um gegen die Strömung nach Hause zu kommen.
2: Soll ihr Freund doch rudern. Oder sie lassen sich abschleppen. Hier fahren ja auch Motorboote. Außerdem haben sie das Boot doch nie benutzt. Wozu wollen sie es dann? Kannst du mir das verraten?«
3: »Du lässt nicht zu, dass ich der Carmele schreibe, aber der Farmersfrau wohl.«
2: »Das kannst du nicht vergleichen. Die Farmersfrau hat der Organisation einen Dienst erwiesen, hat mit der ETA und mit uns kollaboriert. Dagegen Carmele? Sie wird vielleicht von den Bullen beobachtet. Kann man nie wissen. Dann schnappen sie uns, kaum dass wir angefangen haben.« Sie ruderten, quatschten, stritten, so bis um 2 Uhr nachmittags. Dann verlangte Josebas Magen dringend nach etwas zu essen. Asier war einverstanden. Offenbar quälte ihn der Hunger genauso wie seinen Freund. Sie steuerten das Boot in den Schatten einiger Bäume am Ufer, ohne Häuser oder Leute in Sichtweite. Sie aßen mit gutem Appetit. Beim zweiten Bissen entdeckten sie den Fehler. Für Asier war es ein organisatorischer. Sie hatten vergessen, etwas zu trinken mitzunehmen. Josepa, verstimmt, erinnerte an die Flasche Wein.
3: »Ab und zu solltest du auf mich hören.«
2: »Wir könnten aus dem Fluss trinken.«
3: »Und fürchterliche Bauchschmerzen kriegen und uns zu Tode scheißen.«
2: »Gut, dann lassen wir den Käse weg. Der macht durstig.« Um weiterem Gemaule Josebas zuvorzukommen, wechselte Asier das Thema. Er solle ihm von der Begegnung mit Guimet erzählen. Der andere ahnte, dass sein Kumpel sich über ihn lustig machen wollte. Asier, um ihn zu beruhigen:
4: »Für mich war das eine politische Aktion. Das bleibt strikt unter uns.«
3: »Das meiste habe ich dir doch schon erzählt. Viel mehr gibt's da nicht zu berichten. Ich habe ihr in die Augen geschaut. Das genügte. Frauen wissen dann sofort Bescheid. Sie war allein. Kaum hatte sie die Tür hinter sich zugemacht, hat sie mir hierhin gefasst.«
2: »An den Hosenschlitz?«
3: »So machen die das.«
2: »Carmel auch?«
3: »Alle, Asier. So fängt's an. Das ist das Signal. Den Rest kannst du dir denken.«
2: »Ich kann mir gar nichts denken.«
3: »Wir sind gleich zur Sache gekommen. Ich habe mir die Schuhe ausgezogen, sie ihr Hemd. Brüste hat die. Sowas sieht man nicht alle Tage. Der Rest war auch nicht übel. Aber die Farmersfrau ist nicht mein Typ. Sie hat stark gerochen. Nicht fies, aber intensiv. Wie soll ich sagen? Ein bisschen wie nach Idiazabal-Käse.«
2: »Der geräucherte?«
3: »Nein, der andere. Ich musste an Carmele denken. Ich habe mich schlecht gefühlt, sehr schlecht. Derart die Mutter meines Sohnes zu betrügen, oder meiner Tochter, das werde ich mit Sicherheit in keinem Bericht erwähnen.
2: Das lassen wir weg.« Sie saßen einander im Boot gegenüber und aßen. Die Verpflegung zwischen sich. Um den Durst nicht zu verschlimmern, beschlossen sie, den Käse für später zu lassen. Über ihren Köpfen ein Dach aus Zweigen mit jungen Blättern, die ersten des Jahres. Joseba schabte mit dem Messer gedankenlos über seinen Ellenbogen. Asier setzte einen strengen Blick auf und schalt seinen Freund.
4: Überall fliegen deine Schuppen aufs Essen.
3: Es juckt so.
4: Dann beiß die Zähne zusammen.
2: Im Lauf der Unterhaltung fiel ihnen das Kruzifix der Farmersleute wieder ein. Mit der Erinnerung kam auch das Bild der am Kopfkissen lehnenden Urne.
4: Asier, wie kommt man bloß auf die Idee, den Toten zu Hause aufzubewahren?
3: Vielleicht war die Urne eine Spardose. Ein Trick, um Diebe zu täuschen. Wir hätten den Deckel abheben sollen.
4: Glaubst du an Gott?
3: Manchmal. Aber nicht so wie Carmele. Die ist wahrscheinlich vom Kreissaal direkt zum Taufbecken gerannt. Du bist so ein verhinderter Priester, oder? Ich hab dich nachts manchmal wispern hören, so wie die alten Leute in der Kirche.
4: Irgendwas muss es wohl geben. Wer hätte sonst all das hier gemacht?
2: Um seine Vermutung zu unterstreichen, deutete er mit dem Finger auf das still dahinfließende Wasser.
3: Carmele hat sich vor dem Sex immer bekreuzigt.
2: Für mich gibt es keinen Widerspruch zwischen dem bewaffneten Kampf und dem Glauben. Der erste ist für die diesseitige Welt und der zweite für die andere. Und wenn es am Ende gar keinen Gott gibt?
4: Tja, aber wenn doch?
2: Ich werde deiner Carmele im Himmel Grüße ausrichten. Falls sie nach dir fragt, Josepha sitzt vermutlich in der Hölle und schrappt sich Schuppen von der Haut. Wir werden uns auf deine Kosten bestens amüsieren.
3: Und ich werde mit dem Teufel sprechen. Was ist mit Asier? Der ist im Himmel, als Mönch verkleidet und langweilt sich zu Tode.
2: Sie plauderten gut gelaunt in den Tag hinein.
3: Josepha mit seinem gefüllten Bauch war nach einer Siesta. Eine Viertelstunde genügte ihm schon, maximal 20 Minuten.
2: Danach wären sie dann wieder frisch und munter.
3: Asier betete eine ganze Reihe von Äquivalenten herunter.
2: Siesta gleich Faulheit. Faulheit gleich Disziplinlosigkeit. Disziplinlosigkeit gleich militärische Niederlage. Er war dafür, ohne Aufschub weiterzufahren.
3: Der andere, klar, sah das anders. Rudern? Mit dem Essen bis zum Hals?
2: Noch vor der nächsten Flussbiegung würden sie sicher kotzen.
3: Asier,
4: wir müssen es mit dem Rudern ja nicht übertreiben. Die Strömung nimmt uns mit.
2: Beschäftigt mit derart substanziellen Erörterungen, drangen mit einem Mal die Schreie einer Frau an ihre Ohren.
4: Woher kamen die?
2: Nicht von weit her, aber auch nicht von nah.
3: Na ja, doch, eher nah, irgendwo hinter den Bäumen.
2: Es waren Schreie, vermischt mit abgerissenen Worten. Von ihrem Kahn aus sahen die beiden niemand.
3: Das Geschrei klang immer dramatischer, geradezu hysterisch, wie Hilferufe. Da war etwas Schlimmes im Gange.
2: Asier und Josepha beschlossen nachzusehen, was da los war.
3: Zuerst aus reiner Neugier.
2: Ob man eingreifen musste, das würde man dann entscheiden. Sie setzten das Boot aufs sandige Ufer, drangen ins Gestrüpp vor. Baumstämmen und Ästen ausweichend, gelangten sie an den Rand des Gehölzes.
4: Da sahen sie, was? Eine Lichtung und darauf, sich katzbalgend, einen Mann und eine Frau.
2: Neben ihnen lagen zwei Fahrräder auf der Erde. Die Frau, jung, wütend, wirre Mähne, wehrte sich.
3: Er, stärker, hielt sie, ohne ein Wort zu sprechen, am Boden.
2: Das Haar der Frau, etwas über 20, weiße Bluse, flatterte im Wind.
3: Asier und Josepha glaubten, sie sei angegriffen worden. Der eine, das Schwein will sie vergewaltigen.
2: Der andere, im Beisein eines Basken wird niemand vergewaltigt.
3: Entschlossen einzugreifen, rannten sie ins offene Gelände als Retter.
2: Josepha mit seinen Pfunden etwas langsamer, Asier mit erhobener Faust preschte voran.
3: Er stieß bedrohliche, heisere Schreie aus, herbeieilender Retter.
2: Der Typ sah die beiden kräftigen Burschen auf sich zurennen.
3: Sofort ließ er von der Frau ab.
2: Er warf sich auf eines der Fahrräder und floh.
3: Feigling, Asier hinterher.
2: Nichts, ein paar Schritte nur. Denn ein Wettlauf gegen ein Fahrrad, da kannst du nichts ausrichten.
3: Josepha, völlig fertig, keuchend, legte die letzten Meter im Gehen zurück.
2: Mitten auf dem Weg brachte die Frau ihre Mähne in Ordnung. Die Zipfel ihrer Bluse hingen auch hier und da herunter. Auf Höhe des Schlüsselbeins sah man ein Stück vom weißen Träger ihres BH. Ihr Gesicht war gerötet.
3: Von der Anstrengung?
2: Vielleicht vom Schreien. Die zwei, begrenzte Sprache, unbeholfen, weil schüchtern, versuchten sich mit freundlich tröstenden Gesten verständlich zu machen. Ohne Erfolg. Denn die Frau ging sogleich auf Abstand. Noch dazu mit finsterer Miene. Irgendetwas sagte sie auf Französisch, voulez-vous, voulez-vous, und kehrte ihnen ostentativ den Rücken zu. Das sah nach allem Möglichen aus, nur nicht nach Dankbarkeit. Wütend riss sie das Fahrrad hoch und fuhr, ohne sie eines weiteren Blicks zu würdigen, schnaubend davon. Herrlicher, runder Hintern in blauen Jeans auf dem Sattel. Ungefähr 200 Meter weiter erwartete sie, einen Fuß auf der Erde, der mutmaßliche Vergewaltiger. Dann fuhren beide auf ihren Rädern davon und gerieten hinter der nächsten Kurve außer Sicht. Assier ruderte grummelnd allein weiter. Warum sie überhaupt angehalten hatten? Sie hätten abwechselnd essen können, ohne anzulegen. Einer rudert, der andere futtert. Wo ist das Problem? Das hier ist doch kein Bootsausflug, verdammt. Wie oft muss er das denn noch sagen? Sie sind weder Ordnungshüter noch fromme Wohltäter. Josepha saß im Heck, betrachtete schweigend die Landschaft, teilte sich mit beiden Rucksäcken den knappen Platz. Baumbestandene Ufer, vereinzelte Häuser. Er betrachtete sie gedankenvoll, träge. Eine Siesta täte jetzt gut. Die Sonne war hinter Wolken verschwunden. Von einem Moment auf den anderen verlor die Welt ihren Glanz. Der soeben begonnene Nachmittag wurde regnerisch grau. Assier hörte nicht auf.
4: »Dieses Land geht mir auf die Nerven. Der französische Staat unterdrückt Euskal Herria übrigens auch. Denk nur an Iparralde. Zuerst muss der südliche Teil befreit werden, einschließlich Navarra. Alles auf einmal wäre zu viel für uns. Danach kriegen die hier eins drüber. Ich traue weder Frankreich noch den Leuten hier. Und dieser Fluss stinkt mir auch. Wir müssen dem Talde einen neuen Namen geben. Oder unserer Organisation. Was sind wir eigentlich? Ein Talde? Ein Kollektiv? Eine Organisation? Denk dir einen neuen Namen aus, Josepha. Einen auf Euskera. Leicht auszusprechen. Du kennst dich mit Worten aus. Ich kümmere mich unterdessen um die Strategie. Das von eben darf sich nicht wiederholen. Das war nicht unser Krieg. Wir haben uns total dumm angestellt. Wären wir noch bei der ETA, hätten uns die Chefs zu Recht angeschissen.
3: Also so schlimm war es auch wieder nicht.
4: Ach nein? Wir dürfen uns nicht in fremde Angelegenheiten reinziehen lassen. Das erregt nur Aufmerksamkeit. Wir sind Ausländer. Wir fallen auf. Ist dir das nicht klar? Du spielst den Klugscheißer und raffst die einfachsten Dinge nicht. Das Pärchen da könnte uns auf einem Fahndungsplakat wiedererkennen. Was ging uns die Kleine überhaupt an?
3: Es sah doch so aus, als würde sie vergewaltigt.
4: Wurde sie aber nicht. Und den Ärger hat sie vermutlich selbst provoziert. Frauen sind total intrigant. Und der Typ war vielleicht nur ein armes Schwein.
3: Zu aggressiv für meinen Geschmack.
4: Er hat sich gewehrt.
3: Ja, indem er über sie herfällt?
4: Die Kleine hat ihn auch nicht gerade zart angefasst. Hat vielleicht sogar angefangen. Als du klein warst, hat deine Mutter dich da geküsst?
3: Ja, oft.
4: Meine mich nie, aber Obacht. Ich habe das auch nicht erwartet. Ich bin bestens ohne Zärtlichkeiten ausgekommen. War mir sogar lieber so. Dadurch verweichlicht man nur. Guck dir die Kinder heutzutage an. Weinerliche Dickerchen tragen schon mit 5 oder 6 Jahren eine Brille. Nein, das geht alles den Bach runter.
3: In der ETA gab es Frauen in Führungspositionen.
4: Deswegen ist sie am Ende gescheitert. Immer schwächer, immer unfähiger. In unserer Organisation will ich keine Frauen haben. Bewaffneter Kampf ist Männersache und nicht für jedermann, sondern nur für die Stärksten und Mutigsten.
3: Heutzutage kommst du um die Frauen nicht mehr herum. Bei jeder Kleinigkeit hauen sie dir Frauenfeindlichkeit um die Ohren. Und die blöden Politiker solidarisieren sich mit ihnen, um ihre Stimmen zu kriegen.
4: Man muss sie außen vor lassen. Irgendein Trick wird uns schon einfallen.
3: Aha. Nämlich?
4: Irgendwas Unauffälliges. Was lachst du?
3: Sowas Ähnliches haben sie im Kochclub meines Alten versucht. Haben sogar zu einer Abstimmung aufgerufen, ob Frauen zugelassen werden sollen oder nicht.
4: Klarer Fall für mich. Es wurde abgelehnt.
3: Zu fast 100%. Aber was hat es ihnen gebracht? Heute siehst du jeden Tag Frauen da drin. Die sind gewieft.
4: Gewieft? Weil niemand sie aufhält.
3: Oh, mir sind sie ganz sympathisch.
4: Dir vielleicht.
2: Sie ruderten langsam, plauderten. Und Assiers Laune besserte sich allmählich. Der eine ruderte, eine Weile später ruderte der andere. Josebas düsterer Vorhersage nach drohte der Himmel jeden Moment seine Schleusen zu öffnen. Assier war das egal. Ein Fußballspiel wird auch nicht wegen Regen abgesagt. Ein Krieg noch weniger. Sein Freund beharrte.
3: Da wird mächtig was runterkommen.
4: Na und?
3: Wir sollten uns einen Unterschlupf suchen.
4: Ich hab heute schon einmal auf dich gehört. Diesen Fehler mache ich kein zweites Mal.
2: Zwei Biegungen in Form eines S. Links ein Dorf und hinter der zweiten, was sehen Sie? Von ferne sah es wie eine Brücke aus. Aber nein, es war ein Stauwehr. Daneben Bauten wie von einem Elektrizitätswerk. Sie waren sich nicht sicher.
4: Achtung!
2: Auf der rechten Seite stand ein einzelnes Haus. Assier und Josepha zogen das Boot aus dem Fluss, um es hinter dem Wehr wieder ins Wasser zu lassen. Sie trugen es, nachdem sie die Ruder, Rucksäcke, Schlafsäcke und Lebensmittelbeutel im Gebüsch versteckt hatten. Sie drehten den Kahn um und trugen ihn, einer vorn, einer hinten, wie ein Dach über dem Kopf. So gingen sie ungefähr 200 Meter. Keine Menschenseele weit und breit. Umso besser. Wenige Schritte vom Ufer entfernt legten sie den Kahn auf Steinen ab. Danach gingen sie zurück und holten das Gepäck und die Ruder. Schließlich setzten sie ihre Fahrt auf dem Fluss fort. Sie hatten die Ruder noch keine 20 Mal ins Wasser getaucht, da ging der Wolkenbruch nieder. Solche Szenen dürfte man dort auf dem Tarn nur selten zu Gesicht bekommen. Zwei junge Ausländer in einem alten Kahn, die Gesichter zu den Wolken hochgereckt, die Münder weit offen. Josepha hatte damit angefangen.
4: »Was machst du da?«
3: »Trinken.«
2: Und den prasselnden, frischen, französischen Regen trinkend, ruderten sie das Boot ans Ufer, sprangen leichtfüßig an Land, tatsächlich auf Steine. Etwas weiter dichte Vegetation. Eine Mauer von Bäumen, kurz vor dem alljährlichen Ergrünen. Vielleicht hätten sie gegenüber an Land gehen sollen, zu spät. Sie sahen den Baumstamm, einen dicken Stamm, der auf der Erde lag. Darauf legten sie das Heck des umgedrehten Kahns. Auf diese Weise hatten sie, zack, zack, einen überdachten Unterschlupf gebaut und konnten darunter ihr Gepäck mehr oder weniger in Sicherheit bringen. Danach krochen sie selbst unter das Boot. Reichlich unbequem das Ganze, aber immer noch besser als patschnass zu werden. Wobei Kopf, Schultern und Rücken bereits patschnass waren. Sie hatten so schnell gemacht, wie sie konnten. Die Erde unter den Bäumen war noch recht trocken.
3: »Genosse, manchmal machen wir unsere Sache wirklich gut.«
4: »So muss es in Zukunft immer sein.«
3: »Ob es hier drinnen Ameisen gibt?«
4: »Was für eine Sorte Baske bist du denn? Meinetwegen könnte es hier Skorpione geben.«
2: Assier entschuldigte sich für seine schroffe Bemerkung. Er erzählte von ein paar Vorfällen aus seiner Kindheit, um seine Furchtlosigkeit in viel gefährlicheren Situationen als dieser zu veranschaulichen. Mit einem Wort, er spielte sich auf. Nach 10 Minuten beschwerte er sich über Blasen an den Händen. Josepha imitierte übertrieben seinen jammernden Tonfall. So ein schlapper Baske aber auch.
4: »Das kannst du nicht vergleichen. Ich habe viel mehr gerudert als du.«
2: Und dann zählte er minutiös auf, wie lange jeder gerudert hatte.
3: »Du hast Hände wie ein Herrensöhnchen. Gib's zu. Du hast doch nie eine Fabrik von innen gesehen. Im Traum nicht. Soll ich im nächsten Dorf Jod und Talkumpuder kaufen?
4: Morgen ruderst du.
3: Von mir aus. Eine richtige Heldentat wird das.«
2: So ging das hin und her mit den Sticheleien. Mal stritten sie, mal spotteten sie, wurden poetisch wie fahrende Dichter, während sie unter ihrem umgedrehten Boot die Zeit totschlugen. Jeder lachte sich über seine eigenen Witze kaputt. Über die des anderen würde ja nicht mal dessen Oma lachen. Einzig der gegen den Rumpf des Bootes prasselnde Regen schien den Einfällen der beiden zu applaudieren. In unbequemer Haltung breiteten sie die Schlafsäcke auf dem Boden aus. Sie hatten sie in einem Sportgeschäft gekauft, ohne sich beraten zu lassen. Es waren riesige Highlander, Größe XL. Nun besser so als zu klein. Danach wechselten sie ihre Kleider. Zuerst der eine, dann der andere. Um 4 Arme und 4 Beine gleichzeitig auszustrecken, war kein Platz. Josseba, der seinen Kumpel ärgern wollte, vermisste seinen Pyjama. »Pyjamita«, sagte er. Asier stieg sofort auf die Provokation ein und spottete, er könne Josseba gern ein Schlaflied singen oder eine Gute-Nacht-Geschichte erzählen, ganz wie der kleine Bourgeois es wünsche. Da es kein Gefäß zum Sammeln von Wasser gab, stellten sie eine offene Plastiktüte nach draußen, nachdem sie die Lebensmittel herausgenommen hatten. Der rauschende Regen hinterließ seine trinkbare Spende. Ihr Abendessen nahmen sie gleich im Anschluss ein, damit sie es nicht später im Dunkeln tun mussten. Es war 7 Uhr abends und beinahe finstere Nacht unter dem Boot. Wie das plästerte da draußen! Und dann plötzlich ein greller Blitz! Die beiden machten sich mit Appetit über den Käse und die Würste her. Josseba vermisste wieder die Flasche Wein und Asier, bloß nicht schuldig bleiben, die Weihnachtsgans. Sie tranken Regenwasser, qualmten genussvoll ihre Zigaretten. Es wurde frisch. Sie kuschelten sich in ihre Schlafsäcke. In Abständen Donner. Asier wurde gesprächig.
5: »Heute war offiziell der erste Tag unseres Kampfes.
4: Insgesamt ist er gut verlaufen. Siehst du das nicht genauso? Langsam, aber sicher kommen wir unserem Euskal Herria näher. Heute einen kleinen Schritt, morgen noch einen. Das ist es, worauf es ankommt. Immer vorwärts gehen. Natürlich werden wir auf Hindernisse stoßen. Damit meine ich keine Ameisenbisse. Wir werden es unterwegs mit größeren Ärgernissen zu tun kriegen. Selbst Leute, die uns ideologisch nahestehen, werden uns nicht verstehen. Mit dem Feind werden wir fertig. Wir werden heldenhaft kämpfen. Das Nachdenken werden wir dabei nicht vergessen. Versprich mir das, Josseba. Keine Furcht und keine Zweifel. Ein paar klare Vorstellungen reichen uns schon. Wie damals, als wir zur ETA wollten. Um die Theorie sollen sich andere kümmern. Wir sind für die Tat geschaffen. Und wenn uns die Chakurras erwischen, Pech gehabt. Wir ertragen hier den Wolkenbruch im Kampf für unser unterdrücktes Volk und die Rechte der baskischen Arbeiterklasse. Es wird weitere Regengüsse geben, und wir halten durch. Ohne Durchhaltevermögen können wir das Ganze gleich vergessen. Ich bin bereit, mein Leben aufs Spiel zu setzen, das schwöre ich dir. Nicht einmal Gott kann mich bremsen. Siehst du das genauso? Ich erwarte auch keinen Dank dafür. Scheiß auf den Dank. Wir müssten dankbar sein, dass wir Basken sind. Was meinst du, Genosse?
5: Das ist ja das Letzte. Ich rede hier und der ratzt.
1: Thomas Nicolai hat die 10. von 20 Folgen des Romans Fabula von Fernando Aramburu gelesen. Die heutige Folge können Sie noch einmal um 14.30 Uhr hören. Morgen geht es an dieser Stelle weiter mit Folge 11. 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

0: Ein kurzer Blick auf die Uhr. In knapp 3 Minuten ist es 10 Uhr. Da gibt's hier bei uns in HR2 Kultur die Nachrichten. Danach begleitet sie Adelheid Kleine weiter durch den Vormittag. Guten Morgen, Adelheid.
1: Guten Morgen, Bastian.
0: Was hast du denn vorbereitet in deiner Sendung für uns?
1: Ja, kannst du dir vorstellen, wie Marketing im 17. Jahrhundert funktioniert hat?
0: Marktschreierisch oder mit reitendem Boten?
1: Ja, also, dass es funktioniert hat, das zeigt jedenfalls die neue Rembrandt-Ausstellung in Kassel im Schloss Wilhelmshöhe. Rembrandt 1632, die Entstehung einer Marke heißt sie. Und mehr dazu gibt's so gegen 5:55 Uhr. Und der Tag für die Musik in Hessen steht ja bevor, am kommenden Sonntag mit über 80 Veranstaltungen quer durch alle Musikrichtungen. Und mit dabei ist auch das Ensemble Modern als Teil des Soundport Frankfurt. Ja, und was da los sein wird beim Soundport und was das überhaupt ist, darüber spreche ich nachher mit einem Musiker, der mit dabei ist. Und jede Menge Musik haben wir natürlich auch, gleich nach 10.
0: Da bleibe ich mal bei Rembrandt, das ist auch eine Marke. Ich wünsche auf jeden Fall noch einen schönen Montag und einen weiterhin guten Start in diese neue Woche.

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1: 10 Uhr. Sicherheitsbehörde warnt vor mehr Straftaten im Netz. Fahimi erneut zur DGB-Vorsitzenden gewählt. Gedenkort für die Opfer des Arbeitsunfalls in Runkel geplant. Das Wetter regnerisch, später auch Sonne, 8 bis 16 Grad. Mein Name ist Markus Schuh. In Deutschland werden immer mehr Menschen Opfer von Internetkriminalität. Das geht aus dem neuen Cybersicherheitsmonitor des Bundesamts für Sicherheit in der Informationstechnik hervor. Aus der Nachrichtenredaktion Claudia Meichelbeck.
2: Das BSI hat rund 3000 Leute ab 16 Jahren befragt. Das Ergebnis: Mehr als jeder Zehnte war in den letzten 12 Monaten mindestens einmal von einer Straftat im Internet betroffen. Die größte Gefahr ging dabei mit 22% vom Online-Shopping aus. Allerdings kam bei der Befragung auch raus, dass viele Leute nachlässig sind und sich wenig oder gar nicht durch sichere Passwörter oder Antivirenprogramme schützen.
1: Verteidigungsminister Pistorius ist am Morgen überraschend zu einem Besuch in der Ukraine eingetroffen. In der Hauptstadt Kiew will er über einen Ausbau der Rüstungskooperation mit der Ukraine sprechen. ARD-Korrespondentin Rebecca Barth.
3: Ziel der Reise sei es, die strategische Partnerschaft zwischen der Ukraine und Deutschland weiter zu stärken. Im Fokus stehe demnach die gemeinsame Entwicklung unbemannter Systeme. Man profitiere dabei von den Erfahrungen der Ukraine auf dem Gefechtsfeld, betonte Pistorius. Die Ukraine hat die Entwicklung unbemannter Systeme in der Luft, auf See und auf dem Boden massiv vorangetrieben und vor 2 Jahren eine entsprechende Truppengattung gegründet. Nach Schätzungen gehen 80% der Verluste auf dem Schlachtfeld mittlerweile auf Drohnen zurück.
1: Die Bundesnetzagentur hat private Haushalte dazu aufgerufen, mehr auf den Gasverbrauch zu achten. Behördenchef Müller sagte dem Redaktionsnetzwerk Deutschland, Grund seien die Folgen des Iran-Kriegs. Dadurch könne es moderate Preissteigerungen geben. Viele Haushalte hätten noch Preisgarantien über 12 Monate oder länger. Anschlussverträge seien dann allerdings meist teurer. Die Gaspreise würden aber nicht so explodieren wie nach Beginn des Ukraine-Kriegs 2022. Die gesetzlichen Krankenkassen wollen, dass Bund und Länder mit mehr Geld die Pflegeversicherung entlasten. GKV-Chef Blatt sagte der Rheinischen Post, alleine die Investitionskosten der Heime hätten einen Anteil von 500 Euro pro Pflegeplatz. Wenn die Länder diese Kosten übernehmen, wäre das eine große Entlastung. Und der Bund habe noch Schulden bei der Pflegeversicherung aus der Corona-Zeit von 5 Milliarden Euro. Gesundheitsministerin Waken will bald Reformen vorlegen, weil sie mit 22 Milliarden Euro Minus rechnet bis Ende 2027. Israels Ministerpräsident Netanyahu sieht die Voraussetzungen für ein Ende des Iran-Kriegs noch nicht erfüllt. In einem Interview mit dem US-Sender CBS sagte er, vor allem müsse das angereicherte Uran im Iran beseitigt werden. ARD-Israel-Korrespondent Julio Segador.
4: Netanyahu machte deutlich, dass er auch militärische Schritte nicht ausschließt, um die Atomanlagen zu demontieren und das Uran zu entfernen. Auch im Kampf gegen das iranische Raketenprogramm sind Netanyahu zufolge noch nicht alle militärischen Ziele erreicht worden. Für den israelischen Premier ist eine Niederlage des Iran entscheidend im Kampf gegen die anderen Terrororganisationen, mit denen Israel im Krieg steht.
1: Nach dem tödlichen Arbeitsunfall in einer Lederfabrik in Runkel im Kreis Limburg-Weilburg plant die Stadt einen Gedenkort für die 5 Todesopfer. Bürgermeisterin Hachmann sagte der deutschen Presseagentur, sie wolle einen Gedenkstein aufstellen in Abstimmung mit den Angehörigen. Als Standort dafür habe sie den früheren Betriebssitz der Lederfabrik und Gerberei in Runkel im Sinn. Das Unglück Mitte April hatte große Bestürzung ausgelöst. Das waren die Nachrichten. Das Wetter. Kräftige Schauer oder Gewitter sind heute möglich, das Ganze bei Höchstwerten zwischen 8 und 16 Grad nur noch. Kommende Nacht gehen die Temperaturen zurück bis auf 0 Grad. Morgen ändert sich nicht viel, es wird nur noch etwas kühler als heute. Die weiteren Aussichten, auch Mittwoch und Donnerstag bleibt es relativ kühl und wechselhaft mit Schauern und Gewittern. Am Mittwoch bis 16, am Donnerstag bis 15 Grad. Die Zeit 10.04 Uhr.
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5: Mit Adelheid Kleine am Mikrofon. Einen guten Montagvormittag wünsche ich Ihnen und den eröffnet hier bei uns das Freiburger Barockorchester mit Ludwig van Beethovens Coriolan-Ouvertüre. Willkommen, schön, dass Sie bei uns sind.

0: Eine Geschichte über Krieg und Frieden und über den inneren Konflikt des römischen Feldherrn Coriolan, der seine kriegerischen Pläne aufgibt nach dem Flehen seiner Mutter. Das war Ludwig van Beethovens Coriolan-Ouvertüre mit dem Freiburger Barockorchester unter der Leitung von Pablo Heras Casado. Der Auftakt in diesen Montagvormittag und in diese Woche auch. Ich freue mich, dass Sie dabei sind. Ja, was haben wir vor mit Ihnen bis 12 hier bei uns im Programm? Wir blicken nachher auf die neue Rembrandt-Ausstellung in Kassel im Schloss Wilhelmshöhe. Rembrandt 1632, die Entstehung einer Marke heißt sie. Und was es damit auf sich hat, das klären wir so gegen 10:55. Und der Tag für die Musik in Hessen steht bevor. Am kommenden Sonntag ist es wieder soweit mit über 80 Veranstaltungen quer durch alle Musikrichtungen von Klassik über Jazz, Chanson, Poetry Slam. Alles made in Hessen zum Genießen, zum Erforschen, zum Ausprobieren oder sogar zum Mitmachen in Konzertsälen, in Clubs, in Kirchen oder auch Open Air. Und mit dabei ist auch das Ensemble Modern als Teil des Soundport Frankfurt mit einem Walkabout. Ich bin gespannt, was da passiert, und dazu begrüße ich jetzt hier bei mir im Studio den Geiger Jack Dish Mystery. Er ist seit über 30 Jahren Mitglied im Ensemble Modern und hat den Walkabout mitkonzipiert. Herzlich willkommen, Herr Mystery.
1: Guten Morgen und vielen Dank für diese Einladung.
0: Schauen wir doch vielleicht zuerst nochmal aufs Ensemble Modern. Was macht denn für Sie die besondere DNA dieses Ensembles aus?
1: Eine sehr gute Frage. Zwei Wörter fallen mir sofort ein. Einer ist Erfindung und der andere ist Entdeckung. Entdeckung heißt, dass wir neue Musik, die noch nicht gehört wird, wir entdecken neue Komponisten, neue Musik, neue Ideen. Und Erfindung. Erfindung ist eigentlich, was die Komponisten selber machen und was wir auch erfinden selber zu dieser Musik, neue Lösungen zu finden für neue Probleme und neue Ideen.
0: Das Ensemble Modern, das ist so besonders, dass jetzt sogar auch ein ganzer Film drüber gedreht wurde. Why We Play heißt der. Demnächst kommt er in ausgewählte Kinos. Why We Play, warum spielen Sie denn? Was ist dem Ensemble Modern so wichtig?
1: Ja, genau. Gute Frage. Ja, ich beziehe mich auf meine letzte Antwort eigentlich. Genau das. Wir wollen neue Musik entdecken. Und wir setzen uns ein für neue Musik, für Komponisten, die neue Ideen und neue Musik zu uns bringen wollen.
0: Lassen Sie uns mal zum Walkabout am nächsten Sonntag kommen. Wandelkonzert und Saalkonzert heißt es da. Das ist eigentlich ein Heimspiel für Sie in der Frankfurter Schwedlerstraße im Frankfurter Ostend im Haus der Deutschen Ensembleakademie. Und mit dabei ist nicht nur das Ensemble Modern, sondern der sogenannte Soundport Frankfurt. Wer oder was verbirgt sich denn dahinter?
1: Ja, sehr viele Dinge hier. Als erstes dieses Konzert ist eigentlich eine Einladung zu einem Spaziergang mit uns durch unser

0: Ihr erwartet ja kein normales Konzert, also das verrät ja schon der Titel Walkabout. Man kommt also nicht hin,
1: genau,
0: setzt sich und wartet, was auf der Bühne
1: gar
0: passiert,
1: nicht.
0: Sondern
1: ist ein aktives Konzert. Das ist ein, hier, das ist wie eine musikalische Reise durch unser Haus, ein Spaziergang durch unser Haus mit vielen Pausen für musikalische Erfrischung. Und die Stücke sind auch so ausgewählt. Zum Beispiel am Anfang des Konzerts, wir sammeln uns im Hinterhof und da wird das Publikum begrüßt mit einem Fanfare von der Jungen Deutschen Philharmonie, ein Trompetenquartett von James M. Stevenson, Fanfare for an Angel, Fanfare für einen Engel. Und das wird für vier Trompetisten von der Jungen Deutschen Philharmonie gespielt. Und dann fängt man durch das Haus zu gehen. Es fängt vom Keller an, da wo unser großer Fundus von vielen Schlagzeuginstrumenten, über tausende Instrumente. Und da wird ein kleines Stück vorgespielt. Dann es führt zum ersten Stockwerk oder Erdgeschoss, wo unser IEMA, International Ensemble Moderne Akademie, ein Stück vorführen wird. Und dann unser Pianist Hermann Kretschmer, er spielt ein Stück von John Cage. Dann spiele ich mit unseren Stipendiaten von der Akademie ein Stück von Toru Takemitsu. Also es geht so weiter. Dann in unserem Treppenhaus, unser Hornist spielt ein Stück von Olivier Messiaen, das heißt Appel Interstellaire. Das ist ein Ruf zu den Sternen. Das ist wirklich das wird wirklich sehr spannend, weil das ist, unser Treppenhaus ist sehr hallig und das Stück wird das wirklich ergänzen, die Akustik dieses Treppenhauses.
0: Ich war schon mal da im Haus der Deutschen Ensembleakademie.
1: Ah, ich wusste das nicht.
0: Und vom Keller bis zum Dachsaal,
1: genau.
0: Also das ist wirklich ganz spannend. Und
1: eine
0: Bar gibt's auch.
1: Ja, richtig. Ich meine, der erste Teil ist natürlich diesen Spaziergang durch das Haus und dann es findet ein Sitzkonzert im Dachsaal statt, zwar um 20:15 Uhr für ungefähr eine Stunde. Und da werden wir Konzertstücke spielen für das Publikum. Und am Ende wird ein Stück von Hermann Kretschmer gespielt, was fast am vorigen Tag erfunden wird. Und das Stück heißt Pizza. Und das führt zu, das ist das Ende des Konzerts. Und dann die Bar hat geöffnet. Und ja, man kann da
0: Pizza essen.
1: Pizza.
0: Ja, kann man sagen, das Ganze ist ein Experiment oder vielleicht eher so eine Art Tag der offenen Tür?
1: Ja, eigentlich Tag der offenen Tür, aber er soll sehr unterhaltsam und informell sein.
0: Was ist Ihr Ziel? Also das wahrscheinlich sehr niederschwellig zu halten, neues Publikum.
1: Ja. Insgesamt, ja, das Konzert wird im Rahmen von Soundport Frankfurt präsentiert. Und Soundport Frankfurt ist wirklich für Frankfurt gegründet worden und wird in Frankfurt eingebettet, in Frankfurt verankert. Und wir wollen das Konzert mit diesem Konzert zeigen, was für Tätigkeiten in der Zukunft mit Soundport Frankfurt präsentieren werden.
0: Sie haben die Veranstaltung ja mitkonzipiert, Jack Tisch Mystery.
1: Ja.
0: Ein paar musikalische Highlights haben Sie uns schon verraten. Was ist denn Ihr musikalisches Highlight?
1: Schön. Eigentlich Appel Interstellar. Ich glaube, in diesem Treppenhaus wird es wirklich viel besser zur Geltung kommen als in jedem Konzertsaal der Welt.
0: Also das Ensemble Modern ist für Experimente offen.
1: Absolut.
0: Und öffnet
1: Absolut.
0: Auch die Ohren der Menschen, die dorthin kommen.
1: Absolut, das ist unser Vorhaben.
0: Also hingehen, überraschen lassen. Was muss man denn vorher tun, um auch dabei sein zu können?
1: Ja, eine Reservierung per E-Mail ist erforderlich an info@ensemble-modern.com oder telefonisch kann man auch erreichen.

0: Und es gibt auch die Abendkasse.
1: Also alles ganz einfach. Ja. Zuerst gibt's das Wandelkonzert durchs Haus um 18 Uhr. Dann nach einer kurzen Pause das Dachsaalkonzert und eine Bar hat auch geöffnet.
0: Ja, richtig.
1: Und es musizieren Mitglieder der drei Institutionen der neuen Initiative Soundport Frankfurt, nämlich das Ensemble Modern, die Internationale Ensemble Modern Akademie und die Junge Deutsche Philharmonie. Jack Dish Mystery vom Ensemble Modern war hier bei uns im Studio. Vielen Dank, dass Sie bei uns waren.
0: Vielen Dank, dass ich hier sein darf.
1: Ja, und der Tag für die Musik in Hessen am kommenden Sonntag, am 17. Mai, was Sie da noch alles so erleben können an diesem Tag für die Musik, was da los ist, nämlich über 80 Veranstaltungen quer durch Hessen, das finden Sie auf hr2.de. 10:23 Uhr genau 23 haben wir es, der Vormittag in hr2 Kultur. Und hier bei uns sitzt jetzt Matthias Kirschenreit am Klavier mit Musik von Robert Schumann, der Introduktion und dem Allegro Appassionato. Um genau zu sein, an seiner Seite spielt das Konzerthausorchester Berlin unter der Leitung von Jan-Willem de Vriend.

Matthias Kirschnereit und das Konzerthausorchester Berlin waren das mit Robert Schumanns Introduktion und Allegro Appassionato. Jan Willem de Vriend stand am Pult. In unserem ARD-Konzert heute Abend, da sitzen die beiden Brüder Lionel und Demian Martin auf dem Podium.

Die Cellosonate von Sergei Rachmaninow gehört zum traditionellen klassischen Repertoire der Brüder Lionel und Demian Martin. 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

Und hier übernehmen jetzt mit Bravour zwei andere Brüder, die Klarinettisten Andreas und Daniel Ottensammer, The Clarinots, zusammen mit ihrem Vater Ernst und den Wiener Virtuosen. Und sie spielen die Rigoletto-Fantasie, frei nach Giuseppe Verdi, aus der Feder von Franz und Karl Doppler. Noch zwei Brüder.

0: Die Rigoletto-Fantasie frei nach Giuseppe Verdi aus der Feder von Franz und Karl Doppler und hier gespielt von den Klarinettisten Andreas und Daniel Ottensammer, The Clarinots, zusammen mit ihrem Vater Ernst und mit den Wiener Virtuosen. 11:09 haben wir es, der Vormittag in HR2 Kultur. Rembrandt. Das ist ein Name wie ein Donnerschlag. Ein Künstler, der heute als Inbegriff des Genies gilt. Aber auch ein Superstar wie Rembrandt, der musste erstmal erfunden werden. Das Jahr 1632, das markiert dabei den entscheidenden Wendepunkt. Der junge Maler Rembrandt verlässt seine Heimat Leiden, um in Amsterdam die Kunstwelt zu erobern. Und damals beginnt er auch, seine Werke schlicht mit seinem Vornamen zu signieren. Die Gemäldegalerie Alte Meister in Kassel, die eine der bedeutendsten Rembrandt-Sammlungen weltweit beherbergt, die widmet diesem Schlüsseljahr jetzt die Sonderausstellung Rembrandt 1632, Entstehung einer Marke. Justus Lange ist Leiter der Gemäldegalerie und Kurator der Ausstellung und er weiß, dass der Umzug nach Amsterdam für Rembrandt damals der Schlüssel zum Erfolg war.
1: Amsterdam war ja das große Zentrum, die Stadt, die ja im Verlauf des 16. Jahrhunderts wuchs und im 17. zu der Handelsmetropole emporstieg. Und das zog natürlich auch viele Künstlerinnen und Künstler an. Und Rembrandt hat, der schon mal 1625 kurz in Amsterdam war, bei Pieter Lastmann in der Lehre, hat offensichtlich schon da gemerkt, das ist die Stadt, wo ich mal hin möchte. Und in dem Jahr dann 1632 siedelt er endgültig über.
0: In Amsterdam landet Rembrandt dann in einer Werkstatt, einer Art Mischung aus Künstlerwerkstatt und Kunsthandel. Und da erhält er die Möglichkeit, zahlreiche Porträts zu erschaffen und sich damit bekannt zu machen. Und ab da signiert er seine Bilder auch ganz bewusst nur noch mit seinem Vornamen, Rembrandt. Für Justus Lange ist das ein zentraler Moment in Rembrandts Leben, die Entstehung der Marke Rembrandt. Als Gemäldegalerieleiter hat er ganz bewusst den Fokus der Ausstellung genau darauf gelegt.
1: Er stellt sich damit in die Tradition der bedeutenden Meister der Hochrenaissance, Raphael, Michelangelo, Tizian, die das eben auch schon gemacht haben. Und das ist natürlich ein Ausdruck von einem Selbstbewusstsein, vielleicht auch von einem Ziel. Und diesen Schritt, den vollzieht er eben 1632. Davor hat er mit seinem Monogramm RHL, Rembrandt Harmensohn Leidensis, also der Rembrandt, Sohn des Harmen aus Leiden signiert. Und das ergibt ja in Amsterdam nicht mehr so viel Sinn, sich auf Leiden zurückzuziehen, sondern das ist ein Neustart und da ist es in gewisser Weise konsequent zu sagen, ich fange jetzt als Rembrandt hier an.
0: Tja, und schnell gelingt es Rembrandt, sich in der Amsterdamer High Society als der gefragteste Maler zu positionieren. In der Sonderschau in Kassel sind auch einige seiner vielen Selbstbildnisse zu sehen.
1: Tatsächlich ist Rembrandt ja ein Künstler, von dem wir so viele Selbstbildnisse haben wie von kaum einem anderen. Es sind etwa 40 Gemälde, dazu kommen nochmal 40 Grafiken, also 80 Werke, in denen man immer wieder auf Rembrandt trifft. Das hat in der Vergangenheit natürlich, vor allem im 19. Jahrhundert, war das dann die Seelenergründung oder die Selbstliebe und Ähnliches. Das ist aber vermutlich gar nicht so sehr der vordergründige Aspekt, sondern tatsächlich eine Art Marketingstrategie, indem man sich auch in Szene setzt. Und Selbstbildnisse, das darf man ja nicht vergessen, sind für Rembrandt immer auch ein Experimentierfeld. Wenn wir heute Porträts aus dem 17. Jahrhundert anschauen, dann fällt ja den meisten Leuten auf, die gucken immer so ernst. Da wird selten gelacht oder eigentlich gar nicht. Zähne zeigen das oder lachen, den Mund aufhaben, das galt als unschicklich. Das heißt, sie wirken immer distanziert und etwas abweisend, würdevoll, wenn man es positiv sagen möchte. Und diese Selbstbildnisse, die sind für Rembrandt einfach ein Mittel, auch mal ausdrucksweisend auszuprobieren. Was passiert zum Beispiel, und das haben wir in der Ausstellung, wenn das Gesicht zur Hälfte oder drei Viertel verschattet ist, was kann man denn dann noch sehen? Was passiert im Schatten? Und dann, wenn man länger drauf schaut, sieht man auch die Augen und hat so ein strubbeliges Haar oder mal ist der Mund offen. Das heißt, Selbstbildnisse sind für Rembrandt auch ein Stück weit Experimentierfeld, wo er einfach mal Dinge ausprobieren kann, die er dann manchmal auch in die Porträts überführt.
0: Und in der Kasseler Ausstellung sind auch Bilderpaare zu sehen, die über die letzten Jahrhunderte getrennt waren, aber jetzt für kurze Zeit wieder vereint sind. Die Rembrandt-Schau zu organisieren, das war für den Kurator und Gemäldegalerieleiter Justus Lange keine einfache Sache.
1: Das bedarf schon immer auch einer gewissen Überzeugungsarbeit und auch ein Konzept, was natürlich die jeweiligen Leihgeber irgendwie überzeugen soll, dass sie auch merken, okay, das bringt auch letztendlich unserem Werk vielleicht eine neuere Erkenntnis. Und so war das zum Beispiel bei dem Eingemälde, was das vermutliche Gegenstück ist zu unserem Porträt eines Federschneiders, also ein Mann, der eine Feder spitzt. Wir wissen nicht, wer es ist, aber offensichtlich jemand, der mit Schreiben zu tun hat. Und da ist schon länger war im Gespräch, dass das Gegenstück sich in Wien in der Akademie der Bildenden Künste befindet. Und jetzt können wir die erstmals zusammenführen und da können sich dann alle überzeugen, ob das ein Match ist oder nicht. Und es wirkt tatsächlich ganz toll nebeneinander. Interessant ist, dass das Wiener Bild eben etwas kleiner ist. Es wurde beschnitten im 19. Jahrhundert. Aber die Leinwand, auf die beide Gemälde gemalt sind, stammen vom selben Stoffballen. Insofern ist das doch ein Indiz zumindest, dass sie zusammengehören könnten.
0: Sagt Justus Lange, der Leiter der Gemäldegalerie in Kassel. Er war im Kulturgespräch zu Gast und hat die neue Ausstellung kuratiert. Rembrandt 1632, Entstehung einer Marke. Zu sehen ist die Ausstellung noch bis zum 9. August in der Kasseler Gemäldegalerie im Schloss Wilhelmshöhe. So, und jetzt gehen wir vom 16. Jahrhundert ins 17. Jahrhundert zu Friedrich Ludwig Emilius Kunzen. Der war ein Zeitgenosse von Mozart, stammte aus Lübeck und hat dann aber im Wesentlichen in Kopenhagen als Hofkapellmeister gewirkt. Frankfurt am Main war auch mal eine seiner Stationen und ich wette, da gibt's noch viel zu entdecken über Friedrich Ludwig Emilius Kunzen. Wir hören jetzt seine Sinfonie G-Moll, gespielt vom Concerto Kopenhagen.

0: Musik von Friedrich Ludwig Emilius Kunzen. Seine Sinfonie G-Moll haben wir hier gehört mit dem Concerto Kopenhagen unter der Leitung von Lars Ulrik Mortensen.
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Die Vokalise von Sergei Rachmaninow, hier auf der Geige gesungen von Joshua Bell. Und mit ihm musiziert hat das Orchestra of St. Luke's unter der Leitung von Michael Stern. Um gleich 11.26 Uhr in HR2 Kultur. An der Oper Frankfurt hatte gestern Abend Wolfgang Fortners Oper Die Bluthochzeit Premiere. Das war heute Morgen Thema unserer Frühkritik. Und wie viel Blut da geflossen ist, das hören wir gleich. Erstmal stimmen wir uns musikalisch drauf ein. Mit Wolfgang Fortners Einleitung zur Oper, hier in unserer Aufnahme aus dem Jahr 1965, gespielt vom Rundfunksinfonieorchester Berlin unter der Leitung von Wolfgang Fortner selbst.

0: Musik von Wolfgang Fortner aus seiner Oper Die Bluthochzeit. Hier eine Aufnahme aus dem Jahr 1965, gespielt vom Rundfunksinfonieorchester Berlin unter der Leitung von Wolfgang Fortner selbst. Gestern Abend hatte die Oper in Frankfurt Premiere. Zwei verfeindete Familien, deren Sprösslinge sich trotzdem ineinander verlieben, aber natürlich andere Partner heiraten müssen. Bis es auf einer der Hochzeiten zur Tragödie kommt. Die Braut wird von ihrem Geliebten entführt und der frisch angetraute Ehemann erstechen sich schließlich gegenseitig. Eine wahre Begebenheit, die der spanische Dramatiker Federico García Lorca in seinem Theaterstück Bluthochzeit zusammengefasst hat. Und der deutsche Komponist Wolfgang Fortner hat daraus 1957 wiederum eine Oper gemacht. Früher wurde sie viel gespielt, dann war sie aber lange Zeit in den Archiven verschwunden und in Frankfurt war sie sogar noch gar nicht zu sehen. Gestern Abend also die Premiere in der Regie des Spaniers Alex Ollier. Ursula Böhmer hat sich das für uns angesehen und bei meinem Kollegen Bastian Korff darüber berichtet.
1: Ja, es gibt bei ihm nur eine Figur, die überhaupt einen Namen trägt. Das ist der frühere Geliebte und Rivale Leonardo. Alle anderen Figuren heißen hier schlicht Braut, Bräutigam, Mutter oder Nachbarin. Fortner unterteilt die Oper dann in 7 Bilder und macht so eine Art Opernschauspiel daraus, so in Anlehnung an die griechische Tragödie. Denn die Sängerinnen und Sänger müssen hier auch immer wieder sprechen. Und der Bräutigam ist von vornherein von einem Schauspieler besetzt, genauso wie der Tod. Den gibt es hier tatsächlich als allegorische Figur, genauso wie den Mond in der Oper. Auch musikalisch ist das sehr spannend gemacht, haben wir auch gerade schon ein bisschen gehört, denn Wolfgang Fortner hat sich hier einerseits von der Schönbergschen Zwölftontechnik beeinflussen lassen, für die er ja auch sehr bekannt war. Er mixt das Ganze aber auch mal mit melodiösen, liedhaften Elementen. Wir können ja mal reinhören bei der wunderbaren Claudia Mahnke. Sie hat die Mutter in Frankfurt gesungen und gegen Ende der Oper singt sie so eine Art Trauerklage über das Messer, durch das die beiden Männer hier ja ums Leben kommen.

0: Ja, soweit die großartige Claudia Mahnke als Mutter mit der Trauerklage über das Messer. Als ob nicht eigentlich die verkrusteten Gesellschaftsstrukturen und der Machismo an der ganzen Tragödie schuld wären. Ja, und an vielen Stellen lässt Wolfgang Fortner dann auch mal spanische Folklore durchschimmern, vor allem im Schlagwerk, wo dann auch Kastagnetten und Maracas-Rasseln zum Einsatz kommen oder auch mal Mandolinen und Gitarren. Fortner arbeitet zwischendurch dann auch mit einem Fernorchester, also einem Ensemble, das hinter der Bühne steht, was dann zusätzlich für spannende Klangeffekte sorgt. Ist natürlich nicht so ganz einfach dann für den Dirigenten, das Ganze zusammenzubringen, aber Duncan Ward gelingt das mit dem geteilten Frankfurter Opernorchester sehr, sehr gut.
1: Jetzt hast du auch von diesen allegorischen Figuren gesprochen. Es gibt einen Mond, es gibt den Tod. Was sind denn das für Figuren?
0: Ja, sie folgen dem Liebespaar in den Wald, wohin die beiden dann während der Hochzeitsfeier geflüchtet sind. Und Mond und Tod hat der spanische Kostümbildner Luke Castells in Frankfurt dann auch sehr schön ausstaffiert. Der Mond erscheint als Frau Luna im weißen Frauenkleid, aber mit langem Männerbart und starkst so auf antiken Kulturen auf der Bühne herum, also Schuhen mit hohen Plateausohlen. Der Tod kommt wiederum in verrupft gefiedertem Kostüm, so wie so ein Unglücksrabe daher. Beide werden übrigens hier sehr grandios gesungen und gesprochen von dem Tenor A.J. Gluckert und der Schauspielerin Daniela Ziegler.
1: Alleine der Titel Bluthochzeit, das klingt ja im wahrsten Sinne recht blutrünstig. Es klingt nach viel Blut. Für Zartbeseitete vielleicht erstmal nichts, wenn man den Titel hört. Wird das denn auch so umgesetzt auf der Bühne?
0: Nein, so richtiges Blut fließt eigentlich kaum auf der Bühne. Die Messerstecherei findet dann auch versteckt hinter einem Gasevorhang statt, auf den der dann so ein bisschen blutrot angeleuchtet wird. Auch das ist so ein Hinweis auf die antike Tragödie, wo Mordtaten ja nie direkt auf der Bühne gezeigt werden durften. Und Gasevorhänge und Projektionen spielen im Bühnenkonzept des spanischen Bühnenbildners Alfons Flores sowieso hier eine sehr, sehr wichtige Rolle. Die Wände der drei Häuser, in denen der Plot spielt, also das Haus der Mutter, das Haus der Braut, das Haus ihres Geliebten, die bestehen hier alle aus diesen Felsenwandprojektionen. Und die Wände werden dann auch immer wieder durchlässig gemacht durch diese Gasevorhänge, auf die das ja projiziert wird. Und die Opernfiguren tauchen dann also sozusagen aus den Felsen auf oder verschwinden dann auch wieder in dieser kalten, steinernen Welt. Fand ich eine geniale Idee, weil das ganze Blutrache-Drama natürlich dadurch in so eine surreale Traumwelt und Zeitlosigkeit angesiedelt wird. Ich fand es auch passend als Bild für diese verhärtete Dorfgesellschaft, die ja nur noch so nach engsternigen Traditionen ausgerichtet ist, eben Machismo und vermeintliche Ehre dann über alles stellt, vor allem über die selbstbestimmte Liebe.
1: Das ist auch was Lorca ja schon in seiner Theatervorlage anprangern wollte, oder?
0: Ja, genau. Wir sehen die Mutter des Bräutigams ja schon am Anfang der Oper an einem Tisch sitzen und über den Tod ihres Mannes und des zweiten Sohnes lamentieren. Die sind ja schon vor einiger Zeit Opfer dieser blutigen Familienfehde geworden. Jetzt ist also nur noch der eine Sohn übrig, der jetzt dann heiraten soll, also eigentlich der Zukunftsgarant auch für die Mutter ist. Die hat aber auch nichts Besseres zu tun, als den Sohn gegen die Feindesfamilie anzustacheln. Und ja, als seine Braut dann mit dem früheren Geliebten durchbrennt, der ja eben aus genau dieser Feindesfamilie stammt, ist das blutige Ende natürlich vorprogrammiert. Am Ende hocken dann alle Frauen in Trauerkleidern in der Kirche und sie sind es, die das Ganze natürlich ausbaden dürfen, die aber eben auch in dieser Blutrache-Endlosschleife ihren Teil beitragen. Und das wird hier sehr schlüssig erzählt.
2: Also, alles in allem ein gelungener Abend an der Frankfurter Oper. Die Bluthochzeit von Wolfgang Fortner in der Regie von Alex Ollier. Die nächste Vorstellung ist am kommenden Mittwoch, und zwar bereits um 19 Uhr in der Oper Frankfurt.

Ins andalusische Cádiz hat uns diese Musik geführt, zur Puerta de Tierra, an das imposante Stadttor der Stadt, um genau zu sein. Mit diesem Bolero aus den Reiseerinnerungen von Isaac Albéniz, den Recuerdos de Viaje. Alicia de la Rocha hat für uns gespielt. 11.39 Uhr ist es. Bis zu den Nachrichten um 12 Uhr bleibt uns noch Zeit für ein brandenburgisches Konzert von Johann Sebastian Bach. Das erste in F-Dur aus den 6 Konzerten haben wir hier aufgeschlagen. Bachwerkeverzeichnis 1046 mit seinen hübschen Jagdmotiven. Und hier spielt jetzt das Orchestra Mozart unter der Leitung von Claudio Abbado.

Das Orchestra Mozart unter der Leitung von Claudio Abbado hat hier das erste brandenburgische Konzert F-Dur von Johann Sebastian Bach gespielt. Um 11.57 Uhr in HR2 Kultur. Wir steuern also auf die 12 Uhr Nachrichten zu. Im Anschluss daran folgt der Doppelkopf. Da ist nachher der Fotograf und Filmemacher Luigi Toscano zu Gast. Er hat mehr als 600 Holocaust-Überlebende im Bild festgehalten. Sein Projekt heißt Gegen das Vergessen und darüber erzählt er. Und um 13 Uhr geht's dann weiter mit Musik am Mittag. Da hören wir uns wieder, wenn Sie mögen. Ich sag bis später und danke für Ihr Interesse bis hierher. Adelheid Kleine war am Mikrofon.

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2: 12 Uhr. Jeder Neunte in Deutschland lebt in zu kleiner Wohnung. Sicherheitsbehörde warnt vor mehr Straftaten im Netz. Französin nach Kreuzfahrt positiv auf Hantavirus getestet. Das Wetter meist bewölkt, mit teils kräftigen Schauern, erst noch bis 16 Grad, später kühler. Mein Name ist Kevin Arnold. Bezahlbaren und ausreichend großen Wohnraum zu finden, wird in Deutschland immer schwieriger. Wie das Statistische Bundesamt in Wiesbaden mitteilte, haben im vergangenen Jahr rund 12% der Bevölkerung in zu kleinen Wohnungen gelebt. HR-Reporterin Ursula Mayer.
3: In den letzten 5 Jahren hat sich dieses Problem verschärft. Denn noch im Jahr 2020 waren nur rund 10% aller Menschen bundesweit davon betroffen. Mit wenig Wohnraum mussten vor allem Erwachsene mit ausländischen Wurzeln zurechtkommen. Ein Platzproblem hatten generell häufig Paare mit mindestens 3 Kindern sowie Alleinerziehende, insbesondere in Städten. Ältere Menschen ab 65 Jahren hatten dagegen häufig genug Wohnraum. Eine Wohnung gilt als zu klein, wenn zum Beispiel Paare mit Kindern kein eigenes Zimmer für sich haben.
2: In den letzten 12 Monaten ist jeder 10. in Deutschland Opfer von Internetkriminalität geworden. Das steht im Cybersicherheitsmonitor 2026 des Bundesamts für Sicherheit in der Informationstechnik. Im Vergleich zum Jahr davor sei das ein Anstieg um fast 50%. Größte Gefahr ist demnach Betrug beim Online-Shopping. Dahinter folgen Zugriffe auf Accounts sowie Online-Banking-Betrug und gefälschte Dating-Profile, sogenanntes Love-Scamming. 9 von 10 Betroffenen von Internetkriminalität sind geschädigt worden, oft finanziell. Nach ihrer Evakuierung vom Kreuzfahrtschiff Hondius ist eine Französin positiv auf das Hantavirus getestet worden. Das hat das französische Gesundheitsministerium mitgeteilt. Vorher hatte man das Virus schon bei einem US-Passagier festgestellt. Gestern war das Schiff vor Teneriffa evakuiert worden. Viele Passagiere und Besatzungsmitglieder wurden mit Sondermaschinen in ihre Heimat gebracht. 4 Deutsche sind inzwischen in der Frankfurter Uniklinik. Verteidigungsminister Pistorius ist zu einem nicht angekündigten Besuch in der Ukraine. In der Hauptstadt Kiew will er über einen Ausbau der Rüstungskooperation mit der Ukraine sprechen. Es geht unter anderem um die gemeinsame Entwicklung unbemannter Waffensysteme aller Reichweiten. Pistorius sagte dem ZDF bei seiner Ankunft in Kiew.
4: Die technologischen Sprünge hier in der Ukraine sind beachtlich und wir können davon profitieren, im besten Sinne des Wortes, indem wir für unsere Bundeswehr, für die NATO Streitkräfte lernen, Informationen mitnehmen und vor allen Dingen auch weitere Joint Ventures auf den Weg bringen. Also gemeinsame Entwicklung und gemeinsame Produktion von Technologie, um unsere Abschreckungsfähigkeit deutlich zu erhöhen.
2: Die Schweiz ist der beliebteste Wohnort für Deutsche im Ausland. Das zeigen neue Zahlen des Statistischen Bundesamtes in Wiesbaden. Aus der Nachrichtenredaktion Jonas Vogt.
5: Rund 330.000 deutsche Staatsbürger waren demnach im letzten Jahr in der Schweiz gemeldet. Das seien fast 11% mehr als noch vor 10 Jahren. Auf Platz 2 der beliebtesten Wohnorte im Ausland ist Österreich. Hier lebten im vergangenen Jahr rund 240.000 Deutsche. Die Statistiker sagen, dass beide Länder so gefragt sind wegen der Nähe zu Deutschland und der gleichen Sprache. Aber auch Spanien auf Platz 3 ziehe viele Deutsche an, vor allem Ältere.
2: Das waren die Nachrichten. Das Wetter. Heute Nachmittag kann es immer mal wieder regnen. Zum Teil fällt der Regen kräftig aus. Vor allem in Südhessen sind auch Gewitter nicht ausgeschlossen. Temperaturen bis 16 Grad, aber es kühlt noch am Nachmittag ab auf rund 5 Grad im Upland und 10 Grad in Südhessen. Kommende Nacht lassen die Schauer nach. Tiefstwerte zwischen 5 und 0 Grad. Morgen meist dicht bewölkt und windig mit Schauern, zum Teil mit Graupel. Maximal 14 Grad. Die weiteren Aussichten: Mittwoch und Donnerstag weiter unbeständig, windig, nass und relativ kühl. Die Zeit 12.04 Uhr.
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6: Mit Marion Kucheni und einem Mann, der es sich zur Aufgabe gemacht hat, denjenigen ein Gesicht zu geben, die dem Schrecken des Holocausts entkommen konnten. Seit 2014 fotografiert Luigi Toscano diejenigen, die die Vernichtungslager überlebt haben, und er zeigt diese Bilder überall auf der Welt. Herr Toscano, herzlich willkommen, schön, dass Sie da sind.
7: Schön, ich freue mich.
6: Kanakenkind, so heißt Ihr Buch, das gerade erschienen ist und in dem Sie Ihre Lebensgeschichte erzählen. Das ist eine Geschichte, die, wie der Name schon vermuten lässt, an vielen Stellen sehr, sehr schwierig ist. Wie haben Sie damals als Kind reagiert, wenn man Sie so oder anders bezeichnet hat als Kanake?
7: Das hat wehgetan, ganz einfach, weil das war nicht freundlich, die Gesichtsausdrücke, die da entstanden sind bei den Menschen, die uns so beschimpft haben, die waren hässlich, ganz einfach. Und das hat sich ganz tief in mir, in uns einfach eingeprägt. Und ja.
6: Sie sind in Mainz geboren, Sie haben dort im Stadtteil Budenheim mit Ihren Eltern gelebt, die beide als Gastarbeiter aus Italien nach Deutschland gekommen sind. Wie war das damals für Ihre Eltern?
7: Ich denke, auf der einen Seite haben die bestimmt ganz viel Hoffnung gehabt, nach Deutschland zu kommen, weil dort gab es eine Perspektive, dort gab es Arbeit, beide konnten Geld verdienen, konnten irgendwie sorgen, aber zunehmend, glaube ich, hat es dann angefangen eben, dass sie beide überfordert gewesen sind. Und daraus ist eben ganz viel Negatives entstanden, also ganz viel Gewalt dann letztendlich auch, ganz viel Alkoholsucht. Und das hat dann dazu geführt, dass meine Kindheit eben nicht so besonders schön war.
6: Wie war Ihr Leben als Kind?
7: Irgendwie stand ich immer unter Alarmbereitschaft sozusagen. Das war dadurch, dass mein Vater so ziemlich gewalttätig war. Meine Mutter war auch gewalttätig, aber auch überfordert letztendlich. Und das Ganze wurde dann potenziert mit dem Alkohol. Also wenn Alkohol im Spiel war, dann war das total schlimm gewesen. Und was mich am meisten und bis heute geprägt hat, war einfach diese Brutalität von meinem Vater. Der hat keine Rücksicht genommen. Der hat keine Rücksicht genommen auf ein kleines Kind, was blutend irgendwo dann in der Ecke lag. Und da habe ich manchmal heute noch zu knabbern, muss ich zugeben.
6: Die Alkoholsucht Ihrer Eltern, die Schläge, der Mangel überhaupt, das hat dann alles dazu geführt, dass Sie zwischenzeitlich auch mal in einem Heim untergebracht wurden. Jetzt denken vielleicht einige, oh, Kinderheime in den 70ern und 80ern in Deutschland, das war sicher nicht so schön. Aber für Sie war das ein bisschen anders, ne?
7: Es war wunderbar. Es fing an mit Struktur. Ich habe Strukturen beigebracht bekommen. Ich habe regelmäßig was zu essen bekommen. Ich habe saubere Kleidung bekommen. Ich habe den Begriff Hygiene beigebracht bekommen. Es war natürlich fremd irgendwo, weil wir waren viele und es war manchmal auch schwierig eben. Aber ich bin da regelrecht aufgeblüht. Ja, es war für mich eigentlich das, was ich mir unter Familie vorgestellt habe.
6: Mit welchen Gefühlen sehen Sie Ihre Eltern heute aus der Rückschau?
7: Auf der einen Seite tun sie mir noch beide einfach auch irgendwo leid, dass sie das erfahren mussten, dass sie eben in diese Spirale hineingeraten sind. Und deswegen setze ich mich sehr dafür ein, dass man, wenn fremde Menschen zu uns kommen, dass sie einfach so ein paar Grundlagen mit auf den Weg bekommen. Und ich denke, einer dieser Grundlagen ist eben die Sprache zum Beispiel. Und die ist ganz wichtig, um sich mitzuteilen und auch wahrscheinlich am gesellschaftlichen Leben auch teilzunehmen. Weil das kann dazu beitragen, dass verschiedene Konflikte einfach auch sich auflösen können oder Probleme, die entstehen, die können dadurch vielleicht auch bewältigt werden.
6: Wie hat sich das für Sie angefühlt als Kind oder anders? Wie schmerzhaft war es, irgendwie nicht dazu zu gehören?
7: Das war ganz, ganz furchtbar. Das fing ja damit an, dass wir nicht die Räume gekriegt haben, wir Kinder, die wir gebraucht hätten einfach, ja. Nicht die Förderung, die wir gebraucht hätten, ganz einfach, ja. Also so, bei mir hat man überlegt, ob man mich nicht auf eine Sonderschule irgendwie steckt, weil einfach ich nicht in dieses Grundschulsystem oder in dieses Schulsystem gepasst habe, weil ich teilweise nicht so viel begriffen habe. Aber Gott sei Dank habe ich auch da an der richtigen Zeit und auch am richtigen Ort Menschen getroffen, beziehungsweise Lehrer oder Lehrerinnen, die mich da trotzdem mit durchgeschleift haben irgendwie und es irgendwie auf sich genommen haben.
6: Wenn Sie jemand heute fragt, wo gehörst du hin? Was würden Sie ihm antworten?
7: Wenn ich gut gelaunt bin, dann sage ich oft gerne, ich bin da, wo ich gerade bin, da bin ich gut aufgehoben gerade. Und wenn ich mal nicht so gut drauf bin, dann sage ich immer, ich sehne mich nach dem, wo ich hingehöre, nach wie vor. Und das ist eben dieser Konflikt, weil wir wollen ja Teil dieser Gesellschaft sein oder wir sind ja Teil dieser Gesellschaft. Und jeder macht es auf seine individuelle Art und Weise. Ich mit meiner Arbeit. Aber auf der anderen Seite bekommen wir knallhart die Realität zu spüren. Und die knallharte Realität ist zum Beispiel, ich versuche die ganze Zeit, deutscher Staatsbürger zu werden, aber es gelingt mir nicht, weil ein deutscher Standesbeamter hat meinen Namen falsch geschrieben. Und deswegen ist es unheimlich schwierig, eben das gerade zu biegen. Also man kann es gerade biegen, das bedeutet aber, man muss einen sehr großen verwaltungstechnischen Aufwand üben sozusagen. Und mein offizieller Status in Deutschland ist heute, Achtung, unbefristet geduldet. Ich würde mir mal wünschen, wenn einer kommen würde und sagen würde, hey Mensch, Luigi, schön, dass du da bist und hast du nicht Bock, die deutsche Staatsbürgerschaft anzunehmen? Wir würden sie dir gerne geben. Aber das ist das, was ich so vermisse einfach. Wann kommt endlich mal dieses Normale irgendwie? Und das sind so Kleinigkeiten. Und ich denke, vielleicht haben wir als Gesellschaft irgendwann mal die Möglichkeit, dass sich das einfach integriert sozusagen. Wobei ich hasse ja dieses Wort Integration.
6: Was hätten Sie stattdessen lieber?
7: Ein anderes Wort für Integration, ja. Weil wir sind schon da, ja. Erkennt uns doch gleichwertig an, ja.
6: Jetzt gibt's Wunschmusik aus Italien. Sie haben uns das mitgebracht, Tiziano Ferro. Ist ein sehr beliebter Sänger und Songschreiber dort. Wie gut ist Ihr Italienisch?
7: Sagen wir es mal so, also ich liege so bei 60%. Hm. Und wenn ich wirklich dort bin und sehr viel im Austausch bin mit Italienern, dann kann ich schon auf 80 hochgehen.
6: Dann können Sie uns den Titel aber sicher auch ohne weiteres übersetzen. Regalo più grande.
7: Geschenk groß heißt es, oder ein großes Geschenk oder ein noch größeres Geschenk. Ich liebe übrigens Tiziano Ferro.
6: Dann hören wir ihn jetzt.

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1: Suchtprobleme. Auch das ist etwas, das sich oft durch ganze Familiengeschichten zieht. Auch bei Ihnen, Luigi Toscano, war das so. Ihre Eltern waren alkoholkrank und auch Sie sind in die Abhängigkeit gerutscht. Und nicht nur Abhängigkeit von Alkohol.
2: Ja, das war ein sehr, sehr, sehr dunkles Kapitel in meinem Leben. Ich bin ja gleich mit dem schlimmsten aller Drogen eingestiegen, nämlich mit Heroin. Und das hat zu einer ziemlich schnellen Abhängigkeit geführt, zu einer ziemlich schnellen Verfall. Und es ist wahrscheinlich so ein klassischer Weg irgendwie, den man da geht. Also wenn man so geprägt wird von zu Hause, dann ist der Griff nach was, was dich betäubt, irgendwie nicht so weit. Ja? Und warum ich eben in diese Extreme abgerutscht bin, das weiß ich bis heute nicht. Ja? Das ist wahrscheinlich ein Charakterzug von mir, wo ich witzigerweise in dem Moment keine Angst habe, ja? Oder keine Angst hatte. Ja?
1: Ihre Heroinsucht hat Sie unter anderem auch ins Frankfurter Bahnhofsviertel geführt, wo Sie teilweise auch gelebt und übernachtet haben, also richtig sich dort auch länger aufgehalten haben.
2: Ja. Das ist die Verwahrlosung pur, ja. Man ist ständig auf der Suche nach einem neuen Schuss sozusagen. Und da nimmt man so vieles in Kauf, ja. Da ist es einem egal, ob man jetzt da oder dort schläft oder dahin vegetiert, sondern es ist wirklich, das ist die Endstufe.
1: Und was hat Ihnen da wieder rausgeholfen?
2: Ich kann mich noch sehr gut erinnern, als ich mal wieder mit einer Überdosis im Krankenhaus eingeliefert worden bin und den ganzen Wahnsinn überlebt habe. Da war eine Krankenschwester, die war so selbstlos, so lieb einfach, ja. Und ich konnte mich ja kaum bewegen und die hat mich ja pflegen müssen, die hat mich ja gewaschen und hat mich dann auch rasiert. Und dann hat sie mir den Spiegel quasi, hat sie gemeint, guck mal, Herr Toscano, wie schön ich dich rasiert habe, ohne dich zu schneiden. Und das war dann der Moment, wo ich dann in das Spiegelbild geguckt habe und wirklich vor mir selber erschrocken bin. Und dann habe ich genau gewusst, Luigi, wenn du jetzt weitermachst, dann ist es aus. Ja. Ja, obwohl ich ja das ausgefordert habe. Ja, ich wollte ja nicht mehr. Ich habe keine Perspektive mehr gesehen. Ja, und mir war das eigentlich alles egal. Aber in dem Moment war das nochmal so eine, keine Ahnung, im wahrsten Sinne des Wortes, den Spiegel vors Gesicht gehalten bekommen. Und ich habe viele Hürden noch nehmen müssen. Ich war lange eingesperrt noch in der Psychiatrie. Und das ist auch so, wenn du in der Psychiatrie, in der geschlossenen landest, dann ist es auch eine Form von Hölle dort. Und die Hölle bin ich dann wirklich mehrere Monate durchgegangen. Und auch da hatte ich dann wirklich

0: Menschen zu porträtieren, die den Holocaust überlebt haben. Woher kommt Ihr besonderes Interesse für gerade diesen Teil der deutschen Geschichte?
1: Ich erwähne das ja auch in dem Buch, dass meine Schulbildung jetzt nicht die besonders beste war. Also ich bin ja mehr oder weniger auf einer Hauptschule gelandet und hatte ja auch vorhin erzählt, dass ich da immer irgendwie Glück hatte, dass ich da durch bin und so. Aber wir sind dann natürlich auch an das Thema Holocaust irgendwie hängen geblieben, was jetzt nicht viel war, ja. Aber mich hat es so berührt eben. Mich hat es so, ich will nicht den Begriff fasziniert sagen, aber es hat mich gepackt einfach, ja. Es hat mich geschüttelt, es hat mich
0: bewegt,
1: ganz einfach, ja. Und ich hatte so viele Fragen und ich habe versucht, selber herauszufinden, was ist da passiert einfach. Und wenige Zeit später, also was heißt wenige Zeit später, etwas später dann, hatte ich dann die Gelegenheit, zusammen mit Silvia in Auschwitz zu sein und kann mich noch genau erinnern, ich stand vor diesem Riesenberg von Kinderschuhen und ich konnte es nicht begreifen. Ich konnte nicht begreifen, warum Kinder ermordet worden sind, ja. Und das hat so wehgetan und ich konnte nirgendwo hin mit meinen Gefühlen, ja. Ich weiß noch, ich und Silvia, wir standen da völlig hilflos. Diese Erfahrung hat mich sehr geprägt und viel später dann, als die Umstände so waren, dass ich dann gesagt habe, ich möchte dieses Thema fotografisch festhalten. Das hat mich dann eben daran erinnert, was ich da erlebt habe, ja.
0: Die Idee ist ja jetzt das eine. Wie sind Sie denn an die Menschen rangetreten, die Sie fotografieren wollten? Beziehungsweise wie haben Sie die überhaupt ausfindig gemacht? Also wie kamen diese Kontakte zustande?
1: Also auch da völlig naiv, ja. Also wir, das heißt Julia und Holger, zwei Freunde von mir, wir haben angefangen, Institutionen anzuschreiben, ja, und haben denen geschildert, was ich da so vorhabe. Wir haben unheimlich viele E-Mails geschrieben, ja, und wir haben uns nur gewundert, dass nichts zurückkommt. Also es kamen keine Antworten irgendwie. Und irgendwie haben wir dann festgestellt, irgendwas machen wir falsch, ja. Entweder ist unsere Idee so schlecht oder meine Idee so schlecht, dass die keiner haben will, oder irgendwas ist komisch, ja. Und zeitgleich hatte ich dann die Gelegenheit, in Mannheim gibt es ja auch eine Gedenkstätte. Da gab es auch mal ein Arbeitslager. Und die Menschen haben mich angeschrieben, haben gesagt, pass auf, Luigi, wir haben jedes Jahr einen Gedenktag. Und es kommen ehemalige Zwangsarbeiter zu uns zu Besuch. Vielleicht kannst du sie porträtieren, aber wir können es dir nicht versprechen. Und dann hatte ich die Gelegenheit eben diese, ich nenne sie immer liebevoll Opa oder Oma. Ja, und dann hatte ich diese Gelegenheit eben, die fünf Opas kennenzulernen. Wir saßen dann da in der Lobby und die konnten sich auch nicht vorstellen, was ich mache, ja, oder beziehungsweise was ich vorhabe. Und jetzt müssen Sie wissen, ich hatte zuvor noch ein anderes Projekt gemacht, nämlich Heimatasyl, wo ich Flüchtlinge eben porträtiert habe und die hingen noch zu dieser Zeit an der Feuerwache in Mannheim. Und die Männer haben dann kurzerhand entschieden, okay, wir steigen jetzt ins Taxi und fahren da jetzt hin. Und es war ein Bild, das werde ich nie vergessen. Schade, dass das keiner fotografiert hat. Da waren fünf Männer, die das Schlimmste in ihrem Leben erfahren haben und schauen auf Menschen, die auch Schlimmstes erfahren haben, ja. Und da hat dann einer gesagt, hey Luigi, das ist sehr gut, das wollen wir auch. Und das war der Anfang. Und mit den ersten Bildern haben wir nämlich Folgendes gemacht. Wir haben unser Konzept nochmal überarbeitet. Wir haben Visualisierung angehängt, wie ich mir das vorstelle. Und dann gingen die Türen auf. Und dann war es nämlich dann so, anfangs sind wir ja dem Projekt hinterhergelaufen, aber dann ist das Projekt uns hinterhergelaufen, weil sich Menschen dann aus der ganzen Welt bei mir gemeldet haben. Das war großartig.
0: Und bevor wir jetzt über die vielen Menschen sprechen, die seitdem vor ihrer Kamera gesessen haben, gibt es nochmal Wunschmusik von Depeche Mode. Das ist eine Band, die Sie schon lange musikalisch durch ihr Leben begleitet.
1: Ich habe ja viele Jobs gemacht, wie Sie es vorhin ja auch gesagt haben. Und einer meiner Jobs war zum Beispiel, ein Freund von mir hat eine Merchandising-Firma aufgemacht und irgendwie, dass dann ein Anruf kam aus England und haben mich dann gefragt, hey Luigi, hättest du nicht Lust auf Depeche Mode, auf die Welttournee mitzugehen? Und ich so, klar, mache ich, aber unter einer Bedingung, wenn ich fotografieren darf. Und die gesagt, ja, du kannst mit fotografieren. Und ich weiß noch, dann am ersten Tag, da war der Tourauftakt 2004, das werde ich nie vergessen. Und die Tour hieß Playing the Angel Tour. Und ich musste nochmal zum Tourmanager. Und die haben gesagt, hey Luigi, nice to see you und schön, dass du da bist. Und du machst einen tollen Job. Du darfst fotografieren, allerdings nicht die Band. Aber es war trotzdem fantastisch. Und ich hatte schon vorher auch eine Verbindung zu Depeche Mode. Und es war ganz seltsam für mich, im Catering zu sitzen und plötzlich läuft Dave Gahan an dir vorbei und sagt, hey, hallo Luigi, wie geht's? Und ich so, krass.
0: Dann gibt's jetzt einen Song, der zu Ihrem beruflichen Lebensthema passt. Depeche Mode und Photographic.

0: Gegen das Vergessen, so heißt das Projekt, das der Fotograf und Filmemacher Luigi Toscano 2014 auf den Weg gebracht hat mit den Bildern von Überlebenden des Holocaust. Inzwischen sind, Herr Toscano, glaube ich, fast 600 dieser Porträts zusammengekommen und Sie waren dafür überall auf der Welt unterwegs. Hunderte Menschen, hunderte Schicksale und Geschichten. Wie bewältigt man sowas? Also jetzt nicht nur logistisch, sondern vor allem emotional.
1: Ich habe das oft nicht ausgehalten, weil es so schlimm war. Ja, ich weiß gar nicht, wie oft ich geweint habe mit diesen Menschen. Und da kannst du nicht einfach aufstehen und weglaufen irgendwie oder wegrennen. Ich wäre am liebsten weggerannt. So schlimm waren diese Geschichten. Und wurde regelrecht krank. Ich habe einen Hörsturz bekommen. Ich habe Schluckprobleme bekommen. Ich habe wusste nicht, was vorne und hinten mehr ist. Ich weiß noch, meinen ersten Zusammenbruch hatte ich in Moskau. Vielleicht kann man sich das nicht richtig vorstellen, aber wenn man einem Menschen gegenüber sitzt, der wirklich dazu verurteilt war, zu sterben und mit ansehen musste, wie seine Mutter oder sein Vater erschossen wird, ja, oder wie seine kleine Schwester vergast wird, ja, dann ist das nicht einfach eine Szene aus einem Film irgendwie Hollywood-mäßig, sondern das ist real, ja, weil dieser Mensch, der dir das rüberbringt, der ist pur, der ist kein Fake. Und was machst du? Du nimmst es ja auch an irgendwie, ja. Das überträgt sich ja auch auf dich sozusagen, ja. Und mir blieb nichts anderes übrig, als manchmal die Menschen anzufassen, ja. So, das habe ich oft gemacht, obwohl ich dachte, man braucht immer so eine höfliche Distanz irgendwie. Aber konnte mit den Menschen einfach eine ganz andere Verbindung eingehen. Und also ich stand auch kurz davor aufzugeben, ja. Ich dachte, das war's jetzt, ja. Also ich bin nicht mehr in der Lage zu fotografieren, aber ich habe dann auch da wieder tolle Menschen gefunden, unter anderem meine ehemalige Therapeutin und eine weitere Therapeutin haben mich da ganz gut rausgeholt und mir geholfen und diese Haltestellen, die benutze ich heute noch, ja, und es ist unheimlich wichtig, wenn man wirklich in so eine Einbahnstraße gerät, dass es ganz wichtig ist, dass man sich da Hilfe holt. Das kann ich jedem nur empfehlen.
0: Margot Friedländer war auch unter denen, die Sie porträtiert haben. Wie erinnern Sie sich an sie?
1: Ich habe Margot geliebt. Also Sie müssen wissen, das war in einer Zeit, da war Margot noch gar nicht so prominent in der Öffentlichkeit. Ich habe nur mitbekommen, hey Luigi, da ist eine witzige Dame, die steht manchmal mit ihren Freundinnen vor dem KDW und gehen dann Kaffee trinken und die ist ganz zauberhaft. Das war in der Zeit, da kam sie gerade aus Amerika zurück oder hat sich entschieden, aus Amerika zurückzukommen. Und ich habe dann die Gelegenheit gehabt, sie kennenzulernen, habe gesagt, Frau Friedländer, ich mache das Projekt und sie hat mich ganz warm aufgenommen, das werde ich nie vergessen, ihre Wärme, ja, also so dieses Herzliche und dann habe ich ihr kurz erklärt, was mein Projekt ist und dann hat sie nur geschwärmt dafür, sagt sie, Luigi, das ist wunderbar und natürlich kannst du kommen und mich porträtieren und dann durfte ich sie sogar zu Hause besuchen, ja, und sie hat Dinge gemacht, die heute sich widerspiegeln in der Gesellschaft. Als ich die Ausstellung in Berlin eröffnet habe, meine erste Ausstellung in Berlin, dann wurden wir unterstützt vom Haus der Wannsee-Konferenz, nämlich mit jungen Menschen, die durch die Ausstellung geführt haben in verschiedenen Sprachen, unter anderem auch in Arabisch. Und da kann ich mich noch erinnern, da war eine junge Palästinenserin, die Esra. Ja, eine Palästinenserin, die sich dem Thema zugewandt hat. Und sie war gekleidet mit ihrem Kopftuch. Und ich weiß noch, wir saßen, also Margot in der Mitte, Esra rechts von ihr und ich links von ihr. Und dann hat sie uns an den Händen genommen. Das werde ich nie vergessen. Und dann hat sie gesagt, Kinder, wir haben alle das gleiche Blut. Ja? Es gibt kein christliches Blut. Es gibt kein jüdisches Blut. Wir sind alle gleich. Wir müssen uns nicht lieben. Aber wir können uns respektieren. Wir können miteinander leben. Und das ist wichtig. Und ich werde diesen Moment werde ich nie vergessen, weil es einfach später einfach auch so eine Kraft bekommen hat, dieses Bild. Dieses Bild gibt es wirklich, wo wir da sitzen. Und wir waren völlig berührt einfach von Margot, weil sie so weise klang, ja, für einen Menschen, der wirklich alles verloren hat in ihrem Leben und trotzdem nicht verbittert irgendwie geblieben ist oder in Verbitterung geraten ist. So. Und sie hat ein ganz einfaches Werkzeug dafür eingesetzt, nämlich Liebe. Ja. Ich weiß noch, ich durfte die Ausstellung auch an verschiedenen Bahnhöfen in Deutschland zeigen und unter anderem auch in Berlin und da war sie eingeladen als Ehrengast. Und was ich damit sagen will, diese Symbolik, ja, also undenkbar, überhaupt so eine Ausstellung an deutschen Bahnhöfen zu zeigen.
0: Bilder an Bahnhöfen auszustellen. Sie haben es ja gerade eben schon angesprochen. Das ist was wirklich sehr Besonderes, weil man sich denkt, ja, solche Porträts, die findet man in irgendwelchen Galerien, in irgendwelchen Museen, in irgendwelchen repräsentativen Räumlichkeiten. Nein, Sie haben den öffentlichen Raum gewählt für diese sehr besonderen Porträts. Warum war Ihnen das so wichtig?
1: Weil mir klar war, genau was Sie sagen, diese Menschen, oder es wären wenige Menschen, in die Galerien gekommen oder in die Museen oder in die Institutionen, weil da kommen immer die Menschen hin, die sowieso sich mit dem Thema beschäftigen. Aber ich wollte die Menschen, alle Menschen erreichen, egal rechts, links, oben, unten, quer oder wie auch immer. Ich wollte alle Menschen erreichen. Deswegen war es mir wichtig, ich gehe zu den Menschen. Ja, und deswegen, alle haben immer die Augen gerollt, wenn ich so witzige Ideen hatte, wo ich überall ausstellen möchte, wie zum Beispiel in Washington am Reflecting Pool. Ja, das ist eins der symbolträchtigsten Orte in Amerika, wo unter anderem auch Martin Luther King diese berühmte Rede gehalten hat. Nee, der Luigi will dort seine Ausstellung machen. Und keiner hat mir geglaubt, dass mir das gelingen wird. Ja, ich habe keine Ahnung. Ich habe dann, ich bin natürlich naiv, wie ich bin, habe dann wieder einen Brief geschrieben an den deutschen Botschafter.
0: Scheint ja gut zu funktionieren.
1: Anscheinend. Der hat es natürlich weiter runterdelegiert an den Kulturattaché. Und dann sage ich, hey, lassen Sie uns doch schauen, ob wir einen Termin kriegen bei demjenigen, der das zu verantworten hat, nämlich dem Park Director, also den Direktor vom National Park Service. Und dann hat er so geschmunzelt und hat gesagt, ach, naja, dann probieren wir es mal. Ja? Und dieses probieren wir mal, das hat ziemlich lange gedauert. Und dann irgendwann rief mich Dr. Buchwald an und hat dann gesagt, passen Sie auf, wir haben einen Termin. Und ich bin dann extra nach Washington geflogen und dann anstelle von einem Direktor hat mir eine Direktorin quasi, hat mich empfangen. Und es war die Jane Nixon, werde ich nie vergessen. Und dann das Erste, was mich Frau Nixon fragt, Luigi, what you want? Da habe ich gesagt, hey, Miss Nixon, ich möchte gerne die Genehmigung haben, um meine Bilder auf beiden Seiten des Reflecting Pools zu zeigen. Und wissen Sie, was sie mir geantwortet hat? Why not? Und das war das Gespräch. Und der Dr. Buchwald ist in Ohnmacht gefallen übrigens. Der konnte es nämlich nicht fassen.
0: Sie waren in den USA und zwar nicht nur in Washington. Sie waren in Frankreich, Italien damit unterwegs, der Ukraine. Und in Wien mussten Sie erleben, wie Unbekannte einige Ihrer Porträts beschädigt haben. Das hat allerdings auch wieder zu einer großen Welle der Solidarität geführt.
1: Das, was passieren wird, haben wir ja immer irgendwo geahnt. Aber wir hatten Angst davor oder ich hatte Angst davor. Ja. Und dass es dann so heftig wird, das war schlimm, ganz einfach. Ja. Ich weiß noch, als der erste Anschlag war bei der Ausstellung in Wien und auch an so einem prominenten Ort, nämlich an der Hofburg am Ring, wo ich mir vorgestellt habe, da wird nicht schon nichts passieren, ja, aber ausgerechnet da habe ich darauf bestanden, dass wir nichts sagen, ja, ich wollte den Zauber der Eröffnung einfach nicht zerstören, ja, das müssen Sie wissen, ich hatte zu der Zeit 3 Ausstellungen gleichzeitig auf der Welt, also ich hatte in Mainz eine Ausstellung und in San Francisco eine Ausstellung, ich musste hin und her tingeln sozusagen, weil logischerweise musste ich ja die Ausstellung in Mainz eröffnen, dann in San Francisco und dann wieder zurück nach Wien. Und dann ist der zweite Anschlag passiert und dann habe ich gesagt, okay, ich kann es nicht mehr zurückhalten. Ja? Selbst die New York Times hat darüber berichtet. Und da habe ich dann gedacht, ich gebe jetzt auf. Ja? Also ich möchte nicht, dass sie noch mehr kaputt machen. Und dann ist was passiert, womit ich gar nicht gerechnet hatte. Und zwar habe ich aus lauter Verzweiflung auf Facebook gepostet, Österreich, was ist los mit dir? Und dann war mir gar nicht bewusst, was für eine Welle ich da losgetreten habe, weil plötzlich kamen gefühlt Millionen von Menschen, die anfingen, die Bilder zu reparieren und darüber hinaus auch die Bilder zu beschützen. Die haben Camps da aufgebaut. Das war wie im Film. Tausende von Menschen kamen und haben angefangen, die zerschnittenen Bilder zu nähen, ja. Ich habe mit Korrespondenten aus der ganzen Welt telefonieren müssen. Ich war völlig überfordert und das war großartig. Und die haben mir quasi, die haben mir alles aus der Hand genommen. Und selbst die Überlebenden haben bei mir angerufen. Und die haben mir nicht gesagt, ach Gott, ach Gott, ach Gott. Ne? Und ganz schlimm, die haben mir befohlen, wirklich befohlen, Luigi, du lässt dich nicht beugen. Wir haben uns auch nicht beugen lassen. Halte durch, halte für uns durch, weil sonst ist alles umsonst. Wissen Sie, was so schön war? Wir haben alle irgendwie an diesem Ort haben wir Geschichte geschrieben, weil jeder sich verantwortlich gefühlt hat. Und damit meine ich wirklich jeden. Sterne-Restaurants, die oder andere Restaurants, die in der Umgebung lagen, die haben umsonst Essen gebracht, ja. Und die Temperaturen waren damals noch nicht so dolle, ja. Also es war im Mai und es war frisch, ja. Und die haben dort übernachtet. Die haben wach geschoben. Und das war, ich kann es nicht beschreiben. Ich kann es wirklich nicht beschreiben.
0: Eines ihrer überlebenden Porträts zeigt Anna. Anna, eine Frau, die sie in Kiew zum ersten Mal getroffen haben und die als Kind im KZ in Auschwitz gewesen ist. Was war ihre Geschichte?
1: Anna hat mir damals Bilder gezeigt, wo man sie als kleines Kind sieht, eben mit ungefähr 1,5, 2 Jahren und mit ihrer Tätowierung. Ja, und das muss ich
0: auf dem Arm.
1: Genau, und ich musste mir vorstellen, wie das ist, für so ein kleines Kind eine Tätowierung zu bekommen. In dem Moment hat sie ja alles verloren. Vater, Mama und hat diese Nummer bekommen. Sie hatte keinen Namen mehr, nur noch diese Nummer. Und Anna hat wie durch ein Wunder eben diesen ganzen Wahnsinn überlebt und ist dann später in Kiew gelandet sozusagen und wurde dann dort adoptiert. Und jetzt müssen Sie sich vorstellen, Anna war sowas wie ein Versuchskind für Ärzte dort gewesen. Und Anna hatte dann logischerweise auch sehr viel Angst vor diesen Ärzten. Und Anna hat dann was gemacht, was mich bis heute beeindruckt und auch inspiriert hat. Und zwar, während des Gesprächs hat mir Anna dann so ihre Hand rübergereicht und hat mich ganz festgehalten, hat gesagt, Lütje, weißt du, wie ich diese Angst überwunden habe vor Ärzten? Ich bin selber Ärztin geworden. Und irgendwann habe ich dann, irgendwann ist gut, also fast einige Jahre später, habe ich dann beschlossen, herauszufinden, wer Anna wirklich ist. Und ich bin dann zu ihr gereist, das war im September, das war wenige Monate, bevor der Krieg ausgebrochen ist in der Ukraine. Wir saßen dann in der Küche, sie hat dann Gebäck gebacken für mich und hat sich riesig gefreut, dass ich wieder da bin. Und dann saß ich auch mit ihrer Tochter da und dann habe ich sie gefragt, offiziell, ja, also es war ganz oldschool-mäßig wollte ich sie fragen eben und dann hat Anna Nein gesagt und hat gesagt, Lütje, das lohnt sich nicht. Ich habe es all die Jahre und Jahrzehnte probiert, da ist nichts. Aber dann war Olga, ihre Tochter, ist dann aufgestanden, auch total oldschool und hat dann gesagt, geliebte Mutter, ich weiß, wie du enttäuscht warst über all die Fehlversuche, aber lass es Lütje einfach mal probieren. Und dann hat Anna gesagt, okay Lütje, ich gebe dir meinen Segen und leg los, ja.
0: Und dann haben sie losgelegt und sie haben Annas Wurzeln gefunden.
1: Ja.
0: Und einen Teil ihrer Familie gefunden.
1: Ja.
0: Und sie stammte woher?
1: Ursprünglich ist Anna aus Weißrussland, aus einem ganz kleinen Dorf in Pronino. Das liegt im Oblast Minsk. Und dieses Dorf wurde überfallen, weil die Wehrmacht und die SS vermutet hat, dass es sich um ein Partisanendorf handelt. Und man hat das ganze Dorf mehr oder weniger niedergemetzelt und auch in Brand gesteckt. Und Frauen und Kinder wurden quasi deportiert nach Auschwitz. Und damals gab es auch ein ganz düsteres Kapitel in der Geschichte, in dieser Geschichte, dass man eben besonders hübsche Kinder und hellhäutige Kinder, blonde Kinder, blauäugige Kinder dazu missbraucht hat, entweder zur Zwangsadoption oder man hat sie für medizinische Zwecke irgendwie missbraucht sozusagen. Und was ich gemeinsam mit einem wunderbaren Team herausgefunden habe, war, dass Anna eben nach Auschwitz deportiert worden ist. Und Anna ging davon aus, dass sie schon immer in Auschwitz gewesen ist, aber das stimmte nicht. Wir haben nachverfolgen können, dass sie dann in ein anderes Kinderlager eben deportiert worden ist, nach Potulice. Und dort musste sie sehr viel Blut abgeben sozusagen. Und jetzt kommt diese Perversion, die ich vorhin gesagt habe. Dieses Blut wurde für verwundete SS- und Wehrmachtssoldaten verwendet. Also man hat tatsächlich ganz vielen Kindern Blut abgenommen. Aber Anna hatte Glück. Sie hatte eine seltene Blutgruppe und deswegen hat man ihr Blut nicht so viel gebraucht. Ne?
0: Inzwischen lebt Anna mit ihrer Tochter Olga in Deutschland. Wie geht's den beiden?
1: Gut. Sie lebt heute in Norddeutschland, in Kappeln. Dort gibt es ganz viel guten Fisch und tolle Menschen, die sich um Anna kümmern und auch alle Menschen haben da mitgeholfen, ja, und haben Anna eine schnucklige Wohnung besorgt und sie geholfen auszustatten. Aber Anna geht es sehr gut.
0: Luigi Toscano, der Mann der Holocaust-Überlebenden mit seiner Porträtreihe Gegen das Vergessen ein Gesicht gegeben hat, der dafür ausgezeichnet worden ist. Er ist zum Beispiel als erster Deutscher zum UNESCO Artist for Peace ernannt worden, Artist for Peace. Das sind international bekannte Fürsprecher der Organisation der Vereinten Nationen, der UNESCO. Und sie haben das Bundesverdienstkreuz bekommen. Sie haben es aber auch wieder zurückgegeben. Anfang 2025 war das. Warum?
1: Wir haben ja gerade eben viel über Anna gesprochen. Und Sie müssen wissen, Anna wird jedes Jahr eingeladen, zu den Gedenkfeierlichkeiten nach Auschwitz zu kommen. Und ich habe ihr aber dann versprochen, Anna, irgendwann werde ich dich auch in das Lager Podgorica oder da den Ort zeigen, wo du am längsten gewesen bist. Und wir haben vereinbart, okay, ich hole sie ab am 27. in Auschwitz nach den Gedenkfeierlichkeiten und bringe sie dann in den Norden von Polen, wo sich eben dieses ehemalige Lager befindet. Und wir waren dann auf dem Weg dorthin und abends bin ich dann ins Hotel gekommen und habe dann eben die Nachrichten gesehen und unter anderem auch diese unsägliche Abstimmung, die ja bekannt ist, dass Friedrich Merz eben mit Unterstützung der AfD eben diese Abstimmung dann auch gewonnen hat sozusagen. Und das hat mich so wütend gemacht und ich kann mich noch genau erinnern, all die Abgeordneten nach der Abstimmung, die waren völlig, ja, fast schon paralysiert irgendwie. Und keiner hat irgendwie... Also wenn ich, glaube ich, da gewesen wäre oder ich glaube, ich hätte mit Stühlen geschmissen, um einfach aufmerksam zu machen, was da gerade passiert ist. Ja, das waren so Reflexe, die ich ja in mir habe, weil viele der Überlebenden mir auch schildern, wie das damals war eben, dass die Hitler ist ja ganz demokratisch eben an die Macht gekommen sozusagen. Und das hat mich unheimlich entsetzt, muss ich sagen. Dann habe ich... In meiner Verzweiflung habe ich dann was gepostet und ich habe dann, ich glaube, geschrieben, ich überlege gerade ernsthaft, das Bundesverdienstkreuz zurückzugeben. Und keine Minute später ruft mich Albrecht Weinberg an, ein Holocaust-Überlebender, beziehungsweise dessen Betreuerin oder Freundin, die Gerda Dennekas. Und Gerda meint, du, Albrecht, überlegt auch gerade, es zurückzugeben. Und ich habe dann gesagt, wollen wir zusammen? Und dann habe ich den Entschluss gefasst, okay, machen wir.
0: Und die Rückgabe, die erfolgte aber nicht per Post, wie das schon mal Menschen gemacht haben, sondern das war persönlich. Mhm. Und das ging an den Bundespräsidenten Frank-Walter Steinmeier in dessen Amtssitz Schloss Bellevue in Berlin. Wie war diese Begegnung?
1: Mir war bewusst, dass ich sehr stark provoziere. Ja, also, aber mir war auch klar, dass der Bundespräsident kann nichts dafür. Aber ich musste protestieren. Ich musste eine Haltung einnehmen. Was erzähle ich den Kindern auf den Schulhöfen, auf die ich mich bewege, wo ich meine Ausstellung zeige? Auf der einen Seite sage ich, es ist wichtig, eine Haltung zu bewahren. Auf der anderen Seite passiert nichts, wenn sowas passiert, so zum Beispiel. Und dann bin ich aber zuvor noch zu Albrecht Weinberg gefahren, nach Ostfriesland. Und er sagt dann so zu mir, Luigi, nimm mal pro forma mein Ding mit, also mein Bundesverdienstkreuz. Natürlich war ich total aufgeregt und ich kannte ja so ein bisschen die Prozedur. Ne? Man kommt da hin, es ist ja jetzt nicht so, man klingelt da jetzt an der Haustüre und der Präsident macht dir die Tür auf, sondern das ist ja vorgeschaltet mit Polizeischutz und Kontrolle wie beim Flughafen. Ja, und ich kann mich noch genau erinnern an die Gesichter von den Beamten. Ich musste dann meine Tüte quasi in so ein Röntgenapparat und die gucken so auf das Bild und sehen dann eben wahrscheinlich auf dem Bild diese zwei Bundesverdienstkreuze und die Urkunden dazu. Und weiß nicht, was sie in dem Moment gedacht haben. Und er kam dann und ich habe dann gemerkt, oh, der ist nicht so gut drauf irgendwie, ja, und war aber nett halt. Und dann habe ich dann gemerkt, okay, Luigi, du musst jetzt eine Ansage machen, sonst kippt das Ganze irgendwie. Und dann habe ich gesagt, Herr Präsident, ich bin nicht als Feind gekommen, sondern als Freund. Ja, wenn ich als Feind gekommen wäre, hätte ich Ihnen die Dinger vor die Füße geworfen. Also wollen wir vielleicht versuchen, irgendwie es anständig zu machen, weil das ist meine Absicht hier. Ja, dass wir auch in so einem tiefen Konflikt einfach versuchen sollten, trotzdem das Gesicht zu bewahren. Ja, und dann ist was ganz Unheimliches passiert. Sie hatten es ja vorhin erwähnt. Es gab insgesamt 27 Rückgaben in der Geschichte der Bundesrepublik und alle 27 wurden mit der Post sozusagen eingereicht. Der Protokollchef guckt mich ganz entsetzt an und meint, Herr Toscano, Sie sind der Erste, der das macht. Und ich so, okay. Und dann fügt er noch hinzu, und Herr Weinberg ist der erste Holocaust-Überlebende, der diese Medaille zurückgibt. Und wir haben uns anständig verabschiedet und dann hat der Bundespräsident was ziemlich Großartiges gemacht. Er hat nochmal öffentlich bekundet, dass unsere Anerkennung für unsere Verdienste erhalten bleiben. Wir können uns auf den Kopf stellen und es hat ihn sehr geschmerzt eben. Und wenn ich das so sagen darf, das hat mich natürlich sehr berührt, ja, weil mir tat es auch leid, dass ich ihn quasi in so eine Situation bringen musste. Aber die ganze Geschichte war ja an Friedrich Merz adressiert sozusagen. Mein Protest war eben auch zu sagen, hey, das darf nicht passieren. Das darf nie, nie, nie passieren, dass wir wieder mit rechten Menschen oder beziehungsweise mit Parteien zusammenarbeiten, weil das führt in eine Katastrophe.
0: Ja, wir haben einen weiten Bogen geschlagen, Luigi Toscano, von der Kindheit in Gewalt und Armut, den Absturz in die Drogen haben wir angesprochen, dann die Suche nach einer neuen Perspektive, den Weg in die Fotografie und ein Projekt, das weltweit Menschen berührt und große Beachtung findet nach wie vor. Was für eine Lebensreise. Wie schauen Sie heute auf dieses Leben?
1: Ach, wissen Sie, manchmal sitze ich da und kann das gar nicht begreifen, was da stattfindet. Ich glaube, es gibt noch viel zu tun und ich habe große Lust, noch viel zu tun.
0: Was kommt als nächstes?
1: Ich will einfach nach wie vor tüchtig bleiben. Ja? Mir ist es wichtig, mit den jungen Menschen zu arbeiten. Mir ist es wichtig, unsere Werte zu verteidigen. Ja? Weil Sie müssen sich vorstellen, die Menschen, die Holocaust-Überlebende, und damit meine ich alle Opfergruppen, haben mich sehr geprägt. Ja? Und es ist wichtig, dass sowas nie wieder passiert. Ja? Und damit möchte ich mich einsetzen. Und natürlich muss ich schauen, wo ich mit meinen Kräften hinkomme und. Aber mir macht es unheimlich viel Freude und ich habe noch ganz viele andere Ideen in dem Zusammenhang. Und manchmal begreife ich selber nicht, was da alles stattgefunden hat. Und das sind alles großartige Dinger irgendwie. Wie gesagt, ich brauche einfach wahrscheinlich noch ganz lange, um das zu realisieren, ganz einfach. Weil ich bin so geprägt, dass ich schaue, dass heute der Tag einfach ganz wichtig ist. Und was morgen ist, ist eben morgen. Ganz einfach.
0: Luigi Toscano, es war mir eine Freude.
1: Vielen Dank.
0: Mein Name ist Marion Kucheni und ich sage vielen Dank fürs Zuhören. Und zum Abschluss gibt es noch einmal Wunschmusik für Sie, Billy Myers, Sängerin und Songschreiberin aus England. Das ist Musik aus ihrem 1997er Album Growing Pains, Kiss the Rain.
1: Ja.

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1: 13 Uhr. Jeder Neunte in Deutschland lebt in zu kleiner Wohnung. Verteidigungsminister Pistorius zu Besuch in der Ukraine. Sicherheitsbehörde warnt vor mehr Straftaten im Netz. Das Wetter meist bewölkt mit teils kräftigen Schauern. Erst noch bis 16 Grad, später kühler. Mein Name ist Kevin Arnold. Fast 12% der Menschen in Deutschland leben in zu kleinen Wohnungen. Das zeigen neue Zahlen des Statistischen Bundesamtes. Demnach ist der Anteil innerhalb von 5 Jahren immer weiter gestiegen. 2020 waren es noch gut 10%. Besonders häufig leben demnach Erwachsene mit ausländischer Staatsangehörigkeit in überbelegten Wohnungen, fast 31%. Auch Haushalte mit Kindern sind besonders betroffen. Der EU-weite Durchschnitt liegt allerdings höher. Dort leben fast 17% der Menschen in Wohnungen, die als zu klein gelten. Verteidigungsminister Pistorius ist heute in der Ukraine. In der Hauptstadt Kiew hat er mit seinem Amtskollegen Fedorow gesprochen, unter anderem über Drohnen. Aus Kiew, Rebecca Barth.
2: Die rasante technologische Entwicklung ukrainischer Rüstungsproduzenten im Bereich unbemannter Systeme habe mittlerweile einen sichtbaren Effekt auf dem Schlachtfeld, betont der deutsche Verteidigungsminister. Daher wolle man mit der Ukraine eine strukturierte, langfristige Partnerschaft aufbauen. Das Ziel, den europäischen Kontinent sicherer machen und von den Erfahrungen der Ukraine auf dem Schlachtfeld lernen.
1: Mehr als jeder vierte Deutsche ist in seinem Leben schon mal von Verbrechen im Internet betroffen gewesen. Das zeigt der neue Cybersicherheitsmonitor des Bundesamts für Sicherheit in der Informationstechnik. Allein im vergangenen Jahr war demnach mehr als jeder zehnte betroffen. ARD-Reporter Tobias Altschomer.
3: Am häufigsten agieren Kriminelle betrügerisch im Bereich Online-Shopping. Das ist wie bereits in den vergangenen Jahren das am weitesten verbreitete Delikt. Ein Drittel der Betroffenen hat dabei finanzielle Verluste erlitten. Trotz der vielen Fälle von Cyberkriminalität schätzt mehr als die Hälfte der Befragten das Risiko, selbst Opfer einer Straftat im Internet zu werden, als gering ein. 40% informierten sich nur selten über Cybersicherheit. Zudem zeigte nur knapp ein Drittel aller Betroffenen die Straftaten bei der Polizei an.
1: Durch den Iran-Krieg sind weltweit die Rohölpreise gestiegen. Davon ist Indien besonders betroffen, denn das Land importiert fast 90% des Öls, das es braucht. Damit die Preise an den Tankstellen nicht steigen, hat Premierminister Modi an seine Landsleute appelliert. Aus Neu-Delhi, Benedikt Schulz.
4: Deswegen sollen die Inder nun mithelfen, sollen weniger Auto fahren, mehr Homeoffice machen, weniger Urlaubsreisen unternehmen und lieber zu Hause heiraten, statt in der weiten Welt. Und sie sollen ihr Essen mit weniger Speiseöl zubereiten, denn auch das wird in großem Maßstab importiert. Wenn jeder Haushalt seinen Speiseölverbrauch einschränke, sei das eine patriotische Tat, erklärte Modi in der südindischen Stadt Hyderabad.
1: Immer mehr Deutsche ziehen in die Schweiz. Laut Statistischem Bundesamt in Wiesbaden waren dort letztes Jahr rund 330.000 Deutsche gemeldet, etwa 11% mehr als noch vor 10 Jahren. Auch Österreich sei als Wohnsitz für Deutsche beliebt. Dort waren letztes Jahr rund 240.000 deutsche Staatsbürger gemeldet. Spanien auf Platz 3 sei vor allem bei älteren Deutschen gefragt. Das waren die Nachrichten. Das Wetter. Heute Nachmittag kann es immer mal wieder regnen. Zum Teil fällt der Regen kräftig aus. Temperaturen bis 16 Grad, aber es kühlt noch am Nachmittag ab auf rund 5 Grad im Upland und 10 Grad in Südhessen. Kommende Nacht lassen die Schauer nach. Tiefstwerte zwischen 5 und 0 Grad. Örtlich gibt es Bodenfrost. Morgen meist dicht bewölkt und windig mit Schauern, zum Teil mit Graupel, maximal 14 Grad. Die weiteren Aussichten: Mittwoch und Donnerstag weiter unbeständig, windig, nass und relativ kühl, maximal 16 Grad. Die Zeit 13.04 Uhr.
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5: Mit Adelheid Kleiner. Einen schönen Montagmittag wünsche ich Ihnen zu Klängen von Georg Philipp Telemann.

Die Geigerin Elizabeth Wallfisch hat uns hier in diesen Montagmittag geführt mit diesem Violinkonzert C-Dur von Georg Philipp Telemann und mit dem Orfeo Barockorchester, das wollen wir nicht unterschlagen. Und damit nochmal willkommen zu knapp anderthalb Stunden Musik bis zu unserer Lesung um 2:30. Der Dirigent Andres Nelsons und seine Gesamtaufnahme der Mendelssohn-Sinfonien mit dem Gewandhausorchester Leipzig stehen heute bei uns im Fokus. Gerade ist nämlich eine ganze CD-Box erschienen und die stellen wir Ihnen nachher vor in unserem Albumtipp. Und natürlich gibt's dann auch eine Sinfonie daraus zu hören in voller Länge, Mendelssohns dritte, die schottische. Dazu also gleich mehr. Vorher steht hier jetzt aber erstmal der Bariton Samuel Hasselhorn bei uns auf dem Podium und es wird hochromantisch mit Franz Schuberts Lied Das Heimweh. Zwei Gedichte über das Heimweh hat Schubert vertont. Dieses hier aus dem Jahr 1825, das stammt von Johann Ladislaus Pirker und da spielen die Berge eine entscheidende Rolle. Das Heimweh, wir hören Samuel Hasselhorn am Klavier begleitet von Amiel Buschakewitz.

0: Da spürt man das Heimweh selbst in den Gliedern. Den Bariton Samuel Hasselhorn haben wir hier gehört mit Franz Schuberts Lied Das Heimweh, Deutschverzeichnis 851. Amiel Buschakiewicz hat am Klavier gesessen. HR2 Kultur am Montagmittag um 13.21 Uhr. Eine große, dicke, 7-CD-schwere Box liegt hier jetzt bei uns im Studio. Mendelssohn steht da drauf. Andres Nelsons hat sich mit seinem europäischen Orchester, dem Gewandhausorchester Leipzig, altes Tafelsilber vorgenommen und nach die fünf großen Mendelssohn-Sinfonien einstudiert. Außerdem enthält die Edition die großen Oratorien Elias und Paulus. Jetzt ist das Ganze gesammelt als Box herausgekommen, wie üblich in korrigierten Live-Mitschnitten. Und das ist allein deshalb bemerkenswert, weil sich die beiden Vorgänger am Gewandhaus, Ricardo Chailly und Herbert Blomstedt, eher Bruckner und Mahler gewidmet haben. Die letzte Gesamtaufnahme aller Mendelssohn-Sinfonien stemmte noch Kurt Masur. Und zwar 1994. Höchste Zeit also für eine Neueinspielung, das meint Eleonore Bühning.
1: Mendelssohn passt immer und die italienische Sinfonie ist ein Hit. Über 250 verschiedene Aufnahmen davon stehen im Katalog. Etliche sind wirklich empfehlenswert. Nur das altehrwürdige Gewandhausorchester, das Leipziger Mendelssohn-Orchester, das von Felix Mendelssohn-Bartholdy selbst einst dirigiert und geprägt wurde, machte sich diesbezüglich rar bis jetzt. Schnell, frech, hell glitzernd in der Dynamik, überraschend elastisch, so klingt das Gewandhausorchester heute unter Leitung des amtierenden Gewandhauskapellmeisters Andres Nelsons. In dieser Lesart der italienischen Sinfonie ist deutlich das Echo der diversen Versuche herauszuhören, Mendelssohn ins Licht historischer Aufführungspraxis zu rücken. Eine Mode, die am Gewandhaus bislang weitgehend vorbeiging. Aber Andres Nelsons war nie ein Dogmatiker. Er ist ein Emphatiker, der Poet.

unter den Dirigenten seiner Generation. Will sagen, Andres Nelsons macht sich seinen eigenen Reim auf rhetorische Klangreden einerseits und auf das romantische Orchesterklangbild andererseits. Es liegt eine erstaunliche Leichtigkeit in seinem Zugriff auf Mendelssohn. Selbst im Furor des Fortissimo keine Spur von Pathos.

Diese dritte, die sogenannte schottische Sinfonie in A-Moll von Mendelssohn, hatte Nelsons gleich bei seinem Amtsantrittskonzert als neuer Chef des Gewandhausorchesters aufs Programm gesetzt. Das war im Februar 2018. Die Neueinspielung für die Box mit 7 CDs, die jetzt bei der Deutschen Grammophon herauskam, entstand im September 2021. Und im letzten Herbst haben die Leipziger dann den Vertrag Andres Nelsons verlängert bis 2032. Überraschend, Knall auf Fall, folgte vor kurzem dieser Rauswurf in Boston, der durch die Schlagzeilen ging. Eine Protestwelle läuft zurzeit quer durchs Publikum und durch die amerikanische Musiklandschaft. Auch etliche europäische Orchester und Dirigenten haben sich mit Andres Nelson solidarisiert. Der Fall liegt ähnlich wie beim Kennedy Center oder auch beim jüngsten Salzburger Skandal. Kunst und Künstler werden reguliert, die Verhältnisse auf den Kopf gestellt. Allerdings machen Kulturmanager eine Machtpolitik nicht für, sondern gegen die Kultur. Vor diesem Background wirkt die Exzellenz der Mendelssohn-Box des Gewandhausorchesters, auch wenn das sicher nicht so geplant war, wie ein Fanal, wie ein Trotz alledem.

0: Das ist die Stimme des Herrn. Sie spricht aus der schwärzesten Tiefe der Kontrabässe des Gewandhausorchesters heraus. Und das war in der Rolle des Elias der prachtvolle Bariton André Chouin. Neben den vier großen Sinfonien und der Sinfoniekantate Lobgesang haben Nelsons und das Gewandhausorchester auch noch die beiden großen Oratorien Mendelssohns mit eingetütet in diese Edition, Paulus und Elias. Schuhen ist da nicht die einzige Spitzenbesetzung. Auch Golda Schulz und Wiebke Lehmkuhl singen und agieren herausragend in diesem opernhaften Oratorium. Ebenso Thomana-Sopran Joel Necker als der silbrigste und höchste Engel im Engels-Doppelquartett. Weitere Spitzenkräfte, die unbedingt gerühmt werden müssen, Georg Zeppenfeld. Er singt mit Inbrunst und Statur den Paulus. Und Tenor Werner Gührer, der den Evangelisten verkörpert in diesem als Hommage an Bach konzipierten frühen Oratorium. Wenn auf diesem durchwegs hohen Niveau noch ein Wunsch offen bliebe, dann der, dass der MDR-Rundfunkchor, der zumal in den Chorälen etwas staatstragend dumpf tönt, sich von der musikantischen Leichtigkeit, um nicht zu sagen Lässigkeit des Gewandhausorchesters unter Andres Nelsons gerne hätte anstecken lassen sollen. Dieses klar ausbalancierte, warme, differenzierte und lässige Klangbild, das ist die eigentliche Sensation. Eine neue Referenz Aufnahme der Mendelssohn-Sinfonien. Chapeau!
1: Und diesen Chapeau hat Eleonore Bühning gezogen. Andres Nelsons dirigiert Mendelssohn alle fünf Sinfonien und die Oratorien Elias und Paulus mit dem Gewandhausorchester Leipzig, dem MDR-Rundfunkchor und vielen Solistinnen und Solisten. Sie haben es gehört. 7 CDs schwer ist die Box und erschienen ist sie bei der Deutschen Grammophon. Und aus dieser Box hören wir jetzt Andres Nelsons und das Gewandhausorchester Leipzig mit Felix Mendelssohns dritter Sinfonie A-Moll, sein Opus 56. Hier ist die Schottische.

0: Andres Nelsons und das Gewandhausorchester Leipzig waren das mit Felix Mendelssohns dritter Sinfonie A-Moll mit seiner schottischen. Gerade sind alle 5 Mendelssohn-Sinfonien unter der Leitung von Andres Nelsons auf CD herausgekommen, außerdem die Oratorien Elias und Paulus mit dem Gewandhausorchester Leipzig und dem MDR-Rundfunkchor und vielen Solistinnen und Solisten. Erschienen ist die CD-Box bei der Deutschen Grammophon.
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0: Der Tag für die Musik in Hessen am kommenden Sonntag also. 14:11 Uhr haben wir es, HR2 Kultur, am Montagmittag. Dass es sich lohnen kann, in alten Archiven zu stöbern, die Erfahrung haben die 4 vom Ensemble Piu gemacht. In der Landesbibliothek Mecklenburg-Vorpommern in Schwerin, da sind sie nämlich auf Musik von Louis Massonneau gestoßen, einem deutschen Geiger französischer Abstammung und einem Zeitgenossen von Mozart. Ein Großteil seiner Karriere hat Massonneau am Hof von Mecklenburg-Schwerin in Ludwigslust verbracht. Gleich 3 Oboen-Quartette haben die Pius vom Staub befreit und wir hören jetzt das 2. Oboen-Quartett B-Dur von Louis Massonneau. Hier sind Andreas Gosling an der Oboe, Eva Gosling Violine, Martin Börner Viola und Markus Beul am Violoncello. Das Ensemble Pius.

Musik von Louis Massonneau. Das war sein zweites Oboenquartett B-Dur, gespielt vom Ensemble Pew. 14.23 Uhr haben wir es. Um 14:30 lesen wir hier weiter in Fernando Aramburos Roman Fabula, einer menschlichen Komödie über zwei baskische Aktivisten nach dem Ende der ETA. Bis dahin bleibt uns aber noch ein bisschen Zeit für ein paar Klänge aus Frédéric Chopins F-Moll-Ballade. Hier mit Wladimir Ashkenazy.

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2: Weiter geht's mit unserer Lesung von Fabula, einer menschlichen Komödie über zwei baskische Aktivisten nach dem Ende der ETA, geschrieben von Fernando Aramburu. Heute hören wir die 10. von 20 Folgen. Unsere beiden Anwärter auf den baskischen Freiheitskampf, Asier und Joseba, haben inzwischen ihr eigenes Kommando, das Kommando Tarn, gegründet. Und sie sind im Ruderboot, eben auf dem südfranzösischen Fluss Tarn, in den bewaffneten Kampf losgezogen. Allerdings ohne Waffen. Naja, erstmal rudern die beiden jetzt Richtung Toulouse und alles Weitere, das wird sich dann schon ergeben. Thomas Nicolai liest weiter.
3: Der Kahn glitt gemächlich über das stille Wasser. Sie hatten beschlossen, ihre Kräfte einzuteilen. Der Weg war lang. Sie hatten ihn mit Hilfe der Landkarte studiert. Dass sie langsam waren, störte sie nicht. Im Boot brauchten sie kein Gepäck zu tragen. Es war wie ein Haus in der Strömung. Es war eine geniale Idee gewesen, das Boot zu nehmen. Aber wie wollten sie es zurückgeben? Asier fiel eine Lösung ein. »Wir schicken der Farmersfrau per Post die Zeichnung eines Bootes an einem bestimmten Punkt auf der Landkarte. Dann kann sie hin und es holen. Und sich das Kreuz krumm rudern, um gegen die Strömung nach Hause zu kommen. Soll ihr Freund doch rudern. Oder sie lassen sich abschleppen. Hier fahren ja auch Motorboote. Außerdem haben sie das Boot doch nie benutzt. Wozu wollen sie es dann? Kannst du mir das verraten?« »Du lässt nicht zu, dass ich der Karmele schreibe, aber der Farmersfrau wohl.« »Das kannst du nicht vergleichen. Die Farmersfrau hat der Organisation einen Dienst erwiesen, hat mit der ETA und mit uns kollaboriert. Dagegen Karmele? Sie wird vielleicht von den Bullen beobachtet. Kann man nie wissen. Dann schnappen sie uns, kaum dass wir angefangen haben.« Sie ruderten, quatschten, stritten, so bis um 2 Uhr nachmittags. Dann verlangte Josebas Magen dringend nach etwas zu essen. Asier war einverstanden. Offenbar quälte ihn der Hunger genauso wie seinen Freund. Sie steuerten das Boot in den Schatten einiger Bäume am Ufer, ohne Häuser oder Leute in Sichtweite. Sie aßen mit gutem Appetit. Beim zweiten Bissen entdeckten sie den Fehler. Für Asier war es ein organisatorischer. Sie hatten vergessen, etwas zu trinken mitzunehmen. Josepa, verstimmt, erinnerte an die Flasche Wein. »Ab und zu solltest du auf mich hören. Wir könnten aus dem Fluss trinken und fürchterliche Bauchschmerzen kriegen und uns zu Tode scheißen. Gut, dann lassen wir den Käse weg. Der macht durstig.« Um weiterem Gemaule Josebas zuvorzukommen, wechselte Asier das Thema. Er solle ihm von der Begegnung mit Guimet erzählen. Der andere ahnte, dass sein Kumpel sich über ihn lustig machen wollte. Asier, um ihn zu beruhigen: »Für mich war das eine politische Aktion. Das bleibt strikt unter uns.« »Das meiste habe ich dir doch schon erzählt. Viel mehr gibt's da nicht zu berichten. Ich habe ihr in die Augen geschaut. Das genügte. Frauen wissen dann sofort Bescheid. Sie war allein. Kaum hatte sie die Tür hinter sich zugemacht, hat sie mir hierhin gefasst.«
4: »An den Hosenschlitz?«
3: »So machen die das.«
4: »Carmille auch?«
3: »Alle, Asier. So fängt's an. Das ist das Signal. Den Rest kannst du dir denken.«
4: »Ich kann mir gar nichts denken.«
5: Wir sind gleich zur Sache gekommen. Ich habe mir die Schuhe ausgezogen, sie ihr Hemd. Brüste hat die. Sowas sieht man nicht alle Tage. Der Rest war auch nicht übel. Aber die Farmersfrau ist nicht mein Typ. Sie hat stark gerochen. Nicht fies, aber intensiv. Wie soll ich sagen? Ein bisschen wie nach Idiazabal-Käse.
4: Der Geräucherte?
5: Nein, der andere. Ich musste an Carmele denken. Ich habe mich schlecht gefühlt, sehr schlecht. Derart die Mutter meines Sohnes zu betrügen. Oder meiner Tochter. Das werde ich mit Sicherheit in keinem Bericht erwähnen. Das lassen wir weg.
3: Sie saßen einander im Boot gegenüber und aßen. Die Verpflegung zwischen sich. Um den Durst nicht zu verschlimmern, beschlossen sie, den Käse für später zu lassen. Über ihren Köpfen ein Dach aus Zweigen mit jungen Blättern, die ersten des Jahres. Joseba schabte mit dem Messer gedankenlos über seinen Ellenbogen. Asier setzte einen strengen Blick auf und schalt seinen Freund.
4: »Überall fliegen deine Schuppen aufs Essen. Es juckt so. Oh, dann beiß die Zähne zusammen.«
3: Im Lauf der Unterhaltung fiel ihnen das Kruzifix der Farmersleute wieder ein. Mit der Erinnerung kam auch das Bild der am Kopfkissen lehnenden Urne. »Asier,
4: wie kommt man bloß auf die Idee, den Toten zu Hause aufzubewahren?«
5: »Vielleicht war die Urne eine Spardose.« Ein Trick, um Diebe zu täuschen. Wir hätten den Deckel abheben sollen.
4: Glaubst du an Gott?
5: Manchmal. Aber nicht so wie Carmele. Die ist wahrscheinlich vom Kreissaal direkt zum Taufbecken gerannt.
4: Du bist so ein verhinderter Priester, oder? Ich hab dich nachts manchmal wispern hören, so wie die alten Leute in der Kirche. Irgendwas muss es wohl geben. Wer hätte sonst all das hier gemacht?
3: Um seine Vermutung zu unterstreichen, deutete er mit dem Finger auf das still dahinfließende Wasser.
5: »Carmele hat sich vor dem Sex immer bekreuzigt.
3: Für mich gibt es keinen Widerspruch zwischen dem bewaffneten Kampf und dem Glauben. Der erste ist für die diesseitige Welt und der zweite für die andere. Und wenn es am Ende gar keinen Gott gibt?
4: Tja, aber wenn doch?
3: Ich werde deiner Carmele im Himmel Grüße ausrichten. Falls sie nach dir fragt, Joseba sitzt vermutlich in der Hölle und schrappt sich Schuppen von der Haut. Wir werden uns auf deine Kosten bestens amüsieren.
5: Und ich werde mit dem Teufel sprechen. Was ist mit Asier? Der ist im Himmel, als Mönch verkleidet und langweilt sich zu Tode.
3: Sie plauderten gut gelaunt in den Tag hinein. Joseba mit seinem gefüllten Bauch war nach einer Siesta. Eine Viertelstunde genügte ihm schon, maximal 20 Minuten. Danach wären sie dann wieder frisch und munter. Asier betete eine ganze Reihe von Äquivalenten herunter. Siesta gleich Faulheit. Faulheit gleich Disziplinlosigkeit. Disziplinlosigkeit gleich militärische Niederlage. Er war dafür, ohne Aufschub weiterzufahren. Der andere, klar, sah das anders. Rudern? Mit dem Essen bis zum Hals? Noch vor der nächsten Flussbiegung würden sie sicher kotzen.
4: Asier, wir müssen es mit dem Rudern ja nicht übertreiben. Die Strömung nimmt uns mit.
3: Beschäftigt mit derart substanziellen Erörterungen, drangen mit einem Mal die Schreie einer Frau an ihre Ohren.
4: Woher kamen die?
3: Nicht von weit her, aber auch nicht von nah.
5: Naja, doch, eher nah, irgendwo hinter den Bäumen.
3: Es waren Schreie, vermischt mit abgerissenen Worten. Von ihrem Kahn aus sahen die beiden niemand. Das Geschrei klang immer dramatischer, geradezu hysterisch, wie Hilferufe. Da war etwas Schlimmes im Gange. Asier und Joseba beschlossen nachzusehen, was da los war. Zuerst aus reiner Neugier. Ob man eingreifen musste, das würde man dann entscheiden. Sie setzten das Boot aufs sandige Ufer, drangen ins Gestrüpp vor. Baumstämmen und Ästen ausweichend, gelangten sie an den Rand des Gehölzes.
4: Da sahen sie, was? Eine Lichtung und darauf, sich katzbalgend, einen Mann und eine Frau. Neben ihnen lagen zwei Fahrräder auf der Erde. Die Frau, jung, wütend, wirre Mähne, wehrte sich. Er, stärker, hielt sie, ohne ein Wort zu sprechen, am Boden. Das Haar der Frau
3: etwas über 20, weiße Bluse, flatterte im Wind. Assier und Josepha glaubten, sie sei angegriffen worden. Der eine: »Das Schwein will sie vergewaltigen.« Der andere: »Im Beisein eines Basken wird niemand vergewaltigt.« Entschlossen einzugreifen, rannten sie ins offene Gelände als Retter. Josepha mit seinen Pfunden etwas langsamer, Assier mit erhobener Faust preschte voran. Er stieß bedrohliche, heisere Schreie aus, herbeieilender Retter. Der Typ sah die beiden kräftigen Burschen auf sich zurennen. Sofort ließ er von der Frau ab. Er warf sich auf eines der Fahrräder und floh. Feigling, Assier hinterher. Nichts, ein paar Schritte nur. Denn ein Wettlauf gegen ein Fahrrad, da kannst du nichts ausrichten. Josepha, völlig fertig, keuchend, legte die letzten Meter im Gehen zurück. Mitten auf dem Weg brachte die Frau ihre Mähne in Ordnung. Die Zipfel ihrer Bluse hingen auch hier und da herunter. Auf Höhe des Schlüsselbeins sah man ein Stück vom weißen Träger ihres BH. Ihr Gesicht war gerötet. Von der Anstrengung? Vielleicht vom Schreien. Die zwei, begrenzte Sprache, unbeholfen, weil schüchtern, versuchten sich mit freundlich tröstenden Gesten verständlich zu machen. Ohne Erfolg. Denn die Frau ging sogleich auf Abstand. Noch dazu mit finsterer Miene. Irgendetwas sagte sie auf Französisch, voulez-vous, voulez-vous, und kehrte ihnen ostentativ den Rücken zu. Das sah nach allem Möglichen aus, nur nicht nach Dankbarkeit. Wütend riss sie das Fahrrad hoch und fuhr, ohne sie eines weiteren Blicks zu würdigen, schnaubend davon. Herrlicher, runder Hintern in blauen Jeans auf dem Sattel. Ungefähr 200 Meter weiter erwartete sie, einen Fuß auf der Erde, der mutmaßliche Vergewaltiger. Dann fuhren beide auf ihren Rädern davon und gerieten hinter der nächsten Kurve außer Sicht. Assier ruderte grummelnd allein weiter. Warum sie überhaupt angehalten hatten? Sie hätten abwechselnd essen können, ohne anzulegen. Einer rudert, der andere futtert. Wo ist das Problem? Das hier ist doch kein Bootsausflug, verdammt. Wie oft muss er das denn noch sagen? Sie sind weder Ordnungshüter noch fromme Wohltäter. Josepha saß im Heck, betrachtete schweigend die Landschaft, teilte sich mit beiden Rucksäcken den knappen Platz. Baumbestandene Ufer, vereinzelte Häuser. Er betrachtete sie gedankenvoll, träge. Eine Siesta täte jetzt gut. Die Sonne war hinter Wolken verschwunden. Von einem Moment auf den anderen verlor die Welt ihren Glanz. Der soeben begonnene Nachmittag wurde regnerisch grau. Assier hörte nicht auf.
6: »Dieses Land geht mir auf die Nerven. Der französische Staat unterdrückt Euskal Herria übrigens auch. Denk nur an Iparralde. Zuerst muss der südliche Teil befreit werden, einschließlich Navarra. Alles auf einmal wäre zu viel für uns. Danach kriegen die hier eins drüber. Ich traue weder Frankreich noch den Leuten hier. Und dieser Fluss stinkt mir auch. Wir müssen dem Talde einen neuen Namen geben. Oder unserer Organisation. Was sind wir eigentlich? Ein Talde? Ein Kollektiv? Eine Organisation? Denk dir einen neuen Namen aus, Josepha. Einen auf Euskera. Leicht auszusprechen. Du kennst dich mit Worten aus. Ich kümmere mich unterdessen um die Strategie. Das von eben darf sich nicht wiederholen. Das war nicht unser Krieg. Wir haben uns total dumm angestellt. Wären wir noch bei der ETA, hätten uns die Chefs zu Recht angeschissen.
7: So schlimm war es auch wieder nicht.
6: Ach nein? Wir dürfen uns nicht in fremde Angelegenheiten reinziehen lassen. Das erregt nur Aufmerksamkeit. Wir sind Ausländer. Wir fallen auf. Ist dir das nicht klar? Du spielst den Klugscheißer und raffst die einfachsten Dinge nicht. Das Pärchen da könnte uns auf einem Fahndungsplakat wiedererkennen. Was ging uns die Kleine überhaupt an?
7: Es sah doch so aus, als würde sie vergewaltigt.
6: Wurde sie aber nicht. Und den Ärger hat sie vermutlich selbst provoziert. Frauen sind total intrigant. Und der Typ war vielleicht nur ein armes Schwein.
7: Zu aggressiv für meinen Geschmack.
6: Er hat sich gewehrt.
7: Ja, indem er über sie herfällt?
6: Die Kleine hat ihn auch nicht gerade zart angefasst. Hat vielleicht sogar angefangen. Als du klein warst, hat deine Mutter dich da geküsst?
7: Ja, oft.
3: Meine mich nie, aber Obacht. Ich habe das auch nicht erwartet. Ich bin bestens ohne Zärtlichkeiten ausgekommen. War mir sogar lieber so. Dadurch verweichlicht man nur. Guck dir die Kinder heutzutage an. Weinerliche Dickerchen tragen schon mit 5 oder 6 Jahren eine Brille. Nein, das geht alles den Bach runter.
7: In der ITA gab es Frauen in Führungspositionen.
3: Deswegen ist sie am Ende gescheitert. Immer schwächer, immer unfähiger. In unserer Organisation will ich keine Frauen haben. Bewaffneter Kampf ist Männersache und nicht für jedermann, sondern nur für die Stärksten und Mutigsten.
7: Heutzutage kommst du um die Frauen nicht mehr herum. Bei jeder Kleinigkeit hauen sie dir Frauenfeindlichkeit um die Ohren. Und die blöden Politiker solidarisieren sich mit ihnen, um ihre Stimmen zu kriegen.
3: Man muss sie außen vor lassen. Irgendein Trick wird uns schon einfallen.
7: Aha. Nämlich?
3: Irgendwas Unauffälliges. Was lachst du?
7: Sowas Ähnliches haben sie im Kochclub meines Alten versucht. Haben sogar zu einer Abstimmung aufgerufen, ob Frauen zugelassen werden sollen oder nicht.
3: Klarer Fall für mich. Es wurde abgelehnt.
7: Zu fast 100%. Aber was hat es ihnen gebracht? Heute siehst du jeden Tag Frauen da drin. Die sind gewieft.
3: Gewieft? Weil niemand sie aufhält.
7: Oh, mir sind sie ganz sympathisch.
3: Dir vielleicht. Sie ruderten langsam, plauderten. Und Assiers Laune besserte sich allmählich. Der eine ruderte. Eine Weile später ruderte der andere. Josebas düsterer Vorhersage nach drohte der Himmel jeden Moment seine Schleusen zu öffnen. Assier war das egal. Ein Fußballspiel wird auch nicht wegen Regen abgesagt. Ein Krieg noch weniger. Sein Freund beharrte.
4: Da wird mächtig was runterkommen.
3: Na und?
7: Wir sollten uns einen Unterschlupf suchen.
3: Ich hab heute schon einmal auf dich gehört. Diesen Fehler mache ich kein zweites Mal. 2 Biegungen in Form eines S. Links ein Dorf und hinter der zweiten, was sehen Sie? Von ferne sah es wie eine Brücke aus. Aber nein, es war ein Stauwehr. Daneben Bauten wie von einem Elektrizitätswerk. Sie waren sich nicht sicher. Achtung! Auf der rechten Seite stand ein einzelnes Haus. Assier und Josepha zogen das Boot aus dem Fluss, um es hinter dem Wehr wieder ins Wasser zu lassen. Sie trugen es, nachdem sie die Ruder, Rucksäcke, Schlafsäcke und Lebensmittelbeutel im Gebüsch versteckt hatten. Sie drehten den Kahn um und trugen ihn, einer vorn, einer hinten, wie ein Dach über dem Kopf. So gingen sie ungefähr 200 Meter. Keine Menschenseele weit und breit. Umso besser. Wenige Schritte vom Ufer entfernt legten sie den Kahn auf Steinen ab. Danach gingen sie zurück und holten das Gepäck und die Ruder. Schließlich setzten sie ihre Fahrt auf dem Fluss fort. Sie hatten die Ruder noch keine 20 Mal ins Wasser getaucht, da ging der Wolkenbruch nieder. Solche Szenen dürfte man dort auf dem Tarn nur selten zu Gesicht bekommen. 2 junge Ausländer in einem alten Kahn, die Gesichter zu den Wolken hochgereckt, die Münder weit offen. Josepha hatte damit angefangen.
4: »Was machst du da?«
7: »Trinken.«
3: Und den prasselnden, frischen, französischen Regen trinkend, ruderten sie das Boot ans Ufer, sprangen leichtfüßig an Land. Tatsächlich auf Steine. Etwas weiter dichte Vegetation. Eine Mauer von Bäumen, kurz vor dem alljährlichen Ergrünen. Vielleicht hätten sie gegenüber an Land gehen sollen, zu spät. Sie sahen den Baumstamm, einen dicken Stamm, der auf der Erde lag. Darauf legten sie das Heck des umgedrehten Kahns. Auf diese Weise hatten sie, zack, zack, einen überdachten Unterschlupf gebaut und konnten darunter ihr Gepäck mehr oder weniger in Sicherheit bringen. Danach krochen sie selbst unter das Boot. Reichlich unbequem das Ganze, aber immer noch besser als patschnass zu werden. Wobei Kopf, Schultern und Rücken bereits patschnass waren. Sie hatten so schnell gemacht, wie sie konnten. Die Erde unter den Bäumen war noch recht trocken.
7: »Genosse, manchmal machen wir unsere Sache wirklich gut.«
3: So muss es in Zukunft immer sein.
7: Ob es hier drinnen Ameisen gibt?
3: Was für eine Sorte Baske bist du denn? Meinetwegen könnte es hier Skorpione geben.
4: Assier entschuldigte sich für seine schroffe Bemerkung. Er erzählte von ein paar Vorfällen aus seiner Kindheit, um seine Furchtlosigkeit in viel gefährlicheren Situationen als dieser zu veranschaulichen. Mit einem Wort, er spielte sich auf. Nach 10 Minuten beschwerte er sich über Blasen an den Händen. Joseba imitierte übertrieben seinen jammernden Tonfall. So ein schlapper Baske aber auch.
3: »Das kannst du nicht vergleichen. Ich habe viel mehr gerudert als du.«
4: Und dann zählte er minutiös auf, wie lange jeder gerudert hatte.
7: »Du hast Hände wie ein Herrensöhnchen. Gib's zu. Du hast doch noch nie eine Fabrik von innen gesehen. Im Traum nicht. Soll ich im nächsten Dorf Jod und Talkumpuder kaufen?
3: Morgen ruderst du.
7: Von mir aus. Eine richtige Heldentat wird das.«
4: So ging das hin und her mit den Sticheleien. Mal stritten sie, mal spotteten sie, wurden poetisch wie fahrende Dichter, während sie unter ihrem umgedrehten Boot die Zeit totschlugen. Jeder lachte sich über seine eigenen Witze kaputt. Über die des anderen würde ja nicht mal dessen Oma lachen. Einzig der gegen den Rumpf des Bootes prasselnde Regen schien den Einfällen der beiden zu applaudieren. In unbequemer Haltung breiteten sie die Schlafsäcke auf dem Boden aus. Sie hatten sie in einem Sportgeschäft gekauft, ohne sich beraten zu lassen. Es waren riesige Highlander, Größe XL. Nun besser so als zu klein. Danach wechselten sie ihre Kleider. Zuerst der eine, dann der andere. Um 4 Arme und 4 Beine gleichzeitig auszustrecken, war kein Platz. Joseba, der seinen Kumpel ärgern wollte, vermisste seinen Pyjama. »Pyjamita«, sagte er. Assier stieg sofort auf die Provokation ein und spottete, er könne Joseba gern ein Schlaflied singen oder eine Gute-Nacht-Geschichte erzählen. Ganz wie der kleine Bourgeois es wünsche. Da es kein Gefäß zum Sammeln von Wasser gab, stellten sie eine offene Plastiktüte nach draußen, nachdem sie die Lebensmittel herausgenommen hatten. Der rauschende Regen hinterließ seine trinkbare Spende. Ihr Abendessen nahmen sie gleich im Anschluss ein, damit sie es nicht später im Dunkeln tun mussten. Es war 7 Uhr abends und beinahe finstere Nacht unter dem Boot. Wie das plästerte da draußen! Und dann plötzlich ein greller Blitz! Die beiden machten sich mit Appetit über den Käse und die Würste her. Joseba vermisste wieder die Flasche Wein und Assier, bloß nicht schuldig bleiben, die Weihnachtsgans. Sie tranken Regenwasser, qualmten genussvoll ihre Zigaretten. Es wurde frisch. Sie kuschelten sich in ihre Schlafsäcke. In Abständen Donner. Assier wurde gesprächig.
3: »Heute war offiziell der 1. Tag unseres Kampfes.
8: Insgesamt ist er gut verlaufen.
3: Siehst du das nicht genauso? Langsam, aber sicher kommen wir unserem Euskal Herria näher. Heute einen kleinen Schritt, morgen noch einen. Das ist es, worauf es ankommt. Immer vorwärts gehen. Natürlich werden wir auf Hindernisse stoßen. Damit meine ich keine Ameisenbisse. Wir werden es unterwegs mit größeren Ärgernissen zu tun kriegen. Selbst Leute, die uns ideologisch nahestehen, werden uns nicht verstehen. Mit dem Feind werden wir fertig. Wir werden heldenhaft kämpfen. Das Nachdenken werden wir dabei nicht vergessen. Versprich mir das, Joseba. Keine Furcht und keine Zweifel. Ein paar klare Vorstellungen reichen uns schon. Wie damals, als wir zur ETA wollten. Um die Theorie sollen sich andere kümmern. Wir sind für die Tat geschaffen. Und wenn uns die Chakurras erwischen, Pech gehabt. Wir ertragen hier den Wolkenbruch im Kampf für unser unterdrücktes Volk und die Rechte der baskischen Arbeiterklasse. Es wird weitere Regengüsse geben, und wir halten durch. Ohne Durchhaltevermögen können wir das Ganze gleich vergessen.
8: Ich bin bereit, mein Leben aufs Spiel zu setzen, das schwöre ich dir. Nicht einmal Gott kann mich bremsen.
3: Siehst du das genauso? Ich erwarte auch keinen Dank dafür. Scheiß auf den Dank. Wir müssten dankbar sein, dass wir Basken sind.
6: Was meinst du, Genosse?
4: Das ist ja das Letzte. Ich rede hier und der ratzt.
2: Thomas Nicolai las die 10. von 20 Folgen des Romans Fabula von Fernando Aramburu. In der Übersetzung aus dem Spanischen von Willi Zurbrücken. Der Roman ist im Rowohlt Verlag erschienen und die Lesung entstand in Kooperation von NDR Kultur und HR2 Kultur in der Regie von Marlene Breuer. Morgen geht's hier weiter und wir begleiten die Lesung wie üblich auch in ARD Sounds.

Eric Lesage war das mit der Scheherazade aus dem Album für die Jugend von Robert Schumann. Und damit haben wir es kurz vor drei. Um 15 Uhr folgen hier die Nachrichten und im Anschluss daran gibt's dann die Sendung Menschen und ihre Musik. Da ist heute der Tenor Julian Brigardien zu Gast. Und den können Sie übrigens auch live erleben am kommenden Sonntag, am Tag für die Musik in Hessen, und zwar auf dem Kornmarkt in Limburg. Das ist dann ein Heimspiel für ihn als Limburger Domsingknaben von einst. Aber das erzählt er selbst in Menschen und ihre Musik nach den 15 Uhr Nachrichten. Ich sag tschüss für heute mit Musik von Nils Garde, mit dem Scherzo aus seinem Streichsextett S-Dur, hier mit Mitgliedern des Philharmonischen Streichoktetts Berlin. Und das war der Montagmittag in HR2 Kultur. Dankeschön für Ihr Interesse bis hierher. Machen Sie sich noch einen schönen Nachmittag. Bis zum nächsten Mal. Adelheid Kleine war am Mikrofon. Tschüss.

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1: 15 Uhr. Mehr Unfälle in dichterem Verkehr in Hessen. Deutschland und Ukraine wollen gemeinsam Drohnen entwickeln. Wasser in hessischen Badeseen oft ausgezeichnet. Das Wetter, viele Wolken und Schauer bis 10 Grad. Mein Name ist Andrea Eckstein. In Hessen ist die Zahl der Verkehrsunfälle im letzten Jahr um 2,3% gestiegen auf mehr als 150.000. Innenminister Poseck sagte bei der Vorstellung, inzwischen kämen im Verkehr zwar deutlich weniger Menschen ums Leben als vor 10 Jahren, trotzdem seien die Zahlen teils alarmierend. HR-Reporter Frank Angermund.
2: Als Ursache für viele Unfälle sieht Innenminister Poseck vor allem einen zu geringen Sicherheitsabstand und zu hohe Geschwindigkeiten. Aber auch Alkohol und Drogen und der falsche Umgang mit E-Scootern führten zu Unfällen. Im letzten Jahr seien dabei 199 Menschen in Hessen ums Leben gekommen, darunter 7 Kinder. Der CDU-Politiker appellierte an die Verkehrsteilnehmer, sich an die Regeln zu halten und dabei rücksichtsvoll und gelassen zu bleiben.
1: Deutschland und die Ukraine wollen gemeinsam Drohnen entwickeln und bauen, die bis zu 1500 Kilometer weit fliegen können. Das hat Verteidigungsminister Pistorius in Kiew vereinbart mit seinem ukrainischen Amtskollegen Fedorow. Pistorius sagte, von der Ukraine bekomme man auch Software zum Planen und Überwachen militärischer Einsätze. Es sei denkbar, dass man so etwas bei der Bundeswehr einführe. Die 4 deutschen Passagiere des evakuierten Kreuzfahrtschiffes Hondius können die Frankfurter Uniklinik bald wieder verlassen. Das hat die Klinik dem HR gesagt. Auf dem Schiff war das Hunter-Virus ausgebrochen. HR-Reporter Heiko Schneider.
3: Der Leiter der sogenannten Isoliereinheit hat dem HR gesagt, den 4 Patienten gehe es gut. Sie zeigten weiterhin keine Symptome auf das Hunter-Virus. Es soll aber noch weitere Laboruntersuchungen geben. Wenn die Testergebnisse negativ bleiben, sollen die 4 die Uniklinik zeitnah verlassen. Dann seien die jeweiligen Heimatbundesländer dafür zuständig, dass sie in Quarantäne bleiben. Die 4 Deutschen waren heute Nacht mit Spezialfahrzeugen der Feuerwehr nach Frankfurt gebracht worden. Laut Weltgesundheitsorganisation gelten sie als Hochrisikokontakte.
1: Saisonstart an den hessischen Badeseen. Auch wenn es gerade einen Kälteeinbruch gibt, öffnen die meisten Seen im Laufe der Woche. Und das Hessische Landesamt für Naturschutz, Umwelt und Geologie sagt, keine Bedenken. HR-Reporter Ricardo Mastrocola.
4: Die Wasserqualität sei ausgezeichnet in 58 von insgesamt 61 Badeseen. Die 3 übrigen Seen bewertet das Hessische Landesamt immerhin mit gut. Das heißt auch, kein Badesee ist bei den Wasseranalysen durchgefallen. Trotzdem warnen die Fachleute vor Blaualgen, die gesundheitliche Probleme verursachen können. Faustregel, wer bis zu den Knien im Wasser steht, dann aber seine Füße nicht mehr sieht, sollte aufs Baden doch lieber verzichten.
1: Es gilt als besonderer Erfolg für den Artenschutz auf der Welt. Rund 20 vietnamesische Fasane aus Zoos in Deutschland und anderen europäischen Ländern sollen in Vietnam in freier Natur ausgesiedelt werden. Dort gelten sie als ausgestorben. Der Berliner Zoo hat mitgeteilt, dass die Fasane heute in speziellen Transportkisten nach Vietnam geflogen werden. Knapp 30 Exemplare dieser Art waren in den 1920er Jahren in europäische Zoos gebracht worden. Das waren die Nachrichten. Das Wetter. Der Nachmittag ist bewölkt und nass hier und da sind kurze Lichtblicke möglich, bevor am Abend neue Schauer nachkommen. Die Temperaturen sinken im Laufe des Nachmittags auf 5 bis 10 Grad. In der Nacht weiter Schauer und Tiefstwerte zwischen 5 und 0 Grad, örtlich sogar Bodenfrost. Morgen geht es unbeständig weiter mit vielen Wolken und Schauern. Die Sonne zeigt sich nur hin und wieder, dazu maximal 14 Grad. Die weiteren Aussichten. Auch am Mittwoch und am Donnerstag bleibt es wechselhaft und windig mit Schauern und Höchstwerten um die 15 Grad. Die Zeit 15.04 Uhr.
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5: Nils Kaiser begrüßt Sie ganz herzlich, liebe Hörerinnen und Hörer. Und unser Gast heute, das ist der Konzert- und Opernsänger Julian Prigadien. Herr Prigadien, auch Ihnen ein herzliches Willkommen.
6: Hallo, vielen Dank, Herr Kaiser.
5: Wir sind einander zugeschaltet. Sie sitzen in München beim Bayerischen Rundfunk, ich in Frankfurt beim Hessischen Rundfunk. Wir haben also dieselben Situationen und Bedingungen wie unsere Hörerinnen und Hörer. Wir können uns einander nicht sehen, so wie im Radio eben, aber ich denke, wir werden trotzdem ein schönes Gespräch zustande bringen. Und ich fange mal gleich an, Herr Prigadien, Sie haben in Ihrer Biografie einen ganz klaren Hessenbezug. Sie sind in Frankfurt geboren, in Limburg aufgewachsen, haben bei den Limburger Domsingknaben gesungen. Später waren sie im Ensemble der Oper Frankfurt. Mittlerweile sind sie in München ansässig, wo sie Professor für Gesang sind an der Hochschule. Aber gibt es noch Bezüge zu der alten Heimat? Gibt es da noch Kontakte oder auch ein Zurück?
6: Ja, den habe ich nie ganz verloren, glücklicherweise. Also sowohl familiäre Verbindungen, meine Mutter wohnt weiterhin in der Limburger Altstadt. Ich habe Freunde aus der Schulzeit in Limburg. Ich habe zu einigen Frankfurter Kulturinstitutionen, wenn auch nicht mehr zur Oper, so doch zur alten Oper und zum Romantikmuseum, wo ich sogar als Exponat ausgestellt bin, enge Beziehungen und freue mich tatsächlich jedes Mal sehr, wenn ich in der Heimat entweder künstlerisch tätig sein kann oder auch einfach nur meine Freunde und Familie besuche.
5: Also Ihre Lieblingsmusik und Musik, die Sie geprägt und bestimmt hat, die haben Sie heute mitgebracht. Und es nimmt ja nicht Wunder, da ist viel Vokalmusik dabei, wie man es bei einem Sänger vielleicht auch erwarten kann. Aber ein Komponistenname sticht da doch etwas heraus. Wir werden viel Musik von Franz Schubert hören, wenn auch in sehr unterschiedlichen Facetten und unterschiedlichen Versionen. Ist Schubert sowas für Sie wie Ihr Leib- und Magenkomponist, Ihr Ein- und Alles?
6: Sowas wie mein bester Komponistenfreund, würde ich sagen. Mhm. Ja, also das durch die jetzt langjährige Beschäftigung oder eigentlich eine Verbundenheit zu seiner Musik seit meiner Kindheit und Jugend. Mein Vater hat ebenso eine sehr enge Beziehung zu dem Komponisten. Für die Hörerinnen und Hörer, die ihn nicht kennen, Christoph Brigadier ist mein Vater. Ein sehr, sehr besonderer Schubert-Sänger, nicht nur für mich, sondern für ganz viele Menschen auf der Welt. Dieses Band ist nie ganz abgerissen. Also ich habe das als Kind gehört zu Hause, habe als Jugendlicher ganz viele Schubert-Lieder am Klavier selber gespielt. Die haben mich also quasi durch die Pubertät begleitet und gibt da so eine ganz innige, ich würde wirklich sagen Freundschaft zu, auch wenn es natürlich nur eine Verbundenheit durch zwei Jahrhunderte sein kann, keine echte analoge Freundschaft, ist die doch mir sehr, sehr lieb und teuer.
5: Aber anfangen wollen wir jetzt oder wollen Sie jetzt trotzdem mit einem ganz anderen Lieblingslied. Ein Lied, das Sie aber auch wirklich im Vorgespräch mir gegenüber auch schon als Lieblingslied bezeichnet haben. Irgendwo auf der Welt von Richard Heymann. Was ist Ihre Beziehung zu diesem Lied? Warum steht das jetzt am Anfang?
6: Tatsächlich hatte ich auch wiederum als Jugendlicher eine Comedian-Harmonists-Phase.
5: Die haben das bekannt gemacht damals, ne?
6: Die haben das zumindest für mich bekannt gemacht. Ich glaube, der Schlager war schon vor den Comedian Harmonists bekannt.
5: War ein Filmschlager. Lillian Harvey hat den, glaube ich, gesungen.
6: Und aber ich habe Alben zu Hause gehabt mit, ich glaube, alle Aufnahmen der Comedian Harmonists, die man auf CD erhalten konnte. Meine Großeltern hatten eine Platte. Dann kam dieser tolle Film raus, Josef Filzmeier. Ich weiß nicht mehr genau, wann der rauskam, aber das muss auch ungefähr in der Zeit gewesen sein. Und das Lied hat mich angefasst als jungen Menschen und auch in Verbund mit der Biografie dieses Ensembles, mit der Zerschlagung durch die Nazi-Politik wegen der jüdischen Mitglieder. Das ist so eins der Lieder, die mir auch den politischen Kontext von dieser Form von Vokalmusik vor Augen geführt haben.
5: Wir hören das jetzt aber gar nicht mit den Comedian Harmonists, sondern mit einer Sängerin, die Ihnen auch ganz besonders am Herzen liegt, Pia Davila.
6: Genau, Pia Davila ist eine besondere Sängerin, besonders deswegen, weil sie einen starken Fokus setzt auf zeitgenössische Musik. Darüber habe ich sie auch kennengelernt. Ich kuratiere gemeinsam mit einem Team ein Festival Liedstadt in Hamburg und da hat sie eine Stunde Lieder für alle gestaltet und wir haben sie ganz explizit gefragt, ob sie eine Stunde mit Liedern ausgehend von Gustav Mahler, aber eben in Richtung späteres 20. Jahrhundert gestalten kann. Und das hat mich so von den Socken gehauen, wie sie zeitgenössische Musik singt, mit welcher Souveränität und gestalterischen Schönheit und Prägnanz in der Intonation, dass ich sie vorschlagen durfte für ein gemeinsames Projekt mit dem Ensemble Modern. Aber was mir auch die Gelegenheit gibt, sie hier mit einer klassischen Aufnahme, also nicht zeitgenössisch, sondern klassische Tongebung, sage ich mal, vorzustellen, eben mit diesem Schlager aus den 20ern.
5: Irgendwo auf der Welt hören wir also mit Pia Davila, am Klavier ist Linda Lane.

0: Pia Davila mit dem alten Filmschlager Irgendwo auf der Welt. Und irgendwie habe ich das Gefühl, Herr Prégardien, Pia Davila hat den Text des Liedes doch sehr ernst genommen, hat keinen Schlager draus gemacht, sondern wirklich ein stilles, leises Sehnsuchtslied.
1: Ja, genau. Haben Sie gut beschrieben. Hätte ich nicht besser tun können.
0: Dann kommen wir doch einfach zur nächsten Nummer. Die haben Sie nicht nur ausgesucht und mitgebracht, sondern darauf sind Sie auch zu hören. Und da kommt jetzt ein Stichwort ins Spiel, das Sie eben schon genannt haben im Zusammenhang mit Pia Davila. Das ist das Stichwort Liedstadt-Projekt. Das ist etwas, was Sie ins Leben gerufen haben. Erklären Sie uns das. Erzählen Sie uns was zum Liedstadt-Projekt.
1: Das ist immer eine besondere Aufgabe, in wenigen Sätzen zu beschreiben, was Liedstadt ist und was es sein könnte und wo es herkommt. Aber ich versuche es trotzdem. Also Liedstadt ist eine Idee gewesen vor 2 Jahren, wie ich Lieder in verschiedenen Facetten zu Menschen bringen kann und wie ich damit Menschen zusammenbringen kann. Und zwar nicht alleine, sondern gemeinsam mit einer Künstlerschaft und anderen Menschen, die das Ganze organisieren. Ich habe dafür eine Struktur ins Leben gerufen mit Notartermin und so weiter. Der Notartermin war auch in Frankfurt übrigens, von wegen Heimatbezug. Und der Sitz der Gesellschaft Liedstadt GUG ist in Limburg an der Lahn, meiner Heimatstadt. Und wir haben auf der einen Seite ein 2-jähriges Festival in Hamburg, Liedstadt Hamburg, das wir im Herbst 2024 zum ersten Mal durchgeführt haben. Daraus hören wir gleich einen kleinen Auszug. Und auf der anderen Seite sind wir aber auch auf Wanderschaft. Mit diesem Unternehmen und Projekt trifft es irgendwie nicht. Mit dieser Unternehmung vielleicht, das klingt ein bisschen aktiver. Liedstadt sind wir unterwegs und versuchen in Zusammenarbeit mit verschiedenen entweder Institutionen oder auch MusikerInnen der freien Szene Projekte durchzuführen, die sich in besonderer Art und Weise mit Liedern auseinandersetzen. Und zwar im Idealfall mit Liedern unterschiedlicher Herkunft. Also entweder traditionelles Lied neben komponiertem Lied oder außereuropäische Liedtradition neben Franz Schubert. Gibt da verschiedene Möglichkeiten, Begegnungen zu schaffen. Und was wir glücklicherweise erleben bei unseren Konzerten und auch teilweise Pop-Up-Formaten, wir waren zum Beispiel in Leipzig in der Bierhalle und haben da eine kleine Schubertiade veranstaltet, wo plötzlich 100 Menschen gemeinsam den Erlkönig gesungen haben und den Refrain von Dein ist mein Herz aus Ungeduld von der schönen Müllerin. Was wir immer erleben, ist, dass wenn man nicht an dem klassischen Konzertort ist, der vermeintlich für das Lied gebaut wurde, der Kammermusiksaal, dann erreicht man plötzlich andere Menschen. Und wenn man noch dazu auf der Bühne Mitglieder zum Beispiel der postmigrantischen Gesellschaft hat, wie das jetzt bei dem gleich zu hörenden Beitrag der Fall sein wird, dann ist auch das Publikum ein anderes. Also es treffen sich Menschen, weil sie verschiedene Personen auf der Bühne sehen und verschiedene Musikstile da repräsentiert sehen, treffen sich im Publikumsraum genauso andere Menschen. Und das ist das Vorhaben, an das wir glauben. Ich habe schon die verbindende Kraft von solchen Formaten erwähnt. Und da sind wir gerade inzwischen mit einem 6-köpfigen Team heftig am Rödeln, um Liedstadt zu konstituieren und zu einer richtig schönen kulturellen Institution auszubauen.
0: Die Premiere war 2024 in Hamburg, das erste Liedstadt-Festival. Von da stammt auch die Aufnahme, die Sie mitgebracht haben, Lachen und Weinen von Franz Schubert, aber kombiniert mit einem, ich glaube, syrischen Volkslied, ne? Und mit Ihnen gesungen, aber auch mit einer kurdischen und einer syrischen Sängerin.
1: Genau, die beiden Sängerinnen heißen Meis Harp, die aus Syrien stammt, und Heja Nitirk, einer Kurdin, die in Hamburg und Berlin leben beide. Wir haben gemeinsam mit dem Ensemble Resonanz, und kuratiert wurde das Programm von Kian Yazdi, das ist der Co-Geschäftsführer und Co-künstlerische Leiter von Liedstadt. Wir haben gemeinsam diesen Abend gewuppt und das war wirklich eins der, sag ich mal, begeisterndsten Konzerterlebnisse in meinem Sängerleben. Und glücklicherweise haben wir das nicht nur in Hamburg aufgeführt, sondern wurden auch eingeladen mit diesem, sag ich mal, Aushängeschild unseres Festivals zum Heidelberger Frühling und ins Konzerthaus Berlin und durften also dieses Liedstadtprogramm aus Hamburg auch schon auf Reise schicken. Und ja, ich bin gespannt, was die Hörerinnen und Hörer des HRs davon halten.
0: Wir hören da jetzt mal rein in die internationale Version von Lachen und Weinen von Franz Schubert.

0: Das war also die internationale Version von Lachen und Weinen von Franz Schubert, wie sie beim Liedstadtfestival 2024 in Hamburg erklungen ist. Herr Prégardien, ganz am Anfang vom Lied, da haben Sie auch mitgemacht bei den beiden orientalischen Sängerinnen, wenn die so orientalische Koloraturen gesungen haben. Wie findet man sich denn in so etwas hinein?
1: Wir haben uns tatsächlich schon im ersten Zoom-Call gefunden, weil wir nach Musik, nach Melodien gesucht haben. Und ich habe das Vorspiel von Lachen und Weinen, das habe ich vorgesungen. Und dann meinten Hesha und Mace gleichzeitig, das klingt ja eh wie eine Melodie von uns. Und es gibt eben mit unserer westlichen Musik so viele Anklänge vom arabischen und persischen Raum. Und das ist ja eine riesenkulturelle Welt. Und zum Beispiel, wenn Sie vielleicht Monteverdis Orfeo kennen, da gibt es diese Verzierungskultur mit ganz vielen kleinen Noten. Das ist ganz klar beeinflusst von traditionellem orientalischen Gesang. Das heißt, es gibt diese Gemeinsamkeiten zwischen verschiedenen Ausprägungen von Gesangskulturen oder von Liedkulturen. Und in diesem Lachen und Weinen hat sich das auf eine sehr besondere Art und Weise manifestiert.
0: Also liebe Hörerinnen und Hörer, Sie merken es schon. Julian Prégardien ist auch ein Mann der interessanten Musik- und Liedprojekte. Es gibt auch andere interessante Projekte von Ihnen, Herr Prégardien. Zum Beispiel das Clara Schumann-Projekt, wo Sie Konzerte an Orten aufführen, an denen Clara Schumann gewirkt hat. Oder Schubert für alle in Wien. Und wir kommen da vielleicht noch drauf. Eine Komponistin, die Ihnen auch sehr am Herzen liegt, ist diejenige, die das nächste Lied geschrieben hat. Das ist Fanny Hensel. Was haben Sie zu der für einen besonderen Bezug?
1: Fanny Hensel ist vielleicht die Liedkomponistin mit dem umfangreichsten Werk im 19. Jahrhundert, das nur kein Mensch kennt oder zumindest zu wenig. Ich kenne jetzt nicht die genaue Anzahl von Liedern, aber es gibt die Liedausgabe, also die Notenausgabe von Fanny Hensel-Liedern tatsächlich auch erst seit, ich glaube, 5 Jahren eine Gesamtausgabe, wohingegen es die ersten Schubert- und auch Felix-Mendelssohn-Ausgaben schon im 19. Jahrhundert gab. Also Fanny Hensel ist eine der Beispiele von Komponistinnen, die wegen so ungleicher Bedingungen von Mann und Frau im 19. Jahrhundert nicht zur Geltung kamen. Die hat wirklich herausragende Lieder geschrieben, für die ich mich gerne einsetzen möchte. Es gibt jetzt natürlich keine Statistiken, die ich vorbringen kann, aber ich glaube, wenn mehr Künstler und Künstlerinnen so wie ich, die auf vielen großen internationalen Podien stehen und ihre Liederabende freigestalten können. Wenn wir dort mehr Lieder von Komponistinnen einfügen würden in unsere Programme, könnte das tatsächlich was an der Landschaft verändern. So, das ist, und da ist Fanny Hensel eben nur ein Beispiel. Ein anderes Beispiel wäre Ruth Schönthal, tolle Komponistin aus dem 20. Jahrhundert, die in Berlin geboren wurde und ganz berührende Kammermusik und Lieder geschrieben hat. Luise Reichardt, Tochter vom großen Johann Friedrich Reichardt, Goethe-Freund und Künder der Berliner Singakademie.

0: Die ist als unverheiratete Frau nach Hamburg gegangen und hat da wirklich die musikalische Landschaft nachhaltig verändert, weil sie Noten aus Berlin mitgebracht hat und dem Hamburger Michel die Musiktradition begründet hat, dass da ältere Musik aufgeführt wird. Also ich könnte jetzt einen Vortrag halten darüber, sollte ich nicht, weil wir sind eine zeitlich begrenzte Radiosendung. Aber ja, ich versuche mich institutionell mit Liedstadt, aber auch persönlich als Künstler dafür ein bisschen mehr Gleichgewicht einzusetzen.
1: Unter anderem auch heute in dieser Sendung. Wir hören jetzt von Fanny Hensel: Kennst du das Land mit dem Figur-Ümen-Kammerchor?

0: Kennst du das Land, eine Chorkomposition von Fanny Hensel? Herr Brigadien, haben Sie eine Chorversion des Liedes mitgebracht, weil Sie sich an Ihre eigenen Zeiten bei den Limburger Domsingknaben erinnern?
1: Tatsächlich bedeutet mir Chormusik, ist so ein Stück Heimat, sage ich mal. Und das mit einfließen zu lassen, diese Sendung, war mir wichtig. Und dann bin ich auf diese neue Einspielung, bin ich drüber gestolpert und fand, ich bade einfach gerne in Chorklang. Ja, ganz, ganz persönlich.
0: Wir kommen jetzt zu einer ganz anderen Musikfarbe. Wir haben ja schon orientalische Folklore in Ihrer Musikauswahl gehabt. Jetzt kommen wir zur österreichischen Folklore und auch wieder nähern wir uns Schubert ein bisschen an. Sie haben Musik mitgebracht von der Musik Banda Franui, aus Osttirol kommen die, und die haben sich's auf die Fahne geschrieben, vor allem Schubert-Lieder mit ihren traditionellen Instrumenten zu spielen. Und da haben sie eine Aufnahme mitgebracht.
1: Und zwar aus dem Grund, dass ich mit Franui in letzter Zeit häufiger musiziert habe. Andreas Schett, der künstlerische Leiter der Band, ist Kurator eines Festivals im Festspielhaus in Erl. Da war ich eingeladen und ich habe auch im Wiener Konzerthaus schon mit denen musiziert. Und was diese Band vermag, oder Musikbanda, ist, die Schere ganz weit aufzumachen zwischen traditionellen Instrumenten und auch traditionellen Klängen, so ein bisschen heuriger oder Wirtshausstubenmusik, bis zu einer Verfremdung von Schubert-Klängen, wo man plötzlich nicht mehr weiß, was für ein Instrument da spielt. Also wenn ein Hackbrett spielt, beispielsweise Du bist die Ruh von Franz Schubert, das ist ein Lied, was vielleicht einige Hörerinnen und Hörer kennen, dann geht plötzlich eine klangliche Welt auf, die Anklänge hat ans Hammerklavier, aber auch nicht. Und dann ist es bei deren Konzerten auch meistens noch verstärkt und ist der ganze Raum, also stellen Sie sich das Wiener Konzerthaus vor, voll von so einem Hackbrettklang, und trotzdem hört man Schubert, aber auch nicht. Da geschehen ganz viele tolle Momente.
0: Sie haben jetzt ein Lied mitgebracht, das ist so entfernt von Schubert, I'm a Stranger. Das ist das Wandererlied, aber es ist, glaube ich, nur der Text in der englischen Übersetzung. Die Musik ist aber ein bisschen anders, oder? Was ist das für eine
1: Genau,
0: Aufnahme?
1: Genau, es ist Anlehnung an den Wanderer. Ich komme vom Gebirge her, es dampft das Tal, es braust das Meer. In einer Bearbeitung eben des Schauspielers und Regisseurs Sven-Erik Bechtolf gemeinsam mit der Musikbanda Franui.
0: Sven-Erik Bechtolf, den wir dann jetzt auch singen hören, I'm a Stranger.
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0: So, das klang jetzt wirklich nicht so richtig nach Schubert, obwohl er da irgendwo mit drin steckte. I'm a Stranger mit der Musik Banda Franui und dem Schauspieler und Sänger Sven Erik Bechtolf. Herr Brigadier, aber zum Schubert kommen wir jetzt noch. Der Wanderer von Schubert hören wir jetzt in Ihrer Version. Aber die ist auch nicht so ganz original. Was haben Sie da wieder gemacht?
1: Wir hören jetzt eine besondere originale Version, würde ich sagen, und zwar mit Gitarrenbegleitung. Interessanterweise wurden die ersten Schubert-Lieder in den 1820er Jahren mit Gitarrenbegleitung verlegt, unter anderem von Anton Diabelli, der einen Musikverlag hatte, weil einfach mehr Menschen Gitarre spielten und eine Gitarre zur Verfügung hatten als Klavier. Also es war ein reines Verkaufsargument. Wenn mehr Menschen Zugang zur Begleitung haben, dann kaufen es vielleicht auch mehr Menschen.
0: Das ist auch heute noch so, ne, dass die Gitarre irgendwie doch erschwinglicher ist als gleich ein Klavier.
1: Genau.
0: Es sei denn, man greift auf eine kleine Heimorgel oder einen Synthesizer zurück. Da sind vielleicht die Möglichkeiten doch etwas breiter geworden als zu Schuberts Zeiten.
1: Genau. Außerdem besaß Franz Schubert ein Instrument des Gitarrenbauers Stauffer. Das ist der, der auch diese berühmte Arpeggione gebaut hat. Und es ist bei vielen Liedern durchhörbar, dass die Gitarre Inspirationsquelle ist für die Art und Weise, wie die Lieder begleitet werden.
0: Also, dass der auch schon an die Gitarre gedacht hat, auf der man das auch spielen können soll.
1: Ganz genau, ganz genau. Und der Wanderer ist jetzt dafür eigentlich nicht das allerbeste Beispiel. Das allerbeste wäre vielleicht das Ständchen aus dem Schwanengesang. Diese gezupften Begleitakkorde. Das ist ganz klar so eine typische Gitarrenfigur. Beim Wanderer geht es ein bisschen symphonischer zu. Da gehen ganze Klangwelten auf. Und ich erinnere mich an die Aufnahme mit Javier Díaz Latorre, ein katalanischer Gitarrist, der für diese Aufnahme extra eine historische Gitarre, ich glaube gebaut 1835, mit zur Aufnahme brachte und Damensaiten aufzog. Das ist ein ziemliches Unterfangen, die sind nämlich sehr empfindlich. Aber für die Aufnahme hat er das gemacht. Also was man jetzt da hört, ist tatsächlich der Klang, wie Schubert eine Gitarre vor 200 Jahren auch gehört hat.
0: So klingt das dann also. Der Wanderer, gesungen von Julian Brigadier, an der Gitarre ist Javier Díaz Latorre.

0: ganz leise und zart verklingen da die Töne der Gitarre, so wie das am Klavier wahrscheinlich nie möglich wäre. Der Wanderer mal mit Gitarre begleitet, dieses Schubert-Lied gesungen von Julian Prégardien. Herr Prégardien, die Musik, die Sie mitgebracht haben hier heute in unserer Sendung, ist sehr vielfältig. Es dreht sich aber vieles auch um Schubert und die CD, von der die eben gehörte Aufnahme stammt, die haben Sie auch Schubertiade genannt. Das ist eben auch ein besonderer Begriff. Was haben Sie sich dabei gedacht?
1: Im Prinzip wollte ich zurückverweisen auf eine Musizierkultur oder auf eine eigentlich schon soziale Kultur im 19. Jahrhundert oder zu Schuberts Lebzeiten, wo sich Freunde zusammengefunden haben, um gemeinsam Musik zu leben und darüber sich auszutauschen, auszuprobieren, neue Musik gemeinsam zu erfahren. Ich habe versucht, mich in diese Situation hineinzuversetzen und stelle mir vor, es gibt eben eine Zusammenkunft im Geiste Schuberts von Freunden, von denen aber einfach nur mal keiner Klavier spielt. Es ist auch kein Klavier vorhanden. Man hat so einen Stapel Lieder bei einem Notenhändler in Wien erstanden, Erstausgaben, und musiziert die gemeinsam. Und die Freunde, die da sind, sind jetzt in dem Fall eben Javier und Marc Hontay, ein Flötist, und Philippe Pierlot, der Gambe spielt. Und die drei Freunde und ein befreundeter Sänger musizieren Lieder, lesen die gemeinsam aus den Noten und versuchen, die zum Leben zu erwecken, ohne sich sklavisch an den Notentext halten zu müssen oder zu wollen, sondern einfach nur aus Liebe zu dieser Musik und aus Geselligkeit. Und das ist, finde ich, so der Ursprungsspirit von Schubertiade überhaupt, dem man, wenn man sich so einen klassischen Liederabend vorstellt, nicht unbedingt wiederfindet. Wenn man ein erhöhtes Podium hat und diesen ernsthaften Vortrag und den meistens ja fehlenden Austausch zwischen diesen beiden Ebenen, Zuhörer und Ausführende, dann ist mir sehr viel daran gelegen, wenn ich dieses ikonische Wort Schubertiade verwende, dass ich diesen Geist auch mittransportiere.
0: Herr Prégardien, Sie haben sehr viele Liedkompositionen mitgebracht in die Sendung. Ein Instrumentalstück ist dabei, zu dem kommen wir jetzt. Mhm. Es ist ein Streichquartett von dem katalanischen Komponisten Eduard Toldrà. Was haben Sie da mitgebracht und warum gefällt Ihnen das so?
1: Im Prinzip ist es ein Lied ohne Worte, gespielt von einem Streichquartett. Also die Inspiration für das Stück, das Sie gleich hören werden, ist ein Gedicht von Joan Maragall, das ich, wenn ich darf, auch gleich in deutscher Übersetzung einmal vorlese. Ich hatte das Vergnügen, mit einem Streichquartett zusammenzuarbeiten des Balthasar Nova Ensembles. Das ist ein neues Akademieprojekt, wo ein katalanischer Bratscher mit dabei war, Jaume. Und Jaume brachte für einen Salonabend, wo wir Musik von Fanny Hensel und Franz Schubert musiziert haben, brachte er dieses Stück mit. Und ich war vollkommen begeistert und habe deswegen beschlossen, das in diese Sendung mitzubringen.
0: Wir müssen vielleicht noch sagen, wie das Stück heißt. Es ist Vis des Almar, der Blick übers Meer. Ja. Eine der bekanntesten Kompositionen von Eduard Toldrà.
1: Darf ich das Gedicht vortragen?
0: Ja, sehr gerne. Und wir hören dann mit dem zweiten Satz aus dem Streichquartett, das Quartetto Casals.
1: Dort, in den Fernen des Meeres, erhob sich der einsame Mond. Eine wortlose Hymne, im Takt, sangen ihm die Wellen am Strand. Der Himmel, ganz glatt und ganz farblos, lauschte dem Gesang der Wellen. Und die Erde, sich allmählich verdunkelnd, ohne Stimme, ohne Wind und ohne Glanz, schien im Nichts zu versinken. Vor dem Himmel und dem Meer, das erleuchtet vom Kuss des Mondes, mit jedem Augenblick klarer und dem wachsenden Rauschen der Wellen.

0: Auch die Streichquartettmusik von Eduard Toldra verklingt ganz leise. Viel ruhige Musik haben Sie mitgebracht, Herr Bregadien, in diese Sendung. Aber ich kann versprechen, das letzte Stück, unser Rausschmeißer gleich, das ist was Knackiges, was Lautes. Den spielen nämlich die Erl Kings. Und das ist eine ganz besondere Band aus Wien, mit deren Sänger Sie auch zusammen auftreten, Herr Bregadien. Ne?
1: Ich habe sogar schon die komplette Schöne Müllerin mit den Königen, wie ich sie immer nenne, in unserem WhatsApp-Chat gesungen. Also das sind vier Musiker, Schlagwerk, Tuba, Cello und Gesang und Gitarre. Das ist Brian Benner, der Leadsänger oder Frontman dieser Band. Das sind inzwischen Freunde geworden. Wir haben schon gemeinsam Schubertiaden veranstaltet und im Theater im Park in Wien gesungen und teilen, glaube ich, die Mission, dass wir Schubert-Lieder mehr Menschen zugänglich machen wollen.
0: Auch in einer besonderen Besetzung dann. Ne?
1: Ja, genau. So ein bisschen mit
0: ungewohnten Instrumenten.
1: Mit Anklängen, dadurch, dass Brian aus den USA kommt. Er kommt gebürtig aus Florida.
0: Er übersetzt das immer alles ins Englische, ne? Und singt genau. Dann auf Englisch die Schubert-Lieder.
1: Genau. Und es hat so ein bisschen Johnny Cash-Anklänge. Mhm. Also ich finde diesen Dialog zwischen diesen beiden Kulturen wahnsinnig spannend. Und wie gesagt, das sind nicht nur Freunde, sondern auch Schubert-Botschafter, meiner Meinung nach. Und ich bin gerade damit befasst, ein Konzert mit dieser Band in meiner Heimatstadt Limburg auf die Beine zu stellen. Es gibt ja vom Hessischen Rundfunk diesen tollen Ein-Tag für die Musik-Netzwerktag. Und wenn die Groschen richtig fallen, im wahrsten Sinne des Wortes, weil dafür brauche ich Geld in Limburg, dann kann ich ein Open-Air-Konzert mit den Erl Kings und den Hanke Brothers am 17. Mai 2026 auf die Beine stellen.
0: Das klingt spannend auf jeden Fall für die Hörerinnen und Hörer in der Nähe von Limburg. Unbedingt einmal vorbeigehen, wenn das Konzert stattfindet. Der Hessenbezug ist also nach wie vor bei Ihnen gegeben, Herr Bregant, ja, wie ich höre.
1: Ja.
0: Wie ist denn das mit der Beziehung zu Ihrem Vater, der auch ein großer singender Tenor ist? Mhm. Es gibt viele Gemeinsamkeiten in Ihrer Biografie. Sie sind beide bei den Limburger Domsingenknaben aktiv gewesen, waren beide im Ensemble der Oper Frankfurt, sind beide Konzertsänger geworden, sind auch beide Gesangsprofessoren. Ihr Vater hat jetzt auf seine alten Tage noch das Dirigieren angefangen. Ist das etwas, womit wir bei Ihnen vielleicht auch noch rechnen können?
1: Es ist sogar schon längst passiert, aber so ein bisschen im Versteckten. Mein Vater hat mal mit lächelnden Augen gesagt, Julian, wenn ich so anschaue, wie das bei dir läuft, dann ist da ziemlich viel ähnlich wie bei mir, nur im doppelten Tempo. Und also ich bin ja natürlich in den Fußstapfen meines Vaters unterwegs mit einer ganz großen Portion Stolz und einer ganz großen Portion Gefühl für unsere Corporate Identity, Bregadien. Ich bin da reingewachsen und fühle mich in dieser Nachfolgerolle wahnsinnig wohl. Und wir treten ja regelmäßig auch gemeinsam auf und verstehen uns musikalisch ganz fantastisch. Und nicht nur musikalisch, sondern auch menschlich verstehen wir uns fantastisch. Und ich bin ganz froh, dass wir keine von Traumata geprägte Vater-Sohn-Beziehung haben.
0: Das klingt ganz wunderbar, Herr Bregadien. Ich danke Ihnen, dass Sie hier bei uns in der Sendung waren, sage ich auch im Namen unserer Hörerinnen und Hörer. Und jetzt gibt's zum Schluss noch die Erl Kings mit An Silvia, natürlich ein Schubert-Lied. Vielen Dank, Herr Bregadien, dass Sie hier bei uns waren.
1: Dankeschön, Herr Kaiser.

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2: 16 Uhr. Nach Eklat um Gießener Abi-Motto Konsequenzen für Schüler. Wirtschaftsministerin sieht Belastung für Flüge in den Urlaub. 17-Jähriger soll Anschlag in Hamburg geplant haben. Das Wetter viele Wolken und Schauer bis 10 Grad. Mein Name ist Andrea Eckstein. Rechtsextreme Vorschläge für ein Abi-Motto an der Liebig-Schule in Gießen hatten letztes Jahr bundesweit für Empörung gesorgt. Der Vorfall hat jetzt Konsequenzen für die 12-Klässler, die damals beteiligt waren. HR-Reporterin Rebecca Diekmann.
3: Die haben ihre Abiturprüfung inzwischen abgelegt, werden von der Schule jetzt aber von der feierlichen Zeugnisvergabe ausgeschlossen. Das hat mir das staatliche Schulamt bestätigt. Dagegen haben Eltern Beschwerden und Widersprüche eingelegt, darunter auch eine Dienstaufsichtsbeschwerde gegen den Schulleiter. In der anonymen Umfrage standen damals mehrere antisemitische und rassistische Mottovorschläge zur Wahl. Die Schule hat das scharf kritisiert und ihre Präventionsarbeit verstärkt. Auch die Staatsanwaltschaft ermittelt wegen Volksverhetzung. Ergebnisse stehen noch aus.
2: Hessens Wirtschaftsminister Mansouri hat nach HR-Informationen einen neuen Staatssekretär gefunden. Der bisherige Abteilungsleiter Johannes Lohheide soll Nachfolger von Umut Sönmez werden, der vor kurzem entlassen worden war. Aus Wiesbaden Ute Wellstein.
4: Johannes Lohheide ist zurzeit im Wirtschaftsministerium für Mittelstand und technologische Innovation zuständig. Sein Vorgänger als Staatssekretär, Umut Sönmez, war vor kurzem entlassen worden. Gegen ihn hatte es im Wirtschaftsministerium ein internes Verfahren gegeben. Später nahm die Staatsanwaltschaft nach einer Strafanzeige Ermittlungen auf. Zu den Hintergründen kann der HR sich derzeit aufgrund eines Beschlusses des Landgerichts Köln nicht äußern.
2: Wirtschaftsministerin Reiche rechnet wegen der angespannten Lage beim Kerosin mit höheren Preisen für Flugtickets. Das heiße aber, dass die Airlines trotzdem fliegen könnten. ARD-Reporterin Anne-Kathrin Mellmann.
5: Zu Berichten über einen möglichen Kerosinmangel sagte Bundeswirtschaftsministerin Katharina Reiche, manche öffentliche Diskussion scheint mir überzogen. Beim Besuch der Raffinerie PCK Schwedt in Brandenburg nannte die CDU-Politikerin Reiche die Situation in Deutschland stabil. Zu höheren Preisen aber stabil. Katharina Reiche verwies auf die vorhandene staatliche Reserve und sagte wörtlich, wir haben keinen Anlass, Sorgen zu verstärken.
2: Weil er einen Bombenanschlag vorbereitet haben soll, haben Spezialkräfte der Polizei in Hamburg einen 17-Jährigen festgenommen. Die Generalstaatsanwaltschaft Hamburg teilte mit, der Jugendliche habe unter anderem ein Einkaufszentrum und eine Polizeiwache angreifen wollen. Er soll von der Terrormiliz IS beeinflusst worden sein. Laut Polizei wurde der Syrer schon am Donnerstag festgenommen. Auf seine Spur kamen die Ermittler nach eigenen Angaben unter anderem durch den Bundesnachrichtendienst und den Verfassungsschutz. In Offenbach steht die neue Koalition. SPD und CDU haben den Vertrag für die neue Wahlperiode bis 2031 unterschrieben. HR-Reporter Wolfgang Hetfleisch.
6: Das Bündnis will vor allem neue Unternehmen ansiedeln. So sollen weitere Arbeitsplätze entstehen. Laut Koalitionsvertrag wollen SPD und CDU außerdem den Wohnungsbau ankurbeln, weiter in Bildung investieren und dafür sorgen, dass die Stadt sicher und sauber ist. Der Offenbacher CDU-Chef Pruschinski soll SPD-Oberbürgermeister Schwenke als Bürgermeister zur Seite stehen. Auch für die junge SPD-Politikerin Wolf, die zuletzt die Fraktion geführt hat, ist ein hauptamtlicher Posten im Magistrat vorgesehen.
2: Das waren die Nachrichten. Das Wetter. Am Abend von Nordwesten neue Schauer und auch in der Nacht gibt es immer wieder Regengüsse. Es kühlt aber 5 bis 0 Grad. Örtlich ist Bodenfrost möglich. Morgen geht es weiter mit vielen Wolken und Schauern. Die Sonne zeigt sich nur hin und wieder bei maximal 8 bis 14 Grad. Die weiteren Aussichten. Auch am Mittwoch und am Donnerstag bleibt es unbeständig und windig mit Schauern, auch Gewittern und Höchstwerten um die 15, 16 Grad. Die Zeit 16.04 Uhr.
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7: Da begrüßt Sie Christiane Hillebrand am Mikrofon und wir steigen ein mit Musik von Camille Saint-Saëns.

Ein Allegro scherzando war das der zweite Satz aus dem zweiten Klavierkonzert von Camille Saint-Saëns. Stephen Huff hat hier gespielt zusammen mit dem City of Birmingham Symphony Orchestra und die Leitung hatte Sakari Oramo. Und damit jetzt ganz herzlich willkommen zu H2 Kultur an diesem Montagnachmittag. Haben Sie schon einmal etwas von Verticals gehört? Mikrodramen. Die indische Filmindustrie hat da einen neuen Markt entdeckt und das ist ein Thema in dieser Stunde. Außerdem geht es um das Dialogprojekt, was Deutschland verbindet. Das fand an diesem Wochenende statt. Und wir wandeln auf den Spuren des Kasseler Komponisten Hugo Stähle, der vor 200 Jahren geboren wurde. Aber zunächst noch Musik von Francesco Maria Veracini. Sie hören eine Gigue aus seiner Ouvertüre Nummer 5 in B-Dur für zwei Oboen, Streicher und Basso Continuo. Und hier spielt das Ensemble Musica Antiqua Köln auf historischen Instrumenten unter Leitung von Reinhard Göbel.

0: Am 17. 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In Kassel zum Beispiel, da steht ein fast vergessener Komponist im Mittelpunkt eines Stadtspaziergangs. Er heißt Hugo Stähle, war hochbegabt, bekannt mit Robert Schumann und er starb leider sehr früh. Aber er hinterließ großartige Werke. Vor 200 Jahren wurde er in Kassel geboren und Jens Wellhöhner war für uns auf Stähles Spuren unterwegs.
1: Es ist das Jahr 1845. Hugo Stähle komponiert in einem kleinen Pavillon am Kasseler Finkenherd, dicht bei der Fulda. Der 19-Jährige ist Schüler von Louis Spohr, der damals einer der berühmtesten Musiker Europas ist. In dem kleinen Pavillon kann Stähle in Ruhe komponieren, wenn er nicht gerade Besuch von Freunden hat. Der Ort, wo damals dieser Pavillon stand, ist eine der Stationen des musikalischen Spaziergangs, erzählt Lorenz Becker von der Louis Spohr Stiftung.
2: Von dem Ort aus hat er einen wunderschönen Blick über die Fulda und hat natürlich seine Freunde da eingeladen. Und da haben sie wahrscheinlich nicht nur komponiert, würden wir heute wahrscheinlich auch nicht machen. Sicherlich haben sie auch mal einen Schoppen getrunken.
1: Aber der Pavillon mit der schönen Aussicht inspiriert einen von Hugo Stähles Freunden ganz besonders. Der ist selbst Komponist, sein Name Otto Nicolai. Er hatte,
2: das ist verbürgt, dort zumindest die Idee gehabt für die lustigen Weiber von Windsor. Aber mit hoher Wahrscheinlichkeit ist dort sogar etliches komponiert worden. Der erste Satz dieser Oper ist mit ziemlicher Sicherheit hier in Kassel komponiert worden.
1: Die lustigen Weiber werden noch heute immer wieder aufgeführt. Dagegen ist Hugo Stähle in Vergessenheit geraten. Zu Unrecht, sagt Lorenz Becker.
2: Wenn er ein bisschen älter geworden wäre, hätte er wahrscheinlich eine Musikära geprägt. Hat zu seinen Lebzeiten, er ist 22 Jahre alt oder jung geworden und starb an Meningitis. Und hat zu seinen Lebzeiten schon eine Oper geschrieben, die sein Altmeister Louis Spohr aufgeführt hat.
1: Mit großem Erfolg. Von Hugo Stähle ist auch eine Symphonie erhalten, uraufgeführt im Jahr 1844. Da war Stähle gerade mal 18. Dabei hatte Hugo Stähles Vater etwas ganz anderes für seinen Sohn vor, Juristerei zum Beispiel. Doch Hugo kämpfte für seinen Traum, Musiker zu werden.
2: Und dann hat der Stähle seinerzeit mit so ein paar kleinen Militärmärschen, die wir auch verlegt haben, angefangen und dem Vater gezeigt, du guck mal, ich kann auch noch was anderes. Und dann hat irgendwann der Vater wohl entschieden, wenn der so ist, dann muss ich ihn nicht zwingen.
1: Und so bekam Stähle Unterricht bei Louis Spohr, damals Hofkapellmeister in Kassel. Das Hoftheater stand nur 30 Meter von Stähles Elternhaus entfernt, am Opernplatz. Den gibt es immer noch. Dort, wo das Theater war, steht jetzt aber ein Kaufhaus. Stähle war ein begabter Violinist. Er schrieb auch Klaviermusik, Streichquartette und eine Oper. Beim Spaziergang auf Stähles Spuren zeigt die Louis-Spohr-Stiftung auch Fotos vom alten Kassel, wie es zu Stähles Zeiten aussah. Und es gibt Hörbeispiele seiner Werke. Wer sich schon vorher darauf einstimmen will, kann im Internet virtuell durch Kassel gehen. Gestaltet hat das Martin Forciniti von der Spohr-Stiftung.
3: Ich finde es halt ganz wichtig, dass Komponisten, die nicht ganz so bekannt sind, einfach auch eine professionelle Plattform bekommen, eine digitale, dass man was über sie lesen kann und darüber informiert werden kann.
1: Und so bekommt Hugo Stähle zu seinem 200. Geburtstag ein virtuelles Denkmal. Den Sohn des Stadtkommandanten, der so gerne Komponist werden wollte, hätte das gefreut.
0: Jens Wellhöhner war schon mal unterwegs auf dem musikalischen Stadtspaziergang auf den Spuren von Hugo Stähle. Am 17. Mai, am kommenden Sonntag, da findet dieser öffentliche Stadtspaziergang statt am Tag für die Musik. Und zwar ist der Treffpunkt am Opernplatz um 15 Uhr. Und mehr über Hugo Stähle gibt's auch bei uns in der Sendung Musikland Hessen am Samstagnachmittag am 13. Juni. Und jetzt hören wir erstmal Musik von Hugo Stähle, denn ein bisschen Musik haben wir auch von ihm im Archiv. Und zwar hören Sie jetzt den ersten Satz aus seinem Quartett für Violine, Viola, Cello und Klavier in A-Dur sein Opus 1. Und hier spielt das Mozart-Klavierquartett.

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1: In dieser Woche gibt es Gedichte aus unserer reichen Pflanzenwelt. Und da hören wir jetzt ein Gedicht von Jan Wagner. Er liest selbst und er hat sich einer Pflanze gewidmet, die in unseren Gärten nicht so beliebt ist.
2: Giersch. Nicht zu unterschätzen, der Giersch. Mit dem Begehren schon im Namen. Darum die Blüten, die so schwebend weiß sind, keusch wie ein Tyrannentraum. Kehrt stets zurück wie eine alte Schuld, schickt seine Kassiber durchs Dunkel, unterm Rasen, unterm Feld, bis irgendwo erneut ein weißes Widerstandsnest emporschießt. Hinter der Garage beim knirschenden Kies der Kirsche, Giersch, als Schäumen, als Gischt, der ohne ein Geräusch geschieht, bis hoch zum Giebel kriecht, bis Giersch schier überall sprießt, im ganzen Garten Giersch sich über Giersch schiebt, ihn verschlingt mit nichts als Giersch.

0: Eine sehr klangvolle Bearbeitung war das hier. Die Suite für Klavier in A-Dur, Opus 98, den vierten Satz daraus haben wir gehört, von Antonín Dvořák, hier ausgeführt mit Harfe. Und der Solist war Xavier de Maistre. Was passiert, wenn Menschen aus ganz Deutschland, die sich vorher gar nicht kannten, ein Wochenende lang reden? Nicht übereinander, sondern miteinander. Das will das ARD-Dialogprojekt, was Deutschland verbindet, herausfinden. Am 9. und 10. Mai, da haben sich 84 Menschen aus ganz Deutschland in Leipzig und Baden-Baden getroffen, um herauszufinden, was Deutschland verbindet. Das ARD-Dialogformat begleitete diese Menschen an den beiden Tagen und Katharina Wilhelm berichtet.
1: Können wir in Deutschland noch gut miteinander diskutieren? Andreas aus Berlin hat da erstmal Zweifel.
2: Toleranz in der anderen Meinung gibt es, glaube ich, gar nicht mehr oder ist sehr zurückgegangen und ich sehe auch nicht, dass es besser wird.
1: Karen aus Baden-Württemberg sagt,
3: es gibt irgendwo keine Mitte mehr, es wird überall nur noch diskutiert, es wird nicht mehr miteinander gesprochen, es wird nur noch übereinander gesprochen.
1: Sie sind zwei von insgesamt 84 Teilnehmenden, die bei der ARD-Dialogaktion Was Deutschland verbindet mitgemacht haben. In den Fernsehstudios des MDR und SWR haben sie zwei Tage lang über Themen gesprochen, die sie gerade bewegen. Beispielsweise, wie es um die Demokratie steht.
4: Ich kenne so viele Leute, die die Demokratie verteidigen wollen, die sich dafür einsetzen, aber die einfach nicht angehört werden. Und natürlich werden wir gerade von großen Parteien repräsentiert. Aber was bringt mir eine große Partei, die von Demokratie spricht, aber nichts davon umsetzt?
1: Sagt Rebecca aus Thüringen. Diskussionen gab es auch um den Umgang mit der Partei AfD.
5: Ja, aber eine Demokratie muss auch aushalten, wenn die AfD gewählt wurde. Sie ist ja von Menschen gewählt, die in dieser Demokratie leben.
1: So Thorsten aus Sachsen. Ein anderes Thema, das Yahya aus Niedersachsen bewegt, der Umgang mit Migranten.
6: Wie sollen wir Migranten uns fühlen, egal welcher Herkunft, wenn der Bundeskanzler da vorne steht und sagt, Stadtbild. Wie sollen wir es dabei hier fühlen?
7: Aber fühlst du dich dabei angesprochen?
6: Er hat das ja verallgemeinert, also alle in einen Topf gesteckt.
1: Die 84 Teilnehmenden stehen symbolisch für knapp 84 Millionen Menschen in Deutschland. Sie kommen aus unterschiedlichen Hintergründen wie Alters- und Berufsgruppen, Bundesländern und Gemeindegrößen. Dass sich Menschen aus unterschiedlichsten Lebenswelten wirklich begegnen, werde immer seltener, sagt Jan-Henrik Schmidt, Medienforscher vom Hans-Bredow-Institut, der die Aktion wissenschaftlich begleitet.
8: Das klingt jetzt banal, hat was damit zu tun, dass es weniger Eckkneipen gibt, dass weniger Menschen vielleicht sich in Vereinen oder anderswo engagieren, dass es auch weniger Möglichkeiten gibt, tatsächlich einfach mehr so zufällig Leute zu treffen im öffentlichen Raum.
1: Bei der Dialogaktion Was Deutschland verbindet, soll Platz für Meinungen sein, die für manche vielleicht unverständlich sind. Das sei ein wichtiger Teil unserer Demokratie, sagt Florian Hager, ARD-Vorsitzender und Intendant des Hessischen Rundfunks.
9: Ist es auch für eine Gesellschaft wichtig, gerade für eine demokratische Gesellschaft wichtig, dass man miteinander diskutiert, dass man auch verschiedene Meinungen aushält und dass man Kompromisse findet. Und nur die bringen uns weiter und stärken auch den Zusammenhalt.
1: Gleichberechtigung, Dialog, Wandel, aber auch Gerechtigkeit waren Themen, über die diskutiert und gerungen wurde. Was kann so ein Dialog am Ende bewirken? Jasmin aus Schleswig-Holstein hat für sich eine eindeutige Antwort gefunden.
10: Heute und gestern wurde ich gesehen. Und deswegen habe ich jetzt für mich überlegt, ich setze mich mal zu Hause hin, weil ich bin noch eine junge Generation, und schaue mal, wo ich meine Energie, die ich habe, einbringen kann. Weil ich merke, dass ich eine Stimme habe und die auch äußern möchte.
0: Die Dokumentation Was Deutschland verbindet, die fängt die spannendsten Momente aus den Gesprächsrunden ein. Und alle 6 Diskussionsrunden werden in der Folgewoche des Drehwochenendes in voller Länge in der ARD-Mediathek veröffentlicht. Ab dem 30. Mai in der ARD-Mediathek und am 1. Juni, da gibt es dann das Ganze im Ersten zu sehen um 23:35 Uhr.

Das Orchestra della Svizzera Italiana haben wir hier gehört mit Musik von Franz Krommer. Das war der zweite Satz aus der ersten Sinfonie in F-Dur Opus 12 und Howard Griffiths hatte die musikalische Leitung. 5:07 haben wir es jetzt. 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

Die vier Grobiane. Naja, so grob klingt diese Musik jetzt nicht. Man hat jedoch sehr deutlich gehört, dass es hier um eine musikalische Komödie handelt. Die Musik hat Ermanno Wolf-Ferrari geschrieben und wir haben hier das Intermezzo aus der musikalischen Komödie Die vier Grobiane gehört. Gespielt hat die Academy of St. Martin in the Fields. Und wir kommen zu Jean-Philippe Rameau. Und hören hier aus seiner Suite in G-Dur den sechsten Satz, Les Sauvages, eine Suite für Klavier, Konstantin Emeljanov spielt.

0: Sehr frei interpretiert hier von Konstantin Emiljanov. Ein Satz aus der Suite für Klavier in G-Dur, G-Moll von Jean-Philippe Rameau. Seit den allerersten Filmen aus Indien von Beginn des 20. Jahrhunderts hat sich bei den bewegten Bildern der Kreis geschlossen. Denn die indische Filmindustrie, die größte und umsatzstärkste der Welt, produziert nicht nur tausende Filme und Fernsehserien, sondern seit neuestem auch immer mehr Mikrodramen, sogenannte Verticals, sehr verknappte Handlungen, gerade mal 2 Minuten lang. Und das Geschäft, das läuft, weil in Indien viele Menschen sehr oft an vielen Orten, Behörden zum Beispiel, warten müssen. Und da bietet sich das dann an. Sie hören einen Beitrag von Lena Bodewein.
1: Da soll keiner sagen, dass diese Filme viel Vorlauf bräuchten. Nach nur 30 Sekunden erfährt die Heldin, dass sie A. schwanger, B. mit Drillingen ist und dass C. der Erzeuger nichts davon wissen darf. Denn sie ist eine arme Paketbotin und er ein reicher Businessmann. Und nun Cliffhanger! So endet die erste Folge des Mikrodramas Don't Touch My Wife. Fass meine Frau nicht an.
2: Will you marry me?
1: Auch hier dauert es bis zum Heiratsantrag der falschen Schlange an den aufrechten Wachmann keine Minute. In anderen Mikrodramen gibt es in Nullkommanichts Prügeleien, Verrat oder entflammende Liebe. Große Gefühle auf kleinstem Bildschirm. Das sind Mikrodramen oder Verticals.
3: Like verticals are the new thing.
4: It is verticals just sind der neue Trend. Sie sind speziell für Handybildschirme und nicht für große Bildschirme konzipiert.
1: Erzählt Sarin Geet von den renommierten SJ Studios in Mumbai. Hier werden neben Kinofilmen, Soaps und Streamingserien seit neuestem auch Verticals produziert.
5: Rolling and rolling. Action!
3: In Rupees, it is around 1 crore.
4: Wenn es $70,000 pro Tag kostet, eine Daily Soap zu produzieren und Kinofilme natürlich ein Vielfaches davon, dann ist das Investment für Verticals ein Bruchteil davon. Nur $700 pro Tag ungefähr.
1: Die Struktur ist simpel, erläutert die Produzentin Kay Zhang im Podcast Producers Guide.
6: Es sind 1- bis 2-minütige Folgen, insgesamt 50 bis 90 Episoden. Und jede 2-minütige Folge braucht einen Cliffhanger. Es braucht alle 2 Minuten einen Dopaminkick.
1: Und die Werbung für solche Verticals ist sogar noch dopaminintensiver. Auf TikTok, Instagram oder YouTube gibt es Promomaterial voller Intensität, voller Emotionen, voller Handlungskraft. Kurven, so dicht, dass du fast zu viel bekommst, meint Kay Zhang.
6: Und wenn du dann 3 oder 5 oder 10 Minuten umsonst gesehen hast, musst du wissen, wie es weitergeht, wie diese Frau sich an ihrer besten Freundin rächt, die mit ihrem Mann geschlafen hat, der ihren Vater getötet hat, der auf ihre Fehlgeburt hinarbeitet.
1: Und schon muss man ein Abo kaufen. Das funktioniert, besonders in Indien. Verticals oder Mikrodramen sollen das am schnellsten wachsende Geschäftssegment sein, sagt der Bericht einer Investmentfirma. Noch sind es $300 Millionen Marktwert. Bis 2030 sollen Mikrodramen Mega-Gewinne machen. Von $4,5 Milliarden ist die Rede. Es ist halt das Zeitalter der Reels, meint Ajit Manian. Er ist Theaterregisseur in der indischen Hauptstadt Neu-Delhi und bringt Mikrodramen auf die Bühne.
7: Heutzutage hat niemand mehr Zeit. Und selbst wenn man Zeit hat, dann fehlt die Geduld. Selbst bei Reels schauen die Leute am liebsten 30 Sekunden oder 5 Sekunden Reels. Das machen sie manchmal 10 Stunden am Stück. Aber sie wollen sich nicht lange mit einem einzigen Thema beschäftigen.
1: Für die schwindende Aufmerksamkeitsspanne sind Verticals genau das Richtige. Zwischendurch in der U-Bahn, beim Warten in der Einkaufsschlange, auf der Toilette, schnell die nächste Folge gebinged. Hauptzielgruppe sind Frauen, die romantische Verwicklungen verfolgen. Dramen über Computerhacker und Helden mit Röntgenstrahlenaugen richten sich eher an Männer. Altersgruppe? Alle, meint Regisseur Manian.
7: Es gibt keine Altersbeschränkung, weder für jung noch für alt. Heutzutage, sobald sie ein Handy haben, leben alle isoliert. Jeder ist isoliert. Das heißt, sie sitzen in einer Ecke und schauen Filme.
1: Dieser Beitrag war übrigens 2 Mikrodramen lang.

Ein finnischer Komponist und Arrangeur war das, geboren 1974, Jarkko Riihimäki, so heißt dieser Komponist. Und das war ein Abendlied, was wir hier von ihm gehört haben, bearbeitet für Violine und Streichorchester. Lisa Batiaschwili hat hier gespielt, zusammen mit dem Rundfunk-Symphonieorchester Berlin. 8:58 haben wir es jetzt und es steht Musik von Karl Philipp Emanuel Bach auf dem Programm. Ein Satz aus der Sonate für Flöte und Cembalo in C-Dur. Und Sie hören hier Matthias Höfs. Er hat das Ganze auch bearbeitet für Trompete und Basso Continuo. Und er spielt zusammen mit Christian Kunert Fagott und Wolfgang Zehrer Cembalo. Musik.

Musik von Karl Philipp Emanuel Bach. 4:05 haben wir es jetzt mit Musik von Samuel Coleridge Taylor. Geht diese Stunde zu Ende. Sie hören noch den vierten Satz, das Finale aus dem Nonett in F-Moll Opus 2. Und nach den 17 Uhr Nachrichten, da geht es unter anderem um das KI-Festival in Darmstadt. Vom 13. bis zum 18. Mai findet es statt unter dem Titel »Komm zu meinem Festival oder ich hacke deinen Toaster, deine KI«. Das Ganze wird ja durchgeführt vom Staatstheater Darmstadt und ich spreche darüber mit dem Intendanten Carsten Wiegand.

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2: 17 Uhr. Honjus-Passagiere haben Frankfurt schon wieder verlassen. Telekom und Rheinmetall planen Drohnenschutzschirm. Fasane aus deutschen Zoos werden in Vietnam ausgewildert. Das Wetter, viele Wolken und Schauer bis 10 Grad. Mein Name ist Andrea Eckstein. Die vier deutschen Passagiere des Kreuzfahrtschiffs Hondius haben die Frankfurter Uniklinik schon wieder verlassen. Nach Angaben des Bundesgesundheitsministeriums sind sie auf dem Weg in ihre Heimatbundesländer Baden-Württemberg, Bayern, Berlin und Sachsen. Alle seien vollständig ohne Symptome. Zur Sicherheit müssen sie aber noch in Quarantäne bleiben. Die vier Deutschen waren am Sonntag mit anderen Betroffenen von dem Schiff vor der Insel Teneriffa evakuiert worden. Hessens Wirtschaftsminister Mansouri hat nach hr-Informationen einen neuen Staatssekretär gefunden. Der bisherige Abteilungsleiter Johannes Lohheide soll Nachfolger von Unmut Sönmez werden, der vor kurzem entlassen worden war. Aus Wiesbaden Ute Wellstein.
3: Johannes Lohheide ist zurzeit im Wirtschaftsministerium für Mittelstand und technologische Innovation zuständig. Sein Vorgänger als Staatssekretär, Umut Sönmez, war vor kurzem entlassen worden. Gegen ihn hatte es im Wirtschaftsministerium ein internes Verfahren gegeben. Später nahm die Staatsanwaltschaft nach einer Strafanzeige Ermittlungen auf. Zu den Hintergründen kann der HR sich derzeit aufgrund eines Beschlusses des Landgerichts Köln nicht äußern.
2: Der Rüstungskonzern Rheinmetall und die Deutsche Telekom wollen gemeinsam an einem Drohnenschutzschild arbeiten. Die Firmen gaben bekannt, dass sie so kritische Infrastruktur wie Kernkraftwerke oder Brücken schützen wollen. Dazu wolle die Telekom zum Beispiel Sensoren an Mobilfunkmasten befestigen. Rheinmetall steuere Erfahrungen mit Lasern und Abfangdrohnen bei. Weil er einen Bombenanschlag vorbereitet haben soll, haben Spezialkräfte der Polizei in Hamburg einen 17-Jährigen festgenommen. Die Generalstaatsanwaltschaft Hamburg teilte mit, der Jugendliche habe unter anderem ein Einkaufszentrum und eine Polizeiwache angreifen wollen. Er soll von der Terrormiliz IS beeinflusst worden sein. Laut Polizei wurde der Syrer schon am Donnerstag festgenommen. Auf seine Spur kamen die Ermittler nach eigenen Angaben unter anderem durch den Bundesnachrichtendienst und den Verfassungsschutz. Rechtsextreme Vorschläge für ein Abi-Motto an der Liebigschule in Gießen hatten letztes Jahr bundesweit für Empörung gesorgt. Der Vorfall hat jetzt Konsequenzen für die Schülerinnen und Schüler, die damals beteiligt waren. HR-Reporterin Rebecca Diekmann.
4: Die haben ihre Abiturprüfung inzwischen abgelegt, werden von der Schule jetzt aber von der feierlichen Zeugnisvergabe ausgeschlossen. Das hat mir das staatliche Schulamt bestätigt. Dagegen haben Eltern Beschwerden und Widersprüche eingelegt, darunter auch eine Dienstaufsichtsbeschwerde gegen den Schulleiter. In der anonymen Umfrage standen damals mehrere antisemitische und rassistische Mottovorschläge zur Wahl. Die Schule hat das scharf kritisiert und ihre Präventionsarbeit verstärkt. Auch die Staatsanwaltschaft ermittelt wegen Volksverhetzung. Ergebnisse stehen noch aus.
2: Es gilt als besonderer Erfolg für den Artenschutz auf der Welt. Rund 20 vietnamesische Fasane aus Zoos in Deutschland und anderen europäischen Ländern sollen in Vietnam in freier Natur ausgesiedelt werden. Dort gelten sie als ausgestorben. Der Berliner Zoo hat mitgeteilt, dass die Fasane heute in speziellen Transportkisten nach Vietnam geflogen werden. Knapp 30 Exemplare dieser Art waren in den 1920er Jahren in europäische Zoos gebracht worden. Das waren die Nachrichten. Das Wetter. Am Abend von Nordwesten neue Schauer und auch in der Nacht gibt es immer wieder Regengüsse. Es kühlt aber 5 bis 0 Grad. Örtlich ist Bodenfrost möglich. Morgen geht es weiter mit vielen Wolken und Schauern. Die Sonne zeigt sich nur hin und wieder bei maximal 8 bis 14 Grad. Die weiteren Aussichten. Auch am Mittwoch und am Donnerstag bleibt es unbeständig und windig mit Schauern, auch Gewittern und Höchstwerten um die 15, 16 Grad. Die Zeit 17.04 Uhr.
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5: Da geht es weiter mit Christiane Hillebrand. Schön, dass Sie mit dabei sind.

Jan Dismas Zelenka, seine Musik hat hier diese Stunde eröffnet. Wir haben aus der Triosonate Nummer 1 in F-Dur den zweiten Satz gehört. Stefan Schily, François Lelieux waren hier die beiden Oboisten und Béatrice Martin, ja, die Cembalistin oder die französische Organistin haben wir hier auch gehört. Herzlich willkommen zu dieser Stunde in HR2 Kultur am Nachmittag. Um was geht's hier in dieser Stunde? Es geht um einen Bestseller, der kommt in die Kinos. Glenn Kill, ein Schafskrimi. Ob das funktioniert? Dazu hören Sie später mehr. Außerdem geht es um den ESC. Der Eurovision Song Contest findet jetzt zum 70. Mal statt. Und wir schauen nach Darmstadt. Dort startet am Staatstheater ein KI-Festival. Es gibt 4 Premieren und ein Sinfoniekonzert. Und damit sollen die Möglichkeiten ausgelotet werden, wie kreatives Arbeiten und KI zusammengehen können. Ich spreche darüber mit Carsten Wiegand, dem Intendanten des Staatstheaters Darmstadt. Vorher hören wir aber noch Musik von Gioachino Rossini, und zwar ist das Ballettmusik aus der lyrischen Tragödie Die Belagerung von Korinth. Das Orchestra Sinfonica de Milano Giuseppe Verdi hören Sie unter Riccardo Chailly.

0: Sie hören HR2 Kultur am Nachmittag, unser Kulturgespräch, und da geht es um künstliche Intelligenz. KI ist ja heute aus dem Alltag nicht mehr wegzudenken. Wir nutzen KI beruflich und privat, und manchmal ist der Einsatz von künstlicher Intelligenz von großem Nutzen. Sie kann aber auch zur Gefahr werden. Und eine berechtigte Frage ist natürlich auch, wo kann künstliche Intelligenz in künstlerischen Prozessen genutzt werden? Genau dieser Frage stellt man sich am Staatstheater Darmstadt. Dort findet vom 13. bis 18. Mai ein sogenanntes KI-Festival statt. Und dazu begrüße ich jetzt am Telefon den Intendanten des Staatstheaters Darmstadt, Carsten Wiegand. Hallo.
1: Hallo, guten Tag, grüß Sie.
0: Was steckt denn genau hinter diesem KI-Festival?
1: Ja, wir haben uns gefragt, wie könnten wir erstmal in verschiedenen kreativen Prozessen mit dem Tanz, mit einem Sinfoniekonzert, mit einer Opernaufführung, mit einer Schauspielaufführung die KI nutzen als kreativer Mitschöpfer für jeweils andere Dinge, aber für Dinge, wo die KI vielleicht überraschende Lösungen präsentiert, andere Lösungen präsentiert und uns überrascht und wo in der Interaktion von der KI und kreativen Menschen was Neues entstehen kann.
0: Und Sie haben ja so einen schönen Titel gewählt, Komm zu meinem Festival oder ich hacke deinen Toaster, deine KI. Da steckt Humor drin, aber dieses Toaster-Hacken hat ja auch irgendwo was Gefährliches. Also das ist schon so, da steckt schon ganz viel drin in diesem Titel.
1: Ja, dieser Punkt, dass wir die ganze Zeit darüber nachdenken und irgendwie Gerüchte hören und Geschichten hören, wann die KI die Herrschaft übernimmt oder wann sie uns vernichten wird oder was sie kaputt gemacht hat. Oder kürzlich konnten wir lesen, dass eine Firma die KI beauftragt hatte, ihren Datenbestand besonders gründlich aufzuräumen. Und dann hat die KI in weniger als 10 Sekunden alles gelöscht, gründlich. Jetzt könnte man sagen, die KI hat Humor. Sie hat wirklich gründlich aufgeräumt mit dem Datenbestand dieser Firma. Aber es war dann eben auch nichts mehr da. Ist das ja immer so eine große Frage, wo sich das verselbstständigt, wo wir eigentlich nicht mehr durchschauen, was die KI eigentlich aus ihren Lernprozessen gelernt hat und bei welchen Erkenntnissen sie angelangt ist. Wir sehen nur, was sie macht. Und zugleich gibt es, Sie haben es in der Anmoderation gesagt, ganz viele Dinge, wo KI spannend ist, uns viele Dinge abnehmen kann, total hilft, große Datenbestände zu durchsuchen oder andere Dinge zu analysieren.
0: Jetzt finden bei Ihnen ja in diesen Tagen 4 Premieren statt und ein Sinfoniekonzert. Und das geht ja durch alle Sparten. Können Sie mal beschreiben, was die Zuschauer da erwartet?
1: Also das beginnt mit einer Schauspielproduktion, die in einem Saloon spielt und sich fragt, ob eigentlich die KI die Rolle des Sheriffs übernommen hat, der unberechenbar ist und der da reinreitet und plötzlich sagt, so geht das hier alles nicht. So, da kann man also tatsächlich in einem wunderbar in den Kammerspielen nachgebauten Saloon sitzen, kriegt auch Getränke, sogar alkoholische Getränke und kann dann ganz überraschende Dinge erleben, die in diesem Saloon passieren und die auch dort passieren, weil irgendwann auch die KI zum Mitspieler wird. Am nächsten Tag, dem Feiertag, dem Donnerstag, gibt es Anima Mea im Musiktheater. Das ist eine Musiktheaterproduktion, die Musiken aufnutzt, die Nonnen in italienischen Frauenklöstern im 17. und 18. Jahrhundert komponiert haben. Und damals war das einer der wenigen Wege, in der eine Frau Komponistin werden konnte in diesem Kontext, weil man ja sonst gefunden hat, sie soll sich um den Mann, die Gesellschaft oder die Kinder kümmern. Auf jeden Fall konnte sie nicht eine höhere Schulbildung, eine Musikbildung erlangen, mit der sie dann komponieren konnte. Und sie hatte auch keinen Anschluss an Musiker, die das aufführen konnten. Aber in den Klöstern gab es das und die hatten ein reiches Musikleben. Und diese Musiken verbinden wir mit einer spannenden Geschichte aus Nordnorwegen, aus Vardø. Und dabei haben wir die KI sowohl genutzt, um diese Geschichten zu verbinden, um Vorschläge für diese Geschichten zu bekommen, als auch dafür, dass KI einfach sehr, sehr gut ist, große Archive zu durchsuchen. Mittlerweile kann sie auch Musiken analysieren. So, das heißt, es gibt sehr, sehr viele Kompositionen, auch sehr unterschiedliche Kompositionen. Und wir haben eben die KI auch dabei genutzt, das überhaupt erstmal rauszufinden, was es dort alles gibt und was davon so großartig ist, dass man es wieder aufführen sollte.
0: Wir sprechen gleich mal weiter, was Sie vorhaben, aber da hake ich gleich mal ein. Also da wird die KI genutzt, um Dinge zu analysieren, um Recherche zu betreiben. Das ist ja das, was wir auch gerne in Anspruch nehmen, an ganz vielen verschiedenen Ecken, auch im beruflichen Alltag. Aber inwieweit kann man mit der KI kreativ arbeiten? Das ist ja auch was Sie jetzt gerade erproben.
1: Genau, jetzt kann man der KI ja die Geschichten, die wir dort erzählen wollen, gute Geschichten, erstmal erzählen, eine Geschichte aus Nordnorwegen, die Geschichte eines venezianischen Händlers aus dem 15. Jahrhundert, die Geschichte, warum Norwegen und Italien so verbunden ist und wie der Bacalao nach Italien kam, und gucken, wie die KI eine gute Geschichte findet oder eine gute Wendung in einer Geschichte oder was die KI vorschlägt, wie man diese Musikstücke und diese Szenen anordnen könnte. Und das geht dann noch weiter im Tanztheater, im Ballett bei uns. Da kommt Alexander Whitley, ein wunderbarer britischer Choreograf, der sich schon viel damit beschäftigt hat, wie man mit KI und mit bestimmten Software-Dingen den Tanz reicher machen kann und interagieren kann. Und dort haben die Tänzerinnen und Tänzer Sensoren an vielen Stellen ihres Körpers und daraus kann quasi das System erkennen, wo die im Raum sind. Und es kann quasi wie eine Art digitalen Zwilling dieser Tänzer erzeugen und kann dann überraschende andere Dinge damit machen. Das heißt, wir sehen einen realen Menschen tanzen, aber wir sehen dann auch das, was die Maschine berechnet hat, als Tanz aus diesem Menschen, aus seinen Bewegungen im Raum. Und wir können sehen, wie die dann dort interagieren und wie aus dieser Interaktion von der Kreativität der Maschine und der Kreativität der Tänzerinnen und Tänzer etwas Neues entsteht. Und dann gibt es eine Produktion, die ist spartenübergreifend, die heißt Anfänge. Und die ist eigentlich eine Erzählung über KI, über diese großen Technologiekonzerne, über das Weltbild der KI und was das für eine Welt zeigt, eine dystopische, ob es dort Hoffnung gibt und was das Weltbild ist, was alle diese Sachen auch verdeckt oder sichtbar enthalten. Und dann gibt es noch eine tolle Aufführung, eine immersive Aufführung, End of Life mit VR-Brillen für immer eine Person. Es gibt Panels, Diskussionen, Workshops und vieles mehr, wo wir rausfinden können, was KI so kann, wie sie mit uns interagieren kann, wie sie kreativ sein kann, aber wo vielleicht auch die Gefahren liegen.
0: Die Zuschauerinnen und Zuschauer können ja dann teilnehmen, können das Ganze natürlich sich anschauen, in Workshops wahrscheinlich auch mitmachen, aber können sie auch wirklich eingreifen? Können sie sich auch mit der KI in irgendeiner Form auseinandersetzen?
1: Es gibt ja Menschen, die besprechen viele Dinge mittlerweile mit der KI und fragen irgendwie ChatGPT oder Grok, was sie tun sollen oder was es darüber denkt. Oder sie erzählen der KI eine Situation aus ihrer Beziehung und fragen die KI, wie die das einschätzt. Das nimmt immer mehr zu. Darüber kann man denken, wie man will. Aber jedenfalls haben wir erstmal gedacht, wir machen das, was wir am besten können. Also Theater, lebendiges Theater, interessante Theaterräume. Und insofern ist es auch wichtig zu sagen, das sind erstmal ganz klassische Theaterabende, Tanzabende,

0: Ist das dann überhaupt nachvollziehbar oder ist das einfach ein Gesamtkunstwerk, ja, was man einfach aufnimmt als Zuschauerin oder Zuschauer?
1: Das ist sowohl ein Gesamtkunstwerk, aber wir haben uns auch sehr sorgfältig Mühe gegeben, dass man bei jeder Produktion erfährt, was die KI dort gemacht hat, wofür sie genutzt wurde und was dort aus der KI kommt. Und was ich noch nicht erwähnt habe, ist, wir haben dann am Sonntagvormittag, dem 17. Mai und am Montagabend, dem 18. Mai, jeweils noch das Sinfoniekonzert. Und dort wird zum Beispiel von Mussorgsky Bilder einer Ausstellung gespielt. Und danach gibt es Kompositionen, die KI-Generatoren mit Künstlerinnen und Künstlern, die das bedienen, die damit in Interaktion gehen, etwas komponiert haben über Motive aus Mussorgskys Stück und das weiterentwickelt haben, jeweils mit verschiedenen Aufträgen. Also da weiß man ganz genau, das hat Mussorgsky komponiert und wir hören das in Instrumentierung und das hat die KI komponiert. Und das wird sicher auch ein spannendes Experiment.
0: Und das Konzert am 17. Mai um 11 Uhr, das findet ja auch im Rahmen unseres Tags für die Musik statt. Am 18. Mai kann man das Ganze dann nochmal erleben im Staatstheater Darmstadt. Ja, auch eine ganz spannende Geschichte. Es ist ja jetzt das erste Festival in Darmstadt dieser Art. Ist es auch vielleicht deutschlandweit oder europaweit ein erstes Festival dieser Art?
1: Also wir haben noch nichts von einem Festival gelesen. Es gibt ja viele Theater, die jetzt etwas machen, aber das ist quasi so, wie soll ich sagen, so gründlich, dass alle Sparten gerade gleichzeitig irgendwie sich hier proben, etwas entwickeln, etwas schreiben, etwas mit der KI machen, sich in der Kantine treffen, sich austauschen. Das ist schon sehr aufregend. Ich habe noch von nichts gehört, wo quasi die Oper, der Tanz, das Sinfoniekonzert, das Schauspiel spartenübergreifend und noch Installation und all das, wo man sozusagen in 4, 5 Tagen so viele Aspekte davon geben kann und so viele Perspektiven, womit wir gar nicht sagen wollen, dass nicht auch ganz viele andere Orte spannende Dinge machen. Wir haben noch nicht gehört, dass es sozusagen in allen Sparten etwas gibt, gleichzeitig und hintereinander an einem verlängerten Wochenende. Und in Darmstadt gibt es einen fantastischen, großen Forschungsbereich an der TU über KI, die über sowas forschen wie menschenfreundliche KI. So wie kann man die KI gut nutzen und zugleich einhegen und begrenzen. Und auch, dass hier eine Wissenschaftsstadt ist, Wissenschaftsstadt Darmstadt, dass es hier so tolle Forscherinnen und Forscher gibt und so viel Spitzenforschung, finden wir als Theater total inspirierend und irgendwie ein gutes Umfeld, dass wir mit den Mitteln des Theaters über das nachdenken, was dort erforscht wird für unser aller Zukunft.
0: Komm zu meinem Festival oder ich hacke deinen Toaster, deine KI. So die Überschrift des ersten KI-Festivals am Staatstheater Darmstadt. Vom 13. bis 18. Mai findet das Ganze statt. Und ich habe mit dem Intendanten Carsten Wiegand darüber gesprochen. Herzlichen Dank und eine tolle Zeit wünsche ich Ihnen.
1: Auch herzlichen Dank und herzliche Einladung.

0: Casta Diva, das war die Cavatine der Norma aus der Oper Norma von Vincenzo Bellini, hier bearbeitet für Klavier von Sigismund Thalberg und gespielt hat Mark Weiner.
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0: Musik von Antonio Vivaldi aus dem Cellokonzert F-Dur, Triumphverzeichnis 411 war das, der dritte Satz. Die Capella Gabetta haben wir gehört, Sol Gabetta am Cello und Andres Gabetta hat dirigiert. Ja, bald ist es wieder soweit. Es gibt den ESC Eurovision Song Contest und der findet in diesem Jahr zum 70. Mal statt. In Wien, in der Wiener Stadthalle, wird das Ganze dann veranstaltet. Es gibt bereits morgen und am Donnerstag die Semifinals und dann das Finale am 16. Mai. Und mit rund 160 Millionen Zuschauerinnen und Zuschauern ist der Eurovision Song Contest das größte Musikspektakel der Welt. Heute Abend zeigt die ARD um 20.15 Uhr einen Film über 70 Jahre ESC von Christopher Kaufmann. Eine Dokumentation 70 Jahre ESC More Than Music. Und in dieser Dokumentation wird dann zurückgeblickt auf 7 Jahrzehnte voller Musik, Emotionen, Leidenschaft von den Anfängen im Jahr 1956 über schrille Outfits und spektakuläre Performances bis hin zu unvergesslichen Siegen, bitteren Niederlagen und politischen Skandalen. Ja, und Norbert Kunze hat sich das Ganze schon einmal angeschaut.
1: In diesem Jahr brachte Ihnen das Fernsehen zum ersten Mal in seiner jungen Geschichte Europa ins Haus.
2: Alles begann in Lugano in der beschaulichen Schweiz. 7 Länder nahmen an der ersten Ausgabe des Grand Prix Eurovision de la Chanson teil. Es gewann Les Assia für den Gastgeber.
3: Es war zu Beginn eine sehr formelle Veranstaltung mit dem Orchester und der Art, wie die Menschen gekleidet waren. Selbst die Moderatoren. Alle trugen Ballkleider und Anzüge.
4: Die Männer im Smoking, die Frauen im Abendkleid.
2: Heute sind es 37 teilnehmende Länder und weltweit über 160 Millionen Menschen, die den Eurovision Song Contest verfolgen. Gigantisch.
5: Der ESC wurde nach dem Zweiten Weltkrieg ins Leben gerufen, um die europäischen Länder zu vereinen. Aber ihr habt noch viel mehr erreicht. Ihr habt die Menschen in Europa zusammengebracht. Es ist eine riesige Community entstanden.
2: Es gibt nur wenige Ereignisse, die hinsichtlich Reichweite und Prestige größere globale Bedeutung besitzen, darunter Olympische Spiele oder die Fußball-WM. Die kulturelle Bedeutung des Contests und die Nachhaltigkeit sind jedoch enorm ein Booster für Karrieren.
6: The winning song of the 1974 Eurovision Song Contest say Waterloo, la Suède avec Waterloo, chanté par ABBA.
2: Congratulations. 70 Jahre ESC, eine wechselvolle Geschichte. Vom Chanson-Wettbewerb zur Megashow, vom Komponistenvergleich zur Materialschlacht. Nicht immer gelungen.
7: Leute wirklich alles versucht. Frauen mit Flex und dabei Funken sprühen lassen. Es gab so elektrische Rodeo-Bullen auf der Bühne. Es gab brennende Klaviere, Männer in Hamsterrädern.
8: Monster und Heavy Rock. Die perfekte Verbindung. Hard Rock.
2: In diesem Jahr werden weniger Länder teilnehmen. Das hat nichts mit üblichen Veränderungen zu tun, wie sie immer mal vorkommen. Der ESC ist politischer geworden in jeder Hinsicht.
9: Irland, die Niederlande, Spanien und Slowenien werden den nächsten ESC boykottieren.
5: Der Grund für den Boykott durch Länder wie Irland ist Israels Vorgehen im Gazastreifen.
10: Also ich glaube, der ESC braucht gar nicht so tun, als wäre er unpolitisch, ist er nämlich nicht.
2: United by Music. Dennoch bleibt es beim Motto. Denn grundsätzlich ist der ESC perfekt, um Botschaften wie Frieden, Toleranz oder Respekt zu stärken. Das zeigt die Doku in zahlreichen Ausschnitten und Interviews.
11: Mit dieser Idee ist ja mal das Ding gegründet worden, die Nationen Europas, dass die an einem Abend gemeinsam singen und ihre Hymne des Jahres küren. Wie schön ist das denn?
2: Ein Fest für den Frieden soll der ESC sein und zeigt sich in 2026 politisiert und verhärtet wie nie zuvor. Die 70. Ausgabe könnte ein Kipppunkt werden, hoffentlich zum Guten.
12: Wir hoffen, Sie hatten einen guten Empfang. Auf Wiedersehen.
0: Norbert Kunze über die Dokumentation 70 Jahre ESC, More Than Music. Ja, 70 Jahre ESC, eine bewegte Geschichte. Vielleicht ist der diesjährige ESC der umstrittenste in der langen Geschichte. 5 Länder haben im Vorfeld ihre Teilnahme abgesagt, weil Israel teilnehmen darf. Der Film von Christopher Kaufmann, den können Sie heute Abend in der ARD sehen um 20.15 Uhr.

Das Mandelring-Quartett haben wir hier gehört mit dem dritten Satz aus dem Streichquartett Nummer 2 von Alexander Borodin. 17 Uhr und jetzt genau 42 Minuten. Wir schauen schon mal auf den heutigen Abend. Da hören Sie unter anderem diese Musik.

Die Cellosonate in G-Moll, Opus 19 von Rachmaninow, gehört zum traditionellen klassischen Repertoire der Brüder Lionel und Demian Martin. Lionel ist Cellist und Demian Pianist. Und das preisgekrönte Duo veranstaltet ausgefallene Klassikkonzerte. Das Besondere daran, die beiden Musiker machen gerne Musik aus dem Stegreif und improvisieren viel. Jetzt sind sie gefragt, heißt es dann, und dann holen sich Lionel und Demian Martin ihre Musikideen von den Zuhörern. Im ARD-Konzert heute, da hören sie eine Aufzeichnung von einem Konzert, das am 18. November in Kleve stattgefunden hat. Dort reichten die spontanen Vorschläge von Summertime bis Ave Maria. Impulse, die Lionel und Demian Martin lustvoll zu Spontankompositionen verarbeitet haben. Das ganze Konzert, das gibt's dann heute Abend nach den 20 Uhr Nachrichten hier in HR2 Kultur.

0: Ein Walzer à la Strauss. 1953 hat Erich Wolfgang Korngold diesen Walzer komponiert und er hat den Straussianer genannt. Wir haben hier das Bruckner Orchester Linz gehört unter Leitung von Kaspar Richter. Ob in der Film- oder Literaturwelt, Tiere, die sich als Detektive betätigen, die erfreuen sich großer Beliebtheit. Hunde haben da die Nase ganz vorn unter den Schnüfflern, aber auch Mäuse sind gut dabei. Man denke nur an Bernhard und Bianca oder auch Basil den Mäusedetektiv. Vor knapp 20 Jahren haben sich dank Bestseller-Autorin Leonie Swann auch Schafe auf Ermittlerpfade begeben. Und in dieser Woche, da startet unter dem Titel Glenkill, ein Schafskrimi, eine Adaption ihres Debütromans im Kino. Ob der Film so tierisch unterhaltsam ist wie die Literaturvorlage, Bettina Dunkel hat sich den Film angeschaut.
1: Es braucht schon eine ordentliche Portion Mut und Selbstvertrauen, eine Bestseller-Verfilmung deutlich von der Literaturvorlage zu lösen. Vor allem, wenn es sich um einen millionenfach verkauften und in über 30 Sprachen übersetzten Titel wie Glenkill handelt.
2: Was mit denen los?
1: 2005 unter dem Pseudonym Leonie Swann von einer in Dachau geborenen Autorin veröffentlicht, belegte der aus Sicht einer Schafherde geschriebene Krimi monatelang die Spiegel-Bestsellerliste und hat dank zweier Fortsetzungen bis heute eine große Fangemeinde. Kinderfreundlich ist die Originalgeschichte allerdings nicht. Das Mordopfer, der Schäfer, wird mit einem Spaten in der Brust gefunden. Drogen spielen auch eine Rolle und trotz der tierisch lustigen Perspektive ist die Handlung ziemlich düster. In der Leinwandadaption muss der von Hugh Jackman gespielte Schäfer zwar auch relativ früh das Zeitliche segnen.
3: Aufwachen! Alle aufwachen! Wir haben George auf der Wiese gefunden und er bewegt sich nicht.
4: Was?
1: Aber der Tod des auf einem abgelegenen Weidehügel lebenden Einzelgängers ist nicht ganz so brutal wie im Buch. So natürlich, wie der überforderte Dorfpolizist zunächst vermutet, ist er aber auch nicht.
5: Wahrscheinlich ein Herzinfarkt. Keine große Geschichte für Sie leider.
6: Außer es gibt irgendetwas Ungewöhnliches.
5: Nein, alles abgesucht. Um den Wohnwagen, unter dem Wohnwagen.
6: Und im Wohnwagen?
5: Das ist ein Versuch wert.
1: Weil der Ordnungshüter auch sonst eher Typ treudover Trottel ist, übernimmt kurzerhand die Schafherde selbst die Schnüffelarbeit, allen Zweifeln aus den eigenen Reihen zum Trotz.
7: Ihr denkt, ihr seid schlau genug, ein Verbrechen aufzuklären? Wisst ihr, wie Menschen Leute nennen, die zu dumm sind, einen eigenen Gedanken zu fassen?
8: Enten!
7: Schafe!
9: Ey, der redet von dir.
1: US-Drehbuchautor Craig Mazin, bekannt für so grundverschiedene Arbeiten wie die beiden Hangover-Fortsetzungen und die HBO-Serien Chernobyl und The Last of Us, hat aus der Buchvorlage seine ganz eigene Story geschnitzt. Und weil der Nostalgiepfad für Leinwanddetektive in den letzten Jahren zwar viel beschritten, aber noch lange nicht ausgetreten wurde, bewegt sich Glenkill überaus scharfsinnig auf den Spuren von Agatha Christie. Die Figuren, ob menschliche Darsteller oder computeranimierte Schafe, sind durch die Bank skurrile Charakterköpfe, deren Stärken und Schwächen sich erst im Laufe der Handlung erschließen. Denn natürlich geht es nicht nur darum, den Tod von Schäfer George aufzuklären, es geht auch um das Aufdecken von gut gehüteten Geheimnissen.
10: Es gibt ein Testament. In Kriminalgeschichten sind immer die Erben die Verdächtigen.
11: Der Mann hatte ja nichts.
10: Nun ja, es gibt 30 Millionen Dollar. Und schon haben wir das Motiv.
1: Und das Überwinden von Ängsten, Selbstzweifeln und Vorurteilen. Dass sowas am besten im Team funktioniert, es also auch um Freundschaft und Zusammenhalt geht, hat man so in der Art schon häufiger gesehen. Zuletzt etwa in den Paddington-Verfilmungen, die in Machart und Stil einiges an Inspiration geliefert haben dürften. Entsprechend ist Glenkill eine liebenswert schrullige und maximal familienfreundliche Krimikomödie mit Herz, Humor und tragischen Elementen. Ein wenig mehr Wagemut beim Durchdrücken des Anarcho-Gaspedals wäre schön gewesen. Schließlich hat Minions-Regisseur Kyle Balder Regie geführt. Aber einmal ist keinmal, Fortsetzung folgt bestimmt und die darf dann auch gern der Literaturvorlage etwas treuer bleiben.
0: Am 14. Mai kommt er in die Kinos. Glenkill, ein Schafskrimi. Bettina Dunkel hat schon mal reingeschaut.

Der erste Satz aus dem Divertimento war das von Wolfgang Amadeus Mozart. Divertimento F-Dur, Köchelverzeichnis 138 und die Camerata Nordica haben wir hier gehört. 6:06 nach den 18 Uhr Nachrichten, da geht es weiter mit der Sendung Der Tag. Und Thema dann ist das, ja, keine Kinder, keine Zukunft, immer weniger Geburten. Darum geht's nach den 18 Uhr Nachrichten. Und wir beenden diese Stunde mit Musik von Karl Friedrich Abel. Sie hören noch den dritten Satz aus der Sinfonia Concertante in D-Dur. Und damit verabschiede ich mich von Ihnen für heute. Mein Name ist Christiane Hillebrand. Ich wünsche weiterhin gute Unterhaltung und einen schönen Montagabend.

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1: 18 Uhr. EU sanktioniert unter anderem israelische Siedler. Hondius-Passagiere haben Frankfurt wieder verlassen. Deutscher Schiedsrichter pfeift Champions-League-Finale. Das Wetter in der Nacht und morgen regnerisch, morgen bis 14 Grad. Mein Name ist Frank Wornert. Die Außenministerinnen und Außenminister der EU haben sich auf neue Sanktionen gegen gewalttätige israelische Siedler im Westjordanland geeinigt. Laut EU-Vertretern wurden 7 Siedler oder Siedlerorganisationen auf die Sanktionsliste gesetzt, außerdem Vertreter der militant-islamistischen Hamas. Aus Brüssel ARD-Korrespondent Thomas Spickhofen.
2: Das geschehe wegen der Gewalt gegen die Palästinenser, erklärte die EU-Außenbeauftragte Kaya Kallas nach der Sitzung. Es sei höchste Zeit, vom Stillstand zur Umsetzung überzugehen, fügte sie hinzu, nachdem Ungarn monatelang eine Entscheidung blockiert hatte. Außerdem setzten die Außenminister mehr als 20 russische Personen und Institutionen auf eine weitere Sanktionsliste, weil sie zur Deportation und Zwangsadoption ukrainischer Kinder beigetragen haben sollen. Auch für sie gelten Einreiseverbote in die EU, außerdem werden ihre Vermögen eingefroren.
1: Die 4 deutschen Passagiere des Kreuzfahrtschiffes Hondius haben die Frankfurter Uniklinik schon wieder verlassen. Nach Angaben des Bundesgesundheitsministeriums sind sie auf dem Weg in ihre Heimatbundesländer Baden-Württemberg, Bayern, Berlin und Sachsen. Alle seien vollständig ohne Symptome. Zur Sicherheit müssen sie aber noch in Quarantäne bleiben. Die 4 Deutschen waren am Sonntag mit anderen Betroffenen von dem Schiff vor der Insel Teneriffa evakuiert worden. Die Grünen im Landtag werfen der hessischen Landesregierung vor, Abgeordnete nicht gut zu informieren. Deshalb zieht die Oppositionsfraktion jetzt vor den Staatsgerichtshof. Besonders im Fokus das Wirtschaftsministerium. Aus Wiesbaden Katinka Mumme.
3: Sehr viel Text, sehr wenige Fakten. So beschrieb Grünen-Abgeordneter Frömmrich heute die Antworten, die seine Fraktion teilweise auf Anfragen erhalten haben. Der Aufhänger für den Antrag am Staatsgerichtshof sind Fragen an das Wirtschaftsministerium zum Wohnungsmarkt in Hessen. 2 davon sind, laut der Grünen, gar nicht beantwortet worden. Das Wirtschaftsministerium sagte heute, sie hätten immer ausreichend informiert.
1: Weil er einen Bombenanschlag vorbereitet haben soll, haben Spezialkräfte der Polizei in Hamburg einen 17-Jährigen festgenommen. Die Generalstaatsanwaltschaft Hamburg teilte mit, der Jugendliche habe unter anderem ein Einkaufszentrum und eine Polizeiwache angreifen wollen. Er soll von der Terrormiliz IS beeinflusst worden sein. Laut Polizei wurde der Syrer schon am Donnerstag festgenommen. Auf seine Spur kamen die Ermittler nach eigenen Angaben unter anderem durch den Bundesnachrichtendienst und den Verfassungsschutz. Die UEFA hat den deutschen Schiedsrichter Daniel Siebert für das Finale der Fußball-Champions League nominiert. Die Partie findet am 30. Mai in Budapest statt. ARD-Sportreporter Jakob Rüger.
4: In dieser Saison pfiff Siebert bereits 9 Champions-League-Partien. Das Endspiel zwischen Arsenal und Paris Saint-Germain in Budapest dürfte für den Berliner das bislang größte Highlight seiner Karriere sein. Mit seinen konstant starken Leistungen auf der internationalen Bühne haben Siebert und sein Team sich dieses Highlight verdient, so der deutsche Schiedsrichterchef Knut Kircher in einer ersten Reaktion. Überhaupt haben erst 4 deutsche Unparteiische ein Endspiel der Champions League geleitet. Zuletzt Felix Brüch im Jahr 2017.
1: Das waren die Nachrichten. Das Wetter. Am Abend ziehen von Nordwesten neue Schauer nach Hessen und auch in der Nacht gibt es immer wieder Regen. Es kühlt ab auf 5 bis 0 Grad. Örtlich ist Bodenfrost möglich. Morgen wieder viele Wolken und Schauer. Die Sonne zeigt sich nur hin und wieder bei maximal 8 bis 14 Grad. Und die weiteren Aussichten, es bleibt unbeständig und windig mit Schauern und auch Gewittern. Am Mittwoch bis 16 Grad, am Donnerstag nur noch höchstens 15 Grad. Die Zeit 18.04 Uhr.
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5: Mit Doris Renk. Schönen guten Abend.
6: Es ist nun wirklich kein Wunder, dass es immer weniger Babys in Deutschland gibt.
7: Also es gibt schlichtweg weniger Mütter, die Kinder kriegen können.
8: Dabei braucht ja unsere Gesellschaft gerade wirklich mehr Kinder.
9: Nicht nur wegen der Renten, aber unter anderem auch deswegen.
5: Bereust du das später, wenn du kein Kind bekommen hast? Oder bist du im Alter einsamer?
8: Was müsste denn passieren, dass man noch ein zweites Kind kriegt?
6: Mehr Sicherheit und Unterstützung.
7: Um diesem Trend entgegenzuwirken.
5: Seit Jahren schon sinken in Deutschland die Geburtenzahlen. Im vergangenen Jahr wurden so wenige Babys geboren wie noch nie in der Nachkriegszeit. Gleichzeitig verabschieden sich die Babyboomer mehr und mehr in den Ruhestand und das hat Konsequenzen. Weniger Kinder, weniger Berufstätige, mehr Rentenbezieher. Das heißt, Deutschland überaltert. Ein Trend, der sich in vielen europäischen Ländern abzeichnet. Hier liegt der Durchschnitt momentan bei 1,3 Kindern pro Frau. Es sind viele Faktoren, die bei der Entscheidung Kinder oder keine eine Rolle spielen. Keine Kinder, keine Zukunft, immer weniger Geburten, so haben wir heute getitelt. 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Schauen wir zunächst auf die schnöden Zahlen. 2,1 Kind pro Frau, das wäre eine Geburtenrate, die Bevölkerungsstabilität brächte. Aber diese Rate wird gerade in vielen Ländern deutlich unterschritten. Auch in Russland, in China, in den USA. Lars Hofmann fasst uns das für Deutschland kurz zusammen.
10: Insgesamt sind im vergangenen Jahr gut 654.000 Kinder in Deutschland zur Welt gekommen, fast 3,5% weniger als im Jahr davor und das ist der vierte Rückgang in Folge. Damit ist die Zahl der Geburten auf den niedrigsten Stand seit 1946 gesunken. Gleichzeitig sind über 1 Million Menschen gestorben. Das heißt, auch das sogenannte Geburtendefizit ist auf einen neuen Höchststand gestiegen. Und im Osten ist die Zahl der Geburten stärker zurückgegangen als im Westen. Nur der Stadtstaat Hamburg hatte ein ganz leichtes Plus bei den Geburten. Den größten Geburtenrückgang gab es in Mecklenburg-Vorpommern mit einem Minus von über 8%.
5: Weniger Geburten als Menschen, die versterben. Was das für die Bevölkerungszahlen in Hessen bedeutet? Ein kleiner Einblick von Ursula Mayer.
11: Die Bevölkerung in Hessen wird voraussichtlich immer weiter schrumpfen. Wie das Statistische Landesamt in Wiesbaden berechnet hat, dürfte die Zahl der hessischen Einwohner 2057 erstmals unter die 6-Millionen-Marke sinken. Zuletzt lebten in Hessen 2024 noch rund 6,3 Millionen Menschen. Ein Grund für diesen prognostizierten Rückgang, die allgemeine Alterung. Das dürfte nur teilweise dadurch abgemildert werden, dass zugleich Menschen aus dem Ausland nach Hessen ziehen. Einen Bevölkerungsrückgang erwarten die Statistiker in den allermeisten hessischen Städten und Kreisen, besonders im Kreis Marburg-Biedenkopf, im Odenwaldkreis und in der Stadt Darmstadt. Allerdings könnte es punktuell auch ein Bevölkerungswachstum geben, wie im Wetteraukreis, in Offenbach und Umgebung.
5: Vielleicht entspannt sich durch den Bevölkerungsrückgang die Situation auf dem Wohnungsmarkt. Das wäre mal ein positiver Effekt. Für die Sozialsysteme und den Arbeitsmarkt sind wenig junge Menschen und viele Alte aber ein Problem. Auch Comedy-Frau Caroline Kebekus hat sich viel Zeit gelassen mit dem Kinderkriegen. 2024 ist sie Mutter geworden mit über 40 Jahren. Sie hat Schwangerschaft und Mutterschaft auch auf der Bühne verarbeitet. Hier hören wir sie mit Babybauch.
12: Ich glaube, am meisten Schiss habe ich davor, dass ich plötzlich keine Witze mehr über fette, hässliche Kinder machen kann. Das ist für mich eine Berufsunfähigkeit. Dagegen ist doch niemand versichert. Aber ich habe natürlich auch Angst, dass ich Fehler mache. Ich meine, da kommt ein kleiner Mensch, da kommt so ein Menschli. Das kann ja gar nichts ohne mich. Ich habe ja die volle Verantwortung. Nicht nur, dass es überhaupt überlebt, sondern auch, dass es ein okayer Mensch wird, oder? Im besten Fall niemanden zerstückelt, keine toxischen Beziehungen anfängt.
13: Weil das ist am Ende immer die Mutter schuld.
12: Aber wahrscheinlich machst du dauernd Fehler, oder? Merkt man gar nicht. Man macht irgendwas und schon traumatisiert. Entschuldigung. Wahrscheinlich ist es mit Kindern wie mit Pfannkuchen, oder? Der erste wird immer scheiße.
5: Dr. Carmen Friedrich ist seit 2023 wissenschaftliche Mitarbeiterin im Bundesinstitut für Bevölkerungsforschung in Wiesbaden. Ihre Forschungsschwerpunkte sind Fertilität und Kinderwünsche in Deutschland und im europäischen Vergleich und auch Fertilität im Kontext von Migration und Integration. Ich habe mit Frau Dr. Friedrich gesprochen und habe sie gefragt, wenn man Menschen fragt, wie viele Kinder sie gerne haben würden und das vergleicht mit der Zahl der tatsächlich vorhandenen Kinder, dann blickt man auf den sogenannten Fertilitätsgap. Da klafft also eine Lücke zwischen Wunsch und Wirklichkeit. Woran liegt das?
14: Ja, das ist richtig. Also es ist sehr bemerkenswert, dass die Zahl der gewünschten Kinder durchschnittlich viel, viel höher liegt als die aktuelle Geburtenrate. Also junge Frauen und Männer wünschen sich durchschnittlich 2,2 Kinder. Und da das stabil geblieben ist über die letzten Jahre und die Geburtenrate stark zurückgegangen ist, also ist hier eine größere Lücke zu sehen. Und wir oder die Forschung im Allgemeinen geht davon aus, dass das mit der multiplen Krisenlage zusammenhängt. Also die Corona-Pandemie, dann der Krieg in der Ukraine folgte, dann gestiegene Inflation. Also diese multiple Krisenlage führt einfach dazu, dass in der Bevölkerung eine zunehmende Unsicherheit herrscht bei jungen Frauen und Männern und dass sich das dann eben auch auf die Familienplanung auswirkt. Also wir gehen davon aus, dass aktuell viele junge Frauen und Männer ihre Kinderwünsche auch aufschieben.
15: Das heißt, die Menschen trauen sich nicht, Kinder in die Welt zu setzen, weil sie befürchten, dass die Kinder nicht sicher aufwachsen könnten.
14: Ja, also diese Zukunftssorgen spielen eine große Rolle. Also es ist so, dass diese Krisen eben Prozesse ausgelöst haben, die dazu führen, dass man wahrnimmt, dass man Sicherheit verliert oder auch ein tatsächlicher Verlust von Sicherheit mit finanziellen Problemen, dass man sich weniger leisten kann, diese Dinge. Und wenn man einfach Zukunftssorgen hat oder besorgt ist, wie es weitergeht oder aktuell einfach in einer nicht so guten Lage ist und sich Sorgen macht, dann spielt das eben eine Rolle, ob man gerade ein Kind plant oder nicht und das dann vielleicht noch mal ein paar Jahre oder etwas aufschiebt.
15: Mhm. Welche Rolle können da staatliche Maßnahmen spielen, dass der Staat mehr Unterstützung anbietet, auch finanzieller Art?
14: Also die Familienpolitik spielt eine große Rolle. Zum Beispiel Diskussionen darüber, dass man das Elterngeld kürzt. Das sehe ich als sehr kritisch. Das Elterngeld zum Beispiel wurde seit 2007, als es eingeführt wurde, auch nicht mehr inflationsangepasst. Und insgesamt halte ich es für sehr, sehr wichtig, dass Familienpolitik Stabilität und Sicherheit vermittelt und man da keine Kürzung vornimmt, sondern die Vereinbarkeit von Beruf und Familie ist sehr, sehr wichtig, gerade in so unsicheren Zeiten, dass man da Familien einfach vermittelt, dass der Staat hier unterstützt. Wir haben es auch gesehen in den 2010er Jahren, da hatten wir damals einen Anstieg der Geburtenrate und das lag vor allem eben auch daran, dass damals die Familienpolitik oder die familienpolitischen Maßnahmen ausgebaut wurden, also das einkommensabhängige Elterngeld wurde eingeführt, Kindertagesbetreuung für unter Dreijährige ausgebaut. Also solche Maßnahmen zeigen Wirkung und gerade in unsicheren Zeiten ist es wichtig, dass man daran festhält und das auch weiter unterstützt und fördert, Familien fördert.
15: Die Rahmenbedingungen sind ja eigentlich für alle gleich, auch dieses Gefühl, dass wir in Krisenzeiten leben. Wie erklären Sie sich da regionale Unterschiede, wie zum Beispiel eine sehr geringe Rate, noch mal niedriger als im deutschen Durchschnitt in Mecklenburg-Vorpommern und dafür aber höher als im Durchschnitt in Hamburg?
14: Ja, also da muss man ein bisschen unterscheiden zwischen der Geburtenzahl und der Geburtenrate. Also die Geburtenzahlen sind in Hamburg zum Beispiel ja relativ hoch. Das liegt aber auch an der jungen Altersstruktur, dass es eben mehr Frauen im gebärfähigen Alter gibt. In den ostdeutschen Bundesländern, Flächenländern ist es so, dass dort eben oft Frauen im gebärfähigen Alter fehlen, weil die Geburtsjahrgänge der 1990er Jahre sehr klein waren. Und dort, also in Ostdeutschland kommt dazu, dass damals auch junge Frauen abgewandert sind und die Geburtenrate in Ostdeutschland nach der Wiedervereinigung sehr gering war. Also deshalb sind dort auch die Geburtenzahlen geringer. Also es hat immer auch was mit der Altersstruktur und der Zahl der potenziellen Mütter zu tun. Genau. Und insgesamt ist in Ostdeutschland die Geburtenrate niedriger. Ja, also vor allem, ich gehe davon aus, dass das mit wirtschaftlicher Situation zum Beispiel zu tun hat, strukturellen Unterschieden.
15: Dass Menschen weniger Kinder bekommen, als sie sich eigentlich wünschen würden, das ist das eine. Aber warum wollen so viele Menschen offenbar gar keine Kinder mehr bekommen? Gewollte Kinderlosigkeit, die nimmt ja erheblich zu. Und man hört auch immer wieder, dass junge Menschen gar keine Beziehung mehr eingehen möchten. Hat sich was verändert an der Beziehungsstabilität?
14: Ja, also erstmal möchte ich sagen, es sind gar nicht so viele junge Frauen und Männer, die gar keine Kinder bekommen wollen. Also insgesamt ist es ja wichtig, dass jeder frei entscheiden kann, ob er Kinder möchte oder nicht. Und das sollte man auch gar nicht dran rütteln. Also gewollte Kinderlosigkeit ist natürlich was sehr Wichtiges. Grundsätzlich wollen etwa nur 16% der jungen Frauen und Männer keine Kinder. Ja, aber was die Beziehungsstabilität angeht, also meiner Ansicht nach, würde ich nicht sagen, dass diese jetzt abgenommen hat über die Zeit. Die Zahl der Eheschließungen ist zurückgegangen. Das heißt, wir sehen schon eine geringere Institutionalisierung von Partnerschaft durch Ehe sozusagen. Aber im Grunde gehen junge Menschen immer noch Partnerschaften auch ein, wo dann auch eine Familie gegründet werden kann. Häufig wird dann ja auch erst geheiratet, wenn das Kind schon da ist. Das ist jetzt kein Hindernis geworden. Und wenn wir jetzt gucken, die Geburtenrate ist ja zurückgegangen seit 2021 und da dann sehr stark eingebrochen. Und da sehen wir schon die Ursache eher bei der Krisenlage, weil die Beziehungsstabilität wird sich nicht in so kurzer Zeit verändert haben. Das ist dann eher so eine langfristige Entwicklung.
15: Jetzt sind ja sehr viele junge Menschen auch eingewandert in den letzten Jahren und Jahrzehnten aus Syrien, aus der Ukraine oder sind überhaupt mit Migrationshintergrund hier schon geboren. Ist die Geburtenrate unter Migranten höher?
14: Ja, das sehen wir schon. Also das Statistische Bundesamt gibt Zahlen heraus, die zeigen, dass bei Frauen mit ausländischer Staatsangehörigkeit die Geburtenrate höher liegt als bei Frauen mit deutscher Staatsangehörigkeit. Aber grundsätzlich ist es so, dass wenn Frauen einwandern oder Paare aus anderen Ländern einwandern, diese ihr Geburtenverhalten relativ schnell an das im Zielland anpassen, weil sie erleben ja die gleichen Infrastruktur, Institutionen, Familienpolitik. Sie passen sich dann auch an die Normen in der Gesellschaft an. Also wir sehen in der Forschung, dass vor allem dann auch in der zweiten Generation, also die Kinder der eingewanderten Menschen, ein sehr ähnliches Geburtenverhalten aufweisen. Also man kann nicht davon ausgehen, dass jetzt, wenn Menschen aus Ländern mit höheren Geburtenraten einwandern, dass diese dieses Niveau dann auch beibehalten in dem Zielland. Und grundsätzlich muss man sagen, gibt es ja auch immer weniger Länder mit höheren Geburtenraten. Also die Geburtenrate nimmt ab weltweit.
15: Wie ist das denn jetzt, was die Unterschiede zu Ländern angeht, wo die Fertilität immer noch sehr hoch ist? Was ist da so grundlegend anders? Die weltweiten Krisen betreffen ja eigentlich die gesamte Menschheit.
14: Ja, das stimmt. Also eine besondere Region ist zum Beispiel Subsahara-Afrika. Das ist die Region mit den höchsten Geburtenraten weltweit. Also hier bekommen Frauen noch über 4 Kinder pro Frau. Im Grunde liegt das hauptsächlich an der mangelnden Gleichstellung von Mann und Frau. Also dass Frauen dort geringeren Zugang zur Bildung haben, damit einhergehend weniger Aufklärung hinsichtlich reproduktiver Gesundheit und auch einen schlechteren Zugang zu Verhütungsmitteln. Und damit geht es eben einher, dass in dieser Region Frauen einfach weniger Wahlmöglichkeiten haben, auch weniger Optionen neben der Mutterrolle. Und dort ungewollte Geburten auch einfach noch häufiger sind. Und Kinder gelten dort auch oft noch als Absicherung fürs Alter oder als Arbeitskräfte in der Landwirtschaft, in ländlichen Regionen. Aber auch dort muss man sagen, geht die Geburtenrate langsam zurück. Also langsamer als vielleicht in anderen Regionen, aber auch dort steigt die Bildung von Frauen durch die Entwicklung, technologische Entwicklung und so weiter, geht auch dort die Geburtenrate mit der Zeit zurück. Aber es bestehen einfach noch strukturelle Unterschiede, die auch zu hohen Geburtenraten führen.
15: Vielen Dank, Dr. Carmen Friedrich, wissenschaftliche Mitarbeiterin im Bundesinstitut für Bevölkerungsforschung in Wiesbaden. Frankreich gilt ja als sehr kinderfreundliches Land mit guten Bedingungen für die Frauen, die arbeiten wollen. Kinderbetreuung ist gut geregelt, die Schulen sind Ganztagsschulen, da steht kein Grundschulkind um 11.30 Uhr vor der Tür und muss betreut werden. Und trotzdem geht die Geburtenrate seit Jahren runter. Sie ist zwar immer noch etwas höher als in Deutschland, aber auch in Frankreich sind im letzten Jahr mehr Menschen gestorben, als geboren wurden. Das hat die französische Regierung auf den Plan gerufen. Der Präsident Höchst selbst hat sich dazu geäußert.
16: Für pompöse Worte ist sich Emmanuel Macron bekanntlich selten zu schade. Stärke, das sei auch Bevölkerungsstärke, sagte Frankreichs Präsident sinngemäß Anfang 2024. Um dann schwere Geschütze aufzufahren, wortwörtlich.
17: Rearmement démographique.
16: Demografische Wiederaufrüstung, sagte Macron, als er von möglichen politischen Antworten auf sinkende Geburtenzahlen sprach. In vielen Fällen lägen die weniger am Unwillen als an der Unfruchtbarkeit von Paaren, so die Analyse des Präsidenten.
17: La natalité baisse aussi. parce que l'infertilité progresse.
16: Laut einem Bericht des französischen Gesundheitsministeriums sind gut 3 Millionen Menschen in Frankreich von Unfruchtbarkeit betroffen. Diese Zahlen sind aus einer Studie abgeleitet, die die Forschungseinrichtung INSERM und das französische Institut für Bevölkerungsforschung INET im Jahr 2022 veröffentlicht hatten. Gesundheitsministerin Stefanie Riest hatte deshalb Ende letzten Jahres die Eckpunkte für einen nationalen Aktionsplan gegen Unfruchtbarkeit vorgestellt, der vor allem eine viel diskutierte Maßnahme enthält. Jede Französin und jeder Franzose im Alter von 29 Jahren wird eine personalisierte Nachricht der Krankenkasse erhalten, in der es um ihre oder seine reproduktive Gesundheit geht. Das ist fundamental. Nicht um Druck auszuüben, sondern damit sich am Ende niemand sagen muss, hätte ich das gewusst. Es soll Handlungsmöglichkeiten aufzeigen, damit alle ihre Fruchtbarkeit erhalten können, bevor diese abnimmt. Dabei sinken auch in Frankreich die Geburtenzahlen seit etwa 15 Jahren strukturell und stetig. Doch im vergangenen Jahr wurden weniger Kinder geboren, als Menschen starben. Zum ersten Mal seit Ende des Zweiten Weltkriegs. Im internationalen Vergleich alles andere als außergewöhnlich, sagt Ökonomin Pauline Grosjean. Frankreichs Alleinstellungsmerkmal sei vielmehr, dass dieser Trend hier erst zu spät eingesetzt habe.
18: L'exceptionnalité française, c'est pas ce qui se passe maintenant, c'est plutôt qu'il y avait des taux de natalité en France qui résistaient beaucoup mieux que dans d'autres pays européens.
16: Als Wirtschaftswissenschaftlerin forscht Pauline Grosjean zu Ungleichheiten zwischen Männern und Frauen in der Arbeitswelt.

0: glaube ich, dass Männer diese grundlegende kulturelle Entwicklung der Frauen komplett verpasst haben. Es gibt einen regelrechten Backlash. Die Frauen von heute haben diesen Kulturwandel verinnerlicht. Es geht ihnen um Gleichberechtigung, wohingegen Männer nicht in diese Richtung laufen. Und das wird ein Problem, wenn sie eine Familie gründen wollen. Grosjean betont, dass dies eine Hypothese sei, bisher nicht wissenschaftlich überprüft. Außerdem spielten auch andere Faktoren eine Rolle bei der Entscheidung gegen Kinder. Wachsender Perfektionsdruck auf junge Eltern, finanzielle Belastung oder auch Eco-Anxiété, also die Sorge vor Klimawandel und Umweltzerstörung. Bevölkerungspolitik als Antwort auf sinkende Geburtenzahlen müsste demnach Antworten auf diese komplexen Zusammenhänge geben. Ob die martialische Rhetorik à la
1: Rearmement démographique,
0: demografische Wiederaufrüstung, wie in den Worten von Präsident Macron, den Trend umkehrt, Zweifel angebracht.
2: Caroline Diller über die Anstrengungen in Frankreich, Menschen zum Kinderkriegen zu bewegen. Sarah Diehl bietet Seminare an für Frauen, die sich unsicher sind, ob sie Kinder bekommen möchten oder nicht. Sie schreibt Bücher, zum Beispiel über die Freiheit allein, eine Ermutigung, und 2014 eine Streitschrift mit dem Titel Die Uhr, die nicht tickt. Frau Diehl ist bewusst kinderlos. Frau Diehl, die Uhr, die nicht tickt, welche Rolle spielt es für die Frauen, dass die Biologie einen Zeitrahmen setzt, in dem man sich entscheiden muss?
3: Na, ich denke vor allem einfach dahingehend, dass sie einfach zu gewissen Momenten ihres Lebens einfach in sich gehen oder das Gefühl haben, sie müssen in sich gehen, um diese Entscheidung zu treffen. Ne? Also weil es ist schon so, dass es eine gewisse Endlichkeit gibt. Und ich würde aber auch immer sagen, man kann das auch als Chance nehmen, weil glaube ich, sehr viele Frauen sind auch sehr wütend darüber, dass in einer bestimmten Phase ihres Lebens, also vor allem in den 30ern, sie dann eben ja so viel auch sich verrückt machen müssen über das Thema. Aber ich würde auch immer sagen, naja, es ist eigentlich auch ein guter Punkt, mal in der Lebensmitte sich ein paar Fragen über das Leben zu stellen, was man generell so möchte im Leben. Und viele Männer tun das halt nicht. Also weil viele Frauen halt sagen, sie finden das halt unfair, dass Männer das nicht müssen. Aber ich glaube, das ist auch eine große Chance, einfach sich diese Fragen zu stellen.
2: Mhm. Nun tickt also die Uhr, aber was sind die Gründe dafür, dass man das als Stress empfindet?
3: Naja, weil man gerade in der Lebensmitte oder, also naja, Lebensmitte ist das ja mit 30 vielleicht noch nicht, aber man hat das Gefühl, dass man ganz viele andere Lebensfragen daran koppeln muss. Und ich habe das jetzt nicht selten erlebt, dass Frauen wirklich auch das Gefühl hatten, sie müssen zuerst die Kinderfrage lösen, bevor sie irgendeine andere große Entscheidung in ihrem Leben treffen können. Und das kann einfach zu unglaublichen Blockaden noch führen. Also Frauen trennen sich teilweise nicht aus Beziehungen, die sie eigentlich nicht glücklich machen, weil sie Angst haben, okay, aber vielleicht müssen sie einen Partner haben, wenn sie halt Ende 30 dann doch noch Kinder haben möchten. Und diese Suggestion, dass das auf jeden Fall kommen wird, das wird ja Frauen permanent erzählt, führt eben auch dazu, dass sie sich einschränken, obwohl sie das eigentlich nicht möchten. Also zum Beispiel eben, sie gehen nicht aus Beziehungen, die sie eigentlich nicht glücklich machen, oder sie bleiben auch in Jobs, die sie nicht glücklich machen, weil sie denken, ah, sie brauchen die finanzielle Sicherheit. Und ich glaube, das ist auch einer der Gründe, warum ich diese Arbeit so gerne mache, weil wenn man sich diese Kinderfrage eben wirklich strukturiert mal stellt und darauf zu Entscheidungen kommt, dann kann das auch ganz viele andere Lebensfragen so ein bisschen locker machen. So.
2: Bei den Männern tickt die Uhr bekanntlich nicht, aber was erzählen denn die Frauen von den Kinderwünschen oder Nichtwünschen ihrer Männer?
3: Also ich würde das erstmal auch in Zweifel stellen, dass bei den Männern die Uhr nicht tickt. Ich glaube nur, dass wir da immer zu wenig hingeschaut haben. Also mittlerweile gibt es ja auch Feststellungen darüber, dass es auch ganz oft die Spermienqualität der Männer ist, warum es halt in einer Ehe oder in einer Partnerschaft nicht klappt mit den Kindern. Also das ist auch nicht unendlich, ne, dass Männer bis weit in die 40er, 50er noch Väter werden können. Aber das wird ihnen halt auch permanent suggeriert. Ich glaube, weil Männer sich da auch so eine Illusion von so endlosem Freiraum irgendwie halten wollen. Aber ja, die Frauen erzählen schon oft viel darüber, dass Männer oft, wenn sie einen Kinderwunsch haben, diesen Wunsch halt äußern, ohne sich aber viele Gedanken um die Rahmenbedingungen zu machen. Und da fühlen sich die Frauen halt oft sehr, sehr alleine. Also dass sie schon Männer haben, die halt gewisserweise auch eine durchaus auch schöne und produktive Zuversicht haben. Mhm. Aber wenn es halt darum geht, sich wirklich darauf zu verlassen, also wirklich das Gefühl von Sicherheit zu bekommen, dass der Mann auch wirklich weiß, was da auf sie zukommt, was für Probleme das gibt und auch welche Kompromisse wer dann am Ende machen muss. Das gibt den Frauen oft das Gefühl, dass sie ja, sich nicht ganz so darauf verlassen können, auf die Ansagen der Männer, und dass sie sehr alleine sind, einfach damit dann wirklich die

0: Konsequenzen zu tragen.
1: Und auch zurückgeworfen auf so ein altes Rollenbild, der Mann bringt das Geld nach Hause und die Frau bleibt beim Kind?
0: Nicht unbedingt, aber meistens scheitert man ja einfach an den Bedingungen, ne? Also es ist halt immer noch so, dass Männer mehr verdienen als Frauen ganz oft. Und dann, wenn die Kinder erstmal da sind und der ganze Stress finanziell und Zeitdruck da ist, dann trifft man halt sehr oft pragmatische Entscheidungen. Und das sieht dann halt oft so aus, dass eben Männer mehr arbeiten, weil da einfach finanziell das besser hinhaut und Frauen dann eben Kompromisse machen und dann doch mehr zu Hause machen, mehr im Haushalt machen. Und ich kriege halt doch auch die Rückmeldung, dass es Frauen sehr schwer fällt, sich ein bisschen Distanz mehr zu gönnen oder einzufordern, dass ja dieses Gefühl, dass mehr darauf geschaut wird, wie sie als Mutter agieren oder was sie da leisten, dass es doch dazu führt, dass sie einfach dann am Ende viel mehr Arbeit machen als die Männer.
1: Sie bieten Seminare an, in denen Frauen selbst herausfinden sollen, ob sie nun Kinder haben wollen oder nicht. Wie funktioniert das? Was sind die entscheidenden Fragen, die Frauen sich stellen sollten?
0: Also wir gehen tatsächlich sehr individuell auf die Situation der Frauen ein und lassen sie halt erstmal wirklich von der Komplexität ihres Lebens erzählen und haben nicht so klare Schablonen, so A, B, C, was muss alles geklärt werden, um zu der Lösung der Kinderfrage zu kommen, weil sich auch oft herausstellt, dass die Kinderfrage nicht das einzige oder sogar das Hauptproblem eventuell ist, sondern eben auch ganz andere Lebensfragen damit reinspielen. Also da geht es eben generell um Lebensplanung, aber auch um solche Themen wie Selbstliebe oder Selbstvertrauen, ne? Oder auch, was für Bedürfnisse habe ich in der Partnerschaft, was für Möglichkeiten habe ich da gut zu kommunizieren, was für Bedürfnisse habe ich. Eine Frage, die, glaube ich, immer sehr zentral ist, um zu verstehen, ob man wirklich Kinder haben möchte oder nicht, ist zum Beispiel, ob es wirklich um Kinder geht oder ob es um Gemeinschaft geht. Und ich glaube, das ist für ganz viele Frauen so ein Knackpunkt, weil diese Angst vor Einsamkeit ganz oft auch eine Rolle spielt oder eine Art von Suche nach einer Gemeinschaftlichkeit. Und ich glaube, wir haben uns halt eine Gesellschaft gebastelt, wo man glaubt, vor allem durch Kinder Gemeinschaft herstellen zu können, weil wir eben dieses Konzept der Kleinfamilie so zentral gesetzt haben. Ne? Und größere Gemeinschaften in größeren Wohnprojekten oder mit Freundinnen, Freundschaften, dass man da auch wirklich stabile, loyale Gemeinschaften bilden kann, das haben wir leider auch so ein bisschen verloren in den letzten 200, 300 Jahren. So, ne? Und ich glaube, das ist ein Gedanke, der sehr vielen Leuten auch gut tut, weil ich tatsächlich merke, es ist auch oft Angst vor der Kleinfamilie, warum Frauen keine Kinder bekommen wollen, weil sie Angst haben, dass die Partnerschaft eh zerbrechen wird durch die ganzen Ansprüche und Überforderungen, die das mit sich bringt. Oder aber auch, dass sie sehr alleine sein werden einfach, ne? Weil letzten Endes einfach die Hauptlast auf ihren Schultern liegt. Und das, denke ich, da muss sich generell, glaube ich, unsere Gesellschaft mal auch die Frage stellen, ob dieses Konzept der Kleinfamilie wirklich so taugt. Also, dass man wirklich erstmal Angst hat, alleine und isoliert zu sein mit den Kindern, anstatt sich darauf verlassen zu können, eine größere Gemeinschaft herstellen zu können.
1: Sie schauen da dann eher so auf die individuellen Beweggründe, auch natürlich innerhalb der Gesellschaft. Jetzt kommt aber angesichts des demografischen Wandels noch hinzu, dass viele Staaten jetzt mahnen, die Sozialsysteme kollabieren, wenn es immer weniger Kinder gibt. Wie erleben die Frauen diesen Druck?
0: Ja, doch sehr groß. Und da kommt man aber wieder zurück auf dieses Gefühl von alleine gelassen werden. Also ganz viele Frauen formulieren auch, okay, also es gibt diese Ansprüche an meine Entscheidungen, an mein Leben, aber sie fühlen sich im Grunde wie so eine Verschiebemasse, um irgendwie Wirtschaftskonzepte, die wir uns halt vor 100 Jahren mal ausgedacht haben, verwirklichen zu können. So, ne? Und stattdessen eben sowas im Fokus zu haben wie, was für ein soziales Miteinander haben wir eigentlich in unserer Gesellschaft? Wie wird das gefördert? Ne? Wie wird Gemeinwohl gefördert, um wirklich so eine Zuversicht zu bekommen, dass man gut aufgehoben ist mit Kindern? Das ist ja auch eben eine wichtige soziale Frage. Und da fühlen sich Frauen oft sehr alleingelassen, beziehungsweise haben das Gefühl, okay, also ich muss jetzt liefern, aber am Ende bin ich mit den ganzen Problemen halt größtenteils allein. Und das macht Frauen wahnsinnig Angst. Also wenn auch immer wieder gerne behauptet wird, ne, oder eben das reduziert wird auf diese Aussage, Frauen bekommen weniger Kinder oder Paare bekommen weniger Kinder wegen wirtschaftlicher Probleme, dann würde ich halt sagen, naja, aber es ist vielleicht auch eine ganze Idee von Arbeitswelt und Wirtschaften, wo Menschen sich nicht stabil und gut aufgehoben fühlen und sicher fühlen. Und muss man da vielleicht nicht nochmal auch überlegen, ne, wie man halt wirklich, ja, auch Solidarität in der Gemeinschaft, soziales Wohl, Gemeinwohl, dass man das mehr fördert, damit Leute auch wieder mutig sind, mit Kindern überhaupt ein Leben gestalten zu können.
1: Sarah Diehl, Autorin des Buches Die Uhr, die nicht tickt, kinderlos glücklich. Vielen Dank. Jetzt schauen wir auf einen sehr prominenten Mann, der sich um die Geburtenrate sorgt und sogar um den Fortbestand der Menschheit. Er hat mindestens 14 Kinder. Dazu kommen wahrscheinlich noch etliche, die durch seine angeblichen Samenspenden entstanden sind. Elon Musk ist Anhänger der sogenannten pronatalistischen Bewegung. Unsere Autorin Katharina Wilhelm weiß mehr.
2: Tech-Milliardär Elon Musk macht sich Sorgen.
3: I'm sort of worried that, hey, civilization, you know, don't, if we don't make enough people to at least sustain our numbers, perhaps increase a little bit, then civilization is going to crumble.
2: Sollten Menschen zu wenige Kinder bekommen, könnte die Zivilisation zusammenbrechen, sagt er im Interview beim Sender Fox News. Geburtenkontrolle durch Verhütungsmittel und Abtreibungen seien ein Problem dabei, so Musk.
3: But once you have birth control and you know abortions and whatnot, now you can still satisfy the limbic instinct, but not procreate.
2: Elon Musk selbst soll 14 Kinder mit 4 verschiedenen Frauen haben. Die Betonung liegt auf soll. Es könnten durchaus mehr sein. Einige Kinder wurden länger geheim gehalten, entstanden unter anderem auch durch Samenspenden. Viele Kinder in die Welt zu setzen, erklärte Musk schon mal als sein Ziel. Er ist einer der bekanntesten Anhänger der sogenannten Pronatalistenbewegung. Auch das Ehepaar Simone und Malcolm Collins gehören zu dieser Bewegung. 5 Kinder haben sie mittlerweile und es sollen eventuell noch mehr werden, wenn ihr Körper das mitmacht, sagt Simone Collins.
4: Unfortunately, you have to have C-sections with every delivery, so at one point my uterus will be so injured or literally removed.
2: Denn leider müsse sie Kinder aus medizinischen Gründen per Kaiserschnitt bekommen. Irgendwann werde der Uterus das nicht mehr mitmachen, aber bis dahin werde man nicht aufhören.
4: But until then, we won't stop.
2: Die Collins sehen sich als Technokraten. Sie denken nicht in Jahren, sondern eher Generationen, glauben an die Vorteile einer hochtechnisierten Welt. Sie sind hochgebildet, haben in Cambridge und Stanford studiert, beide leiten den Reisedienstleister Travelmax. Nicht nur die Anzahl der Kinder ist ihnen wichtig, auch die, sagen wir mal, Qualität. Die Kinder werden mit künstlicher Befruchtung gezeugt. Dabei wählt das Paar das gewünschte Geschlecht aus, aber nicht nur.
5: Wir gehen einen Schritt weiter und machen eine Genanalyse unserer Embryos. Für alles, von Herzerkrankungen bis hin zu Krebs und Schizophrenie. Und wir nutzen auch die Rohdaten dieser Embryonen und geben sie an weitere Unternehmen weiter, die uns noch mehr Informationen über Dinge wie Größe und Intelligenz liefern.
2: In Deutschland ist diese Art von Pränatalauswahl verboten. Lediglich schwere Erbkrankheiten dürfen ausgeschlossen werden. Auch das Geschlecht darf nicht zum Kriterium werden, ob ein Kind ausgetragen wird. In den USA ist das zwar durchaus umstritten, aber legal. Es gibt viel Kritik an Paaren wie den Collins. Sie wären nur daran interessiert, dass sich reiche, weiße und privilegierte Menschen wie sie vermehren würden. Auch die qualitative Auswahl der Embryonen erntet Kritik. Malcolm Collins versucht, diese Vorwürfe zu entkräften.
6: Conservative Christians and conservative Jews.
7: Konservative Christen und konservative Juden sind die Gruppen, bei denen es keinen Bevölkerungsschwund gibt. Das sind die zwei und andere überwiegend weiße Gruppen. Wovor ich solche Angst habe, ist diese homogene Zukunft, auf die wir zurasen.
2: Das Paar sagt, sie wünschten sich, dass unterschiedlichste Kulturen mehr Kinder bekommen, für eine, wie sie sagen, diverse Gesellschaft. Nach der Logik des Paares müssten gerade Klimaschützer oder Feministinnen daran interessiert sein, Nachkommen zu zeugen.
4: The future of feminism depends upon feminist families raising and having kids.
5: Die Zukunft des Feminismus hängt davon ab, dass feministische Familien ihre Kinder in einem feministischen Umfeld großziehen und bekommen. Wenn diese Gruppen keine Kinder haben und ihre Kultur weitergeben, werden wir in Zukunft viele rassistische, viele fremdenfeindliche und viele hierarchische Kulturen haben, denn das sind die Menschen, die jetzt die meisten Kinder haben.
2: Beide betonen, sie wollten niemanden überzeugen, Kinder zu bekommen, aber sie werben für mehr Offenheit für technische Lösungen für alle Gruppen, die es schwerer hätten. Auch schwule und lesbische Paare beispielsweise. Das heißt auch Offenheit für Eizellenspende oder Leihmütter. Der persönliche Traum der Familie Collins, mindestens 8 Kinder, die dann jeweils auch 8 Kinder bekommen und so weiter. Damit wären sie in 11 Generationen theoretisch 8 Milliarden Nachfahren der jetzigen Familie Collins.
1: Wir haben weltweit das Phänomen, dass die Geburtenraten sinken, dass viele Frauen und Männer auch nur wenige oder gar keine Kinder mehr haben wollen. Und dazu kommt noch, dass auch viele Menschen keine Kinder zeugen oder bekommen können. Betroffen ist aktuell jeder 6. Mensch auf der Welt, sagt die Weltgesundheitsorganisation. Wer trotzdem einen Kinderwunsch hat, der kann sich behandeln lassen. Darüber spreche ich mit Professor Brigitte Lehner. Sie ist Gynäkologin, Reproduktionsendokrinologin und Psychotherapeutin. Sie leitet die Klinik für Reproduktionsendokrinologie an der Universität in Zürich. Frau Professor Lehners, immer mehr Paare haben Probleme, Kinder zu bekommen. Rund 17% sind nicht zeugungsfähig, laut WHO. Nimmt die Unfruchtbarkeitsrate zu?
8: Ich würde das mit Ja beantworten. Das liegt aber nicht daran, dass jetzt die, sag mal, körperlichen Voraussetzungen grundsätzlich schlechter werden, sondern es liegt mehr daran, dass die Paare immer älter sind, wenn sie sich für eine erste Schwangerschaft entscheiden. Und da insbesondere bei der Frau das Alter ein sehr wichtiger Faktor für die Schwangerschaftschance ist, wirkt sich das eben sehr ungünstig aus und führt unterm Strich dann dazu, dass es eben schwieriger ist, schwanger zu werden.
1: Wie ist denn die Verteilung bei der Unfruchtbarkeit? Sind es mehr Frauen oder mehr Männer?
8: Also grundsätzlich ist es so, dass ein Drittel der Ursachen ausschließlich auf Seiten der Frau fällt, ein weiteres Drittel auf Seite des Mannes, 10-15% sind unerklärt und die verbleibenden Prozente kommt es von beiden Seiten.
1: Welche Ursachen sind es, die zu Unfruchtbarkeit führen können? Wie ist da der Forschungsstand?
8: Also auf männlicher Seite ist es zum weitaus größten Teil eine eingeschränkte Spermienqualität und zu einem kleinen Teil sexuelle Störungen wie erektile Dysfunktion etc. Und auf weiblicher Seite sind die Ursachen etwas komplexer. Da gibt es verschiedene endokrinologische Erkrankungen, wie zum Beispiel das polyzystische Ovar-Syndrom, wo die Eizellreifung erschwert ist. Es gibt Endometriose, die sowohl mechanisch als auch durch Substanzen, die von den Herden freigesetzt werden, die Fruchtbarkeit beeinträchtigen kann. Es gibt mechanische Faktoren, wodurch Entzündungen oder Eileiterschwangerschaften die Eileiter eben nicht mehr so funktionieren, wie sie sollten oder komplett verschlossen sind, sodass eben Eizelle und Spermium dann gar nicht zueinander finden. Und es gibt eben weitere Störungen, die sowohl mit der Eizellreifung wie auch mit der Qualität der Gebärmutterschleimhaut für die Einnistung zu tun haben.
1: Man hört das immer wieder, dass die Spermienqualität weltweit abnehmen würde. Ist das tatsächlich so?
8: Also es gibt sehr hochrangige Publikationen, die in der Tat darauf hindeuten, aber es gibt eben auch gegenteilige Publikationen, so dass man insgesamt sagen muss, die Datenlage ist im Moment nicht so ausgereift, dass man das eindeutig mit einem Ja beantworten kann. Aber es gibt ja verschiedene Beobachtungen, die einem nahelegen, dass man die Forschung in diesem Bereich wirklich intensivieren sollte, um zum Beispiel auch Auswirkungen von diesen Umweltöstrogenen, Endocrine Disruptors besser zu verstehen, um sonstige schädigende Einflüsse besser zu verstehen und dann da auch entgegensteuern zu können.
1: Alter, haben Sie schon gesagt, ist ein ganz entscheidender Faktor, dass sich immer mehr Menschen erst spät für Kinder entscheiden, kann dann eben zu Problemen führen. Würden Sie jungen Frauen und Männern empfehlen, Eizellen oder auch Spermien einzufrieren für den Fall, dass er oder sie doch noch einen Kinderwunsch entwickelt?
8: Was nennen Sie denn junge Frauen und junge Männer?
1: Ja, also das ist ja eher so eine Frage an Sie. In welchem Alter macht es Sinn?
8: Also es kommt sehr auf die Gesamtsituation an, ja. Also das ist ja das Social Freezing, was Sie da ansprechen. Und idealerweise würde man jung Eltern werden, wenn die Rahmenbedingungen stimmen und wenn eben auch der Partner, mit dem man die Familie gründen möchte, dann eben da ist.
1: Was verstehen Sie dann unter jung?
8: Ja, also jetzt rein aus fortpflanzungsmedizinischer Sicht wäre 25 Jahre optimal. Mhm. Da ist die Fruchtbarkeit am höchsten. Aber ich würde sagen, in der heutigen Zeit sind die wenigsten Frauen, Männer irgendwie in dem Alter schon bereit, eine Familie zu gründen. Und das wäre aber da zu früh, um einzufrieren, weil im Moment haben wir zum Beispiel in der Schweiz eine maximale Lagerdauer von 10 Jahren. Das wird sich erwartungsgemäß mit der Revision des Fortpflanzungsmedizingesetzes ändern. Aber ideal wäre, wenn man sich das fruchtbare Fenster verlängern möchte, ein Zeitpunkt, wo die Eizellqualität und die Menge der Eizellen, die pro Zyklus in Startposition sind, noch sehr gut sind. Aber eben, wo man schon abschätzen kann, braucht man denn das Einfrieren von Eizellen, was ja mit Kosten, mit Aufwand, mit Risiken verbunden ist, wirklich? Oder hat man zum Beispiel bis 2,33 vielleicht dann doch ja sowohl die Partnerschaft wie auch den Kinderwunsch irgendwie so klar, dass man das da angehen kann, direkt ohne Eizellen einzufrieren?
1: Mhm. Was tut sich denn in der Reproduktionsmedizin? Wie gut können Sie Paaren helfen, mit neuen Methoden gegen alle Widrigkeiten eine Schwangerschaft zu ermöglichen? Was sind da aktuell die gängigen Wege?
8: Also gegen alle Widrigkeiten geht nicht, muss ich hier ganz klar sagen. Also wir haben heute Erfolgsraten, die liegen so zwischen 35% und 40% quer durch alle Altersgruppen. Und dann muss man sich eben die individuelle Situation genau anschauen und damit nach oben oder unten korrigieren. Bei uns führen die Kinderwunschbehandlungen dazu, dass so um die 70% aller Paare letztendlich eine Familie gründen konnten.
1: Und was sind so die gängigsten Wege dahin?
8: Also wir arbeiten eigentlich auf zwei Leveln. Am Anfang steht immer eine Abklärungsphase, wo wir sowohl die Fruchtbarkeit, irgendwelche Faktoren, die der entgegenstehen können, sauber abgeklärt werden. Und auf der Basis schauen wir dann, welche Methoden möglich und sinnvoll sind. Wenn möglich und gewünscht, würden wir erst den natürlichen Zyklus unterstützen. Wenn die Voraussetzungen nicht gegeben sind oder auch Zeitdruck besteht, weil die Fruchtbarkeit sich sehr dem Ende nähert und jetzt mehr als eine Schwangerschaft gewünscht wird, dann haben wir den Bereich der künstlichen Befruchtung. Und da gibt es im Wesentlichen zwei Methoden. Das eine ist IVF, In-vitro-Fertilisation. Und bei IVF würde man eine Gruppe von 100.000 Spermien zu jeder reifen Eizelle hinzugeben. Und wenn die Spermienqualität das nicht erlaubt, dann haben wir auch die Möglichkeit, in jede reife Eizelle gezielt ein ausgewähltes Spermien hineinzugeben. Das bezeichnet man dann als ICSI, intrazytoplasmatische Spermieninjektion. Und ja, das gibt es so seit den 90er Jahren und hat eben da auch bei männlicher Subfertilität neue Möglichkeiten eröffnet.
1: Und Sie erforschen zudem, wie sich Gene noch vor der Geburt verändern lassen. Wie weit ist man denn da bisher?
8: Da sind wir weit weg von einem Einsatz beim Menschen, weil man mit dieser CRISPR-Technologie oder Base-Editing-Technologien nicht so gezielt und so zielstrebig an der Stelle, wo man möchte, verändern kann, wie das jetzt für den Einsatz beim Menschen erforderlich wäre. Ja, das heißt, da braucht es noch ganz viel Forschung, dass diese Werkzeuge, die wir da haben, so präzise arbeiten, wie das wünschenswert wäre.
1: Das heißt, wir sind noch weit weg von Embryos, die im Reagenzglas wachsen oder dann im Brutkasten, sondern wir sind schon noch im Bereich Schwangerschaften.
8: Das ist nochmal eigentlich ein anderes Thema. Also aktuell können wir ja so bis zum 5., 6., 7. Tag außerhalb des Körpers werden ja Embryonen kultiviert, ja. Mhm. Und ich sag mal auch von der anderen Seite, Frühgeburtlichkeit, gibt es immer bessere Methoden, da Langzeitschäden zu vermeiden. Aber ja, auch da denke ich, das wird noch eine große Weile dauern, bis da vielleicht die beiden Enden aneinander stoßen.
1: Ja, und ob man sich das wünschen soll, ist auch nochmal eine ganz andere Frage.
8: Absolut.
1: Danke, Brigitte Lehner. Sie forscht zu Reproduktion und Fruchtbarkeit am Universitätsspital in Zürich. Der Tag. Ein Thema, viele Perspektiven. Heute zum Thema keine Kinder, keine Zukunft. Erinnern Sie sich noch an die Kurzhörspielreihe, die in der ARD ab 1972 lief? Papa, Charlie hat gesagt, sein Vater hat gesagt. So ging's immer los mit kleinen Abwandlungen. Und dann kam Charlies Papa oft ziemlich ins Schleudern, weil er die Fragen seines Sohnes nicht gut beantworten konnte oder wollte. Hier eine Folge über Bevölkerungsplanung.
9: Papa, Charlie hat gesagt, seine Schwester hat gesagt, sie möchte wissen, warum die immer wieder so nach Kindern schreien.
10: Na, das kann ich ihr auf Anhieb sagen. Aus dem gleichen Grund, nämlich aus dem seit Urzeiten nach Kindern geschrien wird. Weil Kinder sich mit Vorliebe taub stellen, wenn man ihnen etwas sagt. Deshalb muss man schreien.
9: Charlies Schwester meint doch, dass sie jetzt wieder so ein Geschrei machen, dass alle Kinder kommen sollen.
10: Wohin?
9: Auf die Welt.
10: Also mein Lieber, mit diesem Thema fangen wir bitte nicht nochmal an. Darüber haben wir schon mehr geredet als nötig.
9: Ich habe ja gar nicht angefangen mit diesem Thema.
10: Ja, ich weiß, Charlies Schwester hat angefangen, aber das kommt ja nun aufs Gleiche raus.
9: Die Politiker haben damit angefangen, sagt Charlies Schwester. Die versuchen jetzt wieder diesen Paragraphen anzuknabbern, sagt sie.
10: Was diesen Paragraphen 218 angeht, der dich nun schon gar nichts angeht, so wird lediglich versucht, einem gewissen Missbrauch entgegenzuwirken.
9: Wer macht denn da Missbrauch?
10: Einige Frauen machen Missbrauch mit eben diesem Paragraphen.
9: Wie geht denn das?
10: Es geht so, dass sich Frauen voreilig gegen ihr Kind entscheiden, nur weil es gerade nicht in ihr Konzept passt.
9: Das ist auch echt blöd.
10: Eben.
9: Ich meine, möchtest du vielleicht ein Kind sein, das nicht passt?
10: Was ist denn das für ein Gedankensprung? Was ist das überhaupt für ein Ausdruck? Gepasst.
9: Und überhaupt, sagt Charlies Schwester, sind das wieder alles Männer, die Frauen zwingen wollen.
10: Dummes Gerede. Es gibt auch durchaus Frauen, die für diese Kinder kämpfen.
9: Ich wollte ja auch bloß wissen, warum die Politiker so gierig auf andere Leute Kinder sind.
10: Die Politiker sind nicht gierig auf Kinder, sie sind daran interessiert, dass ein gesundes Verhältnis zwischen den Generationen besteht.
9: Was?
10: Anders gesagt, eine Bevölkerung ist nur dann als gesund zu bezeichnen, wenn genug Kinder nachwachsen.
9: Heißt das, die Erwachsenen sind nur gesund, wenn eine Menge Kinder da sind?
10: Das heißt... Also schön, lassen wir es der Einfachheit halber so stehen.
9: Und wieso sagen die Erwachsenen dann immer zu den Kindern, du machst mich krank? Bei jedem bisschen?
10: Weil Erwachsene respektive Eltern auch Nerven haben. Herrgott! Und weil Kinder auf diesen Nerven häufig genug herumtrampeln.
9: Dann wär's doch viel gesünder mit weniger Kindern.
10: Für den Einzelnen wären im Einzelfall vielleicht weniger Kinder gesünder. Aber für ein Land im Ganzen ist es wichtig, dass genug Kinder da sind.
9: Wegen den Renten oder was?
10: Nicht nur wegen der Renten, aber unter anderem auch deswegen.
9: Kinder können doch überhaupt keine Renten bezahlen.
10: Solange sie Kinder sind, natürlich nicht. Aber sie werden ja auch mal erwachsen.
9: Charlies Schwesters Freund, der ist schon erwachsen. Und der will unbedingt arbeiten und Renten zahlen. Aber der kriegt keine Arbeit.
10: Das sind vorübergehende Probleme.
9: Nee.
10: Was heißt nee?
9: Alle Leute sagen, es gibt immer mehr Computer bei der Arbeit und immer weniger Menschen.
10: Gegen diese Entwicklung wird bereits kräftig angesteuert. Und es werden auch wieder Zeiten kommen, wo es für jeden einen Arbeitsplatz gibt.
9: Aber heute weiß noch keiner, wie man das machen soll, nicht?
10: So recht weiß es noch keiner, nein.
9: Und warum wollen Sie dann trotzdem noch so viele Kinder?
10: Weil... Schon wieder zum Auswachsen mit dir.
9: Charlies Schwester sagt, mit weniger Menschen wäre alles viel einfacher. Weil ja auch jeder so viel Wasser braucht und weil die Bäume immer weniger werden und keine Luft mehr ist, weil viel zu viel Autos rumfahren.
10: Hör jetzt auf, ja? Hör auf! Und lass dir sagen, dass das alles nichts damit zu tun hat, dass jeder Staat Kinder braucht.
9: Sind ja auch welche da.
10: Aber nicht genug!
1: Der Tag, ein Thema, viele Perspektiven. In einem Gedicht von Khalil Gibran heißt es, eure Kinder sind nicht eure Kinder, sie sind die Söhne und Töchter der Sehnsucht des Lebens nach sich selbst. Und diese Sehnsucht scheint groß zu sein bei aktuell 8 Milliarden Menschen auf der Erde und in wenigen Jahrzehnten wahrscheinlich 10 Milliarden. Katharina Hinz ist Direktorin des Berlin-Instituts für Bevölkerung und Entwicklung und forscht zu Themen rund um internationale Demografie. Frau Hinz, die Prognosen unterscheiden sich, wann der Peak erreicht sein wird für die Erdbevölkerung, wann die Erdbevölkerung auch zu schrumpfen beginnen wird. Ist man sich denn einig darüber, dass sie irgendwann schrumpfen wird?
11: Ja, das ist wahr. Aber erstmal wird die Bevölkerung noch wachsen. Und ich habe jetzt nochmal nachgeschaut. Jemand wie ich, die Mitte der 60er Jahre geboren worden ist, wird im Laufe ihres Lebens eine Verdreifachung erleben der Weltbevölkerung. Also von 3 auf 9 Milliarden. Aber das ist, wie Sie schon gesagt haben, nicht das Ende der Fahnenstange. Die Vereinten Nationen schätzen, dass so Mitte der 80er Jahre etwa wir den Höchststand mit etwas über 10 Milliarden erreicht haben. Und Experten, die solche Modelle errechnen, orientieren sich an der Entwicklung der Geburten- und Sterberaten in der Vergangenheit und kommen dann zu unterschiedlichen Einschätzungen, auch je nachdem, wie sie die Entwicklung der Investitionen in Familienplanung, Gesundheit, Bildung dann abschätzen. Mhm. Und der Hintergrund ist, dass der demografische Wandel, also der Übergang von hohen Geburten- und Sterbezahlen zu niedrigen Geburten- und Sterbezahlen überall auf der Welt bisher eingesetzt hat, also zeitversetzt zwar und unterschiedlich schnell. Aber das ist im Prinzip eine gute Nachricht. Uns ist gelungen, die Lebenserwartung zu steigern. Die Kinderzahlen weltweit sind um die Hälfte zurückgegangen. Und auch die Wachstumsrate hat sich halbiert. Also das ist sozusagen der Fortschritt der letzten Jahrzehnte. Mhm. Und so nimmt immer mehr der Anteil der Länder zu, wo die Kinderzahlen pro Frau auf das sogenannte Ersatzniveau gesunken sind. Das heißt, die Geburtenzahlen auf knapp über 2 Kinder pro Frau sinken und die Bevölkerung stabilisiert sich dann nach und nach.
1: Mhm. In China hat man ja jahrelang versucht, das Bevölkerungswachstum einzuschränken. Die Ein-Kind-Politik gilt nun aber schon länger nicht mehr, weil China jetzt den Bevölkerungsschwund fürchtet. Die Geburtenrate ist auch in China weit unter diesen 2,1 Kindern pro Frau gesunken. Aber nun lässt sich das ja nicht mal eben so an- oder ausknipsen. Gibt es bei der Geburtenrate auch sowas wie Kipppunkte?
11: Ja, also die Erfahrung zeigt, dass wenn die Kinderzahlen im Zuge des gesellschaftlichen Wandels einmal gesunken sind, also auch der Kinderwunsch dann gesunken ist, dass es bislang keinem Land gelungen ist, durch was für Politik auch immer, zurück zu den vergangenen Höhen zu gelangen. Wohl aber gibt es natürlich die Möglichkeit, Rahmenbedingungen zu schaffen, dass Menschen Kinderwünsche verwirklichen können. Also Frauen und Männer und natürlich auch Männer sollten sich nicht gezwungen sehen, sich entscheiden zu müssen zwischen Familie und Beruf. Denn es gibt so ein Paradox. Also es gibt eine Lücke zwischen der gewünschten und der tatsächlichen Kinderzahl überall auf der Welt. Also in Ländern mit hoher Fertilität bekommen meist Frauen mehr Kinder, als sie sich wünschen. Und in Ländern mit niedrigeren Kinderzahlen wünschen sich viele 2, bekommen sie aber nicht. Mhm. Und da müssen wir ran. Also, und zwar ohne Zwang und Überredungskünsten, sondern einfach durch eine Politik der Ermöglichung.
1: Wie könnte die denn aussehen? Welche Maßnahmen sind da sinnvoll, um Bevölkerungswachstum zu fördern? Was können familienpolitische Anreize überhaupt erreichen?
11: Also Familienpolitik sollte nicht auf die Steigerung der Geburtenraten ausgerichtet sein. Also zum Beispiel in Skandinavien waren die Maßnahmen eher auf Gleichberechtigung und auch in Frankreich eher auf Kindeswohl ausgerichtet. Und man sollte eher die Vereinbarkeit für Menschen mit Kinderwunsch im Blick haben, also Vereinbarkeit von Beruf und Familie, also neben der besseren Vereinbarkeit, eine bessere Aufteilung von Sorgearbeit, aber auch eine verlässliche Kinderbetreuung und dort in ärmeren Ländern eine wirtschaftliche Unabhängigkeit, obwohl das geht natürlich auch genauso bei uns, von Frauen durch Bildung, Zugang zu Gesundheit, Familienplanung, hier auch mehr Entscheidungsmacht für Frauen herzustellen, dass sie eben die Zahl von Kindern bekommen, die sie sich auch wünschen.
1: Das ist dann auch gültig für die Länder, in denen das Bevölkerungswachstum die Länder noch überfordert. Also es gibt ja noch einige Länder, wo die Geburtenraten sehr hoch sind. Niger zum Beispiel, überhaupt in manchen afrikanischen Ländern.
11: Ja, genau. Afrika ist immer noch die Schlüsselregion für das Wachstum der Bevölkerung, weil dort die Altersstruktur auch so jung ist. Also dort erwarten die Vereinten Nationen nochmal eine Zunahme der Bevölkerung um 1 Milliarde zur Mitte des Jahrhunderts. Und das ist natürlich für Länder eine große Herausforderung, die jetzt schon Schwierigkeiten haben, die Menschen mit Nahrung, Trinkwasser, Wohnraum, Gesundheit, Bildung und Jobs zu versorgen. Und auch gerade dort ist es so, dass die größte Jugendgeneration Generation heranwächst. Das sind eben die Eltern von morgen. Und sie haben einen unglaublichen Bedarf, nicht nur nach Bildung, Gesundheit, sondern eben auch nach Sexualaufklärung, damit sie frei von Zwang, von Diskriminierung und Vorverurteilung eben auch frei entscheiden können und eigenverantwortlich über die Zahl ihrer Kinder entscheiden können. Mhm.
1: Indien ist auch noch so ein Land mit großem Bevölkerungswachstum, oder? Ist da der Trend auch schon deutlich abgeschwächt?
11: Indien gehört zu den Ländern, wo sich die Kinderzahlen schon im Schnitt natürlich auf das sogenannte Ersatzniveau gesenkt haben. Aber Sie müssen sich die Weltbevölkerung oder so vorstellen wie einen Tanker, denn dessen Bremsweg einfach sehr lang ist. Deswegen wird die Bevölkerung in Indien noch weiter wachsen, weil eben die zukünftige Elterngeneration ja schon da ist. Und selbst wenn sie eben ihre Kinderwünsche realisieren, dann wird die Bevölkerung dort eben auch noch weiter wachsen für eine Zeit.
1: Die Folgen von sehr vielen Menschen auf der Erde, die sind ja überall sichtbar. Der Flächenverbrauch, die Emissionen, das Müllproblem. Klar sind schrumpfende Gesellschaften zunächst schwierig wegen der Überalterung, der Belastung für die Sozialsysteme. Aber wenn man dieses Tal dann durchschritten hat, kann man dann froh sein, wenn es sich bei deutlich weniger Menschen einpendeln wird?
11: Ja, wir haben in der Vergangenheit die wachsende Bevölkerung immer mit solchen Fragen verknüpft. Reicht das Brot für alle? Ist das überhaupt noch nachhaltig? Und es liegt nicht an der Zahl der Menschen, sondern vor allen Dingen daran, wie sich die Menschen verhalten. Also wenn zum Beispiel weltweit so viel CO2 emittiert würde wie in den USA, bräuchten wir sehr viel mehr Erden. Aber wir können diese, auch die jetzt noch wachsende Zahl der Menschen, können wir auch ernähren. Es ist nur die Frage, wie und auch natürlich der Verteilung. Die Herausforderung ist, glaube ich, aus meiner Sicht vor allen Dingen, dass wir verbesserte Lebensbedingungen für alle Menschen entkoppeln vom ökologischen Fußabdruck. Also Entwicklung nicht auf Kosten unserer Erde ermöglichen, sondern eben zum Beispiel durch nachhaltige Landwirtschaft, erneuerbare Energien und Technologietransfer und so weiter. Also die reine Zahl der Menschen, das ist nicht unbedingt das Entscheidende, sondern es ist wirklich, wie die Menschen leben und wie viele Ressourcen sie verbrauchen.
1: Vielen Dank, Katharina Hinz, Direktorin des Berlin-Instituts für Bevölkerung und Entwicklung. 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Das war der Tag. 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Heute unter dem Titel Keine Kinder, keine Zukunft. Immer weniger Geburten. Mein Name ist Doris Renk.

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1: 19 Uhr. EU verhängt Sanktionen gegen israelische Siedler und Hamas. Grüne fühlen sich von Landesregierung schlecht informiert. Hondius-Passagiere haben Frankfurt wieder verlassen. Das Wetter in der Nacht immer wieder Regen und örtlich Bodenfrost bei 5 bis 0 Grad. Mein Name ist Frank Vornath. Die Außenministerinnen und Außenminister der EU haben sich auf neue Sanktionen gegen gewalttätige israelische Siedler im Westjordanland geeinigt. Laut EU-Vertretern wurden 7 Siedler oder Siedlerorganisationen auf die Sanktionsliste gesetzt, außerdem Vertreter der militant-islamistischen Hamas. Aus Brüssel ARD-Korrespondent Thomas Spickhofen.
2: Das geschehe wegen der Gewalt gegen die Palästinenser, erklärte die EU-Außenbeauftragte Kaya Kallas nach der Sitzung. Es sei höchste Zeit, vom Stillstand zur Umsetzung überzugehen, fügte sie hinzu, nachdem Ungarn monatelang eine Entscheidung blockiert hatte. Außerdem setzten die Außenminister mehr als 20 russische Personen und Institutionen auf eine weitere Sanktionsliste, weil sie zur Deportation und Zwangsadoption ukrainischer Kinder beigetragen haben sollen. Auch für sie gelten Einreiseverbote in die EU, außerdem werden ihre Vermögen eingefroren.
1: Die Grünen im Landtag werfen der hessischen Landesregierung vor, Abgeordnete nicht gut zu informieren. Deshalb zieht die Oppositionsfraktion jetzt vor den Staatsgerichtshof. Besonders im Fokus das Wirtschaftsministerium. Aus Wiesbaden Katinka Mumme.
3: Sehr viel Text, sehr wenige Fakten. So beschrieb Grünen-Abgeordneter Frömmrich heute die Antworten, die seine Fraktion teilweise auf Anfragen erhalten haben. Der Aufhänger für den Antrag am Staatsgerichtshof sind Fragen an das Wirtschaftsministerium zum Wohnungsmarkt in Hessen. Zwei davon sind, laut der Grünen, gar nicht beantwortet worden. Das Wirtschaftsministerium sagte heute, sie hätten immer ausreichend informiert.
1: Die 4 deutschen Passagiere des Kreuzfahrtschiffes Hondius haben die Frankfurter Uniklinik schon wieder verlassen. Nach Angaben des Bundesgesundheitsministeriums sind sie auf dem Weg in ihre Heimatbundesländer Baden-Württemberg, Bayern, Berlin und Sachsen. Alle seien vollständig ohne Symptome. Zur Sicherheit müssten sie aber noch in Quarantäne bleiben. Weil er einen Bombenanschlag vorbereitet haben soll, haben Spezialkräfte der Polizei in Hamburg einen 17-Jährigen festgenommen. Laut Generalstaatsanwaltschaft wollte der Jugendliche ein Einkaufszentrum und eine Polizeiwache angreifen. Er soll von der Terrormiliz IS beeinflusst worden sein. Auf die Spur des Syrers kamen die Ermittler nach eigenen Angaben durch den Bundesnachrichtendienst und den Verfassungsschutz. Sea-Watch erhebt schwere Vorwürfe gegen Libyen. Nach Angaben der Rettungsorganisation hatte eines ihrer Schiffe 90 Migranten aufgenommen, die in Seenot waren. Doch kurz danach habe ein Patrouillenboot der libyschen Küstenwache mit scharfer Munition gefeuert und gedroht, die Sea-Watch zu entern. ARD-Reporter Moritz Behrendt.
4: Sea-Watch rief sowohl die italienische als auch die deutsche Regierung auf, zu helfen, sowie die Kooperation mit der libyschen Küstenwache einzustellen. Das Auswärtige Amt in Berlin bestätigte, die deutsche Botschaft in Tripolis habe gegenüber den libyschen Behörden umgehend Aufklärung angefragt. Die Europäische Union arbeitet mit der libyschen Küstenwache zusammen, um Schleuser und illegale Migration zu bekämpfen. Bereits mehrfach hat es Vorwürfe gegeben, dass die libysche Küstenwache Boote mit Migranten und auch Helfer angegriffen hat.
1: Das waren die Nachrichten. Das Wetter. Am Abend gibt es von Nordwesten her neue Schauer. Auch in der Nacht regnet es immer wieder. Es kühlt ab auf 5 bis 0 Grad. Örtlich ist Bodenfrost möglich. Morgen wieder viele Wolken und Schauer bei maximal 8 bis 14 Grad. Die weiteren Aussichten. Es bleibt unbeständig und windig mit Schauern und Gewittern. Am Mittwoch bis 16 Grad. Am Donnerstag nur noch höchstens 15 Grad. Die Zeit, es ist jetzt 19.04 Uhr.
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5: Heute mit mir, Carmen Mikovic. Schön, dass Sie dabei sind. Als erstes machen wir eine kleine Wanderung mit der galizischen Sängerin Uschia und dem brasilianischen Gitarristen und Sänger Fred Martins. Die zwei begeben sich ganz beschwingt auf den Jakobsweg mit einer bossa-lastigen Nummer von Fred. A Casa da Gente.

Uschia aus Galizien und Fred Martins aus Rio, jetzt in Lissabon. Und das war der Beitrag der beiden zum Projekt Cantigas do Caminho, mit lauter Songs, wo es gar nicht direkt um die Pilgerschaft und den Jakobsweg gehen muss, sondern auch um die galizische Gemeinschaft vor Ort, die Menschen, die Landschaft und um Musik in der Vielfalt, wie man sie in Nordspanien hört. Da kann auch schon mal eine flotte Brasil-Note mit drin sein. Und damit nochmal herzlich willkommen an der Hörbar von HR2 und SWR Kultur, Musik grenzenlos. Swingend geht's weiter mit Saxophon-Großmeister Scott Hamilton. Mit 16 fing er an, Tenorsax zu spielen, mit 22 war er dann auch schon bei Benny Goodman in der Band. Heute ist er 71 Jahre alt und ein Bandleader par excellence. Einer, der als Solist brilliert, aber nie auf Kosten seiner Crew, nie auf Kosten des Gesamtbilds. Sein Jazz, das ist der freundliche, melodische, relaxte, nicht das herausfordernde Experiment. Auf seinem neuen Album In the Still of the Night holt er vergessene Schätzchen der Jazzgeschichte hervor. Hier der Titeltrack von Cole Porter.

Der französische Chansonnier Thomas Fersen an der Hörbar in HR2 und SWR Kultur, Musik grenzenlos. Er wird gern dem poppigen Nouvelle Chanson zugerechnet. Dabei gehört er eigentlich zu einer älteren Schule französischer Musik. Aber es ist sein ganz eigener Humor, der ihn in diese Schublade Nouvelle Chanson gebracht hat. Wie hier im Lied über einen eher ekelhaften Typen, einen Killer namens Hyacinthe, der in den Schächten der Pariser Metro lebt. Aber jetzt damit schnell zurück ans Tageslicht oder vielleicht doch lieber in das lauschige Licht eines Jazzclubs. Die Hörbar ist nämlich heute auch ein Juke-Joint, ein Plätzchen für den gepflegten Jazz-Schwurf. Unser heutiger Fokuskünstler Scott Hamilton hat sich mit dem deutschen Tizian Joost einen herausragenden Vibraphonisten in die Band geholt und das nutzen sie im nächsten Track aus, bei The Prophet Speaks, 1994 geschrieben von einem der wichtigsten US-Vibraphonisten Milt Jackson.

Les Brunettes an der Hörbar, Musik grenzenlos. Tatsächlich sind sie alle vier Brunette, die Sängerinnen der deutsch-französischen A Cappella-Gruppe. Seit mittlerweile 16 Jahren singen sie zusammen. Juliette Brousset, Stefanie Neigel, Julia Pellegrini und Lisa Herbolzheimer. Besonders ist, sie haben von Anfang an eigene Songs und eigene Arrangements geschrieben, wie das eben gehörte Tell Her von Julia Pellegrini. Und bevor die Ladies für dieses Jahr in die Sommerpause gehen, kann man sie nochmal live erleben. Zum Beispiel in Würzburg beim Mozartfest am 11. Juni oder in Stuttgart am Renitenztheater am 13. Juni. Einzelheiten zu allen heute an der Hörbar gespielten Titeln, die finden Sie auf den Webseiten von hr2 und SWR Kultur. Zum Nachhören, Vor- und Zurückspulen und zum Mitnehmen als Podcast gibt's uns natürlich auch, zum Beispiel in ARD Sounds. Die Musik hat heute Mel Aschenbrenner ausgesucht. An der Theke der Hörbar war Carmen Mikovic. Danke fürs Zuhören. Bis zu den Nachrichten hören wir nochmal rein bei unserem heutigen Fokuskünstler Scott Hamilton und seinem neuen Album In the Still of the Night. Hier ist er mit dem Klassiker Time on My Hands.

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2: Um 20 Uhr mit Frank Wornert. Anwohnerprotest in Maintal erfolgreich. Die US-Firma EdgeConnex legt ihre Pläne für ein Rechenzentrum erstmal auf Eis. Das haben Gegner des Projekts dem HR bestätigt. HR-Reporter Marcel Ronge.
3: Die US-Firma wollte ein extra Gaskraftwerk bauen, damit das Rechenzentrum genügend Strom bekommt. Anwohner befürchteten durch das Gaskraftwerk aber zu viel Lärm, ein erhöhtes Sicherheitsrisiko und einen starken CO2-Ausstoß. Und das nur wenige hundert Meter von einem Wohngebiet entfernt. Wie es mit dem Rechenzentrum in Maintal jetzt weitergeht, ist unklar. EdgeConnex wollte dem Vernehmen nach rund 1 Milliarde Euro investieren. Zuerst hatte der Spiegel über die gestoppten Pläne berichtet.
2: Die 4 deutschen Passagiere vom Kreuzfahrtschiff Hondius haben die Frankfurter Uniklinik wieder verlassen. Nach Behördenangaben können sie zurück in ihre Heimatbundesländer. Das Schiff war wegen des Hunter-Virus evakuiert worden. HR-Reporter Ricardo Mastrocola.
4: Weiterhin gibt es keinen Hinweis auf eine Übertragung oder eine Erkrankung bei den 4 Passagieren. Eigentlich wollte man in Frankfurt noch auf die Ergebnisse von Labortests warten, aber noch gäbe es diese Testergebnisse nicht, so der Leiter der Isolierstation in der Frankfurter Uniklinik. Allerdings waren schon in den Niederlanden Untersuchungen gemacht worden. Die 4 Passagiere sind nach Berlin, Baden-Württemberg, Bayern und Sachsen gebracht worden.
2: Die EU-Außenminister haben mehrere radikale israelische Siedler und ihre Organisationen auf die Sanktionsliste gesetzt. Die EU-Außenbeauftragte Kallas begründete das mit der Gewalt gegen Palästinenser im Westjordanland. Auch gegen Mitglieder der militant-islamistischen Hamas wurden Sanktionen verhängt und gegen Einzelpersonen und Organisationen in Russland, und zwar wegen der Verschleppung ukrainischer Kinder. Fast ein Jahr nach dem Angriff auf einen 11-jährigen Jungen in Dietzenbach im Kreis Offenbach hat die Staatsanwaltschaft Darmstadt Anklage gegen einen Verdächtigen erhoben. Sie wirft dem 24 Jahre alten Mann gefährliche Körperverletzung vor. Er soll den 11-jährigen geschlagen und ihm gegen den Kopf getreten haben, sodass er eine Gehirnerschütterung erlitt. Zu einem möglichen Motiv wurde bisher nichts bekannt. Der Mann hatte sich nach einer öffentlichen Fahndung der Polizei gestellt. Der deutsche Schiedsrichter Daniel Siebert pfeift das Finale der Fußball-Champions League am 30. Mai in Budapest. Das hat die UEFA bekannt gegeben. Der 42-Jährige war in der laufenden Champions League-Saison bislang bei 9 Spielen im Einsatz. Im Endspiel treffen Paris Saint-Germain und der FC Arsenal aufeinander. Das waren die Nachrichten. Das Wetter: In der Nacht gibt es weitere Schauer, in den Höhenlagen kann Schneeregen oder Schnee fallen, es kühlt ab auf 5 bis 0 Grad. Morgen wieder viele Wolken und Schauer, die Sonne zeigt sich nur selten, bei maximal 8 bis 14 Grad. Die Zeit, es ist 20.03 Uhr.
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5: Lionel und Demian Martin sind ein deutsches Brüderduo, das beim Publikum und in der musikalischen Fachwelt zunehmend Furore macht. Lionel, Jahrgang 2003, ist Cellist. Sein 1998 geborener Bruder Demian hat sich fürs Klavier entschieden. Und wie das im Idealfall so ist, wenn man zusammen aufwächst, die beiden verstehen sich blind. Gerade auch dann, wenn sie miteinander auf der Bühne stehen. Zum Beispiel auf der in der Stadthalle Kleve, wo Lionel und Demian Martin am 18. November 2025 zu erleben waren. Dorthin lädt sie das ARD-Konzert ein, heute präsentiert von WDR3 aus Köln und mit Johannes Zink am Mikrofon. Schön, dass Sie sich uns anschließen. Augenblicke ist dieser Abend überschrieben gewesen und die sprichwörtliche Gunst des Augenblicks, die musikalische Spontanität, die wird in diesem Konzert später noch eine ganz besondere Rolle spielen. Mehr verrate ich an dieser Stelle mal noch nicht, kann aber schon versprechen, dass Sie sich auf was Amüsantes freuen können. Violoncello und Klavier, das ist eine Kombination mit einer Geschichte, die bis in die Klassik zurückreicht. Und zu dieser Tradition bekennen sich die Brüder Lionel und Demian Martin zu Beginn dieses Abends erst einmal mit Ludwig van Beethovens Sonate für Violoncello und Klavier Nummer 4, C-Dur, Opus 102, Nummer 1.

0: Ludwig van Beethovens Sonate für Violoncello und Klavier Nummer 4 in C-Dur, Opus 102 Nummer 1, eines der Schlüsselwerke seines Spätstils, das er Sonata quasi una Fantasia genannt hat. Also eine freie Sonate gewissermaßen, die fast wie eine Improvisation klingt. Die musikalische Freiheit, das ist das Metier der Brüder Lionel und Demian Martin an Cello und Klavier, die mit dieser Sonate schon vom Fleck weg das Publikum in Kleve auf ihre Seite gebracht haben. WDR3 ist immer wieder gerne zu Gast in dieser westlichsten Kreisstadt Deutschlands, deren Stadthalle idyllisch direkt am Spreukanal im Herzen der Stadt liegt. In der tollen Konzertreihe gibt's dann auch immer wieder spannende Programme zu erleben, wie das, was Sie heute im ARD-Konzert hören können. Da machen wir jetzt einen Zeitsprung zum Deutschrussen Alfred Schnittke. Schnittke hat gerne Musikstile aus den unterschiedlichsten Epochen miteinander kombiniert und seine Sonate für Violoncello und Klavier Nummer 1 von 1978 ist ein Paradebeispiel für diesen Polystylismus. Die radikale Zwölftontechnik eines Arnold Schönberg trifft auf rhythmische Strukturen, die an alte Tänze erinnern. Das alles spielt sich in einem Spannungsfeld zwischen Tonalität und Atonalität ab. Cellist Lionel Martin erzählt, was seinen Bruder und ihn an dieser Sonate so fasziniert hat.
1: Ich glaube, man macht eine Reise durch bei dem Stück, und zwar das Publikum und wir gemeinsam. Im ersten Satz wird das Material erstmal vorgestellt und der zweite Satz ist dann ein großes Inferno, durch das wir zusammen durchgehen. Es ist sehr laut und sehr schnell und ziemlich lang. Und dann kommt als Belohnung der dritte Satz, wo wunderschöne, breite Melodien gespielt werden. Immer noch oft recht dissonant, aber irgendwie von einer klassischen Schönheit. Und manchmal gibt es richtig berührende Momente und das finde ich besonders schön an dem Stück, dass man richtig einen Prozess durchmacht.
0: Und dieser Prozess ist eine echte Achterbahnfahrt durch die Epochen und Gefühlslagen zugleich. Lionel und Demian Martin spielen in diesem ARD-Konzert die erste Sonate für Violoncello und Klavier von Alfred Schnittke.

0: Da hat das Publikum erstmal ein bisschen durchgeatmet nach dieser Sonate für Violoncello und Klavier Nummer 1 von Alfred Schnittke mit den Brüdern Lionel und Demian Martin an Cello und Klavier. Diese Sonate ist auch alles andere als leichte Kost. Schnittke lässt einem da ein ziemliches Wechselbad der Emotionen ein, vom sanften Beginn über die diabolischen Walzerklänge in der Mitte bis hin zum grüblerischen Finale, mit dem dieses Stück dann letztlich ins Nirvana davon glitzert. Für die Intensität ihrer Programme werden die Gebrüder Martin genauso geschätzt wie für die traumhafte technische Sicherheit, mit der sie sie auf die Bühne bringen. So auch in diesem ARD-Konzert aus der Stadthalle im niederrheinischen Kleve. Das hat den beiden schon so manches an Auszeichnungen eingebracht, darunter schon früh gleich mehrere erste Preise auf der Bundesebene des Wettbewerbs Jugend musiziert. Einer altehrwürdigen Disziplin widmen Lionel und Demian Martin seit längerem ihre besondere Aufmerksamkeit, der Improvisation, also quasi dem Komponieren aus dem Stegreif. Diese Kunst hat in der Klassik eine lange Tradition. Unter ihren Großmeistern finden sich Namen von Bach über Beethoven bis Mozart. Und warum sollte man nicht auch heute noch in einem Konzertprogramm ein bisschen improvisieren? Das haben sich die Martin-Brüder gedacht. Und lassen sich gerne von ihren Zuhörerinnen und Zuhörern Themen zurufen, die sie dann spontan zu Stücken verarbeiten. Und vielleicht sind Sie ja genauso gespannt wie ich, was da aus den Reihen der Klever Stadthalle so alles an Vorschlägen kommt, wenn Demian Martin jetzt mal in die Runde fragt.
1: Liebes Publikum, Sie haben ja bisher ganz gemütlich auf Ihren roten Sitzen gesessen und uns zugehört. Jetzt ist es für Sie Zeit, selbst tätig zu werden und sich nämlich einen Wunsch zu überlegen. Wir werden spontan ein Stück erfinden oder vielleicht auch mehrere auf Basis Ihrer Vorschläge und bitten wir Sie jetzt um Zurufe von Melodien für uns. Das kann irgendwas sein, was man so kennt, was am besten auch wir kennen. Wir kennen natürlich nicht alles, das wird sich dann zeigen, aus Musik, aus klassischer Musik, aus Liedern, vielleicht sogar aus Songs oder Filmmusik, was man eben so kennt. Und wer jetzt einen Wunsch hat, einfach reinrufen. Ave Maria. Schubert.
2: Dieses Ave Maria.
1: Super, haben wir schon mal.
3: Aus Don Giovanni, eine Aria aus Don Giovanni.
1: Ah, ist das das hier? Das kennt er zum Beispiel nicht, da haben wir schon mal uns ertappt. Ja. Dann werden wir jetzt einen kleinen... Gershwin Summertime. Jetzt haben wir schon drei Vorschläge. Das geht so. Super. Dann beginnt unser Stück. Danke. Vielen Dank.

0: Die Brüder Lionel und Demian Martin haben hier gerade ihre spielerische Lust an der Musik ausgekostet mit einer Improvisation, in der sie Schuberts Ave Maria, Gershwins Summertime und La ci darem la mano aus Mozarts Don Giovanni miteinander kombiniert haben. Und das Publikum in der Stadthalle Kleve hat die beiden dafür ausgiebig gefeiert in diesem Konzert vom 18. November 2025, das sie in unserem ARD-Konzert heute von WDR 3 aus Köln hier miterleben können. Sergei Rachmaninows Sonate für Violoncello und Klavier G-Moll Opus 19, das ist ein Meisterwerk der russischen Spätromantik und eine der bedeutendsten Kompositionen für diese Besetzung. Rachmaninow schrieb die Sonate im Jahr 1901, kurz nach seinem legendären zweiten Klavierkonzert, mit dem er seine jahrelange schwere Depression und Schaffenskrise nach dem Misserfolg seiner ersten Symphonie überwunden hatte. Rachmaninow hat großen Wert darauf gelegt, dass das keine Cellosonate mit Klavierbegleitung ist, sondern dass Klavier hier absolut ebenbürtiger Partner ist, der oft auch die Führung der Themen übernimmt. Für den Pianisten Demian Martin eine reizvolle Aufgabe.
1: Das, was ich in der Musik höre, ist einfach große Energie und Freude am Komponieren. Es hat noch nicht diese Weisheit der späteren Werke, es ist eher einfach tolle Momente. Und natürlich auch tolle Arbeit mit den Themen und den Motiven und ganz großartig angelegt, strukturiert. Also natürlich hat das ganz großes Handwerk kompositorisch schon in sich. Und eben ganz toll zu spielen. Also es sind wahnsinnig viele Noten, aber die liegen gut in der Hand, weil Rachmaninow ja selber ein sehr guter Pianist war. Und also das Klavier hat viel mehr zu tun als das Cello, wenn ich das mal so sagen darf. Also es gibt bestimmt 15 Mal mehr Noten, die ich spiele, als das Cello. So viel dazu.
0: Musik ist halt nicht immer gerecht. Trotzdem kriegen sich der Pianist Demian Martin und sein Bruder Lionel am Cello über solche Details nicht in die Haare. Die Dialoge, die die beiden jetzt in Sergei Rachmaninows Sonate G-Moll Opus 19 miteinander führen, die führen sie in purer brüderlicher Eintracht.

Für die Kombination von Violoncello und Klavier hat Sergei Rachmaninow offenbar eine besondere Schwäche gehabt. Eins seiner Kammermusikwerke ist die Sonate G-Moll Opus 19 mit ihrer extrem dichten Schreibweise, die so reichhaltig ist, dass das Werk oft fast wie eine Sinfonie für zwei Instrumente wirkt. Damit haben die Brüder Lionel Martin am Cello und Demian Martin am Klavier ihr Recital vom 18. November 2025 in der Stadthalle Kleve gekrönt, das ihnen WDR 3 heute im ARD-Konzert präsentiert hat. Neben ihren ausgiebigen Duo-Aktivitäten sind die Gebrüder Martin auch als Solisten erfolgreich unterwegs. Die Voraussetzungen für erfolgreiche Solistenkarrieren sind bei den beiden denkbar günstig. Lionel Martin zum Beispiel ist Stipendiat der Anne-Sophie-Mutter-Stiftung. Er ist ins SWR New Talent-Programm aufgenommen worden und er studiert seit 2024 an der Streicherkarriere.

Kaderschmiede schlechthin, an der Kronberg-Akademie, wo Franz Helmersson sein Lehrer ist. 2025 war Lionel Martin im Badischen Staatstheater in Karlsruhe zusammen mit der Badischen Staatskapelle zu erleben, und zwar mit einem Stück, das der schweizerisch-amerikanische Komponist Ernest Bloch zwischen 1915 und 1916 geschrieben hat. In Blochs hebräischer Rhapsodie für Violoncello und Orchester verkörpert das Solocello die Stimme des Königs Salomo. Shelomo, so ist der Titel des Stücks, und das ist die hebräische Form von Salomo. Das Orchester repräsentiert die Welt um ihn herum, sein Volk, seinen Hofstaat und die Pracht seines Reiches. Ursprünglich hatte Bloch ein Vokalwerk im Sinn, dem Cellisten Alexandre Barjanski ist es aber gelungen, Bloch von den gesanglichen Qualitäten seines Instruments so zu überzeugen, dass der die Stimme Salomons daraufhin dem Cello anvertraut hat. Eine gute Entscheidung. Publikum und Presse haben auf die Uraufführung am 3. Mai 1917 in der Carnegie Hall äußerst positiv reagiert, was für Ernest Bloch den Durchbruch in den USA bedeutete. In unserer Aufnahme sorgt die Badische Staatskapelle unter der Leitung von Dirk Kaftan jetzt für das opulente orchestrale Fundament, und Lionel Martins solistisches Cello singt die Partie des biblischen Königs Salomo.

Shelomo, hebräische Rhapsodie für Violoncello und Orchester. Das letzte und zugleich bekannteste Werk aus Ernest Blochs jüdischem Zyklus, in dem Bloch Anfang des 20. Jahrhunderts versucht hat, eine musikalische Sprache zu finden, mit der er seine jüdische Identität und das kulturelle Erbe seines Volkes ausdrücken konnte. In dieser Aufnahme von 2025 haben Sie den Cellisten Lionel Martin als Solisten gehört. Gespielt hat die Badische Staatskapelle, die für dieses Konzert den Bonner Generalmusikdirektor Dirk Kaftan als Gastdirigenten ins Badische Staatstheater Karlsruhe eingeladen hat. Das ARD-Konzert wurde Ihnen heute von WDR3 aus Köln präsentiert und für uns wird es allmählich Zeit, uns für heute zu verabschieden. Simon Allode hatte die Redaktion, ich bin Johannes Zink und ich verrate Ihnen an dieser Stelle gerne noch, worauf Sie sich am kommenden Mittwoch im ARD-Konzert freuen können. Da nehmen Sie die Kolleginnen und Kollegen vom Südwestrundfunk mit in den Mozartsaal der Stuttgarter Liederhalle zu einem Abend mit dem SWR-Vokalensemble und seinem Ehrendirigenten, dem Briten Marcus Creed, der das Ensemble bis 2020 als Chefdirigent geleitet hat. Very British wird auch das Programm sein. Der Bogen spannt sich von Edward Elgar über Ralph Vaughan Williams bis hin zu Richard Rodney Bennett. Hier haben jetzt zum guten Schluss nochmal die Brüder Lionel und Demian Martin das Wort mit der Waldesruh Opus 68 Nummer 5 von Antonín Dvořák. Möge Ihr Abend so heiter und friedlich sein wie diese Musik. Tschüss und bis zum nächsten Mal.

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1: Um 22 Uhr mit Frank Wornert. Nach dem Nein des Bundesrats zur Entlastungsprämie will die Bundesregierung weiter versuchen, die hohen Kosten für die Bürger abzufedern, die durch den Iran-Krieg entstanden sind. Morgen Abend wird der Koalitionsausschuss darüber beraten. Forderungen gibt es schon jetzt einige, unter anderem von der Opposition. Aus Berlin ARD-Korrespondentin Efi Seibert.
2: Linken-Chefin Ines Schwertner sagt, es reicht nicht aus, jetzt über eine Reform der Einkommenssteuer zu sprechen, die erst nächsten Januar greift. Die Menschen bräuchten jetzt eine Antwort auf ihre Probleme. Als Beispiel nannte sie die Wiedereinführung des 9-Euro-Tickets und eine Übergewinnsteuer. Die Grünen drängen statt der Entlastungsprämie auf eine Senkung der Stromsteuer. Das würde sowohl private Verbraucherinnen und Verbraucher wie auch Unternehmen entlasten, sagte Parteichef Felix Bandatschak.
1: Keine Reform der Einkommenssteuer ohne eine höhere Belastung für Spitzenverdiener. Das hat SPD-Chef Klingbeil am Abend beim DGB-Bundeskongress in Berlin gefordert. Der Bundesfinanzminister sagte, entlastet werden müssten die, die zwischen 2.500 und 4.000 Euro im Monat verdienten. Angesichts der Staatsfinanzen gehe das nur, wenn oben die Menschen bereit seien, mehr Verantwortung zu übernehmen. Offenbach macht bei der Wirtschaftskraft einen Sprung nach vorn. Beim Regionalranking der Beratungsgesellschaft IW Consult gehört die Stadt zu den größten Aufsteigern in Hessen. Danach profitiert Offenbach von steigenden Mieten und knappen Flächen beim Nachbarn Frankfurt, aber auch von der Förderung von Firmengründern. Bundesweit gesehen schneidet das ganze Rhein-Main-Gebiet gut ab. An der Rankingspitze steht München. Alle zwei Jahre werden 400 Landkreise und kreisfreie Städte untersucht. In Namibia sind drei deutsche Touristen beim Absturz eines Kleinflugzeugs ums Leben gekommen, außerdem der Pilot der Maschine. Nach Angaben der Fluggesellschaft wurde das Wrack der Cessna in der Wüstenregion Susufly gefunden. Das Flugzeug sollte die Deutschen dort zu einer Touristenlodge bringen. Gründe für den Absturz wurden nicht genannt. Erfolgreicher Protest: In Maintal-Dörnigheim wird ein geplantes Rechenzentrum samt extra Gaskraftwerk erst einmal nicht gebaut. Anwohner und viele Stadtverordnete hatten sich gegen das Vorhaben der US-Firma EdgeConnex gewehrt. Ihr Protest galt nicht dem Rechenzentrum an sich, sondern vor allem dem dafür geplanten neuen Gaskraftwerk. Sie befürchteten mehr Lärm, ein erhöhtes Sicherheitsrisiko und zusätzlichen CO2-Ausstoß. Das waren die Nachrichten. Das Wetter: In der Nacht gibt es weitere Schauer. In den Höhenlagen kann es auch Schneeregen oder Schnee geben. Es kühlt ab auf 5 bis 0 Grad. Morgen wieder viele Wolken und Schauer bei maximal 8 bis 14 Grad. Die Zeit 22.03 Uhr.
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3: Und herzlich willkommen zu dieser Sendung mit
4: Beate Samson,
5: Ulrich Habersetzer und
3: Roland Spiegel.
5: Wer die Wahl hat, hat es besser.
4: Das finden wir auf jeden Fall und setzen es hier in musikalischer Hinsicht um, denn
3: wir wählen besondere Jazzalben aus
5: und überraschen uns gegenseitig mit den Jazz-Neuerscheinungen, die uns besonders faszinieren.
4: Was die anderen beiden aber jeweils mitgebracht haben, das wissen wir nicht.
3: Hören wir Gutes und reden darüber.
5: So heißt unsere 2022 mit dem Deutschen Radiopreis ausgezeichnete Sendung von BR Classic im ARD Jazz Spotlight.
4: Und das ist eine Sendung, die auch ein Ratespiel ist. Für Sie und für uns. Aber noch viel mehr:
3: eine Chance zum ganz unmittelbaren Austausch über besonders gelungene Töne.
5: Frei, ohne Einschränkungen und spontan ist dieser Austausch.
3: Und der geht jetzt los. Beate Samson beginnt.
4: Ja, und ich habe was mitgebracht, was hoffentlich gleich mal ein bisschen Schwung in die Bude bringt.

0: Hoppla und vorbei. Yippie, alle sind wach. Also wir im Studio hier sowieso, Sie jetzt wahrscheinlich auch. Und ich hoffe, es hat Sie genauso gerissen wie uns, also im positiven Sinne. Oder wie mich, als ich vor etlichen Wochen an einem Morgen, als ich frei hatte, diese Scheibe eingelegt habe und sofort diese komplette Energieinfusion durch mich durchgegangen ist, ja. Also das war ein wirklich Hallo-Wach-Moment, der sich dann auch über die ganze Strecke dieses Albums hingezogen hat, das schon am 24. April erschienen ist, was auch zur Folge hat, dass natürlich meine beiden Kollegen ganz genau wissen, was sie gerade gehört haben. Und mein Kollege Ulrich Habersetzer dieses Album in ARD Jazz, das Magazin,
1: am 22. April
0: schon vorgestellt hat. Also zumindest diesen Song, den wir jetzt gerade gehört haben.
1: An selber Stelle zur Eröffnung der Sendung.
2: Genau. Aber besser geht's gar nicht. Das vielleicht nicht verraten schon gleich, wer es ist, sondern lieber erstmal die Musik beschreiben.
0: Genau, erstmal beschreiben, ja. Also es ist also auf jeden Fall schon mal eine hervorragende, exquisite Sendungseröffnungsmusik, finden wir jedenfalls. Und was finden wir noch? Meine Herren, bitte.
1: Ich finde, das ist hier ganz deutlich zu hören ist, dass fünf Leute spielen, die wahnsinnig neugierig aufeinander sind, habe ich das Gefühl. Es ist irgendwie überall der Moment drin, dass man sagt, ich möchte euch überraschen, ohne dass es besonders, ja, auf die Tube, ja doch, es ist schon ein bisschen auf die Tube gedrückt, also die geben schon Gas, aber es ist einfach eine Musik, die sprüht und die einen total reinzieht, für mich.
2: Ja, und die geben auch Gas, weil sie es können, weil sie darauf vertrauen können, dass sie mit einer besonderen Kreativität Gas geben können und die Musik nirgends hohl wird. Ich finde das sehr faszinierend, eine sehr faszinierende Musik. Und Beate, weil du Yippie sagtest, da könnte man ja fast denken, du warst froh, dass es vorbei war. Nein, ich hätte das Stück noch mal viele Minuten hören können. Ich fand es richtig klasse. Also ich war gar nicht froh, dass es vorbei war.
0: Nein, Yippie war also die pure, ein Aufschrei des Glücks sozusagen an dieser Stelle. Was mir ja so gut gefallen hat, als ich es zum ersten Mal gehört habe und jetzt wieder und all die Male, die ich dazwischen gehört habe, das ist dieser geradeaus Groove, ja, wo man sagt, aha, Jazz, jetzt spielen die so wahnsinnig rockig, ja, die rocken hier los und dann gibt's da einen am Klavier, ja, also der interveniert so schön und der konterkariert so schön und der gibt irgendwie vielleicht auch ein bisschen diese Richtungen vor, die alle in Richtung Befreiung streben, ja, und also wo es nochmal, wo, sag ich mal, der Groove ist ein straighter Groove, was der Bass macht, ist eine straighte Geschichte, natürlich unglaublich ausdifferenziert und so weiter, straight, ne, mit allem, was man sich da drin wünscht und so weiter, aber dieses freigeistige Kraftpaket, das gefällt mir schon ganz besonders gut und diese, dass man eben dieses Ultra-Tighte hat auf der einen Seite und die, auf der anderen Seite so die Unchained Jazz Expression, ja, vom Piano und so weiter. Das gefällt mir sehr, sehr gut. Und dann auch von der Marimba, ist jetzt ja auch ein Instrument, was da mitgespielt hat. Es ist einfach in herrlicher Weise für mich jetzt over the top. Und vielleicht gibt es Menschen, die sagen, ach, das strapaziert mich jetzt aber ein bisschen. Ja, es gibt Momente im Leben, da strapaziert einen das. Aber ich persönlich muss sagen,
2: eine gewisse Intensität muss man manchmal unter sich ergehen lassen.
1: Ich habe auch das Gefühl, durch diesen straighten Groove, durch dieses klare Voranschreiten, dieses klare Dahinschieben, ist die, wie soll ich sagen, das Strapazierende vielleicht vermeintlich oder eventuell strapazierende Freigeistige total gut mitzunehmen. Ja. Also es ist eben das Beste von beiden Welten.
2: Und ich finde, in diesem Stück spürte man Aufbruchsstimmung, die natürlich ganz unterschiedlich motiviert ist bei den jeweiligen Bandmitgliedern. Aber es ist auf jeden Fall dieser Aufbruch zu etwas Neuem da.
0: Ja, und liebe Kollegen, nachdem es jetzt so ist, dass ich nur noch eine zweite Musik dabei habe von diesem Album, würde ich jetzt doch trotz unserer Vorrede und so weiter jetzt gerne in die Auflösung gehen. Vielleicht mal schon mal damit, dass es neben vielen anderen wirklich interessanten Details bei diesem Album was ganz Besonderes gibt, dass nämlich hier ein Musiker dabei ist, der Opa von allen anderen vier Musikern sein könnte. Vielleicht ist er sowas wie der geistige Großvater, der aber genauso jung ist wie die anderen. Ja, also von dem, was er tut, was er macht, von seiner überbordenden Kreativität, wie er Gas gibt, was er schon alles getan hat an unterschiedlichem. Und bitte möget ihr den Namen nennen.
1: Roland.
2: Wir hörten am Klavier
1: Joachim Kühn.
2: Genau.
1: An der Trompete
2: Jakob Bentsch, am Marimbafon
0: Andres Koll,
1: am Kontrabass Nils Kugelmann
2: Und am Schlagzeug Sebastian Wolfgruber.
1: Ah, wir können es sogar alle auswendig.
0: Ja, bravo, bravo, ja,
2: bei
0: genau.
2: Fünf geht's.
1: Ja, genau. Genau.
2: Gut, und, dass er gerade Big Band gegründet hat.
0: Und Joachim Kühn ist der Motor, das kann man schon auf jeden Fall sagen, für diese Aufnahme. Denn alle Stücke, die darauf sind, und es sind 7 neue Kompositionen von ihm, stammen von ihm. Und er hat sich auch überlegt, dass er wahnsinnig gerne ein Album aufnehmen möchte. Das hat er schon im Jahr 2024, glaube ich, getan, wo er sagte, er möchte unbedingt eine Trompete dabei haben und er möchte unbedingt Marimba dabei haben. Mit der Marimba, das war relativ leicht, weil er den Marimba-Spieler aus seiner Wahlheimat, der Insel Ibiza, kennt. Andres Coll, ein junger Mann, ich glaube, geboren im Jahr, lass mich mal nicht lügen.
1: 2000.
0: Ja, und genau dieser Andres Coll ist jemand, mit dem er schon unheimlich oft gejammt hat. Ja, da bei sich zu Hause, ne, der ist da irgendwann mal aufgetaucht und die kannten sich schon. Also der war gesetzt. Aber dass zum Beispiel jetzt Jakob Bentsch, der hier im Süddeutschen, stammend aus Baden-Württemberg, aber auch situiert in München, ja ein unfassbarer Jungstar geworden ist und er ist ja noch eine Ecke jünger, er ist ja erst im Jahr 2003 geboren tatsächlich, dass der nun dazugekommen ist, da hat es schon noch ein bisschen was dazu gebraucht und ich glaube, da darfst du dir ruhig den Schuh anziehen, Roland, dass du da ein bisschen dran beteiligt warst, oder?
2: Ja, ich saß vor 1,5, 2 Jahren mit Joachim Kühn zusammen, er war in München aus privaten Gründen und wir haben uns getroffen in dem Hotelfoyer, wo er abgestiegen war und dann sagte er eben, er möchte wahnsinnig gern mit einem jungen Trompeter was machen und ob ich einen wüsste. Und dann habe ich eben gesagt, hör dir doch mal den Jakob Bentsch an. Dann haben wir ein Video rausgesucht und Joachim Kühn sagte schon nach wenigen Tönen, den brauche ich, der spielt genauso, wie ich es möchte. Er war sofort begeistert und auf Anhieb. Und dann stellte er auch wirklich wenige Tage später den Kontakt her.
0: Und dann kamen,
1: vielen Dank.
0: Ja, absolut. Dann kamen eben auch 2 Münchner Musiker noch mit dazu, Nils Kugelmann und Sebastian Wolfgruber, die ja für sich genommen schon im Trio vom Nils zusammenspielen. Und das war dann so ein bisschen, man ist beim selben Label unterwegs, man lernt sich kennen und sofort funkt es und dann sind die zusammen, ja, und machen diese Wahnsinnsmusik. Und man muss ja sagen, dass wirklich... Also gerade jetzt Nils, Sebastian Wolfgruber, Jakob Bentsch sind die up-and-coming jungen Stars der deutschen und ich finde eigentlich internationalen Jazzszene. Also die sind auf dem Weg, haben Debütalben, auch schon 2. Album rausgebracht, sind unterwegs mit verschiedenen Bands, aber konzentrieren sich eben auch ganz stark immer, wie soll ich sagen, auf das musikalische Schaffen auch, Komposition, was Neues, was Eigenes an den Start zu bekommen. Und das jetzt zusammengenommen mit Joachim Kühn, 1944 in Leipzig geboren, also jetzt 82 Jahre alt. Ein Typ, sein älterer Bruder, 15 Jahre älter, Rolf Kühn, hat ihn quasi an den Jazz herangebracht im Kindesalter. Er war zunächst in der DDR noch und hat dann den Weg ganz früh hier rüber geschafft. Ich glaube 1966 kam er in den Westen und ist sofort quasi empfangen worden. Ja. Sein Bruder hat ihn nach New York mitgenommen, er hat in Frankreich gespielt, er hat mit Jean-Luc Ponty gleich gespielt, er hat mit Daniel Humer und
2: Jean-François Jenny Clark,
0: ein ganz lange Trio gehabt. Er hat wirklich in seiner Laufbahn wahnsinnig viel Unterschiedliches gemacht. Er hat mit Ornette Coleman zusammengespielt, er hat mit Majid Beckers und Ramon Lopez nordafrikanische Musik ergründet, er hat mit Michael Wolny ein unfassbar gutes Klavierduo gehabt. Also er war immer in Bewegung mit zum Teil auch ganz unterschiedlichen stilistischen Ansätzen. So. Und er war dabei immer typisch und ist es jetzt auch. Joachim Kühn.
1: Ja. Und es ist so interessant, wenn du jetzt gerade so die Jahreszahlen sagst, es ist total sinnvoll und ganz logisch, dass Joachim Kühn jetzt mit ganz jungen Musikern zusammenarbeiten möchte, weil das ihm in seinem Leben genauso passiert ist.
0: Genau.
1: Und das ist auch das Spannende. Eigentlich spielt der Jahrgang keine Rolle. Es ist schon die innere und die mentale Einstellung zu einer Musik, ob die jetzt jung, frisch und mitreißend oder altbacken klingt.
0: Ja. Und es war ja auch bei seinem Bruder Rolf Kühn so, dass Rolf Kühn ja bis zuletzt mit jungen und immer jüngeren Musikerinnen und Musikern zusammengespielt hat. Aber nicht, weil sie jünger waren, sondern weil sie etwas zu bieten hatten in diesem Jungsein an wirklicher künstlerischer Kompetenz und an einer Energie und natürlich an einer Virtuosität. Und das werden wir jetzt gleich nochmal hören. Denn jetzt haben wir viel gesprochen, aber es gibt halt doch auch viel zu sagen über die Geschichte, oder? Und ich würde euch gern noch eins von den ruhigeren Stücken mit auf den Weg geben und Ihnen auch, liebe Hörerinnen und Hörer, jetzt also Entspannung, aber mit absolut gespitzten Ohren, ja, so für einen Titel, der heißt Prof. Stief. Ich weiß nicht, ob das ein Professor ist und eine Abkürzung für jemanden, ich weiß es nicht. Das ist ein Geheimnis von Joachim Kühn. Vielleicht ergibt sich irgendwann mal die Gelegenheit, dass einer von uns an irgendeiner Bar nochmal mit ihm darüber sprechen kann und er es verrät. Prof. Stief, Joachim Kühn und seine, so heißt auch die CD, Young Lions.

0: hören wir Gutes und reden darüber. Und das war Joachim Kühn mit den Young Lions. Das sind der Trompeter Jakob Bentsch, der Marimba-Spieler Andres Koll, der Bassist Nils Kugelmann und der Schlagzeuger Sebastian Wolf, Gruber, Prof, Stief hieß dieses Stück. Und das erste, das wir gehört haben in dieser Sendung, übrigens trug den Titel Slick Stuff. Und jetzt geht's weiter mit meinem Kollegen Roland Spiegel, der uns auch was ganz Geheimes mitgebracht hat.
1: Ja, und wir bleiben zunächst ruhig, aber auf völlig andere Art.

0: Ja, wenn es besonders schön ist, muss man manchmal ausblenden. Das ist unser aller Leid.
1: Oder wenn es bluesig wird. Bluesig, genau.
0: Ja, Beate Samson, Uli Habersitzer, was habt ihr denn gehört?
1: Also ich hatte was gehört, was die Intro zu diesem Bluesstück jetzt dann war, das ganz klassisch orientiert war und wo ich dann auch dachte, wird hier vielleicht sogar auch ein Stück zitiert, das man kennen müsste, ein klassisches Stück, Gitarre, Bass, Frauengesang, eine Frau und Bassklarinette, oder? War das Bassklarinette?
2: Ich würde sagen, Baritonsaxophon.
1: Baritonsaxophon, ja, stimmt. Baritonsaxophon, stimmt, ja. Ja, schlechte Ohren hat die Frau Samson. Ja. Genau. Ein Baritonsaxophon. Ja, und das war so ganz abgezirkelt, dieser Anfang. Und der war mir persönlich einfach auch dann auf Dauer ein bisschen statisch sozusagen. Und auch so, dass ich beim Gesang das Gefühl hatte, das ist jetzt nicht ganz Fisch und nicht ganz Fleisch. Also so, ja, das war so für mich das Ding, das war, um es eben ganz naturalistisch zu singen, nicht locker genug, ja, und um es quasi etwas noch klassischer zu singen, eben nicht klassisch genug. Also so, ja, also irgendwie. Und dann der Übergang in diesen bluesigen Teil mit sofort der Bedienung des Blues-Klischees in der Gesangsfarbe sozusagen, das war für mich dann einfach komisch, weil das war für mich nicht aus einem Guss sozusagen. Also ich habe den Guss nicht zusammengebracht. Jetzt kann man sagen, klar war das nicht aus einem Guss, wie sollte das aus einem Guss sein? Aber irgendwie ist es dann was ich dann ein bisschen erwarte, weil sonst kommt es mir so ein bisschen aneinander geklebt vor. Also das war jetzt mein Eindruck. Ganz ehrlich.
2: Es ist total interessant, weil ich habe es ganz anders gehört, weil ich die ganze Zeit immer gerätselt habe, wer hier spielt und wer hier singt und habe sozusagen gar nicht die Möglichkeit gehabt, so analytisch einzutauchen. Deswegen finde ich das total beachtenswert.
1: Ja, davon habe ich mich gleich freigemacht, weil ich es eh nicht wusste.
2: Ja, ich habe immer dann gedacht, was kann denn das für eine Besetzung sein? Jetzt habe ich irgendwie gerätselt. Vielleicht ist es auch so, dass wir eigentlich ein Trio gehört haben und die Gesangsstimme kommt von der Bassistin oder Gitarristin. Aber, und dann habe ich gedacht, welche Band ist denn mit Bariton, Saxophon, Kontrabass, Gitarre, Gesang? Boah, ich bin ganz anders irgendwie in die Hörsituation reingegangen. Ich rätsel immer noch und ich freue mich, wenn der Roland uns sagt, was wir da gehört haben. Ja.
0: Sollen wir noch was anhören und es dann auflösen?
1: Wenn es hilft.
0: Ja. Ich glaube, das hilft. Und vielleicht ist es ganz interessant, noch eine andere Facette zu hören, ein anderes musikalisches Bauwerk zu erkunden. Das nächste Stück.

0: Ja, das war ein Stück mit dem sehr poetischen Titel Hausbau. Ja. Beate, Olli, eure Eindrücke.
1: Wie soll ich sagen? Also bei mir ist es so, dass mein Lieblingsinstrument in dieser Aufnahme ist eindeutig die Gitarre. Ja, so. Da stehe ich total auf den Sound. Das mag ich, was da gespielt wird und so weiter. Und mit dem Ganzen in sich genommen, das auch schön gebaut ist, ja, in diesem Falle so, da werde ich nicht so richtig warm. Ja, also so. Auch mit diesem Texten nicht. Was ist das für eine, quasi, das ist eine Erörterung, Kunst, Handwerk, ja, Handwerk, Kunst, was ist was und so weiter.
0: Das kommt dem schon mal sehr nahe.
1: Ja, ja, und dann fragt man sich, okay, von wem ist jetzt der Text, was wird da rezitiert? Ist das jetzt eine CD oder eine Einspielung, wo es auch darum geht, also bestimmte Texte mit musikalischem Leben zu erfüllen? Dann am Ende spricht sie noch irgendwas, was man dann nicht versteht und so weiter. Das sind alles so Dinge, wo ich sage so, hä, okay, was ist das jetzt? Also für mich wirkt es ein bisschen, oh, das ist jetzt echt hart, aber so ein bisschen gewollt und gekünstelt. Ich werde nicht warm damit. Ist, bin ich alleine jetzt nur. Ja, so. Ja.
2: Also ich höre das auch jetzt wahrscheinlich nicht mit größter Entspannung, sage ich jetzt mal.
1: Man muss ja nicht immer entspannt sein. Ich bin es ja auch nicht.
2: Also es ist auch so ein bisschen, ich fremdel auch noch ein bisschen.
1: Ja, wir fremdeln.
2: Und es ist aber so, dass ich immer noch dran hänge, wer da spielt, was natürlich auch nichts ändert dran, ob jetzt mir die Musik gefällt oder nicht.
1: Eben.
2: Ich finde die Besetzung einfach interessant. So, das ist irgendwie spannend, sowas mit einem tiefen Blasinstrument, eher hohe Stimme, dann quasi Gitarre als Harmonieinstrument und Kontrabass, kein Schlagzeug. Irgendwie, also es ist unkonventionell. Aber ich will jetzt wissen, wer da spielt. Fertig. Ja. Also dann kann ich dazu eine Nähe aufbauen.
1: Wer schafft es, gut, die Bassklarinette so zu spielen, dass sie klingt wie ein Bariton-Saxophon?
0: Genau. Das sage ich euch gleich. Das ganze Projekt heißt Bauhaus-Kapellentraum.
1: Okay.
0: Ah, dahinter stehen die Sängerin Jacobin Flassmann, die aus Amsterdam stammt. Dann die Bariton-Saxophonistin Almut Schlichting. Der Gitarrist Daniel Mayer. Und der Kontrabassist Sven Hinze. Also zum Beispiel Almut Schlichting und Sven Hinze kennt man aus dem Duo Subsystem und die Almut Schlichting auch aus der Insomnia Brass Band. Mhm. Und die haben 2019 ein Projekt gegründet zum 100. Geburtstag des Bauhauses. Und Bauhaus war ja eine 1919 in Weimar gegründete Kunstschule, und zwar von Walter Gropius, dem Architekten gegründete Kunstschule, die sich die Zusammenführung von Kunst und Handwerk zum Ziel genommen hat. Das Bauhaus existierte eigentlich genau parallel zur Weimarer Republik von 1919 bis 1933 und war auch so angelegt, dass es sehr international orientiert war, und zwar Absage an die nationale Orientierung, denn die wichtigsten Figuren des Bauhauses kamen aus ganz unterschiedlichen Ländern. Das allererste Stück, das wir hörten, hieß zum Beispiel Feiningers Theme. Feininger war Lionel Feininger, ein deutsch-amerikanischer Künstler, der von Walter Gropius zum ersten Meister des Bauhauses berufen worden war. Also sie sprachen von Meistern und Gesellen und eben nicht von Künstlern, einfach um die Kunst auf den Boden auch des Alltäglichen zurückzuholen. Und es gab offenbar bei Festen der Institution Bauhaus damals eine legendäre Kapelle, von der es keine Aufnahmen gibt, aber die eine dadaistisch inspirierte, spontane Musik gespielt hat, die irgendwann auch eine besondere Nähe zum Jazz hatte. Und das ist die Idee, die hinter dieser Musik steckt. Der Text, den wir gerade gehört haben, war das sogenannte Bauhaus-Manifest, also das Programm, das Walter Gropius schrieb zur Zielrichtung des Bauhauses in Weimar. Und zwar im April 1919. Das war dieser Text, der hier natürlich sehr ironisch eingefärbt war, aber letzten Endes nicht ironisch gemeint war, weil die wollen ja eigentlich nicht konterkarieren, was das Bauhaus vorhatte, aber einfach spielerisch damit umgehen und dadaistisch damit umgehen. Und mir hat es so gefallen, denn die ganzen Brüche, die in der Musik sind, kommen natürlich aus diesem dadaistischen Erbe.
1: Ja, also um quasi den Einstieg oder die innere Annäherung an diese Musik zu befördern, ist natürlich genau das sehr wichtig. Mhm. Also, dass man diesen Überbau kennt, ja, sozusagen. Weil dann ist es nochmal eine andere Geschichte. Dann wäre das so für mich, ich höre mir das an und währenddessen befasse ich mich auch zum Beispiel mit der Geschichte des Bauhaus. Ja. Ich gucke mir dann die Wikipedia-Einträge an und schaue, was war da eigentlich los und so weiter. Aber so für sich genommen, pur rein musikalisch, habe ich diesen Einstieg, ihr wisst es, nicht gefunden. Ja, so.
2: Ich finde auch, es ist ganz interessant zu wissen, wo das Ganze herkommt und wo es hin will, so ein bisschen, weil ich dann auch das, wie soll ich sagen, dieses bisschen harsche und eher trockene, auch Theoriekonzept dahinter, auch in der Musik viel, viel mehr wahrnehme oder die Musik auch viel mehr als augenzwinkernd dem gegenüber ansehen kann. Genau. Also das stimmt schon. Da finde ich jetzt wirklich gut zu wissen, was dahinter steckt, weil ich dann mich der Musik anders nähern kann.
0: Genau, die normale Hörsituation ist natürlich schon, dass man erstmal nur die Musik wahrnimmt, gerade wenn man es vielleicht online hört über
2: irgendeine
0: Quelle.
2: Ja, absolut.
0: Und das kann natürlich auch passieren, dass man dann die Chance verpasst, sich damit zu befassen.
1: Mhm. Es ist aber auch so, ich denke mir, so ein Programm ist live auch nochmal was ganz anderes. Ich stelle mir Bühnenansagen, also gerade auch Almut Schlichting und so weiter, davor, wo man quasi nochmal dahin kommt an die Geschichte, auch den Humor, den sie, also so wie ich sie kenne, ja auch ganz stark hat, wenn sie als Bühnenpersönlichkeit unterwegs ist und so weiter. Und dann, glaube ich, ist es nochmal anders. Ja,
0: ja, ich hatte großes Vergnügen dabei und was mir natürlich Spaß gemacht hat, war, anhand der Titel zu recherchieren, was damit gemeint ist. Weil ich hatte nicht sofort die Information parat, dass der Text, den wir vorhin gehört haben, der des Bauhausmanifests ist. Aber man spürt natürlich, das kann eigentlich kein heutiger Text sein. Und dann begibt man sich auf Spurensuche. Und ich fand es so ein schönes Abenteuer, als ich diese CD gehört habe, dass ich mir dachte, mal schauen, was ihr mit dem Abenteuer anfangt, wenn ich es euch weitergebe.
1: Ja, wir sind solche Luschen.
0: Es ist interessant, weil Wahrnehmung von Musik immer auch davon abhängt, wie viel man darüber weiß oder wie viel man nicht weiß. Ich habe ein Stück noch ausgesucht. Da geht's um Teppiche, beziehungsweise darum, dass eine Weberei eine der produktivsten Werkstätten des Bauhauses war. Und dieses Stück heißt Carpet Celebration.
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0: ja, das Weben von Tönen, von Gedanken, von Kunst. Das Stück hieß Carpet Celebration und stammte von dem Album Bauhaus Kapellentraum aus dem Label Tiger Moon Records, unter anderem mit Baritonsaxophonistin Almut Schlichting und Sängerin Jakobin Flassmann.
1: Ja, und wir hören Gutes und reden darüber. Und jetzt kommt eine Musik, die habe ich ausgesucht. Und da ist viel ähnlich, aber auch viel anders. Wir hören es einfach mal an.

0: Ja, ganz andere Musik und eine andere Sprache. Was habt ihr gehört?
1: Also ein sehr schönes Lied, eine innige Bitte, nicht alleine gelassen zu werden, mein Engel, lass mich nicht allein, du kannst mich nicht alleine zurücklassen. Und eine Stimme, die für mich eigentlich wie eine Folkstimme ist, eine ganz berührende Stimme, die aus der Folkmusik stammen könnte. Die Instrumente dazu, die sind jetzt teilweise wieder entfallen. Es war auf jeden Fall eine Gitarre dabei, mindestens ein Bass, und den Rest überlasse ich der Beate.
2: Ich habe noch ein Schlagzeug gehört. Genau, also dieses Italienisch, das da gesungen wurde, ich glaube nicht, dass sie eine Muttersprachlerin ist, also so klang es nicht. Von der Auswahl her würde ich sagen, das ist wahrscheinlich ein Stück, das man ein traditionell italienisches Stück nennen könnte. Wenn es so wäre, würde das ganz gut zum Konzept passen der vielen Alben, die Elina Duni gemacht hat. Aber ich muss ganz ehrlich sagen, wenn das Elina Duni gewesen sein sollte, hätte sie für mich etwas anders geklungen als viele, viele andere Male, die ich sie schon gehört habe. Deswegen würde
0: also
2: ich
0: denken, ja, wir vielleicht nicht. Einfach nicht in die Richtung
2: da denken
0: weiter.
2: Wir einfach nicht in die Richtung, aber ich sage eben, dann ist es für mich vielleicht eine Elina Duni Apologetin, ja, so, die hier am Werk ist, ja, so. Aber ich wüsste nicht, wer es sein sollte.
0: Ich sage euch jetzt was.
2: Sag uns was.
0: Ihr habt diese Sängerin beide schon gehört.
2: Ach, Herr Jesus.
0: Live in einem umjubelten Konzert im Prinzregententheater in München. Und zwar heißt die Sängerin
2: Joshua Redman damals.
0: Gabrielle Cavazza. Und
2: Alter.
0: Sie ist quasi eine Entdeckung von Saxophonist Joshua Redman. Yeah. Sie war vorher schon aktiv, also ganz kurz, am 5. Juli 1994 in San Diego geboren, hat italienische Wurzeln. Mhm. Also es ist, wie auch immer, schon ein bisschen ein Teil ihrer Muttersprache oder wie auch immer. Und das war ein Stück von dem italienischen Cantautore Luigi Tenco. Im Original heißt es Angela. Und sie macht hier Angelo draus. Aha. Es ist aber lustig, weil er singt Angela, Angela, Angelo mio. Also Angela, Angela,
2: Angela, mein Engel.
0: Und sie singt natürlich dreimal den Angelo. Also man weiß nicht,
2: was heißt,
0: ist es jetzt dreimal der Engel oder ist es der Angelo?
1: Das ist ja auch das Reizvolle, dass es nicht genau
0: eben ein Lied, in dem es darum geht, dass es sehr schade ist, dass heute Abend im Abschied genommen wird. Und ziemlich düster wird das Lied deshalb, wenn man hört, dass Luigi Tenco sich im jungen Alter von nicht mal 30 Jahren
2: das Leben genommen hat.
0: Und zwar nachdem er beim Sanremo-Festival nicht ins Finale gekommen ist. Er hat das Lied weit vorher geschrieben, aber nichtsdestotrotz kennt man diese Geschichte, kriegt das Ganze so eine Düsternis noch dazu.
1: Stellt auch die Institution von Wettbewerben in Frage.
0: Ja, das ist viel zu diskutieren.
2: Weites Feld, ja.
0: Interessanterweise, Gabrielle Cavazza nennt ihr Album Diavola. Und so heißt auch ein Stück, dieses Stück, also Diavola, ist viel positiver als
2: die
0: das Stück Angelo.
2: Echt jetzt?
0: Also es ist ein sehr interessantes Spiel mit diesen beiden Punkten. Und mich hat's total fasziniert. Mich hat damals es schon fasziniert, als sie im Jahr 2023 zu hören war auf dem Album Where Are We von Joshua Redman, wo sie einige Stücke gesungen hat. Und jetzt ist bei Blue Note Records ihr Debütalbum erschienen mit so, ja, ich würde mal sagen, einigermaßen renommierten Musikern wie Larry Grenadier am Kontrabass, den wir hier gerade gehört haben, Brian Blade am Schlagzeug und Jeff Parker hat hier Gitarre gespielt und Pianist Paul Cornish war hier mit dabei, der in Joshua Redmans Tourband dabei ist. Mhm. Und bei zwei Stücken ist Joshua Redman auch dabei. Es sind fast alles Songs von anderen Leuten. Es gibt zwei Stücke, die Gabrielle Cavazza komponiert hat, beziehungsweise den Text dazu geschrieben hat. Aber ich finde, sie hat einfach eine unglaublich tolle Art, Stimmungen von Stücken rüberzubringen und so eine Atmosphäre zu kreieren. Auch zum Beispiel hier jetzt gerade am Anfang in diesem Bass-Solo war ihr Mikrofon meiner Meinung nach immer schon auf und man hat sie atmen beziehungsweise Mundgeräusche von ihr gehört. Und das ist sowas, ich habe immer das Gefühl, wenn ich ihre Stimme höre, sie flüstert mir direkt ins Ohr. Und das ist was ganz Besonderes für mich.
2: Also die Erinnerung von damals im Prinzregententheater ist auch noch die an eine Stimme, die auch mit einer gewissen Gebrochenheit in der Stimme spielen kann. Also ich würde es vielleicht nicht mal spielen nennen, sondern das gehört auch zu der Stimme oder gehörte damals zu der Stimme dazu. Ich bin jetzt gespannt. In diesem Stück habe ich das nicht so stark gehört. Ist das etwas, wo du sagst, ja, da gibt es ein Wiedererkennen zu dem?
0: Interessanterweise fand ich, dass es in diesem Stück für mich schon da ist, durch diese düstere Erzählweise, über ein Stück, das von einem Engel handelt, aber natürlich geht es auch um Abschied. Also es ist irgendwie so, für mich spiegelt ihre Stimme die eine Vieldeutigkeit wieder. Ich würde sagen, es ist vielleicht nicht so stark wie in dem Konzert damals, dass man so das Gefühl hat, sie drückt so ganz stark emotional auf die Tube oder versucht, die Emotion so ganz stark zu unterstreichen. Aber es funktioniert für mich auf dem Album trotzdem, also auch in den Studioversionen.
2: Und die Diavola, was hat sie so alles im Repertoire? Also welche Stücke hat sie zusammengesammelt für das Album?
0: Ja, total spannend. Es gibt zum Beispiel Prisoner of Love, ganz bekanntes Stück, das auch Ray Charles gesungen hat. Es gibt ein Barry Manilow-Stück, Could It Be Magic? Okay. Und wir werden jetzt am Ende noch Raindrops Keep Falling on My Head.
3: Oh, da bin ich gespannt.
0: Und zwar mit Joshua Radman am Tenorsaxophon.
2: Ja, ein super Stück. Und ich bin sehr, sehr gespannt auf diese Version.
0: Ja, ich auch.
2: Und wir verabschieden uns und wir sind
3: Roland Spiegel,
0: Ulrich Habersetzer und
2: Beate Samson
3: und Viola Hamanns in der Technik.
2: Die nächste Ausgabe von Hören wir Gutes und reden darüber hier im ARD Spotlight, die gibt es dann wieder am 22. Juni. Da sind wir wieder für Sie da.
0: Und der direkte Draht zu uns ist jazz@ard.de. Wir freuen uns über Nachrichten. Ja, und jetzt noch viel Vergnügen mit Gabriel Cavassa und Raindrops Keep Falling on My Head.

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1: Um 23 Uhr mit Frank Wornert. Nach dem Nein des Bundesrats zur Entlastungsprämie will die Bundesregierung weiter versuchen, die hohen Kosten für die Bürger abzufedern, die durch den Iran-Krieg entstanden sind. Morgen Abend soll darüber der Koalitionsausschuss beraten. Forderungen gibt es schon jetzt einige, unter anderem von der Opposition. Aus Berlin ARD-Korrespondentin Effi Seibert.
2: Linken-Chefin Ines Schwertner sagt, die Menschen bräuchten jetzt eine Antwort auf ihre Probleme. Als Beispiel nannte sie die Wiedereinführung des 9-Euro-Tickets und eine Übergewinnsteuer. Die Grünen drängen statt der Entlastungsprämie auf eine Senkung der Stromsteuer. Das würde sowohl private Verbraucherinnen und Verbraucher wie auch Unternehmen entlasten, sagte Parteichef Felix Banatschak.
1: Unionsfraktionschef Spahn hat sich dafür ausgesprochen, alle Subventionen und Steuervergünstigungen pauschal um 5% zu kürzen, um eine Steuerreform zu finanzieren. Spahn sagte in einem Podcast, das habe wahrscheinlich eine höhere Akzeptanz, als wenn man sich einzeln durch jede Subvention durcharbeite. Die Grünen im Landtag werfen der hessischen Landesregierung vor, Abgeordnete nicht gut zu informieren. Deshalb zieht die Oppositionsfraktion jetzt vor den Staatsgerichtshof. Besonders im Fokus das Wirtschaftsministerium. Aus Wiesbaden Katinka Mumme.
3: Sehr viel Text, sehr wenige Fakten. So beschrieb Grünen-Abgeordneter Frömmrich heute die Antworten, die seine Fraktion teilweise auf Anfragen erhalten haben. Der Aufhänger für den Antrag am Staatsgerichtshof sind Fragen an das Wirtschaftsministerium zum Wohnungsmarkt in Hessen. Zwei davon sind, laut der Grünen, gar nicht beantwortet worden. Das Wirtschaftsministerium sagte heute, sie hätten immer ausreichend informiert.
1: In Namibia sind 4 Deutsche beim Absturz eines Kleinflugzeugs ums Leben gekommen. Nach Angaben des Auswärtigen Amts und der Dieter-Schwarz-Stiftung in Heilbronn handelt es sich bei den Toten um den deutschen Piloten der Maschine und 3 Touristen, ein Unternehmerpaar aus Heilbronn und deren gemeinsamen Sohn. Das Wrack der Cessna wurde in der Wüstenregion Sossuflei gefunden. Erfolgreicher Protest in Maintal-Dörnigheim wird ein geplantes Rechenzentrum samt extra Gaskraftwerk erst einmal nicht gebaut. Anwohner und viele Stadtverordnete hatten sich gegen das Vorhaben der US-Firma EdgeConnex gewehrt. Ihr Protest galt nicht dem Rechenzentrum an sich, sondern vor allem dem dafür geplanten neuen Gaskraftwerk. Sie befürchteten mehr Lärm, ein erhöhtes Sicherheitsrisiko und zusätzlichen CO2-Ausstoß. Das waren die Nachrichten. Das Wetter: In der Nacht gibt es weiter Schauer, in den Höhenlagen kann Schnee oder Schneeregen fallen, es kühlt ab auf 5 bis 0 Grad. Morgen wieder viele Wolken und Schauer bei maximal 8 bis 14 Grad. Die Zeit, es ist 23.03 Uhr.
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4: Mit Marion Kuchenny und einem Mann, der es sich zur Aufgabe gemacht hat, denjenigen ein Gesicht zu geben, die dem Schrecken des Holocausts entkommen konnten. Seit 2014 fotografiert Luigi Toscano diejenigen, die die Vernichtungslager überlebt haben, und er zeigt diese Bilder überall auf der Welt. Herr Toscano, herzlich willkommen, schön, dass Sie da sind.
5: Schön, ich freue mich.
4: Kanakenkind. So heißt Ihr Buch, das gerade erschienen ist und in dem Sie Ihre Lebensgeschichte erzählen. Es ist eine Geschichte, die, wie der Name schon vermuten lässt, an vielen Stellen sehr, sehr schwierig ist. Wie haben Sie damals als Kind reagiert, wenn man Sie so oder anders bezeichnet hat als Kanake?
5: Das hat wehgetan, ganz einfach, weil das war nicht freundlich, die Gesichtsausdrücke, die da entstanden sind bei den Menschen, die uns so beschimpft haben, die waren hässlich, ganz einfach. Und das hat sich ganz tief in mir, in uns einfach eingeprägt und ja.
4: Sie sind in Mainz geboren. Sie haben dort im Stadtteil Budenheim mit Ihren Eltern gelebt, die beide als Gastarbeiter aus Italien nach Deutschland gekommen sind. Wie war das damals für Ihre Eltern?
5: Ich denke, auf der einen Seite haben die bestimmt ganz viel Hoffnung gehabt, nach Deutschland zu kommen, weil dort gab es eine Perspektive, dort gab es Arbeit. Beide konnten Geld verdienen, konnten irgendwie Sorgen, aber zunehmend, glaube ich, hat es dann angefangen eben, dass sie beide überfordert gewesen sind. Und daraus ist eben ganz viel Negatives entstanden, also ganz viel Gewalt dann letztendlich auch, ganz viel Alkoholsucht. Und das hat dann dazu geführt, dass meine Kindheit eben nicht so besonders schön war.
4: Wie war Ihr Leben als Kind?
5: Irgendwie stand ich immer unter Alarmbereitschaft sozusagen. Das war dadurch, dass mein Vater so ziemlich gewalttätig war. Meine Mutter war auch gewalttätig, aber auch überfordert letztendlich. Und das Ganze wurde dann potenziert mit dem Alkohol. Also wenn Alkohol im Spiel war, dann war das total schlimm gewesen. Und was mich am meisten und bis heute geprägt hat, war einfach diese Brutalität von meinem Vater. Der hat keine Rücksicht genommen. Der hat keine Rücksicht genommen auf ein kleines Kind, was blutend irgendwo dann in der Ecke lag. Und da habe ich manchmal heute noch zu knabbern, muss ich zugeben.
4: Die Alkoholsucht ihrer Eltern, die Schläge, der Mangel überhaupt, das hat dann alles dazu geführt, dass sie zwischenzeitlich auch mal in einem Heim untergebracht wurden. Jetzt denken vielleicht einige, oh, Kinderheime in den 70ern und 80ern in Deutschland, das war sicher nicht so schön. Aber für Sie war das ein bisschen anders, ne?
5: Es war wunderbar. Es fing an mit Struktur. Ich habe Strukturen beigebracht bekommen. Ich habe regelmäßig was zu essen bekommen. Ich habe saubere Kleidung bekommen. Ich habe den Begriff Hygiene beigebracht bekommen. Es war natürlich fremd irgendwo, weil wir waren viele und es war manchmal auch schwierig eben. Aber ich bin da regelrecht aufgeblüht. Ja, es war für mich eigentlich das, was ich mir unter Familie vorgestellt habe.
4: Mit welchen Gefühlen sehen Sie Ihre Eltern heute aus der Rückschau?
5: Auf der einen Seite tun sie mir noch beide einfach auch irgendwo leid, dass sie das erfahren mussten, dass sie eben in diese Spirale hineingeraten sind. Und deswegen setze ich mich sehr dafür ein, dass man, wenn fremde Menschen zu uns kommen, dass sie einfach so ein paar Grundlagen mit auf den Weg bekommen. Und ich denke, einer dieser Grundlage ist eben die Sprache zum Beispiel. Und die ist ganz wichtig, um sich mitzuteilen und auch wahrscheinlich am gesellschaftlichen Leben auch teilzunehmen, weil das kann dazu beitragen, dass verschiedene Konflikte einfach auch sich auflösen können oder Probleme, die entstehen, die können dadurch vielleicht auch bewältigt werden.
4: Wie hat sich das für Sie angefühlt als Kind oder anders? Wie schmerzhaft war es, irgendwie nicht dazu zu gehören?
5: Das war ganz, ganz furchtbar. Das fing ja damit an, dass wir nicht die Räume gekriegt haben, wir Kinder, die wir gebraucht hätten einfach, ja. Nicht die Förderung, die wir gebraucht hätten, ganz einfach, ja. Also so, bei mir hat man überlegt, ob man mich nicht auf eine Sonderschule irgendwie steckt, weil einfach ich nicht in dieses Grundschulsystem oder in dieses Schulsystem gepasst habe, weil ich teilweise nicht so viel begriffen habe. Aber Gott sei Dank habe ich auch da an der richtigen Zeit und auch am richtigen Ort Menschen getroffen, beziehungsweise Lehrer oder Lehrerinnen, die mich da trotzdem mit durchgeschleift haben irgendwie und es irgendwie auf sich genommen haben.
4: Wenn Sie jemand heute fragt, wo gehörst du hin? Was würden Sie ihm antworten?
5: Wenn ich gut gelaunt bin, dann sage ich oft gerne, ich bin da, wo ich gerade bin, da bin ich gut aufgehoben gerade. Und wenn ich mal nicht so gut drauf bin, dann sage ich immer, ich sehne mich nach dem, wo ich hingehöre, nach wie vor. Und das ist eben dieser Konflikt, weil wir wollen ja Teil dieser Gesellschaft sein oder wir sind ja Teil dieser Gesellschaft. Und jeder macht es auf seine individuelle Art und Weise. Ich mit meiner Arbeit. Aber auf der anderen Seite bekommen wir knallhart die Realität zu spüren. Und die knallharte Realität ist zum Beispiel, ich versuche die ganze Zeit, deutscher Staatsbürger zu werden, aber es gelingt mir nicht, weil ein deutscher Standesbeamter hat meinen Namen falsch geschrieben. Und deswegen ist es unheimlich schwierig, eben das gerade zu biegen. Also man kann es gerade biegen, das bedeutet aber, man muss einen sehr großen verwaltungstechnischen Aufwand üben sozusagen. Und mein offizieller Status in Deutschland ist heute, Achtung, unbefristet geduldet. Ich würde mir mal wünschen, wenn einer kommen würde und sagen würde, hey Mensch, Luigi, schön, dass du da bist und hast du nicht Bock, die deutsche Staatsbürgerschaft anzunehmen? Wir würden sie dir gerne geben. Aber das ist das, was ich so vermisse einfach. Wann kommt endlich mal dieses Normale irgendwie? Und das sind so Kleinigkeiten. Und ich denke, vielleicht haben wir als Gesellschaft irgendwann mal die Möglichkeit, dass sich das einfach integriert sozusagen. Wobei ich hasse ja dieses Wort Integration.
4: Was hätten Sie stattdessen lieber?
5: Ein anderes Wort für Integration, ja. Weil wir sind schon da, ja. erkennt uns doch gleichwertig an. Ja?
4: Jetzt gibt es Wunschmusik aus Italien. Sie haben uns das mitgebracht, Tiziano Ferro. Ist ein sehr beliebter Sänger und Songschreiber dort. Wie gut ist Ihr Italienisch?
5: Sagen wir es mal so, also ich liege so bei 60%. Hm. Und wenn ich wirklich dort bin und sehr viel im Austausch bin mit Italienern, dann kann ich schon auf 80 hochgehen.
4: Dann können Sie uns den Titel aber sicher auch ohne weiteres übersetzen. Regalo più grande.
5: Geschenk groß heißt es, oder ein großes Geschenk oder ein noch größeres Geschenk. Ich liebe übrigens Tiziano Ferro.
4: Dann hören wir ihn jetzt.

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1: Suchtprobleme. Auch das ist etwas, das sich oft durch ganze Familiengeschichten zieht. Auch bei Ihnen, Luigi Toscano, war das so. Ihre Eltern waren alkoholkrank und auch Sie sind in die Abhängigkeit gerutscht. Und nicht nur Abhängigkeit von Alkohol.
2: Ja, das war ein sehr, sehr, sehr dunkles Kapitel in meinem Leben. Ich bin ja gleich mit dem schlimmsten aller Drogen eingestiegen, nämlich mit Heroin. Und das hat zu einer ziemlich schnellen Abhängigkeit geführt, zu einer ziemlich schnellen Verfall. Und es ist wahrscheinlich so ein klassischer Weg irgendwie, den man da geht. Also wenn man so geprägt wird von zu Hause, dann ist der Griff nach was, was dich betäubt, irgendwie nicht so weit. Ja? Und warum ich eben in diese Extreme abgerutscht bin, das weiß ich bis heute nicht. Ja? Das ist wahrscheinlich ein Charakterzug von mir, wo ich witzigerweise in dem Moment keine Angst habe, ja? Oder keine Angst hatte. Ja?
1: Ihre Heroinsucht hat Sie unter anderem auch ins Frankfurter Bahnhofsviertel geführt, wo Sie teilweise auch gelebt und übernachtet haben, also richtig sich dort auch länger aufgehalten haben.
2: Ja. Das ist die Verwahrlosung pur. Ja, man ist ständig auf der Suche nach einem neuen Schuss sozusagen. Und da nimmt man so vieles in Kauf. Ja, da ist es einem egal, ob man jetzt da oder dort schläft oder dahin vegetiert, sondern es ist wirklich, das ist die Endstufe.
1: Und was hat Ihnen da wieder rausgeholfen?
2: Ich kann mich noch sehr gut erinnern, als ich mal wieder mit einer Überdosis im Krankenhaus eingeliefert worden bin und den ganzen Wahnsinn überlebt habe. Da war eine Krankenschwester, die war so selbstlos, so lieb einfach, ja. Und ich konnte mich ja kaum bewegen und die hat mich ja pflegen müssen, die hat mich ja gewaschen und hat mich dann auch rasiert. Und dann hat sie mir den Spiegel quasi, hat sie gemeint, guck mal, Herr Toscano, wie schön ich dich rasiert habe, ohne dich zu schneiden. Und das war dann der Moment, wo ich dann in das Spiegelbild geguckt habe und wirklich vor mir selber erschrocken bin. Und dann habe ich genau gewusst, Luigi, wenn du jetzt weitermachst, dann ist es aus. Ja. Obwohl ich ja das ausgefordert habe. Ja, ich wollte ja nicht mehr. Ich habe keine Perspektive mehr gesehen. Ja, und mir war das eigentlich alles egal. Aber in dem Moment war das nochmal so eine, keine Ahnung, im wahrsten Sinne des Wortes, den Spiegel vors Gesicht gehalten bekommen. Und ich habe viele Hürden noch nehmen müssen. Ich war lange eingesperrt noch in der Psychiatrie. Und das ist auch so, wenn du in der Psychiatrie, in der geschlossenen landest, dann ist es auch eine Form von Hölle dort. Und die Hölle bin ich dann wirklich mehrere Monate durchgegangen. Und auch da hatte ich dann wirklich den einen oder anderen Menschen, der an mich geglaubt hat irgendwie. Ich weiß nicht warum. Meine Perspektiven waren mehr als null.
1: Der 7. März 1994, das war der Tag Ihres persönlichen Neubeginns. Sie nennen das Ihren Clean Birthday, also den Beginn eines anderen Lebens, über das wir gleich noch ausführlicher sprechen werden, hier im HR2 Doppelkopf. Mit Luigi Toscano, Rohrschlosser, Türsteher, Fensterputzer, Aushilfskoch, Heil- und Erziehungspfleger, Mediengestalter für Printmedien. Das alles hat Luigi Toscano in seinem beruflichen Leben mal gemacht, bis er zu dem kam, was er heute tut, fotografieren und Filme drehen. Herr Toscano, und das Fotografieren, das haben Sie faktisch in einem Kurs an der Volkshochschule gelernt. Wie kam das?
2: Das war so witzig, weil ich bin so durch Mannheim getigert und bin dann an so einem Kaufhaus vorbei und da stand eben eine Kamera im Angebot sozusagen und ich war voll überzeugt, dass ich da jetzt voll der Fotograf bin und ich habe dann den Film quasi abgegeben und damals musste man noch so ein paar Tage warten, also heute geht es ja viel, viel schneller und bin dann mit Vorfreude da in den Laden und der den entwickelt hat, der hat mich schon so komisch angeguckt irgendwie und ich gucke mir die Bilder an, das war eine Vollkatastrophe und ich war so enttäuscht und meine damalige Freundin, die Silvia, wir haben dann gemeinsam den Katalog der Volkshochschule uns angeschaut und sie hat dann so ein paar Notizen gemacht und hat dann gesagt, hör mal, da ist ein Kurs und da ist ein Kurs und guck mal da gibt es auch einen Kurs für Grundlagen der Fotografie sozusagen. Und das hat mich so gefuchst, ja. Ich wollte dann in dem Moment, wollte ich aber nicht mein Gesicht vor Silvia verlieren. Da habe ich gesagt, ich melde mich da jetzt an, ja. Und dann habe ich dort angerufen, habe irgendwie, ich glaube, 35 Mark damals irgendwie bezahlt. Und ich kann mich noch genau an meine erste Stunde erinnern. Ich saß dann da mit, glaube ich, 4 oder 5 Hausfrauen und 2 Studentinnen. Und der Herr Meier. Der Herr Meier war mein Dozent sozusagen und hat uns die Grundlagen der Fotografie beigebracht. Und da ist was passiert, was bis heute anhält, nämlich die Faszination für die Fotografie.
1: Ja.
2: Es war wirklich so. Ich habe dann begriffen für mich, dass ich da gerade ein wunderbares Werkzeug an die Hand kriege, wo ich so ein bisschen meine Fantasie, meine Vision, was immer irgendwo in mir gesteckt hat, auch als kleines Kind, wo ich versuchen möchte, das rauszulassen. Ich habe mir ganz viele Bilder vorgestellt, auch früher als Kind. Sprache war ja bei mir nicht so, sondern es waren viele Bilder. Und Bilder konstruiere ich heute noch in meinem Kopf, um mich zum Verständnis zu bringen oder zu verstehen zu geben. Und das macht mir große Freude.
1: Und mit der Fotografie kam dann auch irgendwann die Idee, die Menschen zu porträtieren, die den Holocaust überlebt haben. Woher kommt Ihr besonderes Interesse für gerade diesen Teil der deutschen Geschichte?
2: Ich erwähne es ja auch in dem Buch, dass meine Schulbildung jetzt nicht die besonders beste war. Also ich bin ja mehr oder weniger auf einer Hauptschule gelandet und hatte ja auch vorhin erzählt, dass ich da immer irgendwie Glück hatte, dass ich da durch bin und so. Aber wir sind dann natürlich auch an das Thema Holocaust irgendwie hängen geblieben, was jetzt nicht viel war, ja. Aber mich hat es so berührt eben. Mich hat es so, ich will nicht den Begriff fasziniert sagen, aber es hat mich gepackt einfach, ja. Es hat mich geschüttelt, es hat mich
1: bewegt,
2: ganz einfach, ja. Und ich hatte so viele Fragen und ich habe versucht, selber herauszufinden, was ist da passiert einfach. Und etwas später dann, hatte ich dann die Gelegenheit, zusammen mit Silvia in Auschwitz zu sein und kann mich noch genau erinnern, ich stand vor diesem Riesenberg von Kinderschuhen und ich konnte es nicht begreifen. Ich konnte nicht begreifen, warum Kinder ermordet worden sind, ja. Und das hat so wehgetan und ich konnte nirgendwo hin mit meinen Gefühlen, ja. Ich weiß noch, ich und Silvia, wir standen da völlig hilflos. Diese Erfahrung hat mich sehr geprägt und viel später dann, als die Umstände so waren, dass ich dann gesagt habe, ich möchte dieses Thema fotografisch festhalten. Das hat mich dann eben daran erinnert, was ich da erlebt habe, ja.
1: Die Idee ist ja jetzt das eine. Wie sind Sie denn an die Menschen rangetreten, die Sie fotografieren wollten? Beziehungsweise wie haben Sie die überhaupt ausfindig gemacht? Also wie kamen diese Kontakte zustande?
2: Also auch da völlig naiv, ja. Also wir, das heißt Julia und Holger, zwei Freunde von mir, wir haben angefangen, Institutionen anzuschreiben, ja, und haben denen geschildert, was ich da so vorhabe. Wir haben unheimlich viele E-Mails geschrieben, ja, und wir haben uns nur gewundert, dass nichts zurückkommt. Also es kamen keine Antworten irgendwie. Und irgendwie haben wir dann festgestellt, irgendwas machen wir falsch, ja. Entweder ist unsere Idee so schlecht oder meine Idee so schlecht, dass die keiner haben will, oder irgendwas ist komisch, ja. Und zeitgleich hatte ich dann die Gelegenheit, in Mannheim gibt es ja auch eine Gedenkstätte. Da gab es auch mal ein Arbeitslager. Und die Menschen haben mich angeschrieben, haben gesagt, pass auf, Luigi, wir haben jedes Jahr einen Gedenktag. Und es kommen ehemalige Zwangsarbeiter zu uns zu Besuch. Vielleicht kannst du sie porträtieren, aber wir können es dir nicht versprechen. Und dann hatte ich die Gelegenheit eben diese, ich nenne sie immer liebevoll Opa oder Oma. Ja, und dann hatte ich diese Gelegenheit eben, die 5 Opas kennenzulernen. Wir saßen dann da in der Lobby und die konnten sich auch nicht vorstellen, was ich mache, ja, oder beziehungsweise was ich vorhabe. Und jetzt müssen Sie wissen, ich hatte zuvor noch ein anderes Projekt gemacht, nämlich Heimatasyl, wo ich Flüchtlinge eben porträtiert habe und die hingen noch zu dieser Zeit an der Feuerwache in Mannheim. Und die Männer haben dann kurzerhand entschieden, okay, wir steigen jetzt ins Taxi und fahren da jetzt hin. Und es war ein Bild, das werde ich nie vergessen. Schade, dass es keiner fotografiert hat. Da waren 5 Männer, die das Schlimmste in ihrem Leben erfahren haben und schauen auf Menschen, die auch Schlimmstes erfahren haben, ja. Und da hat dann einer gesagt, hey Luigi, das ist sehr gut, das wollen wir auch. Und das war der Anfang. Und mit den ersten Bildern haben wir nämlich Folgendes gemacht. Wir haben unser Konzept nochmal überarbeitet. Wir haben Visualisierung angehängt, wie ich mir das vorstelle. Und dann gingen die Türen auf. Und dann war es nämlich dann so, anfangs sind wir ja dem Projekt hinterhergelaufen, aber dann ist das Projekt uns hinterhergelaufen, weil sich Menschen dann aus der ganzen Welt bei mir gemeldet haben. Das war großartig.
1: Und bevor wir jetzt über die vielen Menschen sprechen, die seitdem vor ihrer Kamera gesessen haben, gibt es nochmal Wunschmusik von Depeche Mode. Das ist eine Band, die Sie schon lange musikalisch durch ihr Leben begleitet.
2: Ich habe ja viele Jobs gemacht, wie Sie es vorhin ja auch gesagt haben. Und einer meiner Jobs war zum Beispiel, ein Freund von mir hat eine Merchandising-Firma aufgemacht und irgendwie, dass dann ein Anruf kam aus England und haben mich dann gefragt, hey Luigi, hättest du nicht Lust auf die Depeche Mode, auf die Welttournee mitzugehen? Und ich so, klar, mache ich, aber unter einer Bedingung, wenn ich fotografieren darf. Und die gesagt, ja, du kannst mit fotografieren. Und ich weiß noch, dann am ersten Tag, da war der Tourauftakt 2004, das werde ich nie vergessen. Und die Tour hieß Playing the Angel Tour. Und ich musste nochmal zum Tourmanager. Und die haben gesagt, hey Luigi, nice to see you und schön, dass du da bist. Und du machst einen tollen Job. Du darfst fotografieren, allerdings nicht die Band. Aber es war trotzdem fantastisch. Und ich hatte schon vorher auch eine Verbindung zu Depeche Mode. Und es war ganz... ganz seltsam für mich, im Catering zu sitzen und plötzlich läuft Dave Gahan an dir vorbei und sagt, hey, hallo Luigi, wie geht's? Und ich so, krass.
1: Dann gibt's jetzt einen Song, der zu ihrem beruflichen Lebensthema passt. Depeche Mode und Photographic.

0: Gegen das Vergessen, so heißt das Projekt, das der Fotograf und Filmemacher Luigi Toscano 2014 auf den Weg gebracht hat mit den Bildern von Überlebenden des Holocaust. Inzwischen sind, Herr Toscano, glaube ich, fast 600 dieser Porträts zusammengekommen und Sie waren dafür überall auf der Welt unterwegs. Hunderte Menschen, hunderte Schicksale und Geschichten. Wie bewältigt man sowas? Also jetzt nicht nur logistisch, sondern vor allem emotional.
1: Ich habe das oft nicht ausgehalten, weil es so schlimm war. Ja, ich weiß gar nicht, wie oft ich geweint habe mit diesen Menschen. Und da kannst du nicht einfach aufstehen und weglaufen irgendwie oder wegrennen. Ich wäre am liebsten weggerannt. So schlimm waren diese Geschichten. Und ich wurde regelrecht krank. Ich habe einen Hörsturz bekommen. Ich habe Schluckprobleme bekommen. Ich habe

0: wusste nicht, was vorne und hinten mehr ist. Ich weiß noch, meinen ersten Zusammenbruch hatte ich in Moskau. Vielleicht kann man sich das nicht richtig vorstellen, aber wenn man einem Menschen gegenüber sitzt, der wirklich dazu verurteilt war, zu sterben und mit ansehen musste, wie seine Mutter oder sein Vater erschossen wird, ja, oder wie seine kleine Schwester vergast wird, ja, dann ist das nicht einfach eine Szene aus einem Film irgendwie Hollywood-mäßig, sondern das ist real, ja, weil dieser Mensch, der dir das rüberbringt, der ist pur, der ist kein Fake. Und was machst du? Du nimmst es ja auch an irgendwie, ja, das überträgt sich ja auch auf dich sozusagen, ja, und mir blieb nichts anderes übrig, als manchmal die Menschen anzufassen, ja, so, das habe ich oft gemacht, obwohl ich dachte, man braucht immer so eine höfliche Distanz irgendwie, aber konnte mit den Menschen einfach eine ganz andere Verbindung eingehen. Und also ich stand auch kurz davor aufzugeben, ja, ich dachte, das war's jetzt, ja, also ich bin nicht mehr in der Lage zu fotografieren, aber ich habe dann auch da wieder tolle Menschen gefunden, unter anderem meine ehemalige Therapeutin und eine weitere Therapeutin haben mich da ganz gut rausgeholt und mir geholfen und diese Haltestellen, die benutze ich heute noch, ja, und es ist unheimlich wichtig, wenn man wirklich in so eine Einbahnstraße gerät, dass es ganz wichtig ist, dass man sich da Hilfe holt. Das kann ich jedem nur empfehlen.
1: Margot Friedländer war auch unter denen, die Sie porträtiert haben. Wie erinnern Sie sich an sie?
0: Ich habe Margot geliebt. Also Sie müssen wissen, das war in einer Zeit, da war Margot noch gar nicht so prominent in der Öffentlichkeit. Ich habe nur mitbekommen, hey Luigi, da ist eine witzige Dame, die steht manchmal mit ihren Freundinnen vor dem KDW und gehen dann Kaffee trinken und die ist ganz zauberhaft. Das war in der Zeit, da kam sie gerade aus Amerika zurück oder hat sich entschieden, aus Amerika zurückzukommen. Und ich habe dann die Gelegenheit gehabt, sie kennenzulernen, habe gesagt, Frau Friedländer, ich mache das Projekt und sie hat mich ganz warm aufgenommen, das werde ich nie vergessen, ihre Wärme, ja, also so dieses Herzliche und dann habe ich ihr kurz erklärt, was mein Projekt ist und dann hat sie nur geschwärmt dafür, sagt sie, Luigi, das ist wunderbar und natürlich kannst du kommen und mich porträtieren und dann durfte ich sie sogar zu Hause besuchen, ja, und sie hat Dinge gemacht, die heute sich widerspiegeln in der Gesellschaft. Als ich die Ausstellung in Berlin eröffnet habe, meine erste Ausstellung in Berlin, dann wurden wir unterstützt vom Haus der Wannsee-Konferenz, nämlich mit jungen Menschen, die durch die Ausstellung geführt haben in verschiedenen Sprachen, unter anderem auch in Arabisch. Und da kann ich mich noch erinnern, da war eine junge Palästinenserin, die Esra. Ja, eine Palästinenserin, die sich dem Thema zugewandt hat. Und sie war gekleidet mit ihrem Kopftuch. Und ich weiß noch, wir saßen, also Margot in der Mitte, Esra rechts von ihr und ich links von ihr. Und dann hat sie uns an den Händen genommen. Das werde ich nie vergessen. Und dann hat sie gesagt, Kinder, wir haben alle das gleiche Blut. Ja? Es gibt kein christliches Blut. Es gibt kein jüdisches Blut. Wir sind alle gleich. Wir müssen uns nicht lieben. Aber wir können uns respektieren, wir können miteinander leben. Und das ist wichtig. Und ich werde diesen Moment werde ich nie vergessen, weil es einfach später einfach auch so eine Kraft bekommen hat, dieses Bild. Dieses Bild gibt es wirklich, wo wir da sitzen. Und wir waren völlig berührt einfach von Margot, weil sie so weise klang, ja, für einen Menschen, der wirklich alles verloren hat in ihrem Leben und trotzdem nicht verbittert irgendwie geblieben ist oder in Verbitterung geraten ist. So. Und sie hat ein ganz einfaches Werkzeug dafür eingesetzt, nämlich Liebe. Ja. Ich weiß noch, ich durfte die Ausstellung auch an verschiedenen Bahnhöfen in Deutschland zeigen und unter anderem auch in Berlin und da war sie eingeladen als Ehrengast. Und was ich damit sagen will, diese Symbolik, ja, also undenkbar, überhaupt so eine Ausstellung an deutschen Bahnhöfen zu zeigen.
1: Bilder an Bahnhöfen auszustellen, Sie haben es ja gerade eben schon angesprochen, das ist was wirklich sehr Besonderes, weil man sich denkt, ja, solche Porträts, die findet man in irgendwelchen Galerien, in irgendwelchen Museen, in irgendwelchen repräsentativen Räumlichkeiten. Nein, Sie haben den öffentlichen Raum gewählt für diese sehr besonderen Porträts. Warum war Ihnen das so wichtig?
0: Weil mir klar war, genau was Sie sagen, diese Menschen, oder es wären wenige Menschen, in die Galerien gekommen oder in die Museen oder in die Institutionen, weil da kommen immer die Menschen hin, die sowieso sich mit dem Thema beschäftigen. Aber ich wollte die Menschen, alle Menschen erreichen, egal rechts, links, oben, unten, quer oder wie auch immer. Ich wollte alle Menschen erreichen. Deswegen war es mir wichtig, ich gehe zu den Menschen. Ja, und deswegen, alle haben immer die Augen gerollt, wenn ich so witzige Ideen hatte, wo ich überall ausstellen möchte, wie zum Beispiel in Washington am Reflecting Pool, ja, das ist eins der symbolträchtigsten Orte in Amerika, wo unter anderem auch Martin Luther King diese berühmte Rede gehalten hat, nee, der Luigi will dort seine Ausstellung machen und keiner hat mir geglaubt, dass mir das gelingen wird. Ja, ich habe keine Ahnung. Ich habe dann, ich bin natürlich naiv, wie ich bin, habe dann wieder einen Brief geschrieben an den deutschen Botschafter.
1: Scheint ja gut zu funktionieren.
0: Anscheinend. Der hat es natürlich weiter runterdelegiert an den Kulturattaché. Und dann sage ich, hey, lassen Sie uns doch schauen, ob wir einen Termin kriegen bei demjenigen, der das zu verantworten hat, nämlich dem Park Director, also den Direktor vom National Park Service. Und dann hat er so geschmunzelt und hat gesagt, ach, na ja, dann probieren wir es mal. Ja? Und dieses probieren wir mal, das hat ziemlich lange gedauert. Und dann irgendwann rief mich Dr. Buchwald an und hat dann gesagt, passen Sie auf, wir haben einen Termin. Und ich bin dann extra nach Washington geflogen und dann anstelle von einem Direktor hat mir eine Direktorin quasi, hat mich empfangen. Und es war die Jane Nixon, werde ich nie vergessen. Und dann das Erste, was mich Frau Nixon fragt, Luigi, what you want? Da habe ich gesagt, hey, Miss Nixon, ich möchte gerne die Genehmigung haben, um meine Bilder auf beiden Seiten des Reflecting Pools zu zeigen. Und wissen Sie, was sie mir geantwortet hat? Why not? Und das war das Gespräch. Und der Dr. Buchwald ist in Ohnmacht gefallen übrigens. Der konnte es nämlich nicht fassen.
1: Sie waren in den USA und zwar nicht nur in Washington. Sie waren in Frankreich, Italien damit unterwegs, der Ukraine. Und in Wien mussten Sie erleben, wie Unbekannte einige Ihrer Porträts beschädigt haben. Das hat allerdings auch wieder zu einer großen Welle der Solidarität geführt.
0: Das, was passieren wird, haben wir ja immer irgendwo geahnt. Aber wir hatten Angst davor oder ich hatte Angst davor. Ja. Und dass es dann so heftig wird, das war schlimm, ganz einfach. Ja. Ich weiß noch, als der erste Anschlag war bei der Ausstellung in Wien und auch an so einem prominenten Ort, nämlich an der Hofburg am Ring, wo ich mir vorgestellt habe, da wird nicht schon nichts passieren, ja, aber ausgerechnet habe ich darauf bestanden, dass wir nichts sagen. Ja, ich wollte den Zauber der Eröffnung einfach nicht zerstören, ja. Das müssen Sie wissen, ich hatte zu der Zeit 3 Ausstellungen gleichzeitig auf der Welt. Also ich hatte in Mainz eine Ausstellung und in San Francisco eine Ausstellung. Ich musste hin und her tingeln sozusagen, weil logischerweise musste ich ja die Ausstellung in Mainz eröffnen, dann in San Francisco und dann wieder zurück nach Wien. Und dann ist der zweite Anschlag passiert und dann habe ich gesagt, okay, ich kann es nicht mehr zurückhalten, ja. Selbst die New York Times hat darüber berichtet. Und da habe ich dann gedacht, ich gebe jetzt auf. Ja, also ich möchte nicht, dass sie noch mehr kaputt machen. Und dann ist was passiert, womit ich gar nicht gerechnet hatte. Und zwar habe ich aus lauter Verzweiflung auf Facebook gepostet, Österreich, was ist los mit dir? Und dann war mir gar nicht bewusst, was für eine Welle ich da losgetreten habe. Weil plötzlich kamen gefühlt Millionen von Menschen, die anfingen, die Bilder zu reparieren. Und darüber hinaus auch die Bilder zu beschützen. Die haben Camps da aufgebaut. Das war wie im Film. Tausende von Menschen kamen und haben angefangen, die zerschnittenen Bilder zu nähen. Ja. Ich habe mit Korrespondenten aus der ganzen Welt telefonieren müssen. Ich war völlig überfordert. Und das war großartig. Und die haben mir alles aus der Hand genommen. Und selbst die Überlebenden haben bei mir angerufen. Und die haben mir nicht gesagt, ach Gott, ach Gott, ach Gott, ne? Und ganz schlimm, die haben mir befohlen, wirklich befohlen, Luigi, du lässt dich nicht beugen. Wir haben uns auch nicht beugen lassen. Halte durch, halte für uns durch, weil sonst ist alles umsonst. Wissen Sie, was so schön war? Wir haben alle irgendwie an diesem Ort haben wir Geschichte geschrieben, weil jeder sich verantwortlich gefühlt hat. Und damit meine ich wirklich jeden. Sterne-Restaurants oder andere Restaurants, die in der Umgebung lagen, die haben umsonst Essen gebracht, ja. Und die Temperaturen waren damals noch nicht so dolle, ja. Also es war im Mai und es war frisch, ja. Und die haben dort übernachtet. Die haben wach geschoben. Und das war, ich kann es nicht beschreiben. Ich kann es wirklich nicht beschreiben.
1: Eines ihrer überlebenden Porträts zeigt Anna. Anna, ja. Eine Frau, die sie in Kiew zum ersten Mal getroffen haben und die als Kind im KZ in Auschwitz gewesen ist. Was war ihre Geschichte?
0: Anna hat mir damals Bilder gezeigt, wo man sie als kleines Kind sieht, eben mit ungefähr 1,5, 2 Jahren und mit ihrer Tätowierung. Ja, und das muss ich
1: auf dem Arm.
0: Genau, und ich musste mir vorstellen, wie das ist, für so ein kleines Kind eine Tätowierung zu bekommen. In dem Moment hat sie ja alles verloren. Vater, Mama und hat diese Nummer bekommen. Sie hatte keinen Namen mehr, nur noch diese Nummer. Und Anna hat wie durch ein Wunder eben diesen ganzen Wahnsinn überlebt und ist dann später in Kiew gelandet sozusagen und wurde dann dort adoptiert. Und jetzt müssen Sie sich vorstellen, Anna war sowas wie ein Versuchskind für Ärzte dort gewesen. Und Anna hatte dann logischerweise auch sehr viel Angst vor diesen Ärzten. Und Anna hat dann was gemacht, was mich bis heute beeindruckt und auch inspiriert hat. Und zwar, während des Gesprächs hat mir Anna dann so ihre Hand rübergereicht und hat mich ganz festgehalten, hat gesagt, Lütje, weißt du, wie ich diese Angst überwunden habe vor Ärzten? Ich bin selber Ärztin geworden. Und irgendwann habe ich dann, irgendwann ist gut, also fast einige Jahre später, habe ich dann beschlossen, herauszufinden, wer Anna wirklich ist. Und ich bin dann zu ihr gereist, das war im September. Das war wenige Monate, bevor der Krieg ausgebrochen ist in der Ukraine. Wir saßen dann in der Küche. Sie hat dann Gebäck gebacken für mich und hat sich riesig gefreut, dass ich wieder da bin. Und dann saß ich auch mit ihrer Tochter da und dann habe ich sie gefragt, offiziell. Ja, also es war ganz, ganz oldschool-mäßig, wollte ich sie fragen eben. Und dann hat Anna Nein gesagt und hat gesagt, Lütje, das lohnt sich nicht. Ich habe es all die Jahre und Jahrzehnte probiert, da ist nichts. Aber dann war Olga, ihre Tochter, ist dann aufgestanden, auch total oldschool und hat dann gesagt, geliebte Mutter, ich weiß, wie du enttäuscht warst über all die Fehlversuche, aber lass es Lütje einfach mal probieren. Und dann hat Anna gesagt, okay, Lütje, ich gebe dir meinen Segen und leg los, ja.
1: Und dann haben sie losgelegt und sie haben Annas Wurzeln gefunden.
0: Ja.
1: Und einen Teil ihrer Familie gefunden.
0: Ja.
1: Und sie stammte woher?
0: Ursprünglich ist Anna aus Weißrussland, aus einem ganz kleinen Dorf in Pronino. Das liegt im Oblast Minsk. Und dieses Dorf wurde überfallen, weil die Wehrmacht und die SS vermutet hat, dass es sich um ein Partisanendorf handelt. Und man hat das ganze Dorf mehr oder weniger niedergemetzelt und auch in Brand gesteckt. Und Frauen und Kinder wurden quasi deportiert nach Auschwitz. Und damals gab es auch ein ganz düsteres Kapitel in der Geschichte, in dieser Geschichte, dass man eben besonders hübsche Kinder und hellhäutige Kinder, blonde Kinder, blauäugige Kinder dazu missbraucht hat, entweder zur Zwangsadoption oder man hat sie für medizinische Zwecke irgendwie missbraucht sozusagen. Und was ich gemeinsam mit einem wunderbaren Team herausgefunden habe, war, dass Anna eben nach Auschwitz deportiert worden ist. Und Anna ging davon aus, dass sie schon immer in Auschwitz gewesen ist, aber das stimmte nicht. Wir haben nachverfolgen können, dass sie dann in ein anderes Kinderlager eben deportiert worden ist, nach Potulice. Und dort musste sie sehr viel Blut abgeben sozusagen. Und jetzt kommt diese Perversion, die ich vorhin gesagt habe. Dieses Blut wurde für verwundete SS- und Wehrmachtssoldaten verwendet. Also man hat tatsächlich ganz vielen Kindern Blut abgenommen. Aber Anna hatte Glück. Sie hatte eine seltene Blutgruppe und deswegen hat man ihr Blut nicht so viel gebraucht. Ne?
1: Inzwischen lebt Anna mit ihrer Tochter Olga in Deutschland. Wie geht's den beiden?
0: Gut. Sie lebt heute in Norddeutschland, in Kappeln. Dort gibt es ganz viel guten Fisch und tolle Menschen, die sich um Anna kümmern und auch alle Menschen haben da mitgeholfen, ja, und haben Anna eine schnucklige Wohnung besorgt und sie geholfen auszustatten. Aber Anna geht es sehr gut.
1: Luigi Toscano, der Mann der Holocaust-Überlebenden mit seiner Porträtreihe Gegen das Vergessen ein Gesicht gegeben hat, der dafür ausgezeichnet worden ist. Er ist zum Beispiel als erster Deutscher zum UNESCO Artist for Peace ernannt worden. Artist for Peace, das sind international bekannte Fürsprecher der Organisation der Vereinten Nationen, der UNESCO. Und sie haben das Bundesverdienstkreuz bekommen. Sie haben es aber auch wieder zurückgegeben. Anfang 2025 war das. Warum?
0: Wir haben ja gerade eben viel über Anna gesprochen. Und Sie müssen wissen, Anna wird jedes Jahr eingeladen, zu den Gedenkfeierlichkeiten nach Auschwitz zu kommen. Und ich habe ihr aber dann versprochen, Anna, irgendwann werde ich dich auch in das Lager Potulice oder da den Ort zeigen, wo du am längsten gewesen bist. Und wir haben vereinbart, okay, ich hole sie ab am 27. in Auschwitz nach den Gedenkfeierlichkeiten und bringe sie dann in den Norden von Polen, wo sich eben dieses ehemalige Lager befindet. Und wir waren dann auf dem Weg dorthin und abends bin ich dann ins Hotel gekommen und habe dann eben die Nachrichten gesehen und unter anderem auch diese unsägliche Abstimmung, die ja bekannt ist, dass Friedrich Merz eben mit Unterstützung der AfD eben diese Abstimmung dann auch gewonnen hat sozusagen. Und das hat mich so wütend gemacht und ich kann mich noch genau erinnern, all die Abgeordneten nach der Abstimmung, die waren völlig, ja, fast schon paralysiert irgendwie und keiner hat irgendwie... Also wenn ich, glaube ich, da gewesen wäre oder ich glaube, ich hätte mit Stühlen geschmissen, um einfach aufmerksam zu machen, was da gerade passiert ist. Ja, das waren so Reflexe, die ich ja in mir habe, weil viele der Überlebenden mir auch schildern, wie das damals war eben, dass die Hitler ist ja ganz demokratisch eben an die Macht gekommen sozusagen. Und das hat mich unheimlich entsetzt, muss ich sagen. Dann habe ich... In meiner Verzweiflung habe ich dann was gepostet und ich habe dann, ich glaube, geschrieben, ich überlege gerade ernsthaft, das Bundesverdienstkreuz zurückzugeben. Und keine Minute später ruft mich Albrecht Weinberg an, ein Holocaust-Überlebender, beziehungsweise dessen Betreuerin oder Freundin, die Gerda Dennekas. Und Gerda meint, du, Albrecht, überlegt auch gerade, es zurückzugeben. Und ich habe dann gesagt, wollen wir zusammen? Und dann habe ich den Entschluss gefasst, okay, machen wir.
1: Und die Rückgabe, die erfolgte aber nicht per Post, wie das schon mal Menschen gemacht haben, sondern das war persönlich. Mhm. Und das ging an den Bundespräsidenten Frank-Walter Steinmeier in dessen Amtssitz Schloss Bellevue in Berlin. Wie war diese Begegnung?
0: Mir war bewusst, dass ich sehr stark provoziere. Ja, also, aber mir war auch klar, dass der Bundespräsident kann nichts dafür. Aber ich musste protestieren. Ich musste eine Haltung einnehmen. Was erzähle ich den Kindern auf den Schulhöfen, auf die ich mich bewege, wo ich meine Ausstellung zeige? Auf der einen Seite sage ich, es ist wichtig, eine Haltung zu bewahren. Auf der anderen Seite passiert nichts, wenn sowas passiert, so zum Beispiel. Und dann bin ich aber zuvor noch zu Albrecht Weinberg gefahren, nach Ostfriesland. Und er sagt dann so zu mir, Luigi, nimm mal pro forma mein Ding mit, also mein Bundesverdienstkreuz. Natürlich war ich total aufgeregt und ich kannte ja so ein bisschen die Prozedur. Ne? Man kommt da hin, es ist ja jetzt nicht so, man klingelt da jetzt an der Haustüre und der Präsident macht dir die Tür auf, sondern das ist ja vorgeschaltet mit Polizeischutz und Kontrolle wie beim Flughafen. Ja, und ich kann mich noch genau erinnern an die Gesichter von den Beamten. Ich musste dann meine Tüte quasi in so ein Röntgenapparat und die gucken so auf das Bild und sehen dann eben wahrscheinlich auf dem Bild diese zwei Bundesverdienstkreuze und die Urkunden dazu. Und weiß nicht, was sie in dem Moment gedacht haben. Und er kam dann und ich habe dann gemerkt, oh, der ist nicht so gut drauf irgendwie, ja, und war aber nett halt. Und dann habe ich dann gemerkt, okay, Luigi, du musst jetzt eine Ansage machen, sonst kippt das Ganze irgendwie. Und dann habe ich gesagt, Herr Präsident, ich bin nicht als Feind gekommen, sondern als Freund. Ja, wenn ich als Feind gekommen wäre, hätte ich Ihnen die Dinger vor die Füße geworfen. Also wollen wir vielleicht versuchen, irgendwie es anständig zu machen, weil das ist meine Absicht hier. Ja, dass wir auch in so einem tiefen Konflikt einfach versuchen sollten, trotzdem das Gesicht zu bewahren. Ja, und dann ist was ganz Unheimliches passiert. Sie hatten es ja vorhin erwähnt. Es gab insgesamt 27 Rückgaben in der Geschichte der Bundesrepublik und alle 27 wurden mit der Post sozusagen eingereicht. Der Protokollchef guckt mich ganz entsetzt an und meint, Herr Toscano, Sie sind der Erste, der das macht. Und ich so, okay. Und dann fügt er noch hinzu, und Herr Weinberg ist der erste Holocaust-Überlebende, der diese Medaille zurückgibt. Und wir haben uns anständig verabschiedet und dann hat der Bundespräsident was ziemlich Großartiges gemacht. Er hat nochmal öffentlich bekundet, dass unsere Anerkennung für unsere Verdienste erhalten bleiben. Wir können uns auf den Kopf stellen und es hat ihn sehr geschmerzt eben. Und wenn ich das so sagen darf, das hat mich natürlich sehr berührt, ja, weil mir tat es auch leid, dass ich ihn quasi in so eine Situation bringen musste. Aber die ganze Geschichte war ja an Friedrich Merz adressiert sozusagen. Mein Protest war eben auch zu sagen, hey, das darf nicht passieren. Das darf nie, nie, nie passieren, dass wir wieder mit rechten Menschen oder beziehungsweise mit Parteien zusammenarbeiten, weil das führt in eine Katastrophe.
1: Ja, wir haben einen weiten Bogen geschlagen, Luigi Toscano, von der Kindheit in Gewalt und Armut, den Absturz in die Drogen haben wir angesprochen, dann die Suche nach einer neuen Perspektive, den Weg in die Fotografie und ein Projekt, das weltweit Menschen berührt und große Beachtung findet nach wie vor. Was für eine Lebensreise. Wie schauen Sie heute auf dieses Leben?
0: Ach, wissen Sie, manchmal sitze ich da und kann das gar nicht begreifen, was da stattfindet. Ich glaube, es gibt noch viel zu tun und ich habe große Lust, noch viel zu tun.
1: Was kommt als nächstes?
0: Ich will einfach nach wie vor tüchtig bleiben. Ja? Mir ist es wichtig, mit den jungen Menschen zu arbeiten. Mir ist es wichtig, unsere Werte zu verteidigen. Ja? Weil Sie müssen sich vorstellen, die Menschen, die Holocaust-Überlebende, und damit meine ich alle Opfergruppen, haben mich sehr geprägt. Ja? Und es ist wichtig, dass sowas nie wieder passiert. Ja? Und da möchte ich mich einsetzen. Und natürlich muss ich schauen, wo ich mit meinen Kräften hinkomme und. Aber mir macht es unheimlich viel Freude und ich habe noch ganz viele andere Ideen in dem Zusammenhang. Und manchmal begreife ich selber nicht, was da alles stattgefunden hat. Und das sind alles großartige Dinger irgendwie. Wie gesagt, ich brauche einfach wahrscheinlich noch ganz lange, um das zu realisieren, ganz einfach. Weil ich bin so geprägt, dass ich schaue, dass heute der Tag einfach ganz wichtig ist. Und was morgen ist, ist eben morgen. Ganz einfach.
1: Luigi Toscano, es war mir eine Freude.
0: Vielen Dank.
1: Mein Name ist Marion Kucheni und ich sage vielen Dank fürs Zuhören. Und zum Abschluss gibt's noch einmal Wunschmusik für Sie, Billy Myers, Sängerin und Songschreiberin aus England. Das ist Musik aus ihrem 1997er Album Growing Pains, Kiss the Rain.
0: Ja. Yeah.

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1: Um 0 Uhr mit Frank Wornert. In Berlin wird der Koalitionsausschuss heute über Entlastungen für die Bürger beraten und über das Thema Steuerreform. SPD-Chef Klingbeil hat dazu Forderungen seiner Partei erneuert. ARD-Hauptstadtkorrespondent Tim Aßmann.
2: Es könne keine Reform geben, bei der nicht auch die Spitzenverdiener mehr bezahlen müssten, bekräftigte der Finanzminister und Vizekanzler beim Bundeskongress des Deutschen Gewerkschaftsbundes DGB. Entlasten will Klingbeil dagegen Arbeitnehmer, die zwischen 2.500 und 4.000 Euro monatlich verdienen. Er sprach sich auch erneut für eine Erhöhung der Erbschaftssteuer aus.
1: Unionsfraktionschef Spahn hat sich dafür ausgesprochen, alle Subventionen und Steuervergünstigungen pauschal um 5% zu kürzen, um eine Steuerreform zu finanzieren. Spahn sagte in einem Podcast, das habe wahrscheinlich eine höhere Akzeptanz, als wenn man sich einzeln durch jede Subvention durcharbeite. Beim Absturz eines Kleinflugzeugs sind in Namibia 4 Deutsche ums Leben gekommen. Nach Angaben des Auswärtigen Amts handelt es sich um den Piloten und 3 Touristen, ein Unternehmerpaar aus der Region Heilbronn und deren Sohn. ARD-Korrespondent Stefan Überbach.
3: Das Kleinflugzeug vom Typ Cessna 210 war auf dem Weg in die abgelegene Region Sossusvlei. Die Wüstengegend ist für ihre roten Sanddünen weltbekannt und ein beliebtes Reiseziel. Kurz nach dem Start am Sonntag brach der Kontakt zu der Maschine ab. Erst am Morgen danach konnte das Wrack in der Wüste lokalisiert werden. Die Airline sprach den Angehörigen ihr Beileid aus. Die Ursache des Unglücks sei derzeit noch völlig unklar.
1: Die 4 deutschen Passagiere des Kreuzfahrtschiffes Hondius müssen wahrscheinlich mehrere Wochen in häuslicher Quarantäne verbringen. Grund dafür ist laut Bundesgesundheitsministerium die lange Inkubationszeit des Hantavirus. Aus der Nachrichtenredaktion Thomas Krüger.
4: Die 4 Deutschen hatten bei Untersuchungen in der Frankfurter Uniklinik keine Symptome gezeigt. Danach wurden sie in ihre Heimatbundesländer gebracht. Nach Angaben des Ministeriums werden sie nun einige Wochen lang von den örtlichen Gesundheitsämtern überwacht. Am Abend wurde bekannt, dass nach einer Französin auch ein spanischer Passagier der Hondius positiv auf das Hantavirus getestet wurde. Er sei symptomfrei. Der Französin geht es nach Angaben aus Paris aber inzwischen schlechter.
1: Erfolgreicher Protest in Maintal-Dörnigheim wird ein geplantes Rechenzentrum samt Gaskraftwerk erst einmal nicht gebaut. Anwohner und Stadtverordnete waren vor allem gegen das Kraftwerk, weil sie mehr Lärm und Abgase befürchten. Das Wetter. In der Nacht gibt es weitere Schauer, in den Höhenlagen auch Schneeregen oder Schnee. Es kühlt ab auf 5 bis 0 Grad, örtlich gibt es Bodenfrost. Am Tag wieder viele Wolken und Schauer bei maximal 8 bis 14 Grad. Die Zeit, es ist jetzt 0 Uhr 3.
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6: Mit Sven Knappe am Mikrofon. Guten Abend und herzlich willkommen. Aufnahmen aus den Archiven des Rundfunks Berlin-Brandenburg bringen wir bis zu den 2 Uhr Nachrichten mit den Berliner Philharmonikern, der Mezzosopranistin Anne-Sophie von Otter und dem Deutschen Symphonieorchester. Die Berliner Philharmoniker eröffnen passenderweise mit einer Ouvertüre aus der Mozart-Oper Don Giovanni.

Das waren die Berliner Philharmoniker unter der Leitung von Andras Schiff mit der Ouvertüre zur Oper Don Giovanni von Wolfgang Amadeus Mozart. Die Aufnahme entstand 2010 in der Berliner Philharmonie. Und dort bleiben wir auch gleich und hören ein Trompetenkonzert in S-Dur von Joseph Haydn. Der Trompeter Håkan Hardenberger wird unterstützt vom Deutschen Symphonieorchester Berlin. Die Leitung hat Cornelius Meister.

Altenberger und das Deutsche Symphonieorchester Berlin spielten unter der Leitung von Cornelius Meister das Trompetenkonzert in Es-Dur von Joseph Haydn, 2011 in der Berliner Philharmonie. Und das Nachtkonzert in dem von Hans Scharoun entworfenen Gebäude geht weiter. Es erklingen die Altenberg-Lieder von Alban Berg mit den Titeln »Seele, wie bist du schöner?« »Sahst du nach dem Gewitterregen den Wald?« »Über die Grenzen des Alls?« »Nichts ist gekommen« und »Hier ist Friede«. Der Mezzosopran Anne-Sophie von Otter wird umrahmt von den Berliner Philharmonikern am Dirigentenpult Claudio Abbado.

5 Orchesterlieder nach Ansichtskartentexten von Peter Altenberg. Das Opus 4 von Alban Berg, gesungen von Anne-Sophie von Otter, begleitet von den Berliner Philharmonikern unter Claudio Abbado. Hier ist das ARD-Nachtkonzert, präsentiert von BR Klassik mit Kammermusik von Paul Hindemith. Die Althorn-Sonate in S-Dur gibt's in einer Version mit Altsaxophon, gespielt von Jan Schulte-Bunert und Florian von Radowitz.

Der Saxophonist Jan Schulte-Bunert und der Pianist Florian von Radowitz interpretierten die Althorn-Sonate in S-Dur von Paul Hindemith hier im ARD-Nachtkonzert. Und es geht wieder zurück in die Berliner Philharmonie. Wir schreiben das Jahr 1981. Die Philharmoniker spielen unter der Leitung von Klaus Tennstedt die Sinfonie Nummer 4 in S-Dur, die romantische von Anton Bruckner.

12. Dezember 1981. Die Berliner Philharmoniker boten in ihrem Stammhaus die Sinfonie Nummer 4 in S-Dur, die romantische von Anton Bruckner. Die Leitung hatte Klaus Tennstedt. In den vergangenen beiden Stunden brachten wir Aufnahmen aus den Archiven des Rundfunks Berlin-Brandenburg. Nach den 2 Uhr Nachrichten geht's hier im ARD-Nachtkonzert weiter mit Musik von Henriette Renier, Ray Vaughan Williams und Georg Friedrich Händel.

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1: Um 2 Uhr mit Olaf Knapp. Die SPD stellt Bedingungen für eine große Steuerreform in Deutschland. Laut Vizekanzler Klingbeil wird seine Partei dabei nur mitmachen, wenn Spitzenverdiener künftig mehr bezahlen und kleine und mittlere Einkommen entlastet werden. Aus Berlin, Tim Aßmann.
2: Es könne keine Reform geben, bei der nicht auch die Spitzenverdiener mehr bezahlen müssten, bekräftigte der Finanzminister und Vizekanzler beim Bundeskongress des Deutschen Gewerkschaftsbundes. Entlasten will Klingbeil dagegen Arbeitnehmer, die zwischen 2.500 und 4.000 Euro monatlich verdienen. Er sprach sich auch erneut für eine Erhöhung der Erbschaftssteuer aus und er betonte, die SPD werde dafür sorgen, dass angekündigte Reformen bei der Rente und im Gesundheitsbereich gerecht verlaufen würden. Die DGB-Vorsitzende Jasmin Fahimi wiederholte die Kritik der Gewerkschaften an der geplanten Krankenkassenreform und möglichen Änderungen beim Thema Arbeitszeit.